0: Marie Alacoque ein. Anne-Françoise Vater ist Familienmutter, Referentin bei verschiedenen internationalen Glaubensveranstaltungen, hat unter anderem auch ein Buch geschrieben, eine Hinführung zur eucharistischen Anbetung, und sie gilt als Initiatorin der Schule der eucharistischen Anbetung in verschiedenen Ländern. So wünschen wir Ihnen ein offenes, hörendes Herz mit dem Beistand des Heiligen Geistes, mit dem Thema »Seht das Herz, das die Menschen so sehr geliebt« mit Anne-Françoise Vater.
1: Guten Tag. Das ist wirklich eine Freude für mich, dass ich jetzt über das Herz Jesu sprechen darf. Zur Herz-Jesu-Verehrung, diese Botschaft von Parelemonial. Ich weiß nicht, ob manche von Ihnen schon gelesen haben, dass Papst Franziskus in Lund in Schweden bei einem ökumenischen Abend gesagt hat. Er zitierte den heiligen Johannes und sagte, bleibt in mir, dann bleibe ich in euch. Und er sagte, hören Sie gut zu, diese Worte, die Jesus im Rahmen des letzten Abendmahles gesprochen hat, geben uns die Möglichkeit, uns an Christi Herz zu schmiegen, kurz vor seiner endgültigen Hingabe am Kreuz. Wir können hören, wie sein Herz in Liebe zu uns pocht und seinen sehnlichen Wunsch spüren, dass alle, die an ihn glauben, eins seien. Also es ist der Papst, der uns ermutigt, uns an das Herz von Jesus zu schmiegen und zu hören, wie sein Herz pocht. Über die Botschaft von Parelmonial, davon kennen wir oft die Verheißungen oder die Frömmigkeitsübungen, die damit verbunden sind, aber ein bisschen weniger, was wirklich die Herz-Jesu-Verehrung, wo es ihren Ursprung hat, in Parelmonial. Der Ursprung ist nicht in Parelmonial, denn die Herz-Jesus-Verehrung ist nichts Neues. Sie ist in der Heiligen Schrift verankert. Ich habe gelesen irgendwo, dass das Wort Herz mehr als 800 Mal in der Bibel vorkommt. Das Herz für uns, das ist ein Symbol der Emotion, der Gefühle. Aber im biblischen Sinn ist es viel mehr. Das Herz, das ist wirklich die Mitte der Person. Es ist der Ort, wo wir denken, wo wir entscheiden, wo wir in Freiheit Entscheidungen treffen. Es ist der Ort, wo wir unseren Gott begegnen. Es ist diese geheime Kammer, wo wir mit Gott in Verbindung treten. Im Alten Testament gab es schon Bilder von dem durchbohrten Herz von Jesus. Als Moses in der Wüste ist und auf dem Felsen schlägt und Wasser sprudelt plötzlich mitten in der Wüste. Oder die Tempelquelle in Ezechiel, dieses Wasser, das fließt und alles reinigt, wo es hinkommt. Es gibt auch eine Prophezeiung von Zacharia, Kapitel 12, Vers 10. Über das Haus David und über die Einwohner Jerusalems werde ich den Geist des Mitleids und des Gebets ausgießen. Und sie werden auf den blicken, den sie durchbohrt haben. Sie werden um ihn klagen, wie man um den einzigen Sohn klagt. Im Neuen Testament gibt es eine Stelle, die von besonderer Bedeutung ist, weil es die einzige Stelle ist, wo Jesus von sich spricht und sagt, wie er ist. Die kennen wir alle, diese Stelle. Es ist in Matthäus 11. Kommt alle zu mir, die ihr euch plagt und schwere Lasten zu tragen habt. Ich werde euch Ruhe verschaffen. Nehmt mein Joch auf euch und lernt von mir, denn ich bin sanftmütig und von Herzen demütig. Das Treffen heute steht unter diesem Thema in der Schule des Herzens Jesu gehen. Und hier ist es verankert, wo Jesus sagt, lernt von mir. Und was ist es, was wir von ihm lernen? Sanftmütig und demütig zu sein. Und das sollen wir direkt von ihm lernen. Lernt von mir, nicht von irgendjemandem, sondern von Sohn Gottes. Wir haben es gehört, selig die Sanftmütigen. Und Sanftmütigkeit, das darf nicht verwechselt werden mit Weichheit. Eine, mit dem man alles machen kann. Nein, die Sanftmütigen, die sind stark. im Galaterbrief heißt es, die Frucht des Geistes aber ist Sanftmut und Selbstbeherrschung. Der Sanftmütige lässt sich nicht zum Zorn reißen. Es ist die Liebe, die den Hass besiegt. Ich musste an Maximilian Kolbe denken, im KZ, der so voller Sanftmut war, dass die Wächter, also die Soldaten sagten, schau uns nicht so an. Die konnten diesen sanftmütigen Blick nicht ertragen. Oder kürzlich das Evangelium von Zachäus. Stellt euch vor, wie Jesus ihn angeschaut hat. Wenn er ihn nicht so sanftmütig angeschaut hätte, glauben Sie, dass Zachäus ihn bei sich aufgenommen hätte? Die Sanftmütigen sind stark, weil sie lieben. Im ersten Petrusbrief heißt es über die Frauen, was im Herzen verborgen ist, da sei euer unvergängliches Schmuck ein sanftes und ruhiges Wesen. Die Männer können sich vorstellen, wie das ist, zu Hause eine sanfte Ehefrau zu sein und für die Kinder eine sanfte Mutter. Es war immer mein Traum, mal sanft zu sein. Das habe ich noch nicht geschafft, aber wir sind auf dem Weg dahin. Oder ein sanfter Ehemann, der stark ist, aber sanft ist, sich nicht zu Zorn reißen lässt. Papst Franziskus sagte, die Sanftmut ist eine Seinsweise, eine Lebensweise, die uns Jesus näher bringt. Also eine Seinsweise. Kennen Sie Leute, die sanft und demütig sind? Man fühlt sich wohl in ihrer Nähe. Man braucht nicht anzugeben. Man kann so sein, wie man ist. Man fühlt sich angenommen. Und unser Gott ist sanft und demütig. Und das waren nicht nur Worte. Diese Sanftmut, diese Demut, die haben Jesus ans Kreuz geführt. Schauen wir eine zentrale Stelle vom durchbohrten Herz von Jesus. Es ist in Johannes 19. Einer der Soldaten stieß mit der Lanze in seine Seite und sogleich floss Blut und Wasser heraus. Das haben wir vor Augen mit diesem Bild von Jesus, barmherzigen Jesus. Und der es gesehen hat, hat es bezeugt und sein Zeugnis ist wahr. Es ist ganz öffentlich, ganz offiziell, was da der Johannes sagt. Und er weiß, dass er Wahres berichtet, damit auch ihr glaubt. Denn das ist geschehen, damit sich das Schriftwort erfüllte. Man soll an ihm kein Gebein zerbrechen und sie werden auf den blicken, den sie durchbohrt haben. Dort am Kreuz ist Jesus gestorben, um uns frei zu kaufen. Aber es war irgendwie noch nicht genug, dass er für uns stirbt. Nach seinem Tod hat ein Soldat noch sein Herz durchbohrt. Da können wir uns fragen, wieso musste das auch noch sein? Dieses Herz aus dem Wasser und Blut herausgeflossen sind. Und im 14. Jahrhundert, die heilige Katharina von Siena, die hat auch Jesus gefragt, hätte es denn nicht gereicht, dass du für uns gestorben bist? Und er hat geantwortet, meine Sehnsucht, die Menschheit zu retten, ist unendlich groß. Und mein menschlicher Leib konnte das Leiden und die Qualen nur in einer bestimmten Maß ertragen. Was also hier auf Erden endlich vollbracht war, konnte nicht die unendliche Liebe zeigen, mit der ich euch liebte. Deshalb wollte ich, dass ihr das Geheimnis meines Herzens seht. Ich habe euch mein geöffnetes Herz gezeigt, damit ihr versteht, dass es euch mehr liebte, als mein Tod zeigen konnte. Die Liebe Jesu ist unendlich und sein geöffnetes, durchbohrtes Herz, nur das konnte es uns zeigen, dass sein Herz für immer für uns offen steht. Ja, und diese Prophezeiung vom Zacharia, die Johannes wieder aufgreift, sie werden auf den Blicken, den sie durchbohrt haben, gleich nach dem Tod von Jesus haben die Christen angefangen, im Gebet mit einer liebenden Seele dieses durchbohrte Herz von Jesus anzuschauen. Nicht erst im Parallelmonial, sondern von Anfang an. Wir haben keine Zeit, aber es gibt so viele Zitate von denen. Die erste, die da angebetet hat, es war Maria, seine Mutter. Ihr Herz ist auch durchbohrt worden unterm Kreuz, als das Herz ihres Sohnes aufgehört hat zu schlagen, dass es durchbohrt wurde. Maria ist diejenige, die uns am meisten am besten einführen kann in dieses Geheimnis des Herzens Jesu. Und Maria von Magdala und dann die Wüstenväter, die Kirchenväter, der heilige Johannes, ich bringe alles durcheinander jetzt. Und dann Mystiker im 12. Jahrhundert, Bernard von Clairvaux, im 13. Jahrhundert hier in Deutschland, die heilige Mechthild, die heilige Gertrud von Helfta. Die haben alle das Herz Jesu betrachtet. Dann Katharina von Siena im 14. Jahrhundert, Teresa von Avila im 16. Jahrhundert, um nur einige wenige zu nennen. Und dann im 17. Jahrhundert in Paray-le-Monial in Frankreich ganz was Neues. Bis jetzt waren es mystische Erfahrungen von Einzelnen. Und hier in Paray-le-Monial zum ersten Mal, es ist Jesus, der erscheint und darum bittet, dass ein Fest zur Ehre seines Herzens gefeiert wird, dass sein Herz verehrt wird als solches. Es ist ganz was Neues. Und ab hier wird sich dann die Verehrung des Herzens Jesu in die Kirche ausbreiten. Das sagte mir mein Mann, ab da in der Kunst sieht man dann diese Bilder von dem flammenden Herz Jesus. Und es verbreitet sich sehr schnell. Jesus hatte dort gebeten, dass ein Fest zu Ehren seines Herzens gefeiert wird. Das war also im 17. Jahrhundert. Und es hat 200 Jahre gedauert, bis die Kirche dieses Fest eingeführt hat. Die Kirche ist eine Mutter, die muss prüfen, was kommt. Die kann uns nicht irgendwas erzählen. Deswegen lässt sie sich manchmal wirklich Zeit, um zu sagen, ja, das ist wirklich von Gott, das wollen wir für die ganze Kirche haben. Im Jahr 1899 hat Papst Leo XIII. Die ganze Menschheit dem Herz Jesu geweiht und den Junimonat zum Herz Jesu Monat erklärt. Dann 1956, Pius XII. Schreibt eine Enzyklika über das Herz Jesu, um dem wirklich ein theologisches Fundament zu geben, mit wunderschönen Dingen. Ich werde daraus zitieren später. Und dann, alle Päpste haben irgendwas vom Herz Jesu gesagt. Und Papst Johannes Paul II., der am Fest von Marguerite Marie Alacoque gewählt wurde, am 16. Oktober 1978, war der erste Papst, der als solcher nach Paray-le-Monial gegangen ist. Das war vor 30 Jahren, im Oktober 86. Und dort hat er ermutigt, dass die Kirche diesen Kult, diese Verehrung des Herz Jesu pflegt. Also es ist nicht etwas aus dem Mittelalter oder 17. Jahrhundert. Das ist immer noch ganz aktuell. In seiner Enzyklika Haurietis Aqua, in Freude werdet ihr Wasser schöpfen aus den Quellen des Erlösers, das ist der Beginn der Enzyklika, schreibt Papst Pius XII., der Kult des heiligsten Herz Jesu ist der Natur der christlichen Religion ganz angepasst, denn sie ist eine Religion der Liebe. Man soll also nicht sagen, dass dieser Kult seinen Ausgang von einer göttlichen Privatoffenbarung genommen habe, nur dass es plötzlich in der Kirche da gewesen sei. Er ist vielmehr wie von selbst erblüht aus lebendigem Glauben und inniger Andacht. Das ist dieses Gebet des Volk Gottes, das automatisch zum Herz Jesu aufschaut. Und er fügt hinzu, die Offenbarungen an die heilige Marguerite Marie haben keine neuen Elemente zur katholischen Glaubenslehre hinzugefügt. Es war schon alles da. Ihre Bedeutung liegt vielmehr darin, dass Christus der Herr sein heiligstes Herz zeigend in außerordentlichen Weise die Menschen zur Betrachtung und Verehrung des Geheimnisses der erbarmungsvollen Liebe Gottes gegen die Menschen aufrufen wollte. Schauen wir uns jetzt an, was Jesus in Paray-le-Monial genau gesagt hat. Zuerst muss ich ein bisschen von der heiligen Margareta Maria Alacoque, ich würde manchmal Marguerite Marie sagen, weil es schneller geht. Sie ist am 22. Juli 1647 in Burgund geboren und sie war schon von Kindheit an sehr fromm. Und sie war vor allem von der Eucharistie fasziniert und angezogen. Mit 8 Jahren verliert sie ihren Vater, der stirbt und muss bei Verwandten unterkommen, die sie wirklich nicht gut behandeln werden. Die werden sie demütigen. Also sie hat wirklich sehr, sehr viel dort zu leiden. Möchte gern Klosterschwester werden, die verhindern das. Aber Gott hat dieses ganze Leid benutzt, um sie vorzubereiten auf ihre Mission. Und endlich kann sie am 25. Mai 1671, also mit 24 Jahren, ins Kloster der Heimsuchung in Paray-le-Monial eintreten. Und es ist kein Zufall, denn die Hauptaufgaben der Schwestern der Heimsuchung war, die beiden Lieblingstugenden des heiligsten Herzens Jesu, die Sanftmut und die Demut, nachzuahmen. Und deshalb verdienen sie das Vorrecht, Töchter des heiligsten Herzens Jesu zu sein. Das hat ein Bischof von Le Puy irgendwie vor 200 Jahren gesagt. Also die war prädestiniert für diese Heimsuchungskloster. Und dort wird sie verschiedene Erscheinungen Jesu haben und stirbt am 17. Oktober 1690. Und erst 1920 wird sie heilig gesprochen, also im 20. Jahrhundert. Es sind verschiedene Erscheinungen und Offenbarungen, Visionen oder innere Dialoge zwischen Marguerite Marie und Jesus überliefert. Aber heute werden wir nur die drei sogenannten großen Offenbarungen anschauen. Was wir von Anfang an wissen müssen, die haben alle drei entweder vor dem Tabernakel oder während das Allerheiligste ausgesetzt war, stattgefunden. Die erste große Erscheinung findet am 27. Dezember 1673 statt und es ist kein Zufall. Denn das ist das Fest des heiligen Johannes, der Evangelist, der beim letzten Abendmahl an der Seite Jesu geruht hatte. Und das war sein Lieblingsjünger. Er ist derjenige, der gesehen hat, wie das Herz von Jesus durchbohrt wurde. Sein Kopf lag am Herzen von Jesus, aber im Evangelium steht nichts darüber. Und die heilige Gertrud von Helfta hat in eine Vision selber am Herzen Jesu ruhen können. Und sie hat dem Johannes gefragt, du hast doch es auch erlebt, wieso hast du nichts geschrieben über diese Schläge des Herzens Jesu? Und er hat geantwortet, dass diese Offenbarung für kommende Zeitalter bestimmt sei, wenn die erkaltete Welt sie brauchte, um ihre Liebe neu zu entfachen. Also anscheinend war es im 17. Jahrhundert so weit, dass Jesus persönlich kommen musste, um dran zu erinnern, wie er uns liebt. Also, am 27. Dezember kniete Marguerite Marie vor dem Tabernakel und sie war tief im Gebet versunken. Und sie erzählt als erstes, dass Jesus sie lange an seinem Herzen ruhen ließ. Sie ruht an seinem Herzen. Also wie Jesus am Herzen des Vaters ruht, ruht Marguerite Marie an seinem Herzen. Und sie erzählt, mir wurde das göttliche Herz Jesu auf einem Flammenthron gezeigt, nach allen Seiten mehr als die Sonne strahlend, durchsichtig wie ein Kristall, die Wunde der Lanze sichtbar. Er war von einer Dornenkrone umgeben, die bedeutet die Dornenstiche, die unsere Sünden verursachen. Auf dem Herzen stand ein Kreuz, welches bedeutete, dass vom ersten Augenblick seiner Menschwerdung an, sobald dieses heiligste Herz gebildet wurde, das Kreuz darin eingepflanzt war. Und ich hörte folgende Worte Jesu. Mein göttliches Herz ist so voller leidenschaftlicher Liebe für die Menschen und besonders für dich, dass es die Flammen seiner verzehrenden Liebe nicht mehr zurückhalten kann. Es will sie durch deine Vermittlung ausströmen lassen und sich den Menschen offenbaren, um sie mit den kostbaren Schätzen, die ich dir noch zeigen werde, zu beschenken. An diese Schätze bergen die Gnaden, die ihnen, also den Menschen zum Heil dienen und sie vom Abgrund des Verderbens zurückreißen. Also was sehen wir hier? Marguerite Marie kniet vor dem Tabernakel. Sie ruht am Herzen Jesu. Und dann zeigt ihr Jesus dieses Bild von seinem Herzen. Und sie wissen selber, dass Bilder oft mehr sagen als Worte. Im Mittelalter, in den Kathedralen, diese ganzen Glasfenstern, da war das Leben von Jesus und von den Heiligen drauf abgebildet, weil die Menschen nicht so viel lesen konnten. Aber ein Bild merkt man sich, das prägt sich ein. Wenn zum Beispiel ein Kind von zu Hause weggeht Was macht man? Das Erste, was man macht, ist ein Bild zu nehmen. Man stellt es irgendwo, dass man es sieht. Und man verehrt nicht das Bild. Das Papier ist doch wurscht. Man denkt an das Kind. Und so ist es mit unserem Gott. Wenn wir das Bild seines Herzens sehen, dann denken wir doch nicht an das Papier, sondern an Gott, an diese Liebe. Schauen wir ein bisschen an, was dieses Bild uns zeigt. Die normalen roten Herzen, das ist was für Valentinstag. Hier ist ein ganz anderes Herz abgebildet. Das ist auf einem Flammenthron, weil er Gott ist, weil er der König der Könige ist. Strahlend wie die Sonne. Jesus ist das Licht, das wärmt, das erhellt, das die Dunkelheit vertreibt. Und diese durchsichtig wie Kristall, weil das Herz Jesu vollkommen rein ist, ohne Makel. Dann sieht man die Wunde der Lanze, diese Wunde, die uns das Herz Jesu öffnet. Das ist die Tür zum Himmel. Daraus flossen Blut und Wasser. Das habt ihr bestimmt in dem Vortrag über die Barmherzigkeit gehört. Dann die Dornenkrone. Diese Dornen, wer sich schon mal an eine dicke Dorne verletzt hat, weiß, wie weh das tut. Diese Dornenkrone, es ist unsere Sünde, das, was wir dem Herzen Jesu antun. Und das Kreuz, das von Anfang an im Leben von Jesus war. Wir sagen im Credo, Jesus ist Mensch geworden, geboren von der Jungfrau Maria und dann gleich gelitten unter Pontius Pilatus. Jesus ist wirklich Mensch geworden, um uns zu erlösen, um uns frei zu kaufen mit seinem Leben. Das ist, wenn wir dieses Bild sehen, dann erzählt uns das alles, wenn wir unser Herz dafür öffnen. Und dann spricht Jesus. Und was sagt er? Ich liebe die Menschen leidenschaftlich und insbesondere dich. Und es muss klar sein, Jesus liebt jeden Einzelnen, aber er will eine persönliche Beziehung zu uns haben. Besonders dich. Das ist nicht nur Marguerite Marie, das sind wir. Zu jedem von uns sagt er das. Er sagt, ich kann die Flamme meiner Liebe nicht mehr zurückhalten. Der quillt über. Er liebt uns so sehr. Und dann braucht er Marguerite Marie. Er erwählt sie als Vermittlerin, um diese Flammen ausströmen zu lassen. Um mich den Menschen zu offenbaren. Es ist nicht ein altes deutsches Wort, wenn ein Mann eine Frau sagt, dass er sie liebt, er offenbart sich, hat man das noch gesagt? Ja? Und hier haben wir einen Gott, der sich offenbart, der uns eine Liebeserklärung macht. Er hat es schon gemacht im Alten Testament. Aber er kommt, um uns daran zu erinnern. Und er wird richtig um Marguerite Marie. Und es kommt etwas Neues. Er bittet sie um ihr Herz. Danach bat mich Jesus um mein Herz. Ich flehte ihn an, es zu nehmen, was er auch tat, und legte es in sein eigenes Herz. Mein Herz sah wie ein kleines Atom aus, das in diesem Feuer brannte. Dann nahm Jesus mein Herz, das nun wie eine Flamme in Herzform aussah, und legte es zurück in meine Brust als Unterpfand seiner Liebe. Das ist ein Austausch der Herzen. Jesus bietet uns um unser Herz, damit er dieses Herz vor Liebe entflammt. Die heilige Faustina sagt, das Einzige, was die Liebe verlangt, ist die Gegenseitigkeit. Die Liebe will geliebt werden. Das heißt, Jesus sagt uns, ich liebe euch, aber bitte gebt mir euer Herz. Dann im Februar 1674, man weiß nicht genau wann, die zweite große Erscheinung. Dieses Mal war das Allerheiligste ausgesetzt. Jesus erscheint im Glanz seiner Verherrlichung mit seinen 5 Wundmalen, die wie 5 Sonnen leuchteten. Und das ist die Fresko in der Erscheinungskapelle, für die schon in Paray-le-Monial waren. Und überall aus dieser seiner heiligen Menschheit drangen Flammen hervor, besonders aus seiner anbetungswürdigen Brust, die einem Glutmeer glich. Er zeigte mir sein liebevolles und liebenswertes Herz, das der Quell dieser Flamme war. Ja, das heißt, das Licht, das ist auch Symbol für die Liebe, das strahlt aus allen Wunden von Jesus, aber die Quelle davon, das ist sein Herz. Jesus hatte zu Katharina von Siena gesagt, weißt du, was mich am Kreuz hielt, das waren nicht die Nägel, das war die Liebe. Ja, diese Liebe, die aus allen Wunden strahlt. Aber dann kommt der zweite Teil der Botschaft. Darauf entdeckte er mir die unaussprechlichen Wunder seiner reinen Liebe und das Übermaß dieser Liebe zu den Menschen. Also wieder hier diese Übermaß der Liebe. Aber übermalt er Liebe zu den Menschen, von denen er nichts als Undank und Verkennung erfährt. Und Jesus sagt, das trifft mich viel schmerzlicher als alles, was ich in meiner Passion erduldete. Wenn sie meine Liebe nur ein wenig erwidern würden, so würde ich alles, was ich für sie tat, gering achten und noch mehr tun, wenn es möglich wäre. Doch sie haben nichts als Kälte und Abweisung für all meinen Eifer, ihnen Gutes zu tun. Jetzt bei dieser Erscheinung kommt dieses zweite Element der Botschaft. Jesus sagt uns, dass er uns so liebt, dass er mehr hätte nicht tun können für uns und wir weisen ihn ab. Im durchbohrten Jesus sehen wir, was ein Gott, der von seiner Geschöpf abgewiesen wird. Jesus sagt, er bekommt nur Undank. Wisst ihr, Jesus im Evangelium, wenn jemand sich bedankt hat, der hat es immer gelobt. Und wenn jemand nicht gedankt hat, der konnte es nicht fassen, weil er nur Dank ist für seinen Vater. Und er versteht nicht, wie wir nicht danken können für alles, was er uns tut. Für uns tut es ist, beten wir das Credo in dieser Hinsicht zum Beispiel, schauen wir, was alles Gott für uns getan hat. Jedes Mal beten wir die ganze Liste der Dinge, für die wir ihn danken müssen. Jesus bittet um unser Dank und er bettelt um ein wenig Liebe, wenn sie meine Liebe nur ein wenig erwidern würden. Und der heilige Franz von Assisi, der lief weinend durch die Straßen von Assisi und sagte, die Liebe wird nicht geliebt, wenn sie nur ein wenig meine Liebe erwidern würden. Und dann kommt der dritte Teil der Botschaft. Mache deshalb wenigstens du mir die Freude für ihre Undankbarkeit, soweit es dir möglich ist, Wiedergutmachung oder Sühne zu leisten. Es geht in Parelemonial um Liebe. Es geht um Antwort der Liebe. Es geht darum, Gott eine Freude zu tun. Mache wenigstens du mir die Freude. Versteht ihr? Wir sind gerufen, unserem Herrn eine Freude zu machen. Und wieder gut zu machen, auch wir lieben ihn nicht immer, oder? Wir sind auch so oft gleichgültig oder undankbar. Und er erinnert uns dran und bittet, wenn ihr dran denkt, soweit es euch möglich ist, macht mir die Freude und macht es wieder gut. Und wir sagen, wir schaffen es nicht, Jesus. Und genau das hat Marguerite Marie gesagt. Sie hat gesagt, das kann sie nicht. Das kann sie nicht, so eine Liebe zu entsprechen oder alles wieder gut zu machen. Und das weiß Jesus. Und deswegen öffnet er sein Herz, als sie ihm das sagt. Und eine Flamme strahlt daraus und durchdringt das Herz von Marguerite Marie. Und Jesus sagt zu ihr, hier hast du, was du brauchst, um alles, was dir fehlt, auszugleichen. Das ist Jesus, der uns das gibt. Er braucht nur ein bisschen unseren guten Willen, unsere Bereitschaft. Dann macht er den Rest. Hier hast du, was du brauchst, um alles, was dir fehlt, auszugleichen. Ich habe das Wort ausgleichen, supplier aus Französisch. Das heißt, ausgleichen, das heißt, wiedergutmachen, aufwiegen. Also er unterbraucht unseren guten Willen. Und er sagt noch, ich werde deine Kraft sein, fürchte dich nicht, sondern hör aufmerksam auf meine Stimme, die dir sagen wird, worum ich dich bitte, um meine Pläne zu erfüllen. Das heißt, Jesus hat einen Plan mit Marguerite Marie. Das wird die Verbreitung der Verehrung seines Herzens. Aber mit jedem von uns hat er auch einen Plan. Und er will, dass wir hören. Aber wir werden keine Stimmen hören. Aber er wird uns kleine Zeichen geben, um uns zu zeigen, was er von uns erwartet. Dann kommen wir zur dritten Erscheinung. Die sogenannte große Erscheinung, die ist an dem 13. Juni 1675, das ist während der Oktav des Fronleichnamsfest. Und da erscheint er Marguerite Marie und sagt, sieh hier das Herz, das die Menschen so sehr liebt, dass es nichts gespart hat, um sich zu opfern und zu erschöpfen in Liebesbeweisen. Und als Dank empfange ich von den meisten Menschen nur Kälte, Unehrerbietigkeit, Verachtung und Sakrilegien in diesem Sakrament der Liebe. Dieses Mal geht Jesus näher darauf ein, was er für uns Menschen alles gemacht hat, dass er bis zur Erschöpfung für uns gegangen ist. um uns seine Liebe zu beweisen. Und hier ist die Steigerung von dem, was Menschen ihm antun. Er hat sich bisher nur über Undank und Gleichgültigkeit beklagt und hier spricht er von Kälte, Verachtung und sogar Sakrilegien. Ja, und diese Sakrilegien, die richten sich von der Eucharistie, jedes Mal, wo sie entweiht wird. Und es ist hier besonders schlimm, diese Sünde, weil in diesem Sakrament Jesus substanziell gegenwärtig ist. Und Jesus spricht es offen an. Und dann bittet er darum, verlange ich von dir, auf Französisch, je te demande, ich bitte dich, hier auf Deutsch die Übersetzung ist, ich verlange von dir, dass der erste Freitag nach der Fronleichnamsoktav ein besonderer Festtag zur Verehrung meines Herzens werde, dass man an dem Tag sich dem heiligen Tisch nahe und einen Ehrenersatz leiste zur Sühnung all der Beleidigungen, welche meinem Herzen während der Zeit, wo es auf den Altären weilt, zugefügt wurden. Und ich verspreche dir, dass mein Herz diejenigen im reichsten Maße den Einfluss seiner Liebe fühlen lassen wird, die es verehren und die sorgen, dass es auch von anderen verehrt wird. Das ist eine lange Botschaft. Jetzt schauen wir uns die einzelnen Punkte an. Also Jesus verlangt, dass der erste Freitag, der Fronleichnamsoktav, ein besonderer Festtag zur Verehrung seines Herzens werde. Und es ist als Ausgleich, diese Verehrung für alle Sakrilegien, für alle Mangel an Liebe, die er bekommen hat. Und worum bittet Jesus für diesen einen Tag? Dass man an dem Tag sich dem heiligen Tisch nahe. Das heißt, er bittet, dass man zur Kommunion geht. Denn im 17. Jahrhundert haben die Leute sind wenig zur Kommunion gegangen. Und jedes Mal, glaube ich zumindest, mussten sie beichten. Also man bereitet es sich richtig vor auf die Eucharistie. Das heißt, hier bittet Jesus, dass man zu ihm kommt und ihn wirklich empfängt in der Kommunion. Und er weiß, dass die Menschen davor beichten, sich wirklich mit Gott versöhnen, um ihn in der Eucharistie zu empfangen. Das heißt, es geht um Empfang der Eucharistie, um Versöhnung mit Gott. Es ist nicht Pflichterfüllung, sondern es geht um Erneuerung unserer Liebesbeziehung zu Jesus. Dann bittet Jesus, einen Ehrenersatz zu leisten zur Sühnung all der Beleidigungen, welche meinem Herzen während der Zeit, wo es auf den Altären weilt, zugefügt wurden. Bevor wir über Sühne sprechen, schauen wir das Unfassbare, was Jesus hier sagt. Ich weiß nicht, ob Sie es gemerkt haben. Er sagt, Beleidigungen, welche meinem Herzen während der Zeit, wo es auf den Altären weilt, zugefügt wurden. Damit gibt uns Jesus zu verstehen, dass wenn er von der Eucharistie spricht, er von seinem Herzen spricht. Er spricht mal von seinem Herzen, mal von dem allerheiligsten Sakrament der Liebe. Und dieses Geheimnis der Verbindung zwischen dem Herzen von Jesus und der Eucharistie, er ist so tief. Das ist ein Abgrund. Wir können uns nur ganz behutsam rannahen. Aber ich denke, es ist besonders wichtig hier. Sie sind ein Kreis von Anbeter. Sie beten die Eucharistie an. Sie wechseln sich ab Tag und Nacht in Altötting, um ihn anzubeten. Also schauen wir uns an, was Jesus uns hier sagt. Und da habe ich mir einen Papst zu Hilfe geholt. Das ist Pius XII. In der Enzyklika, die ich vorhin zitiert habe. Damit Sie wissen, das ist die Kirche, die das sagt. Ich hole ein bisschen aus. Also Pius XII. Sagt, die Liebe Gottes im Alten Testament war eine sehr wahre, aber ganz geistige Liebe zu den Menschen. Während dagegen die Liebe, die aus dem Evangelium spricht, aus den Briefen, welche die Liebe des Herzens Jesu Christi beschreiben, nicht eine nur göttliche Liebe, sondern auch menschliche Empfindungen der Liebe bezeichnet. Das heißt, bevor Gott in Christus Mensch wurde, hat er die Menschen wirklich geliebt, es war eine wahre, aber eine geistige Liebe. Aber ab der Menschwerdung Jesu wurde diese Liebe nicht nur geistig, sondern es wurde zusätzlich eine Liebe mit menschlichen Empfindungen. Und Pius XII. Fährt fort. Es kann in keiner Weise daran gezweifelt werden, dass Jesus Christus einen wahren Leib erhalten hat. Manche haben es immer angezweifelt. Es war nur Schein. Nein, er hat einen wahren Leib erhalten. Und ebenso kann auch kein Zweifel daran bestehen, dass er ein physisches, dem unsrigen ähnliches Herz hatte. Das Wort Gottes hat eine wahre und vollkommene Menschennatur als eigen angenommen und sich ein Herz aus Fleisch gebildet und einverleibt, das nicht weniger als das unsrige leiden und durchbohrt werden konnte. An diese Menschwerdung, an diese Fleischwerdung unseres Gottes scheiden sich oft die Geister. Das ist, Jesus ist wirklich wahrer Gott und wahrer Mensch. Er hatte ein menschliches Herz wie Sie und ich. Papst Johannes Paul II. Hat mal geschrieben im Rosarium Virginis Mariae, das ist diese Enzyklika über den Rosenkranz, der hat gesagt, in Christus hat Gott wirklich ein menschliches Herz angenommen. Er hat nicht nur ein göttliches Herz, reich an Barmherzigkeit und Vergebung, sondern auch ein menschliches Herz, fähig zu allen Gefühlsregungen. Und bei Jesus sind diese Gefühlsregungen absolut vollkommen. Das heißt, er kann viel mehr lieben als wir, aber er kann auch viel mehr leiden als wir, wenn wir ihn abweisen. Verstehen Sie? Er ist so feinfühlig. Und im Parallelmonial, der bettelt darum, dass wir auch feinfühlig mit ihm umgehen, weil alles ihn verletzt. Nicht, weil er beleidigt ist, sondern weil er uns so sehr liebt und so sehr feinfühlig ist. Das ist so. Je mehr man liebt, desto verletzlicher macht man sich. Und wer kann mehr lieben als Jesus? Und dann spricht Pius der XII. Über die Schläge des Herzen Jesu, was Papst Franziskus als Porren des Herzens genannt hatte. Er sagt, wir sollen alles, was Jesus getan hat, bewundern als Beweis seiner dreifachen Liebe. Ebenso sollen wir mit liebender Seele, immer wieder diese liebende Seele, die Schläge seines heiligsten Herzens betrachten, mit denen er die Zeit seiner irdischen Wanderschaft abzumessen schien, bis zu jenem letzten Augenblick, in dem er mit lauter Stimme rief, es ist vollbracht, sein Haupt neigte und den Geist aufgab. Da stand der Schlag seines Herzens still. Da stand der Schlag seines Herzens still. Versuchen wir uns vorzustellen, diese Stille, die sich auf die ganze Erde ausgebreitet hat. Seine fühlbare Liebe wurde unterbrochen, bis er selbst im Triumph über den Tod aus dem Grabe erstand. Nehmen wir uns die Zeit, wirklich mit liebender Seele dieses Pochen des Herzens Jesu zu betrachten. Das ist ein Geheimnis, das sich nicht für den Verstand öffnet, sondern für die Liebe. Und dann erleuchtet die Liebe den Verstand. Wir können beim Rosenkranz beten, bei diesen Geheimnissen, das kleine Herz betrachten, das in Maria anfängt zu pochen. In dem Kind in der Krippe oder im Tempel beim alten Simeon in seinen Armen, in Nazareth bei der Berufung der ersten Jünger, bei dem Wunder in Kana. Versteht ihr? Dieses ganze Leben von Jesus durch den Blick dieses pochenden Herzens zu betrachten. Aber dieses Geheimnis der Herzensschläge Jesu hört nicht mit seinem Tod auf. Hören wir, was Papst Pius XII. Sagt. Nachdem aber sein Leib in den Zustand immerwährender Herrlichkeit eingetreten, mit der Seele des göttlichen Erlösers, des Siegers über den Tod vereinigt war, hörte sein heiligstes Herz nie mehr auf, nor wird es jemals aufhören, sich in unerschütterlich friedlichem Schlag zu bewegen und seine Liebe kundzugeben. Haben wir richtig gehört? An das Herz von Jesus wird nie mehr aufhören zu schlagen. Und das bedeutet, dass in dem Moment, wo wir hier zusammensitzen, in diesem Moment in der Dreifaltigkeit ein menschliches Herz schlägt. Dieses Geheimnis verankert uns in der Realität, in der Realität der Menschwerdung. Unser Herr, unser Gott ist nicht abstrakt, er ist keine Idee, sondern sein Herz schlägt für uns. In diesem Moment sitzt er zu Rechten des Vaters, und sein Herz schlägt für uns. Wenn wir uns einsam fühlen oder verlassen oder, verstehen Sie, wir können uns immer sagen, ein Herz schlägt für mich. Und dieses Herz, das ist das Herz unseres Gottes. Und es wird nie mehr aufhören. Und es gibt einen Ort, wo dieses Herz nicht nur im Himmel zu Rechten Gottes schlägt, sondern hier auf Erden. An dieser Ort, das ist die Eucharistie. Wir haben es gehört aus dem Mund von Jesus an Marguerite Marie. Er betet um Wiedergutmachung für die Beleidigungen, die sein Herz während der Zeit, wo es auf den Altären weilt, zugefügt werden. An dieses Herz auf den Altären, das ist die Eucharistie. Und es ist nicht nur bei Marguerite Marie, zum Beispiel an heilige Faustina sagt Jesus, geh für eine Weile in die Kapelle und verehre mein Herz, das voller Barmherzigkeit im allerheiligsten Altarsakrament verweilt. Nein, der sagt, in der Eucharistie verweilt mein Herz. In der Eucharistie pocht mein Herz. Jesus hat auch zu Faustina sich beklagt. Er sagte, die Menschen behandeln mich in der Hostie wie ein totes Ding. Nein, die Hostie, natürlich sind wir nur ein Stück Brot. Aber das ist Jesus. Es ist der ganze Jesus, wahrer Mensch und wahrer Gott. Und sein Herz schlägt in der Eucharistie. Versteht ihr, warum wir so behutsam rangehen müssen? Es ist so unfassbar, so unfassbar. Wenn Sie das Allerheiligste anbeten auf diese Säule in der Anbetungskapelle, da ist das Herz von Jesus, der schlägt im Himmel und hier auf Erden. Wenn wir zur Kommunion gehen, dann schlägt dieses Herz in uns. Es ist unvorstellbar. Und das gehört im Gebet vertieft, verstehen Sie? Das ist solche Wunder, was Jesus uns da gibt. Nehmen Sie sich die Zeit, nehmen wir uns die Zeit, darüber nachzudenken, im Gebet mit einer liebenden Seele das zu vertiefen, was wir da geschenkt bekommen haben. Und ich sagte vorhin, die Liebe will nur Gegenseitigkeit, er will geliebt werden. Und da sagt Jesus zu Marguerite Marie, er sagt, mich dürstet danach von den Menschen im allerheiligsten Sakrament geliebt zu werden. Und zwar mit einem solch brennenden Durst, dass dieser Durst mich verzehrt. Und ich finde niemanden, der sich bemüht, meinem Wunsch entsprechend meinen Durst zu stillen, indem er auf meine Liebe antwortet. Und Jesus kommt gern. Es gibt so viele Orte, Klöster, wo Jesus angebetet wird, geliebt wird im Allerheiligsten. Und er braucht uns dafür. Er braucht uns. Das ist die Botschaft von Parelemonial, dass Jesus uns daran erinnert, wie sehr er uns liebt und dass er uns sagt, ich bekomme so viel Undank, bitte liebt mich. Der sehnt sich nach unserer Liebe und er bittet uns um Wiedergutmachung für alle, die ihn nicht lieben. Jesus ist in einer Zeit erschienen, wo die Liebe erkaltet war, umso mehr gilt es für heute. Und er ist gekommen, um an das erste Gebot zu erinnern. Du sollst den Herrn, deinen Gott, lieben, von ganzem Herzen, mit ganzer Seele, mit deiner ganzen Kraft und deinen Nächsten wie dich selbst. Das ist Matthäus 22. Und das Sühnegebet, das erfüllt diese drei Liebesgebote. Du sollst deinen Nächsten lieben. Wenn ich für die Sünder bete, und ich schließe mich nicht aus, das wäre die größte Sünde. Wenn ich für die Sünder bete oder etwas für ihre Bekehrung aufopfere, das ist doch eine selbstlose Liebe. Das ist eine der höchsten Formen der Liebe. Das, ich denke hier nicht an mich, sondern an diesen armen Menschen, die Gott nicht kennen, die verloren gehen, weit von Gott. Und zum Beispiel, wenn hier junge Menschen beten für die Bekehrung ihrer Freunde, die machen es doch nicht für sich, sondern für die Freunde. Und wir erfüllen auch das erste Gebot, du sollst den Herrn, deinen Gott lieben. Denn wenn wir Gott wirklich lieben, kann es uns nicht egal sein, dass so viele Leute nicht zu ihm finden. Jesus hatte zur heiligen Faustina gesagt, der Verlust jeder einzelnen Seele stürzt mich in Todestrauer. Das müssen wir uns begreiflich machen. Das stürzt ihn in Todestrauer, jede einzelne Seele. Und für Menschen, die Gott lieben, das ist doch schlimm, wenn wir das hören, oder? Das ist, was können wir tun? Das ist auch die Antwort an Faustina. Ich mische ein bisschen Parallelmonial und Faustina, aber es ist dieselbe Botschaft. Es ist dasselbe. Er sagt, du tröstest mich immer, wenn du für die Sünder betest. Dieses Gebet ist mir am liebsten, und zwar um die Umkehr der Sünder. Wisse, meine Tochter, dass dieses Gebet immer erhört wird. Es gibt Gebete, wo wir nicht wissen, will Gott das, will es nicht. Aber da, sagt er uns, das wird immer erhört, weil natürlich will er, dass wir für die Bekehrung der Sünder beten, weil er weiß, dass nur bei ihm sie ihr wahres Glück finden können. Also, ich erfülle das Gebot Nächstenliebe, Gottesliebe und Eigenliebe, wie dich selbst. Wenn ich bete, die ganze Zeit, wo ich im Gebet bin für andere, wo ich kleine Opfer mache, da bin ich so nah bei Gott. Natürlich habe ich was davon, ich tue auch mir was Gutes und ich sammle mir Schätze im Himmel. Also habe ich wirklich das ganze Gebot der Liebe erfüllt. Es ist ganz klar, dass die einzige wirksame Wiedergutmachung durch den Tod von Jesus am Kreuz ein für alle Mal geschehen ist. Aber wir können mit einsteigen. Wir haben Anteil an dieser Wiedergutmachung. Das hat Papst Benedikt den Priestern in Rom im Jahr 2007 erzählt. Er hat gesagt, dieses Böse musste durch ein Meer an Liebe ausgeglichen werden. Und Jesus lädt uns ein, mitzuarbeiten, einzutreten in diesem Meer, M-E-H-R geschrieben, Meer an Liebe einzutreten. Das ist, was Paulus an die Kolosser sagt. Kapitel 1, 24. Für den Leib Christi, die Kirche, ergänzt sich in meinem irdischen Leben das, was an den Leiden Christi noch fehlt. Jedes Mal, wenn wir ein Gegrüßet seist du Maria beten. Auf Französisch heißt es, je vous salue. Das heißt, ich grüße dich, Maria. Hier sagen sie, gegrüßet seist du Maria. Also zuerst fängt es mit einer persönlichen Ansprache zu Maria und am Ende sagen wir, bitte für uns Sünder. Jetzt und in der Stunde unseres Todes. Das heißt, wir gehören zu den Sündern, wir sind nicht besser, aber wir beten nicht nur für uns, sondern für die ganzen Sünder. Und es ist diese Solidarität, wo wir sie mitnehmen. Und es gibt Tage, wo wir es nicht schaffen zu beten, wo andere vielleicht, wo wir ganz weit weg waren, wo andere für uns gebetet haben. Das ist die Gemeinschaft der Heiligen. Wenn wir das Rosenkranz der Barmherzigkeit beten, wo wir dem Vater nicht unsere Verdienste opfern, sondern das Blut, den Leib, die Seele, die Gottheit von Jesus als Sühne für unsere Sünden und die der ganzen Welt, das heißt für unsere, das haben wir bitter nötig, aber auch für die der ganzen Welt. Wir nehmen sie mit. Sühne, das ist nicht nur beten für die anderen, das ist auch die Unannehmlichkeiten des Lebens zu bejahen. Charles Péguy, ein französischer Dichter, sagte, die Ereignisse, das bin ich, sagt Gott. Das heißt, annehmen, was Gott uns gibt, was unangenehm ist, was uns wieder schwerfällt, also annehmen. Und dann auch kleine Opfer machen, kleine Opfer. Der Gründer der Gemeinschaft Emmanuel, der Pierre Gossard, der hat uns dazu ermutigt, so kleine Sachen zu opfern. Und da sagt er, macht es wie die kleine Therese, nehmt euch nicht was Großes vor, weil es macht euch Angst und ihr macht es nicht. Sucht euch das kleinstmögliche Opfer. Und wenn ihr den Eindruck habt, es ist immer noch zu schwer, dann sucht noch was Kleineres aus und macht es. Und dann schafft man dieses kleine Opfer, weil es klein war und es macht Freude. Und dann hat man Ideen für das nächste kleine Opfer und so lernt man es. Und es muss wirklich kleinen Sachen sein. Therese sagt, wenn man eine Nadel vom Boden aufhebt aus Liebe, kann man eine Seele damit retten. Also wenn wir hier alle uns vornehmen, ein kleines Opfer am Tag zu machen. Schau mal, wie viel Seele wir an einem Tag retten. Es ist einfach mit Gott. Jesus hat auch Marguerite Marie gebeten, ihn zu trösten in der heiligen Stunde. Die Schwester der Heimsuchung sagen, eigentlich hat er nur Marguerite Marie gebeten, das zu machen. Aber die Kirche hat es aufgegriffen, dass man am Donnerstagabend eine Stunde bei Jesus verweilt, wo er am Ölberg ist und verlassen ist von allen. Also das ist etwas, das wir für Jesus machen können. Es muss nicht abends sein, sondern wann wir können. Kardinal Wojtyla sagte damals, diese Stunde, die Petrus, Jakobus und Johannes am Ölberg verloren haben und welche die Kirche unaufhörlich sucht, um die Verlassenheit und die Einsamkeit Jesu wieder gut zu machen. Dann kann man das Herz von Jesus trösten, indem man die Nächstenliebe liebt. Jesus hat Marguerite Marie gebeten, das Herz Jesu fest einmal im Jahr zu haben, aber er spricht auch von den ersten Freitagen im Monat. Er sagt, diejenigen, die mein Herz lieben, sollen alle ersten Freitage im Monat dafür nützen, meinem Herzen irgendeine Form der Verehrung zukommen zu lassen, jeder nach seiner Frömmigkeit. Und da ist die Botschaft von Paris sehr modern. Versteht ihr? Jesus sagt uns nicht, ihr müsst es so und so und so machen. Sondern er sagt, irgendeine Form der Verehrung, jeder nach seiner Frömmigkeit, weil er weiß, dass wir nicht alle gleich sind. Die einen werden sehr gerne Rosenkranz beten, andere Rosenkranz der Barmherzigkeit, andere werden Stille brauchen, ganz lange in der Eucharistie verweilen, andere werden Wallfahrten machen, andere Litaneien beten, versteht ihr? Oder er betet, dass man das Bild seines Herzens verheert zu Hause. Und da auch, da sind wir erfinderisch, er vertraut uns, weil er weiß, dass die Liebe erfinderisch ist. Die einen werden mal Blumen drauf tun oder das anfassen, vielleicht küssen. So jeder soll herausfinden, was kann ich machen, um dem Herzen Jesu Freude zu machen. Als Wiedergutmachen für alle, die ihn nicht lieben. Wenn zum Beispiel Jesus bittet, dass man am 9. Freitag im Monat hintereinander zur Kommunion geht. Weil er weiß, dass wir Menschen in der Dauer was brauchen. Damals ist es, was ich sagte, musste man beichten, zur Kommunion zu gehen. Das ist nicht abgeschafft, das müssen wir auch öfters tun. Aber das geht, wenn ich 9 Monate hintereinander genau dran denke, ich gehe beichten, ich gehe zur Kommunion, ich denke an diese Liebe Jesu. 9 Monate, jetzt ist die Zeit einer Schwangerschaft. Das kann einen Menschen verändern. Es geht nur um Liebe. Versteht ihr? Es geht nicht um Pflichterfüllung, irgendwelche Formen halten, sondern wie kann ich dem Herzen Jesu eine Freude machen? Und dann verspricht er, es gibt 8 Verheißungen, für die, die am Heil der Seelen arbeiten, die werden die verhärtesten Herzen berühren können. Die Gemeinschaften, die Laien, die Familien, die das Herz Jesu verehren, er wird sie reich segnen. Das ist klar. Ab dem Moment, wo eine Familie zum Beispiel übt, sanftmütig und demütig zu sein, dann gibt es natürlich weniger Streit. Und dann kommt Segen. Versteht ihr? Das ist, aber es kommt aus dem Herzen. Weil ich mich dem Herzen Jesu zuwende, dann kommt natürlich Segen. Was verspricht er noch? Ja, genau. Also das Bild in den Häusern, eine Quelle des Segens. Weil wir nicht ein Bild verehren, sondern das, was das Bild uns sagt, den verehren, auf dem das Bild uns hinweist. Und dann verspricht Jesus, dass alle, die sich seinem Herzen weihen, nicht verloren gehen werden. Und dann gibt es die große Verheißung für die Todesstunde und die lese ich Ihnen vor. Ich verspreche dir im Übermaß der Güte meines Herzens, dass meine allmächtige Liebe allen, die 9 aufeinanderfolgenden Monaten am 1. Freitag die heilige Kommunion empfangen, die Gnade aufrichtiger Reue in der Todesstunde verleihen wird, so dass sie nicht in meiner Ungnade sterben, sondern die heiligen Sakramente empfangen und in der letzten Stunde einen sicheren Zufluchtsort finden in meinem Herzen. Das ist, was wir einüben. In der Stunde unseres Todes wird der Ankläger unserer Brüder uns alles zeigen, was wir falsch gemacht haben, was wir Böses getan haben, wo wir an der Liebe, wo es uns gemangelt hat. Und da wird die Mutter Gottes und das Herz Jesu unsere Zuflucht sein. Da nehmen wir Zuflucht. Und da werden wir glauben an die Barmherzigkeit Gottes. Wir bereiten uns darauf vor. Wir üben uns ein in dieses Annehmen der Barmherzigkeit, die immer das letzte Wort hat, wenn wir es zulassen. Denn das ist die große Verheißung für die Todesstunde. Denn unser Ziel ist der Himmel. Die kleine Therese sagte, lasst uns zum Himmel streben, das einzige Ziel unseren ganzen Bemühungen. Ich war letztens bei meiner Tochter, musste in der Nähe von Stuttgart einen Vortrag halten, hatte keine Ahnung, wo das ist, als hätte ich ein Navi. Aber ich dachte, es sind so viele Baustellen, wenn ich mich verfahre, was ist die große Richtung? Und die sagten, singen. Dann wusste ich in Stuttgart, immer singen, gesucht. Und dann ist mir eingefallen, es ist wie mit uns. Wenn wir wissen, die grobe Richtung ist der Himmel, auch wenn wir uns verfahren oder so, wenn wir die grobe Richtung wissen, wir wollen in den Himmel, dann werden wir uns nicht verfahren. Versteht ihr? Niemals das letztendliche Ziel aus den Augen verlieren. Und das Herz Jesu ist gekommen, um uns zu Hilfen zu geben, das Ziel nicht zu verfehlen. Und er ist bei uns. Und wir wissen, er ist die Tür des Himmels. Und wir können durch sein Herz in den Himmel kommen.

Das war ein Vortrag anlässlich eines Betertreffens in Altötting zum Thema in der Schule des Herzens Jesu. Anne-Françoise Vater hat über die Herz-Jesu-Verehrung gesprochen. Wir danken Anne-Françoise Vater ganz herzlich für ihre Herz-Jesu-Gedanken und außerdem auch für die Aufzeichnung von Radio Horeb. Ein vergelt's Gott. Liebe Hörerschaft von Radio Gloria, wir wünschen Ihnen und uns allen, dass Sie immer mehr die Liebe Gottes entdecken, darauf antworten und annehmen können. Pürzi Gott, Iri Andrea Marti.

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1: Wir beten den Barmherzigkeitsrosenkranz. Im Namen des Vaters und des Sohnes und des Heiligen Geistes. Amen. Vater unser im Himmel, geheiligt werde dein Name, dein Reich komme, dein Wille geschehe, wie im Himmel, so auf Erden. Unser tägliches Brot gib uns heute und vergib uns unsere Schuld, wie auch wir vergeben unseren Schuldigern. Und führe uns nicht in Versuchung, sondern erlöse uns von dem Bösen. Amen. Gegrüßet seist du, Maria, voll der Gnade, der Herr ist mit dir. Du bist gebenedeit unter den Frauen, und gebenedeit ist die Frucht deines Leibes, Jesus. Heilige Maria, Mutter Gottes, bitte für uns Sünder, jetzt und in der Stunde unseres Todes. Amen. Ich glaube an Gott, den Vater, den Allmächtigen, den Schöpfer des Himmels und der Erde, und an Jesus Christus, seinen eingeborenen Sohn, unseren Herrn, empfangen durch den Heiligen Geist, geboren von der Jungfrau Maria, gelitten unter Pontius Pilatus, gekreuzigt, gestorben,

0: begraben,
1: hinabgestiegen in das Reich des Todes, am dritten Tage auferstanden von den Toten, aufgefahren in den Himmel, er sitzt zur Rechten Gottes, des allmächtigen Vaters. Von dort wird er kommen, zu richten die Lebenden und die Toten. Ich glaube an den Heiligen Geist, die heilige katholische Kirche, Gemeinschaft der Heiligen, Vergebung der Sünden, die Auferstehung der Toten und das ewige Leben. Amen. Ewiger Vater, ich opfere dir auf den Leib und das Blut, die Seele und die Gottheit deines über alles geliebten Sohnes, unseres Herrn Jesus Christus, zur Sühne für unsere Sünden und für die Sünden der ganzen Welt. Durch sein schmerzhaftes Leiden
2: hab Erbarmen mit uns und mit der ganzen Welt.
1: Durch sein schmerzhaftes Leiden
2: hab Erbarmen mit uns und mit der ganzen Welt.
1: Durch sein schmerzhaftes Leiden
2: hab Erbarmen mit uns und mit der ganzen Welt.
1: Durch sein schmerzhaftes Leiden
2: hab Erbarmen mit uns und mit der ganzen Welt.
1: Durch sein schmerzhaftes Leiden
2: hab Erbarmen mit uns und mit der ganzen Welt.
1: Durch sein schmerzhaftes Leiden
2: hab Erbarmen mit uns und mit der ganzen Welt.
1: Durch sein schmerzhaftes Leiden
2: hab Erbarmen mit uns und mit der ganzen Welt.
1: Durch sein schmerzhaftes Leiden
2: hab Erbarmen mit uns und mit der ganzen Welt.
1: Durch sein schmerzhaftes Leiden
2: hab Erbarmen mit uns und mit der ganzen Welt.
1: Durch sein schmerzhaftes Leiden
2: hab Erbarmen mit uns und mit der ganzen Welt.
1: Ewiger Vater, ich opfere dir auf den Leib und das Blut, die Seele und die Gottheit deines über alles geliebten Sohnes, unseres Herrn Jesus Christus, zur Sühne für unsere Sünden und für die Sünden der ganzen Welt. Durch sein schmerzhaftes Leiden
2: hab Erbarmen mit uns und mit der ganzen Welt.
1: Durch sein schmerzhaftes Leiden
2: hab Erbarmen mit uns und mit der ganzen Welt.
1: Durch sein schmerzhaftes Leiden
2: hab Erbarmen mit uns und mit der ganzen Welt.
1: Durch sein schmerzhaftes Leiden
2: hab Erbarmen mit uns und mit der ganzen Welt.
1: Durch sein schmerzhaftes Leiden
2: hab Erbarmen mit uns und mit der ganzen Welt.
1: Durch sein schmerzhaftes Leiden
2: hab Erbarmen mit uns und mit der ganzen Welt.
1: Durch sein schmerzhaftes Leiden
2: hab Erbarmen mit uns und mit der ganzen Welt.
1: Durch sein schmerzhaftes Leiden
2: hab Erbarmen mit uns und mit der ganzen Welt.
1: Durch sein schmerzhaftes Leiden
2: hab Erbarmen mit uns und mit der ganzen Welt.
1: Durch sein schmerzhaftes Leiden
2: hab Erbarmen mit uns und mit der ganzen Welt.
1: Ewiger Vater, ich opfere dir auf den Leib und das Blut, die Seele und die Gottheit deines über alles geliebten Sohnes, unseres Herrn Jesus Christus, zur Sühne für unsere Sünden und für die Sünden der ganzen Welt. Durch sein schmerzhaftes Leiden
2: hab Erbarmen mit uns und mit der ganzen Welt.
1: Durch sein schmerzhaftes Leiden
2: hab Erbarmen mit uns und mit der ganzen Welt.
1: Durch sein schmerzhaftes Leiden
2: hab Erbarmen mit uns und mit der ganzen Welt.
1: Durch sein schmerzhaftes Leiden
2: hab Erbarmen mit uns und mit der ganzen Welt.
1: Durch sein schmerzhaftes Leiden
2: hab Erbarmen mit uns und mit der ganzen Welt.
1: Durch sein schmerzhaftes Leiden
2: hab Erbarmen mit uns und mit der ganzen Welt.
1: Durch sein schmerzhaftes Leiden
2: hab Erbarmen mit uns und mit der ganzen Welt.
1: Durch sein schmerzhaftes Leiden,
2: hab Erbarmen mit uns und mit der ganzen Welt.
1: Durch sein schmerzhaftes Leiden,
2: hab Erbarmen mit uns und mit der ganzen Welt.
1: Durch sein schmerzhaftes Leiden,
2: hab Erbarmen mit uns und mit der ganzen Welt.
1: Ewiger Vater, ich opfere dir auf den Leib und das Blut, die Seele und die Gottheit deines über alles geliebten Sohnes, unseres Herrn Jesus Christus, zur Sühne für unsere Sünden und für die Sünden der ganzen Welt. Durch sein schmerzhaftes Leiden,
2: hab Erbarmen mit uns und mit der ganzen Welt.
1: Durch sein schmerzhaftes Leiden,
2: hab Erbarmen mit uns und mit der ganzen Welt.
1: Durch sein schmerzhaftes Leiden,
2: hab Erbarmen mit uns und mit der ganzen Welt.
1: Durch sein schmerzhaftes Leiden,
2: hab Erbarmen mit uns und mit der ganzen Welt.
1: Durch sein schmerzhaftes Leiden,
2: hab Erbarmen mit uns und mit der ganzen Welt.
1: Durch sein schmerzhaftes Leiden,
2: hab Erbarmen mit uns und mit der ganzen Welt.
1: Durch sein schmerzhaftes Leiden,
2: hab Erbarmen mit uns und mit der ganzen Welt.
1: Durch sein schmerzhaftes Leiden,
2: hab Erbarmen mit uns und mit der ganzen Welt.
1: Durch sein schmerzhaftes Leiden,
2: hab Erbarmen mit uns und mit der ganzen Welt.
1: Durch sein schmerzhaftes Leiden,
2: hab Erbarmen mit uns und mit der ganzen Welt.
1: Ewiger Vater, ich opfere dir auf den Leib und das Blut, die Seele und die Gottheit deines über alles geliebten Sohnes, unseres Herrn Jesus Christus, zur Sühne für unsere Sünden und für die Sünden der ganzen Welt. Durch sein schmerzhaftes Leiden,
2: hab Erbarmen mit uns und mit der ganzen Welt.
1: Durch sein schmerzhaftes Leiden,
2: hab Erbarmen
1: mit uns und mit der ganzen Welt. Durch sein schmerzhaftes Leiden,
2: hab Erbarmen mit uns und mit der ganzen Welt.
1: Durch sein schmerzhaftes Leiden,
2: hab Erbarmen mit uns und mit der ganzen Welt.
1: Durch sein schmerzhaftes Leiden,
2: hab Erbarmen mit uns und mit der ganzen Welt.
1: Durch sein schmerzhaftes Leiden,
2: hab Erbarmen mit uns und mit der ganzen Welt.
1: Durch sein schmerzhaftes Leiden,
2: hab Erbarmen mit uns und mit der ganzen Welt.
1: Durch sein schmerzhaftes Leiden,
2: hab Erbarmen mit uns und mit der ganzen Welt.
1: Durch sein schmerzhaftes Leiden,
2: hab Erbarmen mit uns und mit der ganzen Welt.
1: Durch sein schmerzhaftes Leiden,
2: hab Erbarmen mit uns und mit der ganzen Welt.
1: Durch sein schmerzhaftes Leiden,
2: hab Erbarmen mit uns und mit der ganzen Welt.
1: Heiliger Gott, heiliger starker Gott, heiliger unsterblicher Gott, hab Erbarmen mit uns und mit der ganzen Welt. Heiliger Gott, heiliger starker Gott, heiliger unsterblicher Gott, hab Erbarmen mit uns und mit der ganzen Welt. Heiliger Gott, heiliger starker Gott, heiliger unsterblicher Gott, hab Erbarmen mit uns und mit der ganzen Welt. Amen. O Blut und Wasser aus dem Herzen Jesu als Quelle der Barmherzigkeit für uns entströmt. Jesus, ich vertraue auf dich. O Blut und Wasser aus dem Herzen Jesu als Quelle der Barmherzigkeit für uns entströmt. Jesus, ich vertraue auf dich. O Blut und Wasser aus dem Herzen Jesu als Quelle der Barmherzigkeit für uns entströmt. Jesus, ich vertraue auf dich.

0: Wir beten die sieben Vater unser. Es ist ein Gebet, das der göttliche Heiland, der heiligen Birgitta von Schweden offenbart hat. Papst Pius IX. Kannte diese Gebete und approbierte sie am 31. Mai 1862, indem er sie als der Wahrheit entsprechend und zum großen Nutzen für das Heil der Seelen erachtete. Nach dem Gebet hören Sie die Verheißungen von Jesus, die mit diesem Gebet verbunden sind. Wir beginnen unser Gebet im Zeichen des Kreuzes. Im Namen des Vaters und des Sohnes und des Heiligen Geistes. Amen. O Jesus, ich will jetzt siebenmal das Vaterunser beten, in Vereinigung mit jener Liebe, in welcher du dieses Gebet in deinem Herzen geheiligt und versüßt hast. Nimm es von meinen Lippen in dein göttliches Herz auf, verbessere und vervollkommene es so sehr, dass es der allerheiligsten Dreifaltigkeit so viel Ehre und Freude bereite, wie du ihr auf Erden mit diesem Gebet erwiesen hast. Und diese mögen überströmen auf deine heiligste Menschwerdung, zur Verherrlichung deiner heiligen Wunden und des kostbaren Blutes, das du daraus vergossen hast. Erstens, Beschneidung. Vater unser im Himmel, geheiligt werde dein Name, dein Reich komme, dein Wille geschehe, wie im Himmel, so auf Erden. Unser tägliches Brot gib uns heute und vergib uns unsere Schuld, wie auch wir vergeben unseren Schuldigern. Und führe uns nicht in Versuchung, sondern erlöse uns von dem Bösen. Gegrüßt seist du, Maria, voll der Gnade, der Herr ist mit dir, du bist gebenedeit unter den Frauen, und gebenedeit ist die Frucht deines Leibes, Jesus. Heilige Maria, Mutter Gottes, bitte für uns Sünder, jetzt und in der Stunde unseres Todes. Amen. Ewiger Vater, durch die unbefleckten Hände Mariens und das göttliche Herz Jesu opfere ich dir die ersten Wunden, die ersten Schmerzen und die erste Blutvergießung Jesu auf, zur Sühne für meine und aller Menschen Jugendsünden und zur Verhütung erster Todsünden, besonders in meiner Verwandtschaft.
1: Zweitens, Blutschweiß. Vater unser im Himmel, geheiligt werde dein Name, dein Reich komme, dein Wille geschehe, wie im Himmel so auf Erden. Unser tägliches Brot gib uns heute und vergib uns unsere Schuld, wie auch wir vergeben unseren Schuldigern, und führe uns nicht in Versuchung, sondern erlöse uns von dem Bösen. Gegrüßt seist du, Maria, voll der Gnade, der Herr ist mit dir, du bist gebenedeit unter den Frauen, und gebenedeit ist die Frucht deines Leibes, Jesus. Heilige Maria, Mutter Gottes, bitte für uns Sünder, jetzt und in der Stunde unseres Todes. Amen. Ewiger Vater, durch die unbefleckten Hände Mariens und das göttliche Herz Jesu opfere ich dir die furchtbaren Leiden des Herzens Jesu am Ölberg auf und jeden Tropfen seines Blutschweißes zur Sühne für meine und aller Menschen Sünden des Herzens, zur Verhütung solcher Sünden und für die Vermehrung der Gottes- und Nächstenliebe.
0: Drittens, Geißelung. Vater unser im Himmel, geheiligt werde dein Name, dein Reich komme, dein Wille geschehe, wie im Himmel, so auf Erden. Unser tägliches Brot gib uns heute und vergib uns unsere Schuld, wie auch wir vergeben unseren Schuldigern. Und führe uns nicht in Versuchung, sondern erlöse uns von dem Bösen. Gegrüßt seist du, Maria, voll der Gnade, der Herr ist mit dir, du bist gebenedeit unter den Frauen, und gebenedeit ist die Frucht deines Leibes, Jesus. Heilige Maria, Mutter Gottes, bitte für uns Sünder, jetzt und in der Stunde unseres Todes. Amen. Ewiger Vater, durch die unbefleckten Hände Mariens und das göttliche Herz Jesu opfere ich dir die vielen tausend Wunden, die grausamen Schmerzen und das kostbare Blut Jesu von der Geißelung auf, zur Sühne für meine und alle Menschen Sünden des Fleisches, zur Verhütung solcher Sünden und für die Bewahrung der Unschuld, besonders in meiner Verwandtschaft.
1: Viertens, Dornenkrönung. Vater unser im Himmel, geheiligt werde dein Name, dein Reich komme, dein Wille geschehe, wie im Himmel, so auf Erden. Unser tägliches Brot gib uns heute und vergib uns unsere Schuld, wie auch wir vergeben unseren Schuldigern und führe uns nicht in Versuchung, sondern erlöse uns von dem Bösen. Gegrüßt seist du, Maria, voll der Gnade, der Herr ist mit dir. Du bist gebenedeit unter den Frauen, und gebenedeit ist die Frucht deines Leibes, Jesus. Heilige Maria, Mutter Gottes, bitte für uns Sünder, jetzt und in der Stunde unseres Todes. Amen. Ewiger Vater, durch die unbefleckten Hände Mariens und das göttliche Herz Jesu, opfere ich dir die Wunden, die Schmerzen und das kostbare Blut des heiligen Hauptes Jesu von der Dornenkrönung auf, zur Sühne für meine und aller Menschen Sünden des Geistes, zur Verhütung solcher Sünden und für die Ausbreitung des Königtums Christi auf Erden.
0: Fünftens, Kreuztragung. Vater unser im Himmel, geheiligt werde dein Name, dein Reich komme, dein Wille geschehe wie im Himmel, so auf Erden. Unser tägliches Brot gib uns heute und vergib uns unsere Schuld, wie auch wir vergeben unseren Schuldigern. Und führe uns nicht in Versuchung, sondern erlöse uns von dem Bösen. Gegrüßt seist du, Maria, voll der Gnade, der Herr ist mit dir, du bist gebenedeit unter den Frauen, und gebenedeit ist die Frucht deines Leibes, Jesus. Heilige Maria, Mutter Gottes, bitte für uns Sünder, jetzt und in der Stunde unseres Todes. Amen. Ewiger Vater, durch die unbefleckten Hände Mariens und das göttliche Herz Jesu, opfere ich dir die Leiden Jesu auf seinem Kreuzweg auf, besonders seine heilige Schulterwunde und deren kostbares Blut, zur Sühne für meine und aller Menschen Auflehnung gegen das Kreuz und Murren gegen deine heiligen Anordnungen und alle anderen Zungensünden, zur Verhütung solcher Sünden und für wahre Kreuzesliebe.
1: Sechstens, Kreuzigung Jesu. Vater unser im Himmel, geheiligt werde dein Name, dein Reich komme, dein Wille geschehe, wie im Himmel, so auf Erden. Unser tägliches Brot gib uns heute und vergib uns unsere Schuld, wie auch wir vergeben unseren Schuldigern, und führe uns nicht in Versuchung, sondern erlöse uns von dem Bösen. Gegrüßt seist du, Maria, voll der Gnade, der Herr ist mit dir, du bist gebenedeit unter den Frauen, und gebenedeit ist die Frucht deines Leibes, Jesus. Heilige Maria, Mutter Gottes, bitte für uns Sünder, jetzt und in der Stunde unseres Todes. Amen. Ewiger Vater, durch die unbefleckten Hände Mariens und das göttliche Herz Jesu, opfere ich dir deinen göttlichen Sohn am Kreuze auf, seine Annagelung und seine Erhöhung, seine Wunden an Händen und Füßen und die drei Ströme seines heiligen Blutes, die sich daraus für uns ergossen, seine äußerste Armut, seinen vollkommenen Gehorsam, alle seine Körper- und Seelenqualen, seinen kostbaren Tod und dessen unblutige Erneuerung in allen heiligen Messen der Erde, zur Sühne aller Verletzungen der heiligen Ordensgelübde und Ordensregeln, zur Genugtuung für meine und der Welt Sünden, für die Kranken und Sterbenden, für heiligmäßige Priester und Laien, für die Anliegen des Heiligen Vaters zur Wiederherstellung der christlichen Familie, für Starkmut im Glauben, für unser Vaterland und die Einheit der Völker in Christus und seiner Kirche, sowie für die Diaspora.
0: Siebtens, Öffnung der heiligen Seite. Vater unser im Himmel, geheiligt werde dein Name, dein Reich komme, dein Wille geschehe wie im Himmel so auf Erden. Unser tägliches Brot gib uns heute und vergib uns unsere Schuld, wie auch wir vergeben unseren Schuldigern. Und führe uns nicht in Versuchung, sondern erlöse uns von dem Bösen. Gegrüßt seist du, Maria, voll der Gnade, der Herr ist mit dir. Du bist gebenedeit unter den Frauen, und gebenedeit ist die Frucht deines Leibes, Jesus. Heilige Maria, Mutter Gottes, bitte für uns Sünder, jetzt und in der Stunde unseres Todes. Amen. Ewiger Vater, würdige dich, für die Bedürfnisse der heiligen Kirche und zur Sühne der Sünden aller Menschen, das kostbare Blut und Wasser anzunehmen, welches aus der Wunde des göttlichen Herzens Jesu geflossen ist, und sei uns allen gnädig und barmherzig. Blut Christi, letzter, kostbarer Inhalt deines heiligen Herzens, wasche mich rein von allen eigenen und fremden Sündenschulden. Wasser der Seite Christi, wasche mich rein von allen Sündenstrafen und lösche mir und allen armen Seelen die Flammen des Fegfeuers aus. Amen. Im Namen des Vaters und des Sohnes und des Heiligen Geistes. Amen. Der göttliche Heiland offenbarte der heiligen Birgitta noch zusätzliche folgende Verheißung. Wisset, dass ich denjenigen, welche 12 Jahre lang täglich 7 Vater Unser und Ave Maria zu Ehren meines kostbaren Blutes beten, große Gnaden erweisen werde. Erstens, sie kommen nicht ins Fegefeuer. Zweitens, ich werde sie in die Zahl der Märtyrer aufnehmen, wie wenn sie ihr Blut für den Glauben vergossen hätten. Drittens, ich werde 3 Seelen ihrer Anverwandten in der heiligmachenden Gnade erhalten, je nach ihrer Wahl. Viertens, die Seelen ihrer Verwandten bis ins 4. Glied werden der Hölle entgehen. Fünftens, sie werden einen Monat vor ihrem Tod davon in Kenntnis gesetzt. Sollten sie vor dieser Zeit sterben, so betrachte ich es als geschehen. Das heißt, wie wenn sie diese Bedingungen erfüllt hätten. Papst Innozenz, der 10., bestätigte diese Offenbarung und fügte bei, dass die Seelen, die sie erfüllen, jeden Karfreitag eine Seele aus dem Fegefeuer befreien. Die Gebet können Sie beziehen bei Radio Gloria. Lütet Sie auf Nummer 041 720 23 23. Wir schicken es Ihnen gern zu. Oder per E-Mail info@radiogloria.ch.

0: Pfarrer Andreas Fuchs liest für uns einen Leitartikel, den er im Schweizerischen Katholischen Sonntagsblatt veröffentlicht hatte.
1: Das Kreuz, Geheimnis des Glaubens und der Liebe. Das Kreuz ist ein Geheimnis. Ein Geheimnis ist etwas anderes als ein Rätsel. Ein Rätsel ist gemäß Duden eine Sache oder Person, die jemandem unbegreiflich ist, hinter deren Geheimnis er vergeblich zu kommen sucht. Ein Geheimnis hingegen ist eine verborgene Wirklichkeit. Ein Geheimnis ist also nicht etwas, das nur in den Gedanken oder in der Fantasie existiert, sondern ein Geheimnis ist eine Wirklichkeit, eine Realität. Nur sehen wir diese Wirklichkeit nicht mit unseren leiblichen Augen, sie ist unseren Augen also verborgen. Wenn in der Passionszeit jeweils die Kreuze verhüllt werden, wird die Bedeutung des Geheimnisses des Kreuzes sehr schön zum Ausdruck gebracht. Wir sehen den gekreuzigten Jesus nicht mehr, er ist unseren Augen verborgen, aber dennoch ist er da, dennoch ist er eine Wirklichkeit, aber eben eine verborgene Wirklichkeit. So ist es auch mit unserem Kreuz. Unser Kreuz ist ein Geheimnis des Glaubens, eine verborgene Wirklichkeit. Das Kreuz Christi besteht aus zwei Balken, welche die Liebe zu seinem Vater und die Liebe zu uns, Sündern, versinnbilden. Jesus leidet freiwillig, er leidet unschuldig, er leidet nicht für sich, sondern für uns. Er leidet aus Liebe zu uns. Erstens, der senkrechte Balken, die Liebe Jesu zum Vater. Jesus hat eine menschliche Natur angenommen, um leiden zu können. Im Ölgarten schwitzt er Blut und bittet den Vater, dass er den Kelch des Leidens an ihm vorübergehen lasse, übergibt sich aber ganz dem Willen des Vaters, nicht mein, sondern dein Wille geschehe. Das Kreuz ist also der ausdrückliche Wille des Vaters. Jesus unterwirft sich aus Liebe zum Vater im vollen Gehorsam dem ganzen Leiden, das der Vater zur Erlösung der Menschheit bestimmt hat. Gehorsam ist besser als Opfer, so sagt das erste Buch Samuel bei 15,22. Dies lehrt uns schon das Alte Testament, das heißt, das Leiden Christi hat seine heilbringende und erlösende Wirkung nicht aus sich selbst, sondern weil es der Wille des Vaters ist. Zweitens, der waagrechte Balken, die Liebe Jesu zu uns. Jesus ist unschuldig, er leidet also nicht deswegen, weil er eine Sünde begangen hätte. Die Sünde hat zwei Aspekte, die Schuld und die Strafe. Die Schuld geht vom Menschen zu Gott und die Strafe kommt von Gott zu den Menschen. Die Schuld laden wir uns auf, wenn wir die Gebote Gottes, den Willen Gottes missachten. Gott ist seinem Wort treu, er ist gerecht. Er gibt den Lohn für das Gute und die Strafe für das Böse, das wir tun. Die Sünde ist eine Beleidigung Gottes. Die Schwere einer Beleidigung misst sich an der Würde der Person, die beleidigt wird. Gott ist das höchste, unendliche Gut und hat daher eine unendliche Würde. Wenn wir sündigen, beleidigen wir Gott auf unendliche Weise. Diese Beleidigung Gottes kann kein Geschöpf auf das Vollkommenste wieder gut machen. Gott ist vollkommen, ihm fehlt nichts. Für ihn ist es an sich nicht möglich zu leiden. Deshalb ist die zweite göttliche Person Mensch geworden, hat eine menschliche Natur angenommen, um leiden zu können, um so die unendliche Beleidigung wieder gut zu machen. Durch seinen Tod am Kreuz hat Jesus die Schuld und die Strafen aller Sünden aller Menschen auf sich genommen und für uns das Lösegeld bezahlt, das heißt Sühne geleistet. Er hat uns losgekauft von der Sünde und von der Schuld befreit. Er hat den Tod vernichtet und das Leben neu geschaffen. Drittens, unser Kreuz. Jesus hat uns die Tür des Gefängnisses, in das wir durch die Sünde gegangen sind, geöffnet. Aber wir müssen selber durch diese Türe schreiten. Er hat uns sein Hochzeitsmahl bereitet, aber wir müssen selber am Tisch Platz nehmen. Wie? Indem wir unser Kreuz auf uns nehmen und ihm nachfolgen. In dieser Nachfolge Christi auf dem Kreuzweg gibt es sehr großzügige Seelen, die nicht nur ihr eigenes Kreuz tragen, sondern darüber hinaus auch ihren Brüdern und Schwestern helfen, ihr Kreuz zu tragen. Viertens, das Kreuz, Geheimnis des Glaubens und der Liebe. Wenn ich das Kreuz trage, mache ich zuerst einmal die Erfahrung, dass das Kreuz drückt, es wehtut, schwer ist, dass mir etwas fehlt und ich deswegen leide. Leiden ist ein Mangel, eine Entbehrung eines Gutes. Dieser Mangel, dieses Fehlen des Gutes verursacht mir das Leiden. Mir fehlt die Gesundheit, das Geld, die Kleidung, die Nahrung und so weiter und das lässt mich leiden. Das Kreuz ist also zuerst eine negative Erfahrung. Dies ist die eine Seite des Kreuzes, die sichtbare, die spürbare Seite. Mein Kreuz ist aber auch Geheimnis des Glaubens und der Liebe. Wie bereits erwähnt, ist ein Geheimnis eine verborgene Wirklichkeit. Diese Wirklichkeit in meinem Kreuz erkenne ich nicht sofort, spüre ich nicht sogleich. Ich muss diese Wirklichkeit, die verborgen ist, entdecken. Wenn das Kreuz Geheimnis des Glaubens und der Liebe ist, dann kann ich die verborgene Wirklichkeit des Kreuzes nur durch den Glauben und die Liebe erkennen. Der Glaube und die Liebe lassen mich im Kreuz die Liebe Jesu sehen. Jesus hat aus Liebe zum Vater und aus Liebe zu mir das Kreuz auf sich genommen. Er hat seine Liebe ins Kreuz hineingelegt. So wurde das Kreuz mit seiner Liebe vereint. Kreuz und Liebe sind durch Jesus eins geworden. Sie lassen sich nicht mehr trennen. Wenn ich daher das Kreuz auf mich nehme, nehme ich auch die Liebe Jesu auf mich, beziehungsweise in mich auf. Das Kreuz ist spürbar, die Liebe Jesu darin aber nicht. Die Liebe Jesu kann ich durch den Glauben und durch die Liebe entdecken. Wenn ich mein Kreuz aus Liebe zu Jesus auf mich nehme, wenn auch ich das Kreuz mit der Liebe verbinde, dann entdecke und erfahre ich je länger, je mehr die Liebe Christi, die er ins Kreuz hineingelegt hat. Der heilige Johannes Paul II. Hat dies im äußerst lesenswerten Schreiben über den christlichen Sinn des Leidens wunderbar beschrieben. Die Antwort auf den Sinn des Leidens ist mehr als eine nur abstrakte Antwort auf die Frage nach dem Sinn des Leidens, sagt er. Sie ist in der Tat vor allem ein Ruf. Sie ist eine Berufung. Christus erklärt nicht in abstrakter Weise die Gründe des Leidens, sondern sagt vor allem, folge mir, komm, nimm mit deinem Leiden teil an dem Werk der Erlösung der Welt, die durch mein Leiden vollbracht wird, durch mein Kreuz. Während der Mensch sein Kreuz auf sich nimmt und sich dabei geistig mit dem Kreuz Christi vereint, enthüllt sich vor ihm mehr und mehr der heilbringende Sinn seines Leidens. Der Mensch findet diesen Sinn nicht auf seiner menschlichen Ebene, sondern auf der Ebene des Leidens Christi. Zugleich aber steigt der heilbringende Sinn des Leidens von der Ebene Christi auf die Ebene des Menschen herab und wird gleichsam zu seiner persönlichen Antwort. Nun findet der Mensch in seinem Leiden inneren Frieden und zwar gar geistliche Freude. Dies ist nachzulesen bei Salvifici Doloris Nummer 26. Fünftens, mit Liebe und Freude leiden. Die Heiligen haben die Liebe Jesu im Leiden entdeckt. Sie sind in diese verborgene Wirklichkeit des Leidens eingedrungen, haben die Erfahrung des Friedens und der geistlichen Freude gemacht. Darum riefen sie aus, immer leiden oder sterben oder immer leiden, nie sterben. Dabei haben die Heiligen aber nicht den Schmerz oder das Leiden an sich geliebt, sondern sie haben im Leiden die Liebe Christi entdeckt, gefunden und umarmt. Darum wollten sie nicht mehr sich vom Kreuze trennen. Der heilige Pater Pio schrieb am 1. Juli 1915 an Pater Agostino, seinem geistlichen Begleiter, »Wie süß ist der Name Kreuz! Hier am Fuß des Kreuzes Jesu werden die Seelen wieder mit Licht bekleidet und in Liebe entflammt. Hier ziehen sie die Flügel an, um sich für die höchsten Flüge zu erheben. Sei dieses Kreuz auch für uns stets das Bett unserer Ruhe, die Schule der Vollkommenheit, unser geliebtes Erbe. Geben wir deshalb Acht, das Kreuz nie von der Liebe zu Jesus zu trennen, sonst würde jenes ohne diese zu einer unerträglichen Last für unsere Schwachheit werden. Diesen letzten Satz sollten wir am besten auswendig lernen. Geben wir deshalb Acht, das Kreuz nie von der Liebe zu Jesus zu trennen, sonst würde jenes ohne diese zu einer unerträglichen Last für unsere Schwachheit werden. Das Kreuz nie ohne Liebe tragen, das ist so wichtig, so entscheidend. Das Kreuz ohne Liebe zu Jesus drückt, ja, erdrückt uns. Das Kreuz mit Liebe zu Jesus wird leicht, wird sanft, wird süß. Ja, das Kreuz wird dann nicht zu dieser unerträglichen Last, sondern es wird uns tragen. Was das Kreuz verwandelt, ist die Liebe. Die Liebe Christi hat das Kreuz von der Strafe in das Mittel des Heils verwandelt. Unsere Liebe verwandelt auch unser Alltagskreuz in ein sanftes Joch und in eine leichte Last. Die Mutter Gottes stand unter dem Kreuze Jesu. Sie steht auch unter unserem Kreuz. Sie tröstet uns, sie stärkt uns. Sie helfe uns, die verborgene Wirklichkeit in unserem Kreuz, die Liebe Christi, immer mehr zu entdecken. So sagt Pater Pio, die schmerzhafte Jungfrau erlange für uns von ihrem Sohn die Gnade, immer tiefer in das Geheimnis des Kreuzes einzudringen und uns mit ihr an den Leiden Jesu zu berauschen. Der sicherste Beweis der Liebe besteht im Leiden für den Geliebten, und da Gottes Sohn aus reiner Liebe so viele Schmerzen gelitten hat, gibt es keinen Zweifel, dass das Kreuz, das man für ihn trägt, ebenso liebenswert wird wie die Liebe selbst.
0: Wir danken Pfarrer Andreas Fuchs herzlich für diesen Beitrag.

Gedanke von Don Pierino Gaglione vom 16. August 2020. Als ich klein war, sagte ich zu meiner Mami, Mami, wie schön bist du. Nur sie tat alles Notwendige für mich, vom Aufstehen am Morgen bis zum Schlafengehen am Abend. Sie ließ es mir nie an etwas fehlen und gab mir alles mit Freude, mit einem Lächeln und mit großer Zärtlichkeit. Ich konnte ihr nichts anderes sagen als, Mami, wie schön bist du. Dasselbe sage ich zur Mutter Gottes, die es mich nie an etwas fehlen lässt. Mami, wie schön bist du. Du bist so schön, Mami.

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0: Abendspaziergänge unterwegs in der Welt der Musik. Simon Dach lädt uns auch heute wieder ein, ihm auf seinen Ausflügen in die Welt der liturgisch geprägten Musik zu folgen. Sein Thema bilden die Vertonungen unseres Glaubensbekenntnisses, Credo, in der Feier der Heiligen Messe. Durch die verschiedenen Epochen der Musikgeschichte erfuhr dieser zentrale Text der christlichen Überzeugungen eine je eigene Ausformung, denen der heutige musikalische Abendspaziergang folgt. Und Sie sind herzlich eingeladen, sich diesem klingenden Glaubenszeugnis im Hören auszusetzen.
1: Abendspaziergänge in die Welt der Musik. Am Mikrofon begrüßt Sie, verehrte Hörerinnen und Hörer, wieder Simon Dach.

Erneut heiße ich heute an diesem Abend willkommen alle treuen Mitwanderer innen, auch außen natürlich, bei unseren musikalischen Spaziergängen. Wir tauchen wieder ein in die Welt der Musik und damit verbunden auch in die Welt des Glaubens. Denn beim heutigen musikalischen Stichwort geht es vor allem um den Glauben. Beim Credo handelt es sich ja nicht um irgendeinen liturgischen Text der Messe, sondern es geht um ein zentrales christliches Bekenntnis. Credo, ich glaube. Bei diesem musikalischen Abendspaziergang, den wir gemeinsam unternehmen, werden wir im weiteren Verlauf in verschiedene Epochen der musikgeschichtlichen Jahrhunderte gelangen. Und ich möchte wiederum die Teile des Credo in verschiedenem musikalischen Gewand erklingen lassen und Ihnen den entsprechenden Textpassus gleichzeitig ins Gedächtnis rufen. Bei der Ankündigung des nun schon länger zurückliegenden fruchtbaren Jahres des Glaubens in unserer Kirche hat Papst Benedikt XVI. Seinerzeit mit Verweis auf die frühe Christenheit den Wunsch formuliert, in Verbindung mit dem Text des Glaubensbekenntnisses über den Glaubensakt selbst nachzudenken. Eine Verpflichtung, die jeder Gläubige übernehmen muss. Nicht zufällig waren die Christen in den ersten Jahrhunderten angehalten, das Credo auswendig zu lernen. Das diente ihnen als tägliches Gebet, um die mit der Taufe übernommene Verpflichtung nicht zu vergessen. So die Worte des damaligen Papstes. Diesem Ziel soll auch die heutige Sendung dienen, indem wir das Credo der Messe nicht nur musikalisch in den Blick nehmen, sondern auch in spezifischer Weise über seine Inhalte nachdenken.

Credo in unum Deum, factorem, caeli et terra, visibilium, omnium et invisibilium. Wir glauben an den einen Gott, den Vater, den Allmächtigen, der alles geschaffen hat, Himmel und Erde, die sichtbare und die unsichtbare Welt. Die folgende siebenstimmige Fuge über das Motiv einer gregorianischen Credo-Intonation aus der H-Moll-Messe von Johann Sebastian Bach wird durchgeführt über einem die Festigkeit des Glaubens symbolisierenden, gleichbleibenden Bass. Wir werden der Melodie als Cantus Firmus noch einmal im Confiteor Unum Baptisma begegnen. Auch da eine deutliche Anspielung auf das Glaubensfundament der Kirche. Das anschließende Patrem Omnipotentem zeigt den Glanz und die Herrlichkeit der göttlichen Allmacht. Ich glaube an den einen Gott,

Der Anfang des Credo bekennt den einen Gott. Denn er hat sich dem Volk Israel als der eine geoffenbart, als er sagte, Höre Israel, der Herr ist einzig. Ich bin Gott und sonst niemand. Das Glaubensbekenntnis des Judentums, Schma Israel, hat dies zum Inhalt.

Jesus selbst hat es bekräftigt. Gott ist der einzige Herr. Das christliche Bekenntnis, dass Jesus und der Heilige Geist ebenfalls Gott und Herr sind, bringt in den einzigen Gott keine Spaltung, denn beide besitzen uneingeschränkte Teilhabe an dieser Göttlichkeit.

Wenn das Credo nun das Wesen des eingeborenen Sohnes Gottes, als den wir Jesus bekennen, theologisch entfaltet, so dient das der Verdeutlichung seiner göttlichen Natur. Die deutlichste Klammer zwischen Vater und Sohn finden wir in der Aussage Unum Dominum Jesum Christum per quem omnia facta sunt. Durch ihn, den Sohn, ist alles geschaffen.

Entsprechend den frühesten dreigliedrigen Fassungen des sogenannten Symbolum des Glaubensbekenntnisses wird im dritten Schritt auch die Natur der dritten Person des trinitarischen Gottes bekräftigt, des Schöpfergeistes, des Heiligen Geistes, dem die gleiche Verehrung gebührt wie dem Vater und dem Sohn. Denn auch er ist göttlichen Ursprungs, Herr und Lebensspender. Bereits durch die Propheten hat er gesprochen. Entgegen dem Eindruck, dies seien theologische Details, die ja bekanntlich zur bis heute andauernden Kirchenspaltung mit der Ostkirche geführt haben, machen wir uns bewusst, was uns das Glaubensbekenntnis über diesen, wie man oft schon gesagt hat, unbekannten Gott vorlegt. Während wir im sogenannten apostolischen Glaubensbekenntnis lediglich bekennen, ich glaube an den Heiligen Geist, ist die Aussage des Credo der Messe schon deutlich differenzierter.

Wir glauben an den Heiligen Geist, der Herr ist und lebendig macht. Mit anderen Worten, dieser Gott hat die Macht, als Herr über alles Sein, also das Leben zu schenken, es zu erhalten, das wieder lebendig zu machen, was schon dem Tode verfallen, erkaltet ist, oder das ins Leben zurückzuholen, was auf Irrwegen dem Abgrund zugeht.

Im Credo heißt es weiter über den Heiligen Geist, der aus dem Vater und dem Sohn hervorgeht, der mit dem Vater und dem Sohn angebetet und verherrlicht wird. Viele der liturgischen Hymnen enden mit dem trinitarischen Lobpreis, der sogenannten Doxologie, so auch der Pfingsthymnus Veni Creator Spiritus in seiner älteren Übertragung in das Deutsche. Das liturgische Gebet ist ja geradezu gekennzeichnet von diesem immerwährenden Ehre sei dem Vater, in dem unablässig rund um den Erdball mit Gott dem Vater auch der Sohn und der Heilige Geist angebetet und verherrlicht werden. Denn nur in der Fülle des dreifaltigen Gottes ist das Wesen der drei einen Gottheit auszusagen.

wie locutus est per prophetas. Der Heilige Geist hat gesprochen durch die Propheten, so bezeugt es die Schlussaussage im Credo über den Heiligen Geist. Die gesamte Offenbarung des Alten und des Neuen Bundes ist ein Werk des Heiligen Geistes. Denn die sogenannte Inspiration, die für uns Christen Garant dafür ist, dass wir in den Schriften der Bibel das Wort Gottes vor uns haben, kann nur gewährleistet sein durch eine Kraft, die sich den Menschen mitzuteilen vermag, wenn diese im Auftrag Gottes seine Offenbarung darlegen und verkünden. Wenn also in der Kirche, als den mit Christus verbundenen Gliedern seines geheimnisvollen Leibes, immer noch weiter Offenbarung des Glaubens geschieht, dann ist nach dem Wort Jesu der Geist der Wahrheit am Werk, der seine Kirche in die volle Wahrheit einführen wird. Ein Prozess, der sicher erst in der künftigen Gestalt der Kirche am Ende der Zeiten sein Ziel finden wird.

Der Schöpfergeist ist Vernunft, ist Güte, ja Liebe. Und diese Liebe hat Gestalt angenommen durch eben diesen Geist. Et incarnatus est de Spiritu Sancto. Und hat Fleisch angenommen durch den Heiligen Geist.

Gerade in dieser letzten Aussage des Credo über den Heiligen Geist wird deutlich, wie viel der Geist Gottes mit dem Wort zu tun hat. Ja, durch ihn wirkt das allmächtige Wort des dreifaltigen Gottes, das bei der Erschaffung der Welt über dem Chaos schwebte und beim schöpferischen Es werde allem zum Sein verhalf. Und durch das gleiche Wort hat der ewige Sohn des Vaters in der Jungfrau Maria menschliche Gestalt angenommen und ist Mensch geworden. Der Schöpfergeist, wie wir ihn nennen, wirkt aber nicht bloß in der Welt der Materie. Das Leben der Seele, das wir in der Taufe empfangen, ist genauso sein Werk, wie die Früchte des Geistes seine Gnadengaben sind.

Die Geschichte des Gottesdienstes zeigt, dass das Credo der Messe nichts anderes ist als eine Erweiterung der Taufformel, die der auferstandene Herr selber den Jüngern für alle Zeiten übergeben hat, als er ihnen sagte: Geht hin, lehrt die Völker und tauft sie auf den Namen des Vaters, des Sohnes und des Heiligen Geistes. Wegen dieses Zusammenhangs bekennt das Credo auch ausdrücklich die von Jesus Christus apostolisch gestiftete und gegründete Kirche und die eine, also durch nichts anderes zu überbietende Taufe, zur Vergebung der Sünden als dem Hindernis zur Gemeinschaft mit Gott.

Die Glaubenswahrheiten, zu denen sich die Täuflinge und jeder Christ bei den immer wiederkehrenden Tauferneuerungsformen und deren dreiteiliger Befragung des Glaubens bekennen, sind nach ihrem Bezug auf die drei Personen der heiligsten Dreifaltigkeit gegliedert. Ihre knappe, deklarierende, bekennende Form zeigt sozusagen den kleinsten gemeinsamen Nenner des christlichen Glaubens. Daher hat das Glaubensbekenntnis bis heute seinen ersten Platz in der Liturgie, besonders der Taufe, dann aber auch in der sonntäglichen Messfeier. Gerade dort sollten wir als Mitfeiernde den Text des Glaubensbekenntnisses immer wieder als ein persönliches und gemeinschaftliches Erneuern der Taufgelübde ansehen und darin eine Erneuerung der verliehenen Taufgnade erwarten.

Anstelle des sogenannten großen Glaubensbekenntnisses, dem Credo, kann in der sonntäglichen Versammlung zur Eucharistie auch das gerade gehörte apostolische Glaubensbekenntnis verwendet werden, das vielen Christen auswendig geläufig ist. Es ist aber sicher sinnvoll, auch immer wieder dem Text des Nizeno-Konstantinopolitanischen Bekenntnisses, eben dem Credo, zu begegnen. Wir wollen deshalb seinen noch nicht genannten Aussagen noch einmal unsere Aufmerksamkeit zuwenden. Der Herr wird wiederkommen in Herrlichkeit, zu richten die Lebenden und die Toten. Seiner Herrschaft wird kein Ende sein, bekennt die Kirche dort und schließt mit der Glaubenshoffnung: Ich erwarte die Auferstehung der Toten und das Leben der kommenden Welt.

Liebe Zuhörer, wir haben nun viele theologische Gedanken gehört und dazu Musik außer von Bach und Mozart, auch von seltener gehörten Komponisten wie Cavalli und Scarlatti, sowie zuletzt von Anton Bruckner. Lassen wir zum Abschluss dieser Sendung über das Credo, eine Vertonung dieses zentralen Textes aus der Messe in E-Moll, auch im Zusammenhang noch einmal auf uns wirken.

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1: Grüß Gott, liebe Zuhörerinnen und Zuhörer von Radio Gloria. In der kommenden Sendestunde haben wir den Pater Engelbert Rechtenwald bei uns zu Gast. Er stellt uns die Herz Jesu Thronerhebung näher vor. Das ist eine Andachtsform, die von den Päpsten empfohlen wird, vielleicht auch eine Form, die sie persönlich noch nie davon gehört haben. Der Pater Engelbert Rechtenwald berichtet jetzt über die Form der Familienweihe als Heiligste Herz Jesu, die eben, wie bereits gesagt, am meisten von den Päpsten empfohlen wird. Er berichtet über den Steg, über ihren Sinn, über den Segen und dann abschließend über die Zeremonie von der Herz-Jesu-Thronerhebung. Grüß Gott, Pater Engelbert Rechtenwald, und willkommen bei uns im Studio bei Radio Gloria.
2: Grüß Gott, Herr Gallica. Grüß Gott, liebe Hörer von Radio Gloria. Ich möchte heute sprechen über die Herz-Jesu-Thronerhebung. Das ist eine besondere Form der Familienweihe an das Heiligste Herz Jesu, und zwar jene Form, die von der Kirche am meisten empfohlen worden ist. Ich möchte zunächst auf den geschichtlichen Hintergrund eingehen und erzählen, wie diese Form der Weihe entstanden ist. Am 24. August 1907 kniete vor dem Altar der Erscheinungskapelle in Paray-le-Monial ein peruanischer Priester und betete. Sein Name war Pater Mateo. Er war von seinen Oberen auf eine Erholungsreise nach Europa geschickt worden, weil er schwer erkrankt war und die Ärzte ihm nicht mehr weiterhelfen konnten. Hier in Paray-le-Monial wurde er plötzlich von einer doppelten Erschütterung getroffen. Es wurde ihm auf einen Schlag die Gesundheit wieder geschenkt. Gleichzeitig wurde er, wie er selber später schrieb, von einem sehr heftigen und unendlich sanften Strahl der Gnade getroffen, der ihn über den Plan Gottes mit ihm erleuchtete. Er schreibt darüber: In Anbetung und Danksagung versunken, begriff ich, was der Herr von mir wollte. An diesem Abend fasste ich den Entschluss, die Welt, Haus um Haus, Familie um Familie, dem Herzen Jesu zurückzugewinnen. Wer war dieser Pater Mateo? Pater Mateo wurde am 18. November 1875 in Arequipa in Peru geboren und auf den Namen Eduard getauft. Mit 15 Jahren trat er der Kongregation von den Heiligsten Herzen Jesu und Marie bei. Am 11. September 1892 legte er in Valparaiso seine Profess ab. Am 17. Dezember 1898 wurde er in Santiago de Chile zum Priester geweiht. Sein erstes

Tätigungsfeld als Priester war ein Sozialzentrum in Valparaiso, dessen Ausbau er sich mit allen Kräften widmete. Als am 16. August 1906 ein schweres Erdbeben Chile heimsuchte, verausgabte sich Pater Matteo in der Linderung der entstandenen Not so sehr, dass es zu dem schweren körperlichen Zusammenbruch kam, der die schon erwähnte Erholungsreise notwendig machte. Der Ort, an dem Pater Matteo seine Sendung empfing, war nicht von ungefähr Paray le Monial. Hier hatte über 200 Jahre zuvor die heilige Margareta Maria Alacoque die vier großen Herz-Jesu-Visionen empfangen, die den Siegeszug der Herz-Jesu-Verehrung in der Kirche auslösten. Um den kirchlichen Segen für sein geplantes Werk zu empfangen, wandte sich Pater Matteo mit Erlaubnis seiner Oberen nach Rom, wo er vom heiligen Papst Pius X. in Privataudienz empfangen wurde. Die päpstliche Bestätigung und Ermunterung war über alles Erwarten eindeutig und herzlich. Der Papst sagte zu ihm: »Ich erlaube Ihnen nicht nur, ich befehle Ihnen, Ihr Leben diesem Werk zu weihen. Es ist ein wundervolles Werk.« 1908 kehrt Pater Matteo nach Chile zurück. Er gibt eine Broschüre heraus mit dem Titel »Feierliche Weihe«, um sein Werk bekannt zu machen. Bei einzelnen Familien beginnt er, die Herz-Jesu-Thronerhebung vorzunehmen. Unterstützung von Seiten der Bischöfe hat er zunächst keine. Pater Matteo gründet ein bescheidenes Sekretariat, um Broschüren und Flugblätter zu drucken und zu verbreiten. Seine ersten Mitarbeiter sind zwei Mädchen im Alter von 8 bis 10 Jahren, die hunderte von Briefen in alle Welt verschicken, um das Werk bekannt zu machen. Ein Adressat ist zum Beispiel der Bischof von Tokio. Er ist begeistert. In der Meinung, es mit einer hohen Dame zu tun zu haben, antwortet er: »Frau Gräfin, wie gut ist das Werk, von dem Sie mir berichten? Im Namen aller meiner Missionare und aller meiner Christen danke ich Eurer Exzellenz, mich darauf aufmerksam gemacht zu haben. Wir haben bereits die Intronisation begonnen und ich hoffe, dass sie bald in allen unseren christlichen Familien geschehen wird.« Die Oberen geben Pater Matteo die Erlaubnis, die monatlich erscheinende Ordenszeitschrift in den Dienst seines Werkes zu stellen. Außerdem macht Pater Matteo auf ausgedehnten Predigtreisen sein Werk bekannt. Der Erfolg ist unglaublich. Nach 3 Jahren kann Pater Matteo bereits auf 120.000 Herz-Jesu-Thronerhebungen zurückblicken. Ihre Früchte? Plötzliche Bekehrungen, Rückkehr von Friede und Eintracht in die Familien, Erwachen von Priester- und Ordensberufungen. Nun sind auch die Bischöfe begeistert und fördern die Herz-Jesu-Thronerhebung. Ein Bischof schreibt Pater Matteo über seine Erfahrungen mit ihr: »Hochwürdiger Herr Pater, was ich gesehen habe, ist nicht nur die Wiedererweckung eines Toten, sondern die eines ganzen Friedhofs.«

Das Apostolat von Pater Matteo weitet sich aus. Zunächst über Südamerika, dann Nordamerika. 1914 folgt der Sprung nach Europa. Während sich Pater Matteo auf hoher See befindet, bricht der Erste Weltkrieg aus. Die Schicksalsschläge, die der Krieg mit sich bringt, öffnen nur umso mehr die Herzen der Menschen für die trostlose Botschaft, für die trostvolle Botschaft, die ihnen Pater Matteo über die Liebe des Erlösers zu verkünden hat. Doch ein anderes Ereignis kommt dazwischen. Am 20. August stirbt Pius X. Sein Nachfolger besteigt am 3. September als Benedikt XV. Den päpstlichen Thron. Pater Matteos erste Sorge ist es, auch vom neuen Papst den kirchlichen Segen zu empfangen. Am 6. April 1915 erhält er eine Privataudienz, in welcher er dem Papst ausführlich sein Werk vorstellt. Der Papst antwortet mit einem eigenhändig verfassten Antwortschreiben an Pater Matteo, das zur Magna Carta der Herz-Jesu-Thronerhebung geworden ist. Der Papst stellt den Wert der Herz-Jesu-Thronerhebung als Heilmittel für die Übel der Zeit heraus und fordert ganz entschieden seine Fortsetzung. Setzen Sie, so schreibt er, Ihre Bemühungen und Ihr Apostolat fort, damit in den katholischen Familien die Flamme der Liebe zum Heiligsten Herzen Jesu geweckt wird. Nichts ist zweckmäßiger für unsere Zeit als Ihr Unternehmen. Von 1914 bis 1925 wirkt Pater Matteo in Spanien, Frankreich, Holland, in der Schweiz, Italien, Belgien, England. Er predigt bis zu 8-mal täglich. 1922 besteigt Pius XI. Den päpstlichen Thron. Auch er fördert nach Kräften das Werk Pater Matteus und schreibt diesem zu seinem silbernen Priesterjubiläum im Dezember 1923. Heute, wo sich alle Dinge in Umwälzung befinden, ist es notwendiger denn je, dass durch die dem Herzen Jesu geweihten Familien Jesus Christus, der König des Friedens, über der menschlichen Gesellschaft herrscht, denn er allein ist auch für unsere Zeit der Weg, die Wahrheit und das Leben. Pater Matteo hält immer mehr Einkehrtage und Exerzitien, in denen er Mitarbeiter für das Apostolat der Herz-Jesu-Thronerhebung heranbildet. In Italien etwa gibt er innerhalb von knapp 2 Jahren 35 Exerzitienkurse für Priester und 5 für Leiterinnen der katholischen Jugend. Dazu kommen Hilfsligen, die er in den Jahren zwischen 1928 und 1934 gründet. Die Liga der täglichen Heiligen Messe, die Liga der täglichen Kommunion, die Liga des Apostolats der religiösen Gemeinschaften für das Reich des göttlichen Herzens Jesu in den Familien und in der Gesellschaft und die Kinderliga. Diese Hilfsligen sollen das Apostolat durch Gebet und Opfer unterstützen. 1935 folgt in direktem Auftrag von Papst Pius XI. Der Sprung nach Asien, Japan, China, Indien, die Südseeinseln. 1944 bis 1946 durchreist er Kanada. 1948 schreibt Pius XII. An Pater Matteo, einen Brief, in dem die Herz-Jesu-Thronerhebung wiederum aufs Wärmste empfohlen wird. Die Zahl der Familien, die sich feierlich dem Heiligsten Herzen Jesu geweiht haben, ist in dieser Zeit weltweit auf viele Millionen angestiegen. Besonders eifrige Familien haben sich freiwillig zu einem zusätzlichen Werk verpflichtet, zur nächtlichen Sühneanbetung. Dabei wechseln sich die Familienmitglieder die ganze Nacht hindurch in der Anbetung ab. 1959 beträgt die Zahl der Familien mit Nachtanbetung weltweit 1 Million. Pater Matteo stirbt am 4. Mai 1960, nachdem er sein Leben und seine Gesundheit ganz für die Verherrlichung des Heiligsten Herzens Jesu verzehrt hat. Er verwirklichte, was er einmal geschrieben hat. Wenn ich einmal nicht mehr predigen kann, werde ich schreiben. Wenn ich nicht mehr schreiben kann, werde ich beten. Wenn ich nicht mehr beten kann, werde ich immer noch lieben im Leiden und leiden in Liebe zum göttlichen Herzen Jesu.

0: Bei uns im Studio ist der Pater Engelbert Rechtenwald. Er berichtet über die Form der Familienweihe als heiligste Herz Jesu und die nennt sich eben die Herz Jesu Thronerhebung.
1: Liebe Hörer, nachdem wir den Hintergrund der Herz Jesu Thronerhebung gehört haben, das Leben von Pater Matteo, auf den diese Form der Familienweihe in das Herz Jesu zurückgeht, wollen wir uns jetzt der Frage zuwenden, welchen Sinn und Bedeutung diese Herz-Jesu-Thronerhebung hat. Die Herz-Jesu-Thronerhebung ist eine feierliche Form der Familienweihe. Im Rahmen eines kleinen Zeremoniells, bei dem normalerweise ein Priester anwesend ist, stellt der Hausvater ein Bild oder eine Statue des Heiligsten Herzens Jesu auf dem Ehrenplatz der Wohnung auf. Dadurch soll zum Ausdruck kommen, dass die Herrscherrechte Jesu Christi in Ehe und Familie anerkannt werden. Christus ist König, sein Reich ist ein Reich der Liebe. Seine Liebe soll in der Familie herrschen. Pater Matteo schreibt, man kann die Thronerhebung definieren als die offizielle und soziale Anerkennung der Herrschaft des Herzens Jesu über eine christliche Familie. Eine Anerkennung, bestätigt, sinnlich wahrnehmbar und dauernd gemacht, durch die feierliche Anbringung des Bildes dieses göttlichen Herzens am Ehrenplatz im Hause und durch einen Akt der Weihe. Soweit das Zitat. Das bedeutet auf Seiten der Familie das Versprechen, die christlichen Pflichten ernst zu nehmen. Dazu gehört besonders das Streben, das Familienleben zu heiligen, nach den Geboten Gottes zu leben und sich dem Dienst der Liebe in heiligem Seeleneifer zu weihen. Pius XII. Hat diesen Sinn der Weihe in seinem Brief von 1948 klar herausgestellt. Er schreibt, für uns wie für unsere Vorgänger entspricht die Intronisation unseren teuersten Interessen. Wir wünschen sehnlichst, dass die dem Herzen Jesu Christi entspringende Liebe sowohl vom Privatleben der Menschen wie vom öffentlichen Leben der Völker wieder Besitz nehme. Eines jedoch wünschen wir ganz besonders, was übrigens das Wichtigste am ganzen Werk ist, das Sie, Pater Matteo, schon so lange und mit so viel Erfolg propagieren, dass sich die christlichen Familien dem Herzen Jesu weihen, und zwar so, dass, nachdem sein Bild an der vornehmsten Stelle der Wohnung wie auf einem Thron aufgestellt worden ist, Jesus Christus, unser Herr, sichtbar in der katholischen Familie herrscht. Diese Weihe ist nicht eine unnütze und sinnlose Zeremonie, sondern verlangt von allen und jedem ein Leben gemäß den christlichen Geboten. Soweit aus dem Brief vom Papst Pius XII. Konkret bedeutet die gelebte Weihe für die Familie zum Beispiel das Pflegen des gemeinschaftlichen Gebets, insbesondere des Tischgebets, die Hochschätzung des heiligen Messopfers und treue Erfüllung der Sonntagspflicht, keine schlechten Bücher, Zeitungen und Zeitschriften im Haus, Heilighaltung der Ehe, also keine künstliche Empfängnisverhütung oder sonstiger Ehemissbrauch. Pater Matteo schreibt, die Familienweihe muss ins Leben eindringen, sie muss einen Zustand schaffen, wo das Evangelium die Regel und sozusagen die Seele des Hauses wird. Wir bedürfen der Lebensgenossenschaft, das heißt des ständigen Zusammenlebens mit Jesus, den wir bei uns aufgenommen und gefeiert haben. Wir müssen ihn einladen, den Morgen zu segnen und den Abend, den Frieden und die Unruhe, unser Lächeln und unsere Tränen. Herr, wohne bei uns, als wärst du hier zu Hause. Sei unser König, unser Freund, unser Vertrauter, unser Ratgeber. Du wirst bei allem und jedem den Vorsitz führen. Nichts soll geschehen ohne dich. Für unsere Leiden und Freuden, unsere Angst, unsere Trauer, alles wollen wir mit dir teilen, schreibt Pater Matteo. Die Weihe sollte täglich erneuert werden, wenigstens durch ein Stoßgebet, an ausgewählten Tagen, etwa an den Herz-Jesu-Freitagen, durch gemeinsames Wiederholen des Weihegebets vor dem Herz-Jesu-Bild. Pater Rütt vom Herz-Jesu-Orden schreibt, Und immer, wenn der Jahrestag der Thronerhebung wiederkehrt, vereinigt sich die ganze Familie wieder vor dem festlich geschmückten Bild des Königs, um ihm gemeinsam ihre Treue und Liebe erneut zu bekunden. So wie es geschrieben steht, ihr sollt diesen Tag im Gedächtnis behalten und sollt ihn festlich dem Herrn feiern von Geschlecht zu Geschlecht. Aus dem Buche Exodus. Die Herz-Jesu-Thronerhebung soll auch vollzogen werden im Sinne der Sühne und Wiedergutmachung für die Lauheit, die Menschenfurcht und den stillen Glaubensabfall so vieler getaufter Christen in der heutigen Zeit. Seit den Offenbarungen des Herrn an die heilige Margareta Maria Alacoque gehört der Sühnegedanke untrennbar zur Herz-Jesu-Verehrung. Papst Paul VI. Erinnerte in seiner Enzyklika Investigabilis Divitias daran, dass die Herz-Jesu-Verehrung im Wesentlichen in Anbetung und Sühne besteht. Johannes Paul II. Griff 1985 in einer Ansprache diesen Gedanken auf und sprach sich für eine Verbreitung der Spiritualität der Weihe und der Sühne aus, um das Geheimnis des Herzens Christi echt zu leben. Dem heiligsten Herzen Jesu soll durch die vollzogene und gelebte Weihe Genugtuung geleistet werden für all die Kälte, Schmach und Gleichgültigkeit, die ihm entgegengebracht werden. Je mehr seine Liebe von so vielen Menschen zurückgewiesen wird, umso mehr sollen die gläubig gebliebenen Familien sich für sie öffnen und sie herrschen lassen. Wenn eine Familie sich durch die Thronerhebung dem heiligsten Herzen weiht und hingibt, dann kann der Herr gar nicht anders als mit göttlicher Großmut zu antworten. Schon gegenüber der heiligen Margareta Maria Alacoque versprach der Herr seinen überreichen Segen für jene Häuser, in denen das Bild seines heiligsten Herzens verehrt werde. Die Heilige schreibt, Christus versicherte mir auch, es werde ihm eine besondere Freude sein, unter dem Bildnis seines leiblichen Herzens verehrt zu werden. Er wollte, dass dieses Bild öffentlich ausgestellt werde, um, so fügte er hinzu, die gefühllosen Herzen zu rühren. Und er versprach mir, er werde allen, die ihm Verehrung erweisen, in Fülle die Schätze der Gnade schenken, die dieses göttliche Herz enthält. Und überall, wo dieses Bild aufgestellt und besonders verehrt wird, werde es reichen Segen herabziehen. So aus dem Brief der heiligen Margareta Maria Alacoque. Der Papst selber nimmt auf diese Verheißung Bezug und mahnt dazu, sie ernst zu nehmen. Pius XII. Erklärte in einer seiner Brautansprachen, »In den Offenbarungen voller Liebe, die in der Neuzeit der Verehrung des Herzens Jesu einen so starken Auftrieb gegeben haben, versprach unser Herr unter anderem, dass das Bild seines Herzens, wo immer es aufgestellt und besonders verehrt wird, Segnungen jeglicher Art bringen wird. Im Vertrauen auf Gottes Wort könnt und wollt ihr gewiss die Wohltaten eines solchen Versprechens euch sichern, und ihr werdet darum in eurer Wohnung das Bild des heiligsten Herzens Jesu aufstellen und gebührend verehren. Soweit Pius XII. Jenen, die sich seinem Herzen weihen, versprach Christus das ewige Heil. Er ließ mich, so die heilige Margareta Maria Alacoque, mit unzweifelhafter Klarheit erkennen, dass es ihm besondere Freude bereiten werde, von seinen Geschöpfen gekannt, geliebt und geehrt zu werden. Und diese Freude war so unendlich groß, dass es mir schien, er habe mir versprochen, alle, die ihm geweiht seien, würden nicht verloren gehen. Auch diese Verheißung wird von Papst Pius XII. Zitiert. Den besonderen Schutz des Herrn durften schon viele Familien erfahren, die die Herz-Jesu-Thronerhebung gemacht haben. Von etlichen etwa ist bekannt, dass ihr Haus während des Zweiten Weltkriegs stehen blieb, während unmittelbar ringsherum alles zerstört wurde. Pater Matteo selber hat über viele Bekehrungen und andere Segnungen berichtet, mit denen der Herr die ihm feierlich geweihten Familien beschenkt hat. Er schreibt, »In Anbetracht der wunderbaren Erneuerung, deren Zeuge ich täglich bin, gibt es für mich nur eine Schwierigkeit, die mich auf der Kanzel in Verlegenheit bringt, und das ist die, unter den zahlreichen Tatsachen eine auszuwählen, um sie zu erzählen. Die Tatsachen, das ist meine ganze Beredsamkeit. Ich habe die Berge wandern gesehen. Ich habe die hartnäckigsten, fanatischen Ungläubigen niedergeschmettert gesehen, wie einst Saulus auf dem Wege nach Damaskus. so häufig, dass ich zum Heiligen Vater sagte, Heiliger Vater, ich habe den Glauben verloren. Denn um zu glauben, darf man nicht sehen. Ich aber sehe alle Tage. Der Herr steht den ihm geweihten Familien treu zur Seite, in ihrem Bemühen, dem allgemeinen Glaubens- und Sittenverfall zu widerstehen. Deshalb stellte Papst Benedikt XV. In dem schon erwähnten Brief von 1915 die Jesu-Thronerhebung als das Heilmittel für die Übel der Zeit heraus. Als Übel nannte er Verkehrung der Sittenordnung, Vordringen heidnischer Anschauungen, Ehescheidungen, Empfängnisverhütung. Wie man erkennen kann, hat die Jesu-Thronerhebung nichts an Aktualität eingebüßt. Nur die Erlöserliebe Jesu Christi kann die Wunden der heutigen Zeit heilen. Gerade das aber ist nach den Worten Benedikts XV. Das Ziel der Jesu-Thronerhebung, dass in den katholischen Familien die Flamme der Liebe zum Heiligsten Herzen Jesu geweckt wird.

0: Sowie deri Ausführungen, Pater Engelbert Rechtenwald, über die Herzen Jesu Thronerhebung. Wie sieht das jetzt in der Praxis aus? Wie passiert konkret so eine Zeremonie von der Herz Jesu Thronerhebung daheim bei der Familie, im Haus oder in einer Wohnung?
1: Ja, also es ist ein kleines Zeremoniell mit bestimmten Gebeten. Und das sieht so aus, dass man zunächst einmal sich ein schönes Bild und eine Statue des Heiligen Herzens Jesu besorgt. Ein Bild, das man aufhängt und eine Statue, die man aufstellen will. Und dann sollte ein Priester dabei sein. Man macht also einen Termin aus mit einem Priester. Jeder Priester ist berechtigt, die Herz-Jesu-Thronerhebung vorzunehmen. Ich selber habe das auch schon vielfach gemacht, bin auch bereit, zu den Familien zu fahren. Aber wie gesagt, jeder Priester darf das machen. Und wenn der Priester dann kommt, also die ganze Familie ist versammelt, dann wird zunächst das Bild oder die Statue geweiht. Dann betet man gemeinsam das Glaubensbekenntnis. Der Priester kann jetzt noch in einer kleinen Ansprache nochmals die Bedeutung der Herz-Jesu-Thronerhebung in Erinnerung rufen, das erklären, was man da macht. Und dann wird das Weihegebet gesprochen, das der Kern des Ganzen. Das Weihegebet, wo die Familie sich dem Heiligsten Herzen Jesu weiht. Und dann wird das Bild vom Vater oder der Mutter aufgehängt auf den Ehrenplatz in der Familie oder die Statue wird aufgestellt. Und das ist der Akt der Thronerhebung. Dadurch soll symbolisiert werden, Christus, seine Liebe, sein Friede soll jetzt in der Familie herrschen. Dann ist noch etwas hinzugekommen, nämlich die Weihe an das Herz Marie. Das ist hinzugekommen, seitdem Papst Pius XII. 1942 die ganze Welt dem unbefleckten Herzen Mariens geweiht hat. Und so ist es üblich geworden, auch diese Weihe im Rahmen dieser Familienweihe, das heißt Jesu, vorzunehmen. Wenn Kinder da sind, gibt es auch noch ein eigenes Weihgebet für die Kinder, die diese dann beten können. Dann ist noch vorgesehen ein Gebet für die Abwesenden, falls es Familienmitglieder gibt, die entweder verhindert sind, dabei zu sein, oder die die Weihe nicht mitmachen wollen. Und ein Gebet für die Verstorbenen. Dann gibt es noch ein Dankgebet und schließlich noch ein Abschlussgebet. Man kann auch noch Lieder dazu singen, gerade wenn das Herz Jesu aufgehängt wird, dass die Familie ein Herz-Jesu-Lied eigener Wahl zum Beispiel zur Feierlichkeit eben dann noch singt. Die ganze Weihe ist beschrieben, dieses Zeremoniell, auch der Hintergrund, den ich eben dargelegt habe, ist beschrieben in einer Broschüre, die man bestellen kann. Die Broschüre können Sie bestellen entweder direkt bei mir oder über Radio Gloria. Wenn Sie bei mir das bestellen wollen und Sie einen Internetanschluss haben, dann gehen Sie auf die Webseite www.apostolat.de. Über diese Seite können Sie die Broschüre bestellen oder wie gesagt direkt bei Radio Gloria.
0: Herzlichen Dank, Pater Engelbert Rechtenwald, über Ihre Ausführungen über die Herz-Jesu-Thronerhebung, die Form der Familienweihe als heiligste Herz-Jesu. Es gibt eine Kleinschrift, also eine Broschüre, wo Sie, Pater Engelbert, selber herausgegeben haben, über die Herz-Jesu-Thronerhebung. 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Telefon 041 720 23 23 oder E-Mail info@radiogloria.ch. Persönlich habe ich die Familienweihe als Heiligste Herz Jesu auch mit meiner Familie schon vor vielen Jahren vollzogen und das auf eine persönliche Empfehlung vom Pater Engelbert. So empfehle ich Ihnen von Herzen, Ihnen und Ihren Familien auch die Herz Jesu Thronrebung daheim zu vollziehen. Pater Engelbert Rechtenwald, vielen Dank für Ihren Besuch bei uns im Studio bei Radio Gloria und für die Vorstellung von der Herz Jesu Thronrebung.

Wir beten zum Erzengel Michael. Im Namen des Vaters und des Sohnes und des Heiligen Geistes. Amen. Heiliger Erzengel Michael, beschirme uns im Kampf. Schütze uns gegen die Bosheit und die Nachstellungen des bösen Feindes. Ihm möge Gott gebieten, so flehen wir inständig. Du aber, Fürst der himmlischen Heerscharen, wollest den Satan und alle anderen bösen Geister, welche zum Verderben der Seelen in der Welt umhergehen, mit Gottes Kraft in die Hölle hinabstoßen. Amen. Im Namen des Vaters und des Sohnes und des Heiligen Geistes. Amen.

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0: Herzlich willkommen, liebe Zuhörerinnen und Zuhörer, zum Angelus-Gebet. Im Namen des Vaters und des Sohnes und des Heiligen Geistes. Amen. Der Engel des Herrn brachte Maria die Botschaft und sie empfing vom Heiligen Geist. Gegrüßet seist du, Maria, voll der Gnade, der Herr ist mit dir. Du bist gebenedeit unter den Frauen und gebenedeit ist die Frucht deines Leibes, Jesus. Heilige Maria, Mutter Gottes, bitte für uns Sünder, jetzt und in der Stunde unseres Todes. Amen. Maria sprach, siehe, ich bin die Magd des Herrn, mir geschehe nach deinem Wort. Gegrüßet seist du, Maria, voll der Gnade, der Herr ist mit dir. Du bist gebenedeit unter den Frauen, und gebenedeit ist die Frucht deines Leibes, Jesus. Heilige Maria, Mutter Gottes, bitte für uns Sünder, jetzt und in der Stunde unseres Todes. Amen. Und das Wort ist Fleisch geworden und hat unter uns gewohnt. Gegrüßet seist du, Maria, voll der Gnade, der Herr ist mit dir. Du bist gebenedeit unter den Frauen und gebenedeit ist die Frucht deines Leibes, Jesus. Heilige Maria, Mutter Gottes, bitte für uns Sünder, jetzt und in der Stunde unseres Todes. Amen. Bitte für uns, heilige Gottesmutter, auf dass wir würdig werden der Verheißungen Christi. Lasset uns beten, allmächtige Gott, gieße deine Gnade in unsere Herzen ein. Durch die Botschaft des Engels haben wir die Menschwerdung Christi, deines Sohnes, erkannt. Führe uns durch sein Leiden und Kreuz zur Herrlichkeit der Auferstehung. Darum bitten wir durch Christus, unseren Herrn. Amen. Wir beten in den Anliegen des Heiligen Vaters. Vater unser im Himmel, geheiligt werde dein Name. Dein Reich komme, dein Wille geschehe, wie im Himmel so auch auf Erden. Unser tägliches Brot gib uns heute und vergib uns unsere Schuld, wie auch wir vergeben unseren Schuldigern. Und führe uns nicht in Versuchung, sondern erlöse uns von dem Bösen. Amen. Gegrüßet seist du, Maria, voll der Gnade, der Herr ist mit dir. Du bist gebenedeit unter den Frauen, und gebenedeit ist die Frucht deines Leibes, Jesus. Heilige Maria, Mutter Gottes, bitte für uns Sünder, jetzt und in der Stunde unseres Todes. Amen. Ehre sei dem Vater und dem Sohn und dem Heiligen Geist, wie im Anfang, so auch jetzt und alle Zeit und in Ewigkeit. Amen. Im Namen des Vaters und des Sohnes und des Heiligen Geistes. Amen. Gelobt sei Jesus Christus in Ewigkeit. Amen.
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aus dem Kloster einsiedeln, begrüßt Sie, liebe Zuhörerinnen und Zuhörer, zum freudenreichen Rosenkranz ganz herzlich, Pater Cyril Bürgi und Ihre Andrea Marti. Wir beginnen mit dem Zeichen der Erlösung. Im Namen des Vaters und des Sohnes und des Heiligen Geistes. Amen. Ich glaube an Gott, den Vater, den Allmächtigen, den Schöpfer des Himmels und der Erde, und an Jesus Christus, seinen eingeborenen Sohn, unseren Herrn, empfangen durch den Heiligen Geist, geboren von der Jungfrau Maria, gelitten unter Pontius Pilatus, gekreuzigt, gestorben und begraben, hinabgestiegen in das Reich des Todes, am dritten Tage auferstanden von den Toten, auf

0: Himmel. Er sitzt zu Rechten Gottes, des allmächtigen Vaters. Von dort wird er kommen, zu richten die Lebenden und die Toten. Ich glaube an den Heiligen Geist, die heilige katholische Kirche, Gemeinschaft der Heiligen, Vergebung der Sünden, Auferstehung der Toten und das ewige Leben. Amen.
1: Vater unser im Himmel, geheiliget werde dein Name. Dein Reich komme, dein Wille geschehe, wie im Himmel, so auf Erden.
0: Unser tägliches Brot gib uns heute und vergib uns unsere Schuld, wie auch wir vergeben unseren Schuldigen. Und führe uns nicht in Versuchung, sondern erlöse uns von dem Bösen.
1: Gegrüßt seist du, Maria, voller Gnade, der Herr ist mit dir. Du bist gebenedeit unter den Frauen, und gebenedeit ist die Frucht deines Leibes, Jesus, der in uns den Glauben vermehre.
0: Heilige Maria, Mutter Gottes, bitte für uns Sünder, jetzt und in der Stunde unseres Todes. Amen.
1: Gegrüßt seist du, Maria, voll der Gnade, der Herr ist mit dir. Du bist gebenedeit unter den Frauen, und gebenedeit ist die Frucht deines Leibes, Jesus, der in uns die Hoffnung stärke.
0: Heilige Maria, Mutter Gottes, bitte für uns Sünder, jetzt und in der Stunde unseres Todes. Amen.
1: Gegrüßt seist du, Maria, voll der Gnade, der Herr ist mit dir. Du bist gebenedeit unter den Frauen, und gebenedeit ist die Frucht deines Leibes, Jesus, der in uns die Liebe entzünde.
0: Heilige Maria, Mutter Gottes, bitte für uns Sünder, jetzt und in der Stunde unseres Todes. Amen. O mein Jesus, verzeih uns unsere Sünden, bewahre uns vor dem Feuer der Hölle, führe alle Seelen in den Himmel, besonders jene, die deiner Barmherzigkeit am meisten bedürfen.
1: Vater unser im Himmel, geheiliget werde dein Name, dein Reich komme, dein Wille geschehe, wie im Himmel, so auf Erden.
0: Unser tägliches Brot gib uns heute und vergib uns unsere Schuld, wie auch wir vergeben unseren Schuldigen. Und führe uns nicht in Versuchung, sondern erlöse uns von dem Bösen.
1: Gegrüßt seist du, Maria, voll der Gnade, der Herr ist mit dir. Du bist gebenedeit unter den Frauen, und gebenedeit ist die Frucht deines Leibes, Jesus, den du Jungfrau vom Heiligen Geist empfangen hast.
0: Heilige Maria, Mutter Gottes, bitte für uns Sünder, jetzt und in der Stunde unseres Todes. Amen.
1: Gegrüßt seist du, Maria, voll der Gnade, der Herr ist mit dir. Du bist gebenedeit unter den Frauen, und gebenedeit ist die Frucht deines Leibes, Jesus, den du Jungfrau vom Heiligen Geist empfangen hast.
0: Heilige Maria, Mutter Gottes, bitte für uns Sünder, jetzt und in der Stunde unseres Todes. Amen.
1: Gegrüßt seist du, Maria, voller Gnade, der Herr ist mit dir. Du bist gebenedeit unter den Frauen, und gebenedeit ist die Frucht deines Leibes, Jesus, den du Jungfrau vom Heiligen Geist empfangen hast.
0: Heilige Maria, Mutter Gottes, bitte für uns Sünder, jetzt und in der Stunde unseres Todes. Amen.
1: Gegrüßt seist du, Maria, voll der Gnade, der Herr ist mit dir. Du bist gebenedeit unter den Frauen, und gebenedeit ist die Frucht deines Leibes, Jesus, den du Jungfrau vom Heiligen Geist empfangen hast.
0: Heilige Maria, Mutter Gottes, bitte für uns Sünder, jetzt und in der Stunde unseres Todes. Amen.
1: Gegrüßt seist du, Maria, voll der Gnade, der Herr ist mit dir. Du bist gebenedeit unter den Frauen, und gebenedeit ist die Frucht deines Leibes, Jesus, den du Jungfrau vom Heiligen Geist empfangen hast.
0: Heilige Maria, Mutter Gottes, bitte für uns Sünder, jetzt und in der Stunde unseres Todes. Amen.
1: Gegrüßt seist du, Maria, voll der Gnade, der Herr ist mit dir. Du bist gebenedeit unter den Frauen, und gebenedeit ist die Frucht deines Leibes, Jesus, den du Jungfrau vom Heiligen Geist empfangen hast.
0: Heilige Maria, Mutter Gottes, bitte für uns Sünder, jetzt und in der Stunde unseres Todes. Amen.
1: Gegrüßt seist du, Maria, voll der Gnade, der Herr ist mit dir. Du bist gebenedeit unter den Frauen, und gebenedeit ist die Frucht deines Leibes, Jesus, den du Jungfrau vom Heiligen Geist empfangen hast.
0: Heilige Maria, Mutter Gottes, bitte für uns Sünder, jetzt und in der Stunde unseres Todes. Amen.
1: Gegrüßt seist du, Maria, voll der Gnade, der Herr ist mit dir. Du bist gebenedeit unter den Frauen, und gebenedeit ist die Frucht deines Leibes, Jesus, den du Jungfrau vom Heiligen Geist empfangen hast.
0: Heilige Maria, Mutter Gottes, bitte für uns Sünder, jetzt und in der Stunde unseres Todes. Amen.
1: Gegrüßt seist du, Maria, voll der Gnade, der Herr ist mit dir. Du bist gebenedeit unter den Frauen, und gebenedeit ist die Frucht deines Leibes, Jesus, den du Jungfrau vom Heiligen Geist empfangen hast.
0: Heilige Maria, Mutter Gottes, bitte für uns Sünder, jetzt und in der Stunde unseres Todes. Amen.
1: Gegrüßt seist du, Maria, voll der Gnade, der Herr ist mit dir. Du bist gebenedeit unter den Frauen, und gebenedeit ist die Frucht deines Leibes, Jesus, den du Jungfrau vom Heiligen Geist empfangen hast.
0: Heilige Maria, Mutter Gottes, bitte für uns Sünder, jetzt und in der Stunde unseres Todes. Amen.
1: Ehre sei dem Vater und dem Sohn und dem Heiligen Geist.
0: Wie im Anfang, so auch jetzt und alle Zeit und in Ewigkeit. Amen.
1: O mein Jesus,
0: verzeih uns unsere Sünden, bewahre uns vor dem Feuer der Hölle, führe alle Seelen in den Himmel, besonders jene, die deiner Barmherzigkeit am meisten bedürfen. Vater unser im Himmel, geheiligt werde dein Name, dein Reich komme, dein Wille geschehe, wie im Himmel, so auf Erden.
1: Unser tägliches Brot gib uns heute, und vergib uns unsere Schuld, wie auch wir vergeben unseren Schuldigen. Und führe uns nicht in Versuchung, sondern erlöse uns von dem Bösen.
0: Gegrüßet seist du, Maria, voll der Gnade. Der Herr ist mit dir, du bist gebenedeit unter den Frauen, und gebenedeit ist die Frucht deines Leibes, Jesus, den du, Jungfrau, zu Elisabeth getragen hast.
1: Heilige Maria, Mutter Gottes, bitte für uns Sünder, jetzt und in der Stunde unseres Todes. Amen.
0: Gegrüßet seist du, Maria, voll der Gnade. Der Herr ist mit dir, du bist gebenedeit unter den Frauen, und gebenedeit ist die Frucht deines Leibes, Jesus, den du, O Jungfrau, zu Elisabeth getragen hast.
1: Heilige Maria, Mutter Gottes, bitte für uns Sünder, jetzt und in der Stunde unseres Todes. Amen.
0: Gegrüßet seist du, Maria, voll der Gnade. Der Herr ist mit dir, du bist gebenedeit unter den Frauen, und gebenedeit ist die Frucht deines Leibes, Jesus, den du, O Jungfrau, zu Elisabeth getragen hast.
1: Heilige Maria, Mutter Gottes, bitte für uns Sünder, jetzt und in der Stunde unseres Todes. Amen.
0: Gegrüßet seist du, Maria, voll der Gnade. Der Herr ist mit dir, du bist gebenedeit unter den Frauen, und gebenedeit ist die Frucht deines Leibes, Jesus, den du, O Jungfrau, zu Elisabeth getragen hast.
1: Heilige Maria, Mutter Gottes, bitte für uns Sünder, jetzt und in der Stunde unseres Todes. Amen.
0: Gegrüßet seist du, Maria, voll der Gnade, der Herr ist mit dir. Du bist gebenedeit unter den Frauen, und gebenedeit ist die Frucht deines Leibes, Jesus, den du, O Jungfrau, zu Elisabeth getragen hast.
1: Heilige Maria, Mutter Gottes, bitte für uns Sünder, jetzt und in der Stunde unseres Todes. Amen.
0: Gegrüßet seist du, Maria, voll der Gnade, der Herr ist mit dir. Du bist gebenedeit unter den Frauen, und gebenedeit ist die Frucht deines Leibes, Jesus, den du, O Jungfrau, zu Elisabeth getragen hast.
1: Heilige Maria, Mutter Gottes, bitte für uns Sünder, jetzt und in der Stunde unseres Todes. Amen.
0: Gegrüßet seist du, Maria, voll der Gnade, der Herr ist mit dir. Du bist gebenedeit unter den Frauen, und gebenedeit ist die Frucht deines Leibes, Jesus, den du, O Jungfrau, zu Elisabeth getragen hast.
1: Heilige Maria, Mutter Gottes, bitte für uns Sünder, jetzt und in der Stunde unseres Todes. Amen.
0: Gegrüßet seist du, Maria, voll der Gnade, der Herr ist mit dir. Du bist gebenedeit unter den Frauen, und gebenedeit ist die Frucht deines Leibes, Jesus, den du, Jungfrau, zu Elisabeth getragen hast.
1: Heilige Maria, Mutter Gottes, bitte für uns Sünder, jetzt und in der Stunde unseres Todes. Amen.
0: Gegrüßet seist du, Maria, voll der Gnade, der Herr ist mit dir. Du bist gebenedeit unter den Frauen, und gebenedeit ist die Frucht deines Leibes, Jesus, den du, Jungfrau, zu Elisabeth getragen hast.
1: Heilige Maria, Mutter Gottes, bitte für uns Sünder, jetzt und in der Stunde unseres Todes. Amen.
0: Gegrüßet seist du, Maria, voll der Gnade, der Herr ist mit dir. Du bist gebenedeit unter den Frauen, und gebenedeit ist die Frucht deines Leibes, Jesus, den du, O Jungfrau, zu Elisabeth getragen hast.
1: Heilige Maria, Mutter Gottes, bitte für uns Sünder, jetzt und in der Stunde unseres Todes. Amen.
0: Ehre sei dem Vater und dem Sohn und dem Heiligen Geist.
1: Wie im Anfang, so auch jetzt und alle Zeit und in Ewigkeit. Amen.
0: O mein Jesus, verzeihe uns unsere Sünden, bewahre uns vor dem Feuer der Hölle, führe alle Seelen in den Himmel, besonders jene, die deiner Barmherzigkeit am meisten bedürfen.
1: Vater unser im Himmel, geheiligt werde dein Name. Dein Reich komme, dein Wille geschehe, wie im Himmel, so auf Erden.
0: Unser tägliches Brot gib uns heute und vergib uns unsere Schuld, wie auch wir vergeben unseren Schuldigen. Und führe uns nicht in Versuchung, sondern erlöse uns von dem Bösen.
1: Gegrüßt seist du, Maria, voll der Gnade, der Herr ist mit dir. Du bist gebenedeit unter den Frauen, und gebenedeit ist die Frucht deines Leibes, Jesus, den du Jungfrau geboren hast.
0: Heilige Maria, Mutter Gottes, bitte für uns Sünder, jetzt und in der Stunde unseres Todes. Amen.
1: Gegrüßt seist du, Maria, voll der Gnade, der Herr ist mit dir. Du bist gebenedeit unter den Frauen, und gebenedeit ist die Frucht deines Leibes, Jesus, den du Jungfrau geboren hast.
0: Heilige Maria, Mutter Gottes, bitte für uns Sünder, jetzt und in der Stunde unseres Todes. Amen.
1: Gegrüßt seist du, Maria, voll der Gnade, der Herr ist mit dir. Du bist gebenedeit unter den Frauen, und gebenedeit ist die Frucht deines Leibes, Jesus, den du Jungfrau geboren hast.
0: Heilige Maria, Mutter Gottes, bitte für uns Sünder, jetzt und in der Stunde unseres Todes. Amen.
1: Gegrüßt seist du, Maria, voll der Gnade, der Herr ist mit dir. Du bist gebenedeit unter den Frauen, und gebenedeit ist die Frucht deines Leibes, Jesus, den du Jungfrau geboren hast.
0: Heilige Maria, Mutter Gottes, bitte für uns Sünder, jetzt und in der Stunde unseres Todes. Amen.
1: Gegrüßt seist du, Maria, voll der Gnade, der Herr ist mit dir. Du bist gebenedeit unter den Frauen, und gebenedeit ist die Frucht deines Leibes, Jesus, den du Jungfrau geboren hast.
0: Heilige Maria, Mutter Gottes, bitte für uns Sünder, jetzt und in der Stunde unseres Todes. Amen.
1: Gegrüßt seist du, Maria, voll der Gnade, der Herr ist mit dir. Du bist gebenedeit unter den Frauen, und gebenedeit ist die Frucht deines Leibes, Jesus, den du Jungfrau geboren hast.
0: Heilige Maria, Mutter Gottes, bitte für uns Sünder, jetzt und in der Stunde unseres Todes. Amen.
1: Gegrüßt seist du, Maria, voll der Gnade, der Herr ist mit dir. Du bist gebenedeit unter den Frauen, und gebenedeit ist die Frucht deines Leibes, Jesus, den du Jungfrau geboren hast.
0: Heilige Maria, Mutter Gottes, bitte für uns Sünder, jetzt und in der Stunde unseres Todes. Amen.
1: Gegrüßt seist du, Maria, voll der Gnade, der Herr ist mit dir. Du bist gebenedeit unter den Frauen, und gebenedeit ist die Frucht deines Leibes, Jesus, den du Jungfrau geboren hast.
0: Heilige Maria, Mutter Gottes, bitte für uns Sünder, jetzt und in der Stunde unseres Todes. Amen.
1: Gegrüßt seist du, Maria, voll der Gnade, der Herr ist mit dir. Du bist gebenedeit unter den Frauen, und gebenedeit ist die Frucht deines Leibes, Jesus, den du Jungfrau geboren hast.
0: Heilige Maria, Mutter Gottes, bitte für uns Sünder, jetzt und in der Stunde unseres Todes. Amen.
1: Gegrüßt seist du, Maria, voll der Gnade, der Herr ist mit dir. Du bist gebenedeit unter den Frauen, und gebenedeit ist die Frucht deines Leibes, Jesus, den du Jungfrau geboren hast.
0: Heilige Maria, Mutter Gottes, bitte für uns Sünder, jetzt und in der Stunde unseres Todes. Amen.
1: Ehre sei dem Vater und dem Sohn und dem Heiligen Geist.
0: Wie im Anfang, so auch jetzt und alle Zeit und in Ewigkeit. Amen.
1: O mein Jesus,
0: verzeih uns unsere Sünden, bewahre uns vor dem Feuer der Hölle, führe alle Seelen in den Himmel, besonders jene, die deiner Barmherzigkeit am meisten bedürfen. Vater unser im Himmel, geheiligt werde dein Name, dein Reich komme, dein Wille geschehe, wie im Himmel, so auf Erden.
1: Unser tägliches Brot gib uns heute und vergib uns unsere Schuld, wie auch wir vergeben unseren Schuldigen. Und führe uns nicht in Versuchung, sondern erlöse uns von dem Bösen.
0: Gegrüßet seist du, Maria, voll der Gnade. Der Herr ist mit dir. Du bist gebenedeit unter den Frauen und gebenedeit ist die Frucht deines Leibes, Jesus, den du, o Jungfrau, im Tempel aufgeopfert hast.
1: Heilige Maria, Mutter Gottes, bitte für uns Sünder, jetzt und in der Stunde unseres Todes. Amen.
0: Gegrüßet seist du, Maria, voll der Gnade. Der Herr ist mit dir. Du bist gebenedeit unter den Frauen und gebenedeit ist die Frucht deines Leibes, Jesus, den du, o Jungfrau, im Tempel aufgeopfert hast.
1: Heilige Maria, Mutter Gottes, bitte für uns Sünder, jetzt und in der Stunde unseres Todes. Amen.
0: Gegrüßet seist du, Maria, voll der Gnade. Der Herr ist mit dir. Du bist gebenedeit unter den Frauen und gebenedeit ist die Frucht deines Leibes, Jesus, den du, o Jungfrau, im Tempel aufgeopfert hast.
1: Heilige Maria, Mutter Gottes, bitte für uns Sünder, jetzt und in der Stunde unseres Todes. Amen.
0: Gegrüßet seist du, Maria, voll der Gnade, der Herr ist mit dir. Du bist gebenedeit unter den Frauen und gebenedeit ist die Frucht deines Leibes, Jesus, den du, o Jungfrau, im Tempel aufgeopfert hast.
1: Heilige Maria, Mutter Gottes, bitte für uns Sünder, jetzt und in der Stunde unseres Todes. Amen.
0: Gegrüßet seist du, Maria, voll der Gnade, der Herr ist mit dir. Du bist gebenedeit unter den Frauen und gebenedeit ist die Frucht deines Leibes, Jesus, den du, o Jungfrau, im Tempel aufgeopfert hast.
1: Heilige Maria, Mutter Gottes, bitte für uns Sünder, jetzt und in der Stunde unseres Todes. Amen.
0: Gegrüßet seist du, Maria, voll der Gnade, der Herr ist mit dir. Du bist gebenedeit unter den Frauen und gebenedeit ist die Frucht deines Leibes, Jesus, den du, o Jungfrau, im Tempel aufgeopfert hast.
1: Heilige Maria, Mutter Gottes, bitte für uns Sünder, jetzt und in der Stunde unseres Todes. Amen.
0: Gegrüßet seist du, Maria, voll der Gnade, der Herr ist mit dir. Du bist gebenedeit unter den Frauen und gebenedeit ist die Frucht deines Leibes, Jesus, den du, o Jungfrau, im Tempel aufgeopfert hast.
1: Heilige Maria, Mutter Gottes, bitte für uns Sünder, jetzt und in der Stunde unseres Todes. Amen.
0: Gegrüßet seist du, Maria, voll der Gnade, der Herr ist mit dir. Du bist gebenedeit unter den Frauen und gebenedeit ist die Frucht deines Leibes, Jesus, den du, o Jungfrau, im Tempel aufgeopfert hast.
1: Heilige Maria, Mutter Gottes, bitte für uns Sünder, jetzt und in der Stunde unseres Todes. Amen.
0: Gegrüßet seist du, Maria, voll der Gnade, der Herr ist mit dir. Du bist gebenedeit unter den Frauen und gebenedeit ist die Frucht deines Leibes, Jesus, den du, o Jungfrau, im Tempel aufgeopfert hast.
1: Heilige Maria, Mutter Gottes, bitte für uns Sünder, jetzt und in der Stunde unseres Todes. Amen.
0: Gegrüßet seist du, Maria, voll der Gnade, der Herr ist mit dir. Du bist gebenedeit unter den Frauen und gebenedeit ist die Frucht deines Leibes, Jesus, den du, o Jungfrau, im Tempel aufgeopfert hast.
1: Heilige Maria, Mutter Gottes, bitte für uns Sünder, jetzt und in der Stunde unseres Todes. Amen.
0: Ehre sei dem Vater und dem Sohn und dem Heiligen Geist.
1: Wie im Anfang, so auch jetzt und alle Zeit und in Ewigkeit. Amen.
0: O mein Jesus, verzeih uns unsere Sünden, bewahre uns vor dem Feuer der Hölle, führe alle Seelen in den Himmel, besonders jene, die deiner Barmherzigkeit am meisten bedürfen.
1: Vater unser im Himmel, geheiliget werde dein Name, dein Reich komme, dein Wille geschehe, wie im Himmel so auf Erden.
0: Unser tägliches Brot gib uns heute und vergib uns unsere Schuld, wie auch wir vergeben unseren Schuldigen. Und führe uns nicht in Versuchung, sondern erlöse uns von dem Bösen.
1: Gegrüßt seist du, Maria, voll der Gnade, der Herr ist mit dir. Du bist gebenedeit unter den Frauen, und gebenedeit ist die Frucht deines Leibes, Jesus, den du, Jungfrau, im Tempel wiedergefunden hast.
0: Heilige Maria, Mutter Gottes, bitte für uns Sünder, jetzt und in der Stunde unseres Todes. Amen.
1: Gegrüßt seist du, Maria, voll der Gnade, der Herr ist mit dir. Du bist gebenedeit unter den Frauen, und gebenedeit ist die Frucht deines Leibes, Jesus, den du, Jungfrau, im Tempel wiedergefunden hast.
0: Heilige Maria, Mutter Gottes, bitte für uns Sünder, jetzt und in der Stunde unseres Todes. Amen.
1: Gegrüßt seist du, Maria, voll der Gnade, der Herr ist mit dir. Du bist gebenedeit unter den Frauen, und gebenedeit ist die Frucht deines Leibes, Jesus, den du, Jungfrau, im Tempel wiedergefunden hast.
0: Heilige Maria, Mutter Gottes, bitte für uns Sünder, jetzt und in der Stunde unseres Todes. Amen.
1: Gegrüßt seist du, Maria, voll der Gnade, der Herr ist mit dir. Du bist gebenedeit unter den Frauen, und gebenedeit ist die Frucht deines Leibes, Jesus, den du, Jungfrau, im Tempel wiedergefunden hast.
0: Heilige Maria, Mutter Gottes, bitte für uns Sünder, jetzt und in der Stunde unseres Todes. Amen.
1: Gegrüßt seist du, Maria, voll der Gnade, der Herr ist mit dir. Du bist gebenedeit unter den Frauen, und gebenedeit ist die Frucht deines Leibes, Jesus, den du, Jungfrau, im Tempel wiedergefunden hast.
0: Heilige Maria, Mutter Gottes, bitte für uns Sünder, jetzt und in der Stunde unseres Todes. Amen.
1: Gegrüßt seist du, Maria, voll der Gnade, der Herr ist mit dir. Du bist gebenedeit unter den Frauen, und gebenedeit ist die Frucht deines Leibes, Jesus, den du, Jungfrau, im Tempel wiedergefunden hast.
0: Heilige Maria, Mutter Gottes, bitte für uns Sünder, jetzt und in der Stunde unseres Todes. Amen.
1: Gegrüßt seist du, Maria, voll der Gnade, der Herr ist mit dir. Du bist gebenedeit unter den Frauen, und gebenedeit ist die Frucht deines Leibes, Jesus, den du, Jungfrau, im Tempel wiedergefunden hast.
0: Heilige Maria, Mutter Gottes, bitte für uns Sünder, jetzt und in der Stunde unseres Todes. Amen.
1: Gegrüßt seist du, Maria, voll der Gnade, der Herr ist mit dir. Du bist gebenedeit unter den Frauen, und gebenedeit ist die Frucht deines Leibes, Jesus, den du, Jungfrau, im Tempel wiedergefunden hast.
0: Heilige Maria, Mutter Gottes, bitte für uns Sünder, jetzt und in der Stunde unseres Todes. Amen.
1: Gegrüßt seist du, Maria, voll der Gnade, der Herr ist mit dir. Du bist gebenedeit unter den Frauen, und gebenedeit ist die Frucht deines Leibes, Jesus, den du, Jungfrau, im Tempel wiedergefunden hast.
0: Heilige Maria, Mutter Gottes, bitte für uns Sünder, jetzt und in der Stunde unseres Todes. Amen.
1: Gegrüßt seist du, Maria, voll der Gnade, der Herr ist mit dir. Du bist gebenedeit unter den Frauen, und gebenedeit ist die Frucht deines Leibes, Jesus, den du, Jungfrau, im Tempel wiedergefunden hast.
0: Heilige Maria, Mutter Gottes, bitte für uns Sünder, jetzt und in der Stunde unseres Todes. Amen.
1: Ehre sei dem Vater und dem Sohn und dem Heiligen Geist.
0: Wie im Anfang, so auch jetzt und alle Zeit und in Ewigkeit. Amen. O mein Jesus, verzeihe uns unsere Sünden, bewahre uns vor dem Feuer der Hölle, führe alle Seelen in den Himmel, besonders jene, die deiner Barmherzigkeit am meisten bedürfen.
1: Der Herr sei mit euch.
0: Und mit deinem Geiste.
1: Auf die Fürsprache unserer lieben Frau von Einsiedeln. Segne und behüte euch und die Euren, der allmächtige und gütige Gott, der Vater, der Sohn und der Heilige Geist.
0: Amen.
1: Gelobt sei Jesus Christus.
0: In Ewigkeit. Amen. Radio Gloria, Gott ist die Liebe, dankt Ihnen für Ihre Gebete und wünscht Ihnen reichen Gottes Segen an der Hand Marias.

Wir beten zum Erzengel Michael. Im Namen des Vaters und des Sohnes und des Heiligen Geistes. Amen. Heiliger Erzengel Michael, beschirme uns im Kampf. Schütze uns gegen die Bosheit und die Nachstellungen des bösen Feindes. Ihm möge Gott gebieten, so flehen wir inständig. Du aber, Fürst der himmlischen Heerscharen, wollest den Satan und alle anderen bösen Geister, welche zum Verderben der Seelen in der Welt umhergehen, mit Gottes Kraft in die Hölle hinabstoßen. Amen. Im Namen des Vaters und des Sohnes und des Heiligen Geistes. Amen.

0: Sie hören jetzt aus dem Tagebuch von der Schweizer Heiligen, der Schwester Maria Bernarda Büttler. Das Buch hat herausgegeben, der emeritierte Pfarrer aus Keusch. Die Sprecherin ist Nicole Meru.
1: Für die armen, kleinen, demütigen. Am 18. September 1923 schreibt Maria Bernarda: Innerlich vernahm ich: Mein Kind, folge mir. Und er führte mich auf eine Wiese. Da sah es erstaunlich aus. Gras, Kräuter, Gebüsch, Sträucher, Blumen aller Arten. Auch kleine und größere Bäume fanden sich darin, alles sehr untereinander gemischt. Es war alles ordentlich frisch und grün. Ich ergötzte mich einfältig daran, dachte aber zugleich: So pflanzt doch kein vernünftiger Mensch weder eine Wiese, noch einen Garten, noch ein Stück Feld an, in solcher Unordnung alles untereinander. Da sagte der liebe Heiland zu mir: Das ist das Bild dessen, was du die Jahre hindurch geschrieben hast. Ich will, dass es zunächst deinen Schwestern und zugleich vielen anderen zum Nutzen gereiche. Ich habe dich bestimmt, dass du meinen Armen, Kleinen, Demütigen und Einfältigen meine Worte kundtust. Maria Bernarda wird nun an die frühe Zeit ihres Lebens als Schwester erinnert, wo ihr Jesus einmal als Bäcker erschienen ist, und er ermutigt sie, weiter zu schreiben: Erinnere dich an jene Zeit, wo ich dir befahl, Brot für Vornehme und Arme zu backen, und wie der größte Teil dieser Ersten es verschmähte, das Brot zu genießen, während die Armen mit Freude und Begierde danach verlangten und es mit Danksagung genossen. Diese achteten nicht auf die geringe Bäckerin, sondern auf den, welche ihr alles Nötige dazu verabreichte.

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Herzlich willkommen bei Radio Gloria, heisst sie Claudia Baumler. Heute am Samstag, der 13. Juni 2026. Am Gedenktag, unbeflecktes Herz, Maria. Schön, dass Sie das Radio eingeschaltet haben und miteinander schauen wir jetzt, was das Tagesprogramm für Sie bereit hat. Am 7. beten wir die Laudes, das morgige Bett der Kirche. Am 7:30 beten wir die Novene zu der Mutter von der immerwährenden Hilfe in den Anliegen von unserem Radio. Heute fangen wir an mit dem ersten Tag. Am 7:45 ist das Tagesevangelium. Am 8. katholisches Wochenblatt. Presseschau von swiss-kat.ch. Am 7:15 in der Schatzkiste hören wir Wort von Marco Giglio über die Herz-Maria-Verehrung. Am 8:30 im Kalenderblatt der Heilige Antonius von Padua. Am 9. nachgefragt der Heilige Antonius von Padua mit Pfarrer Werner Maria Hess. Am 9:30 übertragen wir die Heilige Mass zum Fatimatag aus der Wallfahrtsbasilika Maria Bründlein bei Wemding. Am 11. Erzählung Was mein Hirtenhund mich lehrte, Teil 5. Es liest Monika Neiger aus dem Buch von Philipp Keller. Am 11:45 ist Tagesevangelium. Am 12. grüßen wir unsere Mutter Gottes mit dem Angelusgebet. 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Am 1 Musikmagazin mit Simon Dach. Am 2 Glaubensspiegel. Der heilige Antonius von Padua. Eine Biografie von Pater Gottfried Ecker. Am 3 Gebetsstunde. Wir beten den Barmherzigkeitsrosenkranz und die 7 Vater Unser. 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Dies Domini. 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Am 5:45 in der Schatzkiste redet Marco Giglio über die Herz-Maria-Verehrung. Am 6. Radio Vatikan Nachrichtenmagazin. Am 6:30 ist Tagesevangelium. Am 6:45 beten wir den Angelus unseren Abendgruß an Mutter Gottes. 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Neue Heilige der katholischen Kirche. Am 7:30 ist unsere Kindersendung Kitzahoi. 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Teil 13. 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Spirit. 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Am 9. beten wir den Rosenkranz und am 9:45 komplett das Nachtgebet der Kirche. Ab der 10. bis am Morgen um 6. ist das Nachtprogramm für Sie da. Sie hören Wiederholungen von Sendungen vom Tag, Gebet, viele kurze Gedanken dazwischen gestreut und Musik. Und jetzt die eigene Sache. 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

0: Gott, komm mir zu Hilfe.
1: Herr, eile mir zu helfen.
0: Ehre sei dem Vater und dem Sohn und dem Heiligen Geist.
1: Wie im Anfang, so auch jetzt und alle Zeit und in Ewigkeit. Amen. Halleluja.

0: Am Morgen verkünden wir, Herr, deine Huld und in den Nächten deine Treue. Wie schön ist es, dem Herrn zu danken, deinem Namen, du Höchster, zu singen.
1: Am Morgen deine Huld zu verkünden und in den Nächten deine Treue.
0: Zur zehnseitigen Laute, so habe, zum Klang der Zither.
1: Denn du hast mich durch deine Taten froh gemacht. Herr, ich will jubeln über die Werke deiner Hände.
0: Wie groß sind deine Werke, o Herr, wie tief deine Gedanken.
1: Ein Mensch ohne Einsicht erkennt das nicht, ein Tor kann es nicht verstehen.
0: Wenn auch die Frevler gedeihen und alle, die Unrecht tun, wachsen, so nur damit du sie für immer vernichtest.
1: Herr, du bist der Höchste, du bleibst auf ewig.
0: Doch deine Feinde, Herr, wahrhaftig deine Feinde vergehen. Auseinandergetrieben werden alle, die Unrecht tun.
1: Du machtest mich stark wie einen Stier. Du salbtest mich mit frischem Öl.
0: Mein Auge blickt herab auf meine Verfolger, auf alle, die sich gegen mich erheben. Mein Ohr hört vom Geschick der Bösen.
1: Der Gerechte gedeiht wie die Palme. Er wächst wie die Zedern des Libanon.
0: Gepflanzt im Hause des Herrn, gedeihen sie in den Vorhöfen unseres Gottes.
1: Sie tragen Frucht noch im Alter und bleiben voll Saft und Frische.
0: Sie verkünden, gerecht ist der Herr. Mein Fels ist er, an ihm ist kein Unrecht.
1: Ehre sei dem Vater und dem Sohn und dem Heiligen Geist.
0: Wie im Anfang, so auch jetzt und alle Zeit. Und in Ewigkeit. Amen. Am Morgen verkünden wir, Herr, deine Huld
1: und in den Nächten deine Treue.
0: Preist die Größe unseres Gottes, denn er ist treu und gerecht. Hört zu, ihr Himmel, ich will reden. Die Erde lausche meinen Worten.
1: Meine Lehre wird strömen wie Regen.

0: Die Botschaft wird fallen wie Tau,
1: wie Regentropfen auf das Gras und wie Tauperlen auf die Pflanzen.
0: Ich will den Namen des Herrn verkünden. Preis die Größe unseres Gottes.
1: Er heißt der Fels, vollkommen ist, was er tut. Denn alle seine Wege sind recht.
0: Er ist ein unbeirrbar treuer Gott. Er ist gerecht und gerade.
1: Ein falsches, verdrehtes Geschlecht fiel von ihm ab. Verkrüppelte, die nicht mehr seine Söhne sind.
0: Ist das euer Dank an den Herrn? Du dummes, verblendetes Volk.
1: Ist er nicht dein Vater, dein Schöpfer? Hat er dich nicht geformt und hingestellt?
0: Denk an die Tage der Vergangenheit. Lerne aus den Jahren der Geschichte.
1: Frag deinen Vater, er wird es dir erzählen. Frag die Alten, sie werden es dir sagen.
0: Der Herr nahm sich sein Volk als Anteil. Jakob wurde sein Erbland.
1: Er fand ihn in der Steppe, in der Wüste, wo wildes Getier heult.
0: Er hüllte ihn ein, gab auf ihn Acht, und hütete ihn wie seinen Augenstern.
1: Wie der Adler, der sein Nest beschützt und über seinen Jungen schwebt,
0: der seine Schwingen ausbreitet, ein Junges ergreift und es flügelschlagend davonträgt.
1: Der Herr allein hat Jakob geleitet. Kein fremder Gott stand ihm zur Seite.
0: Ehre sei dem Vater und dem Sohn und dem Heiligen Geist.
1: Wie im Anfang, so auch jetzt und alle Zeit und in Ewigkeit. Amen. Preis die Größe unseres Gottes, denn er ist treu und gerecht. Wie gewaltig ist dein Name, o Herr, auf der ganzen Erde. Herr, unser Herrscher, wie gewaltig ist dein Name auf der ganzen Erde. Über den Himmel breitest du deine Hoheit aus.
0: Aus dem Mund der Kinder und Säuglinge schaffst du dir Lob, deinen Gegnern zum Trotz. Deine Feinde und Widersacher müssen verstummen.
1: Seh ich den Himmel, das Werk deiner Finger, Mond und Sterne, die du befestigt.
0: Was ist der Mensch, dass du an ihn denkst? Des Menschenkind, dass du dich seiner annimmst?
1: Du hast ihn nur wenig geringer gemacht als Gott. Hast ihn mit Herrlichkeit und Ehre gekrönt.
0: Du hast ihn als Herrscher eingesetzt über das Werk deiner Hände. Hast ihm alles zu Füßen gelegt.
1: All die Schafe, Ziegen und Rinder. Und auch die wilden Tiere.
0: Die Vögel des Himmels und die Fische im Meer. Alles, was auf dem Faden der Meere dahinzieht.
1: Herr, unser Herrscher, wie gewaltig ist dein Name auf der ganzen Erde.
0: Ehre sei dem Vater und dem Sohn und dem Heiligen Geist.
1: Wie im Anfang, so auch jetzt und alle Zeit und in Ewigkeit. Amen. Wie gewaltig ist dein Name, o Herr, auf der ganzen Erde. Segnet eure Verfolger, segnet sie, verflucht sie nicht. Freut euch mit den Fröhlichen und weint mit den Weinenden. Seid untereinander eines Sinnes, strebt nicht hoch hinaus, sondern bleibt demütig. Jubeln soll dir Herr mein Mund, dir will ich singen und spielen.
0: Jubeln soll dir Herr mein Mund. Dir will ich singen und spielen.
1: Von deiner Gerechtigkeit soll meine Zunge reden.
0: Dir will ich singen und spielen.
1: Ehre sei dem Vater und dem Sohn und dem Heiligen Geist.
0: Jubeln soll dir, Herr, mein Mund. Dir will ich singen und spielen.
2: Herr, lenke unsere Schritte auf den Weg des Friedens.

0: und unsere Schritte zu lenken auf dem Weg des Friedens. Ehre sei dem Vater und dem Sohn und dem Heiligen Geist, wie im Anfang, so auch jetzt und alle Zeit und in Ewigkeit. Amen.
1: Herr, lenke unsere Schritte auf den Weg des Friedens. Gepriesen sei unser Herr Jesus Christus, zu ihm lasst uns beten. Christus, hilf uns.
2: Christus, hilf uns.
1: Am Morgen dieses Tages gedenken wir deiner Auferstehung. Schenke uns heute die Freude deiner Erlösten.
2: Christus, hilf uns.
1: Hilf uns, dass wir von dir Zeugnis geben und mit dir den Vater loben.
2: Christus, hilf uns.
1: Lass uns in jedem Menschen dein Bild erkennen. Nimm unseren Dienst an den Brüdern entgegen.
2: Christus, hilf uns.
1: Du bist der wahre Weinstock und wir sind die Rebzweige. Gib, dass wir in dir bleiben und Frucht bringen.
2: Christus, hilf uns.
1: Vater unser im Himmel,
3: geheiligt werde dein Name, dein Reich komme, dein Wille geschehe, wie im Himmel, so auf Erden. Unser tägliches Brot gib uns heute und vergib uns unsere Schuld, wie auch wir vergeben unseren Schuldigern. Und führe uns nicht in Versuchung, sondern erlöse uns von dem Bösen.
1: Dich lobe, Herr, unser Mund, dich lobe, unser Leben. Von dir kommt alles, was wir sind und haben. Sei gepriesen durch Jesus Christus, deinen Sohn, unseren Herrn und Gott, der in der Einheit des Heiligen Geistes mit dir lebt und herrscht in alle Ewigkeit. Amen. Der Herr segne uns, er bewahre uns vor Unheil und führe uns zum ewigen Leben.

Einen schönen guten Morgen Ihnen allen und herzlich willkommen bei Radio Gloria, heisst die Claudia Baumeler. Gerade haben wir miteinander die Laudes, das Morgengebet von der Kirche gebetet. Circa um 7:30 beten wir unser Morgengebet. Am 7:15 hören wir das Tagesevangelium. Am 8. Kurznachrichten von Radio Vatikan. Am 7:15 die Schatzkiste. Am 8:30 das Kalenderblatt. Und am 9. übertragen wir die Heilige Mess. Wir freuen uns, dass Sie bereits Radio Gloria eingeschaltet haben. Und wir wünschen Ihnen einen frohen, reich gesegneten Tag. Ihres Radio Gloria Team.

der heilige Pate Pio. Die Finsternis, die manchmal den Himmel eurer Seele verdunkelt, ist in Wahrheit Licht. Ihr glaubt, im Dunkeln zu sein und habt den Eindruck, euch mitten in einem brennenden Dornbusch zu befinden. In der Tat, wenn der Dornenbusch brennt, füllt sich die Luft ringsum mit dunklen Rauchwolken, und der bestürzte Geist fürchtet, nichts mehr zu sehen und nichts mehr zu verstehen. Das aber ist der Augenblick, wo Gott zur Seele spricht und ihr gegenwärtig ist. Diese hört, versteht, liebt und erbebt. Wartet also nicht auf den Tabor, um Gott zu sehen, wenn ihr ihn schon auf dem Sinai betrachtet habt. Nachzulesen in Pate Pio Guten Tag beim 28. April.

Miteinander beten wir jetzt Novenen zur Mutter von der immerwährenden Hilfe. Wir wollen alle unsere Anliegen, unsere Liebe und das Radio Gloria ihren anvertrauen. Wir sind am ersten Tag. Im Namen des Vaters und des Sohnes und des Heiligen Geistes. Amen. Mutter von der immerwährenden Hilfe, wir vertrauen auf deine Hilfe, die du durch Gottes Gnade uns gewähren kannst. Gott liegt als kleines Kind in deinen Armen. Jesus Christus, unser Erlöser, unser allmächtiger Gott, der Herr über Leben und Tod, der Geber alles Guten und aller Gnaden. Er hat in deinen Armen liegen wollen. Er hat dich als Mutter erwählt. Du bist die Mutter Gottes und auch unsere Mutter. Du bist als Mutter Gottes besonders auserwählt und Gott in besonderer Weise nahe. Gott hört in Liebe auf deine Bitten, auf die Bitten der Mutter Jesu, die durch Jesus am Kreuz auch uns allen als Mutter geschenkt worden ist. Wir kommen zu dir. Du bist die Mutter der immerwährenden Hilfe. Erlange uns in dieser neuntägigen Novene Gnaden für unser Radio. Du kannst uns helfen. Du bist unsere Mutter und die Patronin unseres Radios. Wir übergeben deiner mütterlichen Fürsprache die Arbeit, die Zuhörerschaft, besonders alle Wohltäter. Wir übergeben deiner mächtigen Fürbitte die Zukunft unseres Radios. Erwirke uns den beständigen Schutz und die weitere Existenz von Radio Gloria. Alles zur größeren Ehre Gottes. Vater unser im Himmel, geheiligt werde dein Name, dein Reich komme, dein Wille geschehe, wie im Himmel so auf Erden. Unser tägliches Brot gib uns heute und vergib uns unsere Schuld, wie auch wir vergeben unseren Schuldigern. Und führe uns nicht in Versuchung, sondern erlöse uns von dem Bösen. Gegrüßt seist du, Maria, voll der Gnade, der Herr ist mit dir. Du bist gebenedeit unter den Frauen, und gebenedeit ist die Frucht deines Leibes, Jesus. Heilige Maria, Mutter Gottes, bitte für uns Sünder, jetzt und in der Stunde unseres Todes. Amen. Ehre sei dem Vater, dem Sohn und dem Heiligen Geist, wie im Anfang, so auch jetzt und alle Zeit und in Ewigkeit. Amen. Im Namen des Vaters und des Sohnes und des Heiligen Geistes. Amen.

Sie hören Notizen einer Predigt von Don Pirino Gaglione. Der Titel: Der Herr ist in deinem Herzen gegenwärtig und tätig. Manchmal haben wir im Herzen Schwierigkeiten in Bezug auf eine Person oder auf bestimmte Situationen. Der Herr spricht zu dir in deinem Herzen, damit du gemäß seinem Willen handelst. Es fällt dir aber oft schwer, auf den Herrn zu hören und nur gute Worte und ein gutes Verhalten zu haben. Nur durch das Gebet kann es dir mit der Hilfe des Herrn gelingen, denn die Gegenwart des Herrn ist eine Gegenwart, die in dir tätig ist. Sie lässt dich wählen, was richtig, heilig und gut ist, besonders in Situationen, wo du am meisten Hindernisse, Widerwärtigkeiten und Unverständnisse antriffst. Wenn du aber mit Demut betest, wird der Herr, der in deinem Herzen gegenwärtig ist, dir alles Nötige eingeben. All das, was du denken sollst, wo du vergeben sollst und was du sagen sollst. Der Herr schenkt dir das rechte Licht, das beste Verhalten, damit kein Streit entfacht wird und du dich richtig verhältst und über niemanden urteilst. So wirst du stets recht, gut und heilig handeln. Durch das Gebet wird es dir gelingen. O Jesus, du bist in meinem Herzen. Ich danke dir, dass du in der heiligen Kommunion zu mir kommst, um mit mir in Gemeinschaft zu sein. Welch große Ehre und Gnade schenkst du mir. Ich, als armes Geschöpf, darf mit dem Sohn Gottes in Gemeinschaft sein. Es gibt nicht genügend Worte, um dafür dankbar zu sein. Die einzige Dankbarkeit ist, dir zu versprechen, stets deinen Willen zu tun, auch in den schwierigen Momenten. Schenke mir deine Freude, damit ich dir in meinen Worten und Taten stets ähnlicher werde. Ich empfehle dir, lieber Jesus, all jene, die in deinem barmherzigen Herzen sind, besonders die Kardinäle, Bischöfe, Priester, geweihte Seelen, alle Männer und Frauen und ganz besonders den Heiligen Vater. Notizen einer Predigt von Don Pirino Gaglione.

Am heutigen Fest von der Mutter Gottes für ihrem unbefleckten Herz möchten wir das Evangelium miteinander betrachten. Es ist genau aus dem Lukas-Evangelium, Kapitel 2, 41 bis 51. Die Eltern Jesus gingen jedes Jahr zum Pascha-Fest nach Jerusalem. Als er 12 Jahre alt geworden war, zogen sie wieder hinauf, wie es dem Festbrauch entsprach. Nachdem die Festtage zu Ende waren, machten sie sich auf den Heimweg. Der junge Jesus aber blieb in Jerusalem, ohne dass seine Eltern es merkten. Sie meinten, er sei irgendwo in der Pilgergruppe und reisten eine Tagesstrecke weit. Dann suchten sie ihn bei den Verwandten und Bekannten. Als sie ihn nicht fanden, kehrten sie nach Jerusalem zurück und suchten ihn dort. Nach 3 Tagen fanden sie ihn im Tempel. Er saß mitten unter den Lehrern, hörte ihnen zu und stellte Fragen. Alle, die ihn hörten, waren erstaunt über sein Verständnis und über seine Antworten. Als seine Eltern ihn sahen, waren sie sehr betroffen, und seine Mutter sagte zu ihm: »Kind, wie konntest du uns das antun? Dein Vater und ich haben dich voll Angst gesucht.« Da sagte er zu ihnen: »Warum habt ihr mich gesucht? Wusstet ihr nicht, dass ich in dem sein muss, was meinem Vater gehört?« Doch sie verstanden nicht, was er damit sagen wollte. Dann kehrte er mit ihnen nach Nazareth zurück und war ihnen gehorsam. Seine Mutter bewahrte alles, was sie gesehen hatte, in ihrem Herzen. Evangelium unseres Herrn Jesus Christus. Lob sei dir, Christus.

Liebe Mitchristen, wir könnten sagen, dass ein Herz einer Mutter, das ist etwas, was unbezahlbar schön ist, einen unbezahlbaren Wert hat. Ich hoffe, dass jeder von uns das auch erleben durfte, eine Mutter, die einem immer im Herzen getragen hat, wenn wir vielleicht als Kinder lange weg waren oder wenn sie uns nicht gerade gefunden hat, dann hat doch eine gute Mutter in ihrem Herzen sofort die Sorge, wo ist mein Kind, was macht es, geht es ihm gut. Noch viel mehr können wir das sagen von Maria, unserer himmlischen Mutter, wie unendlich groß ist ihre Liebe zu uns Menschen. Wie unendlich groß ist die Sorge um einen jeden von uns, um die Kinder ihres Sohnes, um die Kinder Gottes. In Medjugorje sagte Maria einmal, als man sie fragte, ob sie die Mutter aller Menschen sei oder nur die Mutter der Christen, dann sagte sie, ich bin die Mutter aller Menschen, denn auch mein Sohn ist der Erlöser aller Menschen. Dort am Kreuz hat er alle Menschen an sich gezogen, dort hat er alle Sünden der Welt auf sich genommen, dort hat er für alle sein Blut vergossen. Und dort unter dem Kreuz ist auch das Herz von Maria durchbohrt worden, weil sie auch dort den Schmerz getragen hat, zusammen mit Jesus, den Schmerz über jeden, der Gott den Rücken kehrt, der Gott beleidigt durch die Sünde, der das Leiden von Christus, ihrem Sohn, noch schwerer gemacht hat durch sein sündhaftes Verhalten. So hatte es ja auch Simeon schon vorhergesagt, als Maria das Jesuskind im Tempel darbrachte, dass ein Schwert ihr Herz durchbohren wird. Und wie sehr ist diese Verheißung in Erfüllung gegangen. Das Herz von der Mutter Gottes erschlägt für uns alle. Das hat Maria auch wieder ganz deutlich gezeigt in Fatima, als sie Lucia, der ältesten von den drei Seherkindern, die Botschaft gegeben hat, dass die ganze Welt dem unbefleckten Herz Mariens geweiht werden soll. Weil sie wollte, dass wir alle Menschen das anerkennen, das Wissen, dass wir in ihrem Herzen Geborgenheit finden können, dass alle Menschen ohne Ausnahme zu ihr Zuflucht nehmen dürfen, dass sie unsere Mutter ist, eine gute Mutter, die nichts anderes will, als dass wir das Heil finden in ihrem Sohn Jesus Christus. Und wie sehr schmerzt es die Mutter Gottes auch heute noch, wenn die Menschen nicht bei ihr Zuflucht nehmen, sondern bei vielen anderen Sachen. Wollen wir heute diese Weihe an die Mutter Gottes erneuern? Wollen wir ihr auch sagen, ja Maria, wie dein Herz offen war für Gott, für sein Wort, so möchte auch ich ein Herz haben, das Platz hat für Gott, aber auch Platz hat für alle Menschen, so wie du es hast, Mutter Gottes, einen Platz für Gott und für alle Menschen. Mutter Gottes, wir bitten dich, bilde du unser Herz nach deinem Herzen, so schön, so rein, so einfach, so ganz und gar ergeben an Gott, in der Demut, im Gehorsam. Im heutigen Evangelium haben wir etwas ganz Wichtiges gehört über das Herz von der Mutter Gottes, nämlich, sie bewahrte alles in ihrem Herzen. Alles, was sie mit Gott erlebt hat, alles, was sie durch das Wirken des Heiligen Geistes erlebt hat, alles, was sie auf dem Weg mit Christus durch sein Leben immer erfahren durfte, das hat sie in ihrem Herzen wie eingeprägt, bewahrt. Und so sollte es auch bei uns sein, liebe Mitchristen. Immer wieder sollen wir die Ereignisse, die wir erleben mit Gott, die sollen in unserem Herzen Platz finden. Sein Wort, seine Gnade, seine Barmherzigkeit, seine Vorsehung, die uns ja Tag für Tag begleitet, alles sollen wir bewahren wie ein kostbarer Schatz, wie es die Mutter Gottes getan hat, uns vorgelebt hat. So möchte ich jetzt noch ein Weihgebet beten an das unbefleckte Herz Mariens, dass wir das ganz fest wieder erneuern heute zusammen, dass wir alle Zuflucht finden dürfen in diesem unbefleckten Herzen Mariens, das wir heute feiern. Wir weihen uns auf ewig dir, deinem unbefleckten Herzen, du Mutter und Königin der Welt. Deine Liebe und dein Schutz sollen den Sieg des Reiches Gottes beschleunigen. Alle Völker im Frieden mit Gott und mit sich sollen dich selig preisen. Mit dir sollen sie von einem Ende der Erde bis zum anderen
das ewige Magnificat des Ruhmes, der Liebe und der Dankbarkeit zum Herzen Jesu anstimmen. In ihm allein können sie die Wahrheit, das Leben und den Frieden finden. Amen. Und so wollen wir jetzt auf die Fürsprache der Gottesmutter Maria auch den Segen Gottes erbitten. Der Herr sei mit euch und mit deinem Geiste. Es segne und behüte euch der allmächtige und barmherzige Gott, der Vater und der Sohn und der Heilige Geist. Amen.

Aufgabe von Bibel und Kirche. Sie soll erklären, was queere Bibelauslegung ist, wie es dazu kam und was sich hinter den verschiedenen Begriffen verbirgt. Das Inhaltsverzeichnis lässt die Zumutungen erahnen, die auf die Leserschaft zukommen. Jakobs Kampf am Jabok wird unter dem Titel abgehandelt Zwischen Ringen und Umarmung, Genesis 32 quer gelesen. Oder Es fehlt die Braut, eine bewusste Leerstelle, die Hochzeit von Kana quer gelesen. Katrin Brockmöller, Direktorin des katholischen Bibelwerks und Schriftleiterin von Bibel und Kirche, setzt sich mit Genesis 1,27 auseinander. Sie verweist auf den geänderten Text der Einheitsübersetzung. Statt Mann und Frau steht jetzt männlich und weiblich. Adjektive benennen einzelne Eigenschaften, keine generellen Konzepte. Daraus lasse sich keine Wesensaussagen des Menschseins ableiten, sondern eröffne Leerstellen, die neu gefüllt werden können. Zum Beispiel durch die Vorstellung einer Menschheit, die von Anfang an nicht einfach binär, sondern eben quer zu verstehen sei. Queres Bibellesen wird gemäß einem anderen Artikel verstanden als kreatives Um- und Weiterschreiben gegen lehramtliche Engführungen, die Leben normieren, begrenzen oder ausschließen. Doch wenn nicht mehr der Inhalt der Bibel maßgebend ist, sondern bewusst das herausgelesen wird, was man herauslesen will, wird die Heilige Schrift als Selbstmitteilung Gottes nicht ernst genommen. Das Heft geht nicht auf in diesem Kontext relevante Bibelstellen, zum Beispiel zur Homosexualität, ein. Es will die Menschen zu einem neuen, sogenannt offeneren Denken führen. Doch damit machen es sich die Autoren entschieden zu leicht. Denn zusätzlich zur biblischen Debatte stellt sich die Frage, wo sind die Grenzen von männlich und weiblich? Welche sexuellen Orientierungen sind erlaubt? Es geht nicht nur um die Frage von heterosexuell, homosexuell, transsexuell oder bisexuell. Was ist mit pansexuell oder polysexuell? Kommentar: Die heilige Messe als Kinderüberraschungsei. In seinem Gastkommentar wirft Claudio Tessari einen kritischen Blick auf fragwürdige liturgische Tendenzen in unseren Breitengraden. Für die Gläubigen ist es nicht immer einfach, eine würdige und gemäß den Rubriken gefeierte Messe zu finden. Allzu häufig wird die heilige Messe aus einem falschen pastoralen Verständnis heraus dem Volk angepasst und läuft damit Gefahr, in ihrem Wesen entstellt zu werden. Das Glaubenswissen befindet sich auf einem historischen Tiefstand. Die Ehrfurcht vor dem Allerheiligsten Sakrament ist vielerorts nahezu verschwunden. Und Claudio Tessari stellt die Frage, haben die angeblich kindergerechten Gottesdienste die Kinder wirklich abgeholt? Haben sie die eucharistische Frömmigkeit gefördert? Haben sie den Glauben gestärkt? Und er stellt fest, die Kirchen sind bei den Traditionsverbundenen gut besucht und dort, wo die heilige Messe würdig gefeiert wird. Irgendwann sollten auch die Hirten erkennen, dass man einfach das tun sollte, was die Kirche immer getan hat. So Claudio Tessari, die Sakramente würdig feiern, die Katechese über die Sakramente fördern und den Heiligen Geist wirken lassen. Das Zweite Vatikanische Konzil bezeichnet die Heilige Messe als Quelle und Höhepunkt des ganzen christlichen Lebens. Es wäre daher an der Zeit, sich von fragwürdigen liturgischen Experimenten zu verabschieden und die Heilige Messe wieder gemäß den Vorschriften der Kirche würdig und ehrfürchtig zu feiern. Dann werden auch die Kinder erkennen, dass es sich um etwas Heiliges handelt. Um das größte Geheimnis unseres Glaubens. Kirche Schweiz, Verbot der Konversionstherapie. Am 21. Juni 2019 hatte die damalige Nationalrätin Rosmarie Quadranti in einer Motion gefordert, Therapien zu verbieten, die eine Veränderung der sexuellen Orientierung bei Kindern und Jugendlichen bezwecken.
Zudem müssten

0: Psychologen, Therapeutinnen und Seelsorgende, die solche Praktiken anbieten, mit einem Berufsverbot belegt werden. Der Bundesrat hielt in seiner Antwort fest, dass auch aus seiner Sicht jegliche Therapie, welche die Veränderung der homosexuellen Orientierung zum Ziel habe, aus menschlicher, fachlicher und rechtlicher Sicht abzulehnen sei. Ein Verbot solcher Therapien brauche es nicht, weil die bereits bestehende Gesetzgebung ausreiche, um gegebenenfalls allfällige Verletzungen der Menschenrechte ahnden zu können. Bereits früher hatte der Bundesrat verlauten lassen, dass ihm weder Personen noch Organisationen bekannt seien, die solche Therapien durchführten. Die LGBT-Lobby machte, Fakten hin oder her, mobil. Ein ganzer Rattenschwanz von parlamentarischen Vorstößen war die Folge. Dem Bundesrat blieb nichts anderes übrig, als einen ausführlichen Bericht zu dieser leidigen Thematik in Aussicht zu stellen. Angekündigt hat er diesen Bericht für das Frühjahr. Nun soll er im kommenden Herbst veröffentlicht werden. So lange wollten die Schweizer Bischofskonferenz und der Synodalrat der evangelisch-reformierten Kirche Schweiz nicht zuwarten. Letztere fuhr schweres Geschütz auf. Konversionsmaßnahmen würden entschieden abgelehnt, erklärte die Leitung der protestantischen Kirche in ihrer Medienmitteilung. Diese seien auch mit rechtlichen Mitteln zu verhindern. Ein Verbot könne mittels geeigneter strafrechtlicher Sanktionen eine wichtige präventive Wirkung entfalten. Auch die Schweizer Bischöfe lehnen Konversionsmaßnahmen entschieden ab. Ihre gleichen tags veröffentlichte Stellungnahme enthält aber immerhin einen Zusatz, demzufolge ergebnisoffene, respektvolle Gespräche und Begleitungen nicht unter das Verbot fallen sollen. Weder die SPK noch die EKS führen einen einzigen belastbaren Beleg einer solchen in der Schweiz durchgeführten Konversionstherapie auf. Sollte mit diesen vorschnellen Medienmitteilungen eine Beeinflussung des für den Herbst in Aussicht gestellten Berichts des Bundesrates beabsichtigt werden? Die SPK und die EKS hätten besser die Freikirchen zum Vorbild genommen. Diese erklärte, erst nach dem Vorliegen der Antwort des Bundesrates zum Postulat könne seriös beurteilt werden, was ein Verbot von Konversionstherapien rechtlich und praktisch konkret für Kirchen bedeute. Handlungsbedarf für die Kirchen besteht aber sehr wohl. Da wären die sich flächendeckend ausbreitenden Missbräuche der Sexualaufklärung in Kindergärten und Primarschulen zu nennen oder die omnipräsente Pornografisierung in den sozialen Medien. Hier wäre das Engagement der Kirchen gefragt, zumal in der Präventionsarbeit. Eine ideale Gelegenheit, sich selbst in die Pflicht zu nehmen und damit glaubwürdig ihre soziale Verantwortung unter Beweis zu stellen, statt mit populistischen Forderungen an die Adresse der Politik die Jagd nach Phantomen zu beschwören. Weltkirche, Piusbruderschaft. Die Piusbruderschaft will am 1. Juli neue Bischöfe weihen. Der Vatikan hat unmissverständlich erklärt, dass darauf der Ausschluss aus der Kirche folgt. Dennoch scheint die Piusbruderschaft auf ein Einlenken des Papstes zu hoffen. Sie zeigt sich überrascht über das Schweigen von Papst Leo zu ihrer drohenden Exkommunikation. Es sei sein aufrichtiger Wunsch, den Papst noch vor den für den 1. Juli geplanten, verbotenen Bischofsweihen zu treffen, sagte der Generalobere der Bruderschaft. Es gebe jedoch bislang weder eine Antwort noch eine persönliche Reaktion von Papst Leo. Der aktuelle Generalobere betonte nun, bevor man eine Gemeinschaft mit mehr als 1000 Mitgliedern, die für hunderttausende Gläubige weltweit einen Bezugspunkt darstellt, vielleicht für schismatisch erklärt, wäre es vielleicht wünschenswert, jene persönlich kennenzulernen, über die geurteilt werden soll. Die geplante Sanktion betreffe nicht nur eine Institution, sondern auch Menschen, die dem Papst und der Kirche zutiefst verbunden sind. Bereits nach den unerlaubten Bischofsweihen 1988 unternahm der Vatikan den Versuch zu einem Dialog mit der Piusbruderschaft. Besonders Papst Benedikt XVI. Engagierte sich sehr. Doch der Dialog scheiterte an der Ablehnung gewisser Textstellen des Zweiten Vatikanums durch die Piusbrüder. Kardinal Gerhard Ludwig Müller, der als Präfekt der Glaubenskongregation selbst in den Dialog involviert war, erachtet die monierten Anfragen an die Lehre als vorgeschobene Argumente. Bei vielen Konzilien habe es Auseinandersetzungen um die rechtgläubige Interpretation von einzelnen Termini und Argumenten gegeben. Aber es wurde auch deutlich, dass es letzten Endes der römische Papst als Nachfolger des heiligen Petrus ist, dem die Feststellung der Gültigkeit der Konzilien und ihre authentische Interpretation obliegt. Ubi Petrus, ibi Ecclesia. Wo Petrus, da ist die Kirche. Wildkirche, Seligsprechung von 11 Opfern der braunen und roten Diktatur. Nach der Besetzung Polens durch Nazi-Deutschland am 1. September 1939 wurden die katholische Kirche und die Priester mit besonderer Heftigkeit verfolgt. Priester und Ordensleute wurden allein deshalb verhaftet, weil sie im Dienst der katholischen Kirche standen. Hitler selbst hatte erklärt, dass die polnischen Geistlichen ausgerottet werden müssten. Auch Gläubige wurden verhaftet, allein weil sie katholisch waren. Zwischen 1939 und 1945 wurden rund 2800 Priester sowie 6 Bischöfe ermordet oder starben in Haft. Unter diesen vielen Märtyrern waren auch 9 Salesianer. Obwohl sie schlicht ihrer seelsorgerlichen Arbeit nachgingen und sich nicht politisch betätigten, wurden sie verhaftet und ins Konzentrationslager Auschwitz respektive Dachau deportiert. Dort spendeten sie ihren Mitgefangenen geistlichen Trost und bekräftigten trotz der erlittenen Demütigungen und Folterungen weiterhin ihren Glauben. Sie wurden entweder ermordet oder starben aufgrund der unmenschlichen Haftbedingungen. Diese 9 Salesianer wurden am 6. Juni im Wallfahrtszentrum Johannes Paul II. In Krakau selig gesprochen. Im Nachbarland Tschechien, genauer in Brünn, wurden ebenfalls am 6. Juni 2 Priester selig gesprochen. Sie wurden Opfer der kommunistischen Herrschaft in der Tschechoslowakei der Nachkriegszeit. Am 2. Juli 1951 wurden in der Schule von Babice 3 lokale kommunistische Funktionäre erschossen und ein vierter schwer verletzt. Das kommunistische Regime nutzte das Attentat als Vorwand für eine beispiellose Repressionswelle gegen die katholische Kirche. Innerhalb kürzester Zeit wurden mehrere Schauprozesse organisiert, insgesamt 11 Todesurteile vollstreckt und über 100 Personen zu teils lebenslangen Freiheitsstrafen verurteilt. Unter den zum Tod Verurteilten waren die Priester Václav Trobla und Jan Bula. Erst nach der Wende hat der tschechische Staat beide rehabilitiert. Trotz der Härte der Gefangenschaft und der erlittenen Folter nahmen die beiden ihr Schicksal mit unerschütterlichem Glauben und vertrauensvoller Hingabe an den Willen Gottes an, wie die vor der Hinrichtung verfassten Briefe und das Zeugnis des Priesters, der Jan Bula die Beichte abnehmen sollte, bezeugen. 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

0: Herzlich willkommen bei Radio Gloria, liebe Zuhörerinnen und Zuhörer. Am Mikrofon begrüßt Sie Peter Galliker. In vielen Pfarreien werden Sie noch mit großer Feierlichkeit begangen, die Herz-Marie-Samstage. An jedem ersten Samstag des Monats sind sie vom kirchlichen Kalender vorgesehen. Und manchmal wird im Anschluss an den Gottesdienst das Allerheiligste zur Anbetung ausgesetzt. Es lohnt sich einmal die Geschichte dieser Frömmigkeitsform, die Maria-Sühne-Samstage, aber auch die Verehrung des Heiligsten Herzens Marie zu betrachten und nach ihrer Aktualität zu fragen. In der heutigen Sendung reden wir über das Heiligste Herz Marie und die Verehrung. Dazu am Telefon verbunden ist unser Referent Marco Cilio. Er ist Präsident der Vereinigung Helvetia Christiana. Grüß Gott, Herr Cilio.
1: Grüß Gott, Herr Galliker.
0: Das Thema dieser Sendung ist die Herz-Marie-Verehrung in Bezug auf die Marie-Sühne-Samstage. Herr Cilio, woher stammt denn die Verehrung der Maria-Sühne-Samstage?
1: Diese wunderschöne Verehrung und praktisch der Maria-Sühne-Samstage wurde im Jahre 1917 durch die Mutter Gottes höchstpersönlich offenbart und bekannt gemacht. Allerdings muss man sagen, dass diese Verehrung nicht etwa Idee der Mutter Gottes war, sondern von ihrem einzigen und allerheiligsten Sohn und Gott Jesus Christus, der einfach gesagt hat, eben die Mutter Gottes solle dies eben im Rahmen der Erscheinungen 1917 in Fatima bekannt machen.
0: Gibt es im Zusammenhang mit dieser Verehrung, also die Verehrung der Maria-Sühne-Samstage, eine Verheißung?
1: Es gibt eine und eben die wichtigste Verheißung, nämlich, ich zitiere, wer die Verehrung zum unbefleckten Herzen Mariens übt, dem verspreche ich das Heil, also die Rettung. Die Seelen werden von Gott bevorzugt werden, wie die Blumen, die ich vor seinen Thron bringe. Also jede Seele, die eben diese Verehrung praktiziert, wird zu einer persönlichen Blume Mariens und schlussendlich einer Blume Christi. Was es eigentlich nichts Schöneres gibt, denn das Schöne ist, weder bei Christus noch bei Maria wird eine Blume je zugrunde gehen oder eben eine Seele zugrunde gehen, sofern man eben bereit ist, auch solche Verehrung oder wie die Verehrung auch der Herz Jesu praktisch auch zu praktizieren. Und umso besser, wenn man beide praktiziert.
0: Diese Verehrung der Maria-Sühne-Samstage stammt also von Fatima, einem Wallfahrtsort in Portugal, durch die Mutter Gottes offenbart. Was konkret sagte dann die Mutter Gottes in Fatima?
1: Nun, das gesamte Zitat ist, und ich zitiere, ich meinerseits verspreche all jenen, die am ersten Samstag von fünf aufeinander folgenden Monaten beichten, kommunizieren, den Rosenkranz beten und mir während einer Viertelstunde Gesellschaft leisten, indem sie die Rosenkranzgeheimnisse betrachten oder meditieren, mit der Absicht, mir Genugtuung und eben Sühne zu leisten, in der Todesstunde mit allen für ihr Heil notwendigen Gnaden beizustehen. Das ist eben die gesamte Verehrung eigentlich zusammengepackt in ein, zwei Sätze der Mutter Gottes.
0: Der Wallfahrtsort Fatima in Portugal ist ein kirchlich anerkannter Ort. So möchte ich jetzt den Bezug auf die Heiligen Väter, konkret auf die Päpste nehmen. Welche Päpste haben dann diese Verehrung anerkannt und praktiziert?
1: Wie gesagt, immer im Bewusstsein, dass die Verehrung erst 1917 so eingeführt wurde durch die Mutter Gottes persönlich, ist es natürlich hier eine Liste der Päpste, die relativ kurz ist. Insofern kann man hier vor allem Papst Pius XI. Und Papst Pius XII. Erwähnen und Johannes der 23. und natürlich Benedikt der 16., welche eben diese Verehrung verteidigt, praktiziert und eben selbst auch ausgeübt haben.

0: Sie haben eingeschaltet bei Radio Gloria, liebe Zuhörerinnen und Zuhörer. Das Thema dieser Sendung sind die Maria-Sühne-Samstage und auch die Verehrung des unbefleckten Herzens Mariens, wie es die Mutter Gottes, die Jungfrau Maria, in Fatima sagt. Zu Gast bei uns am Telefon zugeschaltet ist unser Referent Marco Cilio. Herr Cilio, diese Verehrung, also die Verehrung der Maria-Sühne-Samstage, soll ja, wie es im Namen steht, sühnen. Welche Sünden müssen besonders gesühnt werden?
1: Nun, hier gilt es, nach den Worten der Mutter Gottes zu blicken, und dort sagt sie ganz klar, welche Sünden insbesondere und hier und nicht nur einfach besonders häufig und besonders schlimm begangen werden. Und das sind eben Sünden gegen die unbefleckte Empfängnis, gegen die Jungfräulichkeit, gegen die Keuschheit, Enthaltsamkeit, kurz gesagt das 6. und das 9. Gebot, gegen ihre Gottesmutterschaft, und hier gibt es vor allem die Häresie des Protestantismus und der entsprechenden protestantischen Sekten, gegen die Unschuld der Kinder, auch hier insbesondere das 6. Gebot, und jegliche Verunehrung ihrer Bilder und ihrer unbefleckten Person. Und das zeigt eben, wie es auch für heute diese Verehrung eben aktuell ist und wie viel, dass wir eigentlich selbst alle davon betroffen sind. Und somit müssen wir das auch wirklich seriös zur Kenntnis nehmen und uns diese Verehrung stellen und dies auch eben praktizieren.
0: Herr Cilio, diese Maria-Sühne-Samstage sind vielleicht nicht so bekannt wie andere kirchliche Anlässe oder Weihetage. Gibt es denn Themen oder Dokumente, die Sie unserer Zuhörerschaft empfehlen können über dieses Thema?
1: Hier gilt es natürlich, entweder die Bücher um Fatima, um die Erscheinung, wo das eben vorkommt, oder insbesondere die Enzyklika des Heiligen Vaters Papst Pius XII. Mit dem Titel Mystici Corporis, welche eben über das Thema schreibt, sind sicherlich und besonders zu empfehlen.
0: Diese Verehrung, wie Sie in dieser Sendung genannt haben, von der Jungfrau Maria in Fatima stammt, lehrt uns sehr viele Punkte, Verheißungen, die Sie eingangs der Sendung erwähnt haben. Was lehrt uns diese Verehrung sonst noch, Herr Cilio?
1: Das Eindrücklichste und auch Erschreckendste ist natürlich die Dramatik der Hölle. Die Menschheit und wir alle sind so unbußfertig. Wir sündigen, obwohl wir wissen, dass die Sünde zwar falsch ist. Es ist aber uns irgendwie aus irgendeinem unerklärlichen und menschlichen Grund zwar egal, und wir setzen das gesamte Seelenheil von uns selbst, von der Welt einfach aufs Spiel, obwohl wir das sogar sogar wissen. Und wir hören nicht auf damit, also wir sind wie infiziert durch eine Sucht, nämlich eben die Sucht der Sünde, obwohl wir wissen, dass das uns zerstört. Und so eben die Dramatik der Hölle. Wir tun so, als gäbe es keinen, und wir haben das Gefühl, wir können uns einfach retten, indem dass wir vielleicht mal uns bekreuzigen, vielleicht mal am Sonntag in die Kirche gehen. Dafür reicht das absolut nicht. So sagt auch der Pater Pio als ein Beispiel von vielen Heiligen von der letzten Zeit folgende Worte: Die Seelen fallen in die Hölle, die Schneeflocken im Winter. Und eben genau das zeigt uns, wie dringend es ist, zurück zur Kirche zu kehren, die Bekehrungen zur Kirche zu fordern und fördern und die beiden heiligen Herzen Jesu und Marias zu verehren und eben auch diese Praktiken der Herz-Jesu-Freitage ich sage immer, die beiden Herzen kann man nicht trennen. Wenn man Maria sagt, muss man auch Christus sagen, und wenn man Christus sagt, muss man Maria sagen, so auch die Maria-Sühne-Samstage praktizieren. So lehrt uns auch nämlich die Kirche, dass außerhalb der katholischen Kirche auch niemand gerettet werden kann. Ausnahmen behält sich natürlich Gott vor, aber die grundsätzliche Regel und was üblich ist, ist außerhalb der katholischen Kirche kein Heil. Und von denen, die eben in der Kirche sind, sich auch nicht einfach automatisch alle retten, nur weil sie jetzt vielleicht mal einmal im Leben gebeichtet haben oder das Gefühl haben, sie seien heilig oder angehende Heilige. Sondern insbesondere jene retten sich, die Liebe zu Maria und zu Christus und zu Christus und zu diesen beiden Herzen pflegen und somit auch schlussendlich die Sünde über kurz, mittel oder lang lassen im Rahmen der Gnaden, der Bewegung der Gnaden und natürlich auch eben das Sakrament der Beichte häufig gebrauchen und auch häufig die Kommunion empfangen. Nur so wird sich eine Seele retten und nicht durch Selbstrettung, was viele von uns vielleicht im Unbewusstsein alle von uns das Gefühl haben, wir sind ja gar nicht so schlecht, wir retten uns. Ich ermahne hier und die Mutter Gottes ermahnt uns hier alle zur Vorsicht und zu einem guten Stück Demut. Niemand von uns ist gerettet, bis wir wirklich gerettet sind. Und bis dort müssen wir uns an Maria und seinen Sohn, Jesus Christus, heften. Wir müssen die beiden Herzen verehren, wir müssen die Sakramente häufig praktizieren. Und unser Anker muss, wie gesagt, die Mutter Gottes sein. Denn wie kann Christus jemand retten, der seine heilige Mutter verachtet, wodurch er sich gewürdigt hat, auch in die Welt zu kommen? Würde keiner von uns Menschen gerne haben, wenn man unsere respektive Mutter beleidigen würde. Am allerwenigsten der einzig und wahre Gott, Jesus Christus.
0: Gibt es Informationsmaterial, Herr Giglio, einerseits über die Herz-Maria-Sühne-Samstag, aber auch, wie Sie erwähnt haben, über die Herz-Jesu-Verehrung? Empfehlen Sie hierfür Lektüren, um sich hier weiter informieren, bilden und vertiefen zu können?
1: Nun, zum einen natürlich die Radio Gloria-Sendungen zu diesem Thema, zum Thema Fatima, zum Thema Mutter Gottes, zum Thema, wie gesagt, der Herz-Maria-Sühne-Samstag, dann natürlich Bücher zu Fatima von verschiedenen Verlegern und von verschiedenen Autoren zu diesem Thema. Dann insbesondere natürlich die Bücher meiner Organisation, der Gesellschaft zum Schutz von Tradition, Familie und Privateigentum und oder in der Schweiz durch die Verlege, die katholisch sind, zum Beispiel das Theresa-Verlag, das einigen bekannt sein sollte. Insofern kann man hier unzählige Texte in diesem Sinne finden. Dann natürlich auch die Heilige, die mit Maria in Fatima verbunden wurden, also die Schriften, welche sich um die drei Seher, Jacinta, Francisco und Lucia drehen, der Pater Pio, auch den Papst Pius XII. Und weitere Heilige, die eben vor kurzem, sage ich jetzt mal, gelebt haben, Maximilian Kolbe und so weiter. Diese sind insofern sicherlich mit diesem Thema am Rande oder hauptsächlich dann auch beschäftigt. Und da kann ich nur empfehlen. Und als Schluss möchte ich doch alle dazu ermutigen, diese Verehrung zu beginnen. Und wenn man sie schon mal gemacht hat, sie vielleicht nochmal zu machen, sich auch hier in der heutigen Zeit der Unsicherheiten, der Laster, der Sünde, der Einsamkeit für viele auch, oder des Todes, oder der Krankheit, oder der Schwierigkeiten und so weiter, sich der Mutter Gottes anzuvertrauen. Die Mutter Gottes ist der Weg zur Auferstehung eines katholischen Europas, zu einer katholischen Schweiz, nach dem Sinne des Landesvaters. Und so müssen wir wieder Demut haben, zu sagen, wie der Bruder Klaus von Früher, mein Herr und mein Gott. Und zusätzlich noch meine Königin, bezogen auf die Mutter Gottes.
0: Ganz herzlichen Dank, Herr Marco Giglio, für Ihre Schlussworte in der Sendung über die Maria-Sühne-Samstage und die Verehrung zum unbefleckten Herzen Mariens, wie es die Mutter Gottes in Fatima wünscht. Ganz herzlichen Dank, Herr Giglio, dass Sie bei uns heute wieder auf Sendung waren.
1: Danke Ihnen, Herr Gallicher.
0: Sie haben eingeschaltet bei Radio Gloria, liebe Zuhörerinnen und Zuhörer. Das war die Sendung mit Marco Giglio, dem Präsidenten der Vereinigung Helvetia Christiana, über die Herz-Maria-Sühne-Samstage. 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Ich verabschiede mich sehr herzlich von der Zuhörerschaft von Radio Gloria. Durch diese Sendung hat sie am Mikrofon begleitet Peter Galliker.

Heute ist der Gedenktag von Antonius von Padua. Der Antonius ist als Sohn von adeligen Eltern 1195 in Lissabon in Portugal geboren. Getauft worden ist er auf den Namen Fernando. Schon mit 15 Jahren ist er ins Augustinerchorherrenkloster San Vicente de Fora in Lissabon eingetreten. Aber schon zwei Jahre später hat er gewechselt in ein anderes Augustinerchorherrenkloster. Das Kloster war in Coimbra und eine der vornehmsten theologischen Ausbildungsstätten in Portugal. Dort hat er Bibelwissenschaft studiert und Kirchenväter. 1219 ist er dann zum Priester geweiht worden. 1220 hat man die Leichen von 5 franziskanischen Märtyrern auf Coimbra gebracht. Diese Märtyrer sind auf der Mission in Marokko umgebracht worden. Das Ereignis hat den jungen Priester Fernando so sehr beeindruckt, dass er im Kloster Santo Antonio dos Olivas im Franziskanerorden eingetreten ist. Erst jetzt hat er den Ordensnamen Antonius bekommen. Antonius hat die Erlaubnis bekommen, als Ersatz für die Märtyrer in Marokko zu missionieren. Im Herbst 1220 ist er mit dem Schiff auf Marokko gefahren. Als er dort angekommen ist, ist er aber gerade krank geworden, und zwar so schwer, dass man ihn wieder auf Portugal zurückbringen musste. Das Schiff ist aber in einen schweren Seesturm gekommen, und 1221 ist es in Sizilien statt in Portugal gelandet. Von dort ist Antonius mit ein paar Mitbrüdern aus Sizilien auf Assisi gegangen, wo er am Pfingsten 1291 am berühmten Mathekapitel teilgenommen hat. Bei der Aufteilung der 3000 anwesenden Franziskaner auf verschiedene Ämter und Regionen ist der unbekannte Antonius das letzte Lei übrig geblieben. Der Franziskanerprovinzial für die Provinzen Emilia-Romagna, der Pater Grafzahn, hat Antonius das erste Mal in eine Einsiedelei geschickt, wo er den Geist vom Orden in Gebet und Unterweisung hat sollen kennenlernen. Bei einer Priesterweihe und einer Primiz in Vorli hat sich niemand finden lassen für eine passende Predigt. So hat man halt Antonius gefragt, er solle die Primizpredigt halten. Von dieser Predigt sind alle so beeindruckt gewesen, sind seine Schriftkenntnis und seine Theologiekenntnis bestaunt. Es ist sogar so bekannt worden, dass der heilige Franziskus, der junge Bruder Antonius, 1224 beauftragt hat, Vorlesungen zu halten in Theologie. Der heilige Antonius wird zu den Kirchenlehrern gezählt. Ich lese jetzt ein Stück vor aus einer Predigt vom heiligen Antonius über die Aufgabe eines Predigers. Wer vom Heiligen Geist erfüllt ist, redet in vielen Sprachen. Die vielen Sprachen sind ein vielfältiges Zeugnis von Jesus Christus. Solche Sprachen sind Demut, Armut, Geduld und Gehorsam. In ihnen reden wir, wenn wir sie anderen an uns sichtbar machen. Die Rede hat Leben, wenn die Taten sprechen. Ich bitte, Schluss mit den Worten. Die Taten sollen sprechen. Wir sind voll von Worten und leer an Werken und darum von Gott verworfen. Denn er verfluchte den Feigenbaum, an dem er keine Frucht, sondern nur Blätter fand. Gregor sagt, es ist ein Gesetz für den Prediger, dass er tut, was er predigt. Vergeblich rühmt sich der Gesetzeskenntnis, wer durch seine Taten zunichte macht, was er lehrt. Die Apostel redeten, wie es der Geist ihnen eingab. Wohl dem, der redet, wie es der Geist ihm eingibt, und nicht, wie es sein eigenes Herz ihm sagt.

Herzlich willkommen bei Radio Gloria, heisst sie Claudia Baumler. Heute am Samstag, der 13. Juni 2026. Am Gedenktag, unbeflecktes Herz, Maria. Schön, dass Sie das Radio eingeschaltet haben und miteinander schauen wir jetzt, was das Tagesprogramm für Sie bereit hat. 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

Gedanke von Don Pierino Gaglione vom 17. August 2020. Unsere himmlische Mama kann nicht anders, als die Worte unseres Herzens zu hören. Mama, ich liebe dich sehr. Bestimmt hören wir dann die Worte ihres Herzens. Mein Kind, auch ich liebe dich sehr.

Willkommen bei Radio Gloria, liebe Zuhörerinnen und Zuhörer. Unter den Heiligen ist der Franziskaner Antonius von Padua besonders beliebt und herausragend. Sein Gedenktag ist der 13. Juni. Dargestellt wird der heilige Antonius von Padua meist in Franziskanertracht, in der rechten Hand eine Lilie und in der linken Hand das Jesuskind tragend. Unser Referent Pfarrer Werner Maria Hess stellt Ihnen heute den Kirchenlehrer heiliger Antonius von Padua näher vor.

Ein herzliches Grüß Gott, liebe Zuschauerinnen und Zuschauer. Die Kirchenlehrer sind ein großer Schatz in unserer Kirche, der noch kaum gehoben ist. Ich möchte Ihnen heute einen ganz bekannten von diesen Kirchenlehrern vorstellen, den heiligen Antonius von Padua. Sie wissen, er war ein Franziskaner, eben ein Ordensmann, ein großer Volksmissionar, der 1231 starb. Antonius ist wohl im katholischen Kirchenvolk, ich glaube schon, einer der bekanntesten und beliebtesten Heiligen. Er übertraf ab dem 16. Jahrhundert dann sogar seinen Ordensvater Franziskus und seinen Namenspatron, den Antonius, den Mönchsvater, in der Verehrung des Volkes. Und seinem

später wechselte Antonius in das Augustiner Chorherrenkloster Santa Cruz in Coimbra, einen der vornehmsten theologischen Bildungsstätten Portugals. Dort studierte er die Bibelwissenschaft und die Patrologie, also die Lehre eben über die heiligen Väter unseres christlichen Glaubens. 1219 wurde er zum Priester geweiht. Ein Jahr später kamen die Leichen von 5 franziskanischen Proto-Märtyrern, deren Mission in Marokko tragisch missglückt war, nach Coimbra, wo sie in dieser Kirche Santa Cruz beigesetzt wurden. Und dieses Ereignis beeindruckte den jungen Priester Fernando so sehr, dass er im kleinen Kloster Santo Antonio dos Oliveiras in den Franziskanerorden dann eintrat. Erst jetzt erhielt er den Ordensnamen Antonius, der uns so bekannt ist. Antonius bekam die Erlaubnis, gewissermaßen als Ersatz für die Märtyrer in Marokko zu missionieren. Und so schiffte er 1220 im Herbst sich nach Marokko ein. Dort angekommen, erkrankte er aber so schwer, dass er wieder nach Portugal zurückgebracht werden musste. Das Schiff geriet dabei in schweren Seesturm. Und so landete er im Frühjahr 1221 statt in Portugal in Sizilien. Von dort gab dann Antonius mit einigen Mitbrüdern aus Sizilien, kam also dann nach Assisi, wo er im Pfingsten an dem berühmten Mattenkapitel 1221 beim Franziskus teilnahm. Bei der Aufteilung der 3000 anwesenden Franziskusjünger eben auf die verschiedenen Ämter und Regionen blieb dem unbekannten Antonius nichts übrig. Der Franziskanerprovinzial für die Provinzen Emilia Romana, Pater Grasfan, er schickte dann Antonius in die Einsiedelei Monte Paolo bei Forli, wo er den Geist des Ordens in Gebet und Unterweisung kennenlernen sollte. Bei einer Priesterweihe und Primiz in Forli fand sich für eine passende Predigt keiner, der sich dafür zur Verfügung stellte. Und so wurde nun Antonius bestimmt, er soll die Primizpredigt halten. Dabei offenbarte sich nun seine große Schrift- und Theologiekenntnis und sie beeindruckte so sehr, dass der heilige Franziskus selber dem jungen Bruder Antonius 1224 schriftlich den Auftrag für das Halten von Vorlesungen in der Theologie gab. Das Schreiben des heiligen Franziskus lautete Antonio Episcopo Meo, also mein Bischof sagt er, Frater Franziskus salutem, ich grüße dich, Bruder Franziskus, placet mi quod sacram theologiam legas fratribus, dum modo interhuius modi studium sancte orationis et devotionis spiritum non extingua sicut regula continetur. Was heißt das? Mein Bischof Antonius sei gegrüßt. Es gefällt mir, dass du die heilige Theologie dozierst und den Brüdern beibringst. Diesem Bestreben aber darf nicht der Geist der Frömmigkeit und des Gebetes fehlen, wie es unserer heiligen Regel entspricht. Eigentlich ist mit diesem Brief, sofern er echt ist, der heilige Antonius durch den Franziskus zum Kirchenlehrer ernannt. Papst Pius XII. Hat diese Ernennung gewissermaßen dann nur noch bestätigt. Beachtenswert ist dabei die Mahnung, die Theologie ohne Verletzung echter Frömmigkeit zu dozieren. Also eine Gefahr, das gibt es, Theologie zu lehren, ohne fromm zu sein. Antonius hat sich zweifellos immer daran gehalten. Er war zunächst der Lehrer der Theologie mit dem Sitz im Konvent Santa Maria della Pugliola in Bologna und zugleich aber auch eben Volksmissionar, der die Glaubenswahrheiten in der Auseinandersetzung mit den Irrlehrern, damals die Albingenser und die Waldenser, also hier die wahre katholische Lehre predigte. Dabei wagte er sich auch in die Hochburg der Irrlehren, das war Rimini, vor, wo Bonillo, das Oberhaupt dieser Sekte, für den wahren Glauben zurückgewinnen konnte. Das ist die Kraft Gottes. Antonius richtete seine Lehr- und Predigttätigkeit dann weiter hinaus, nach Südfrankreich, Toulouse, Montpellier. Und nach Ostern 1227 kehrte er dann nach Italien zurück und predigte in Padua.

Seine Fastenpredigten im Jahre 1231 hatten besonders großen Erfolg. 28 war Antonius auch in Rom, wahrscheinlich um Anliegen des Ordens zu regeln. Bei seinem letzten Aufenthalt in der Nähe von Padua erkrankte Antonius dann schwer an Wassersucht. Und er sollte bei den Ordensfrauen in einem kleinen Kloster von Arcella bei Padua wieder genesen. Doch am 13. Juni 1231, an einem Freitag, starb der Heilige unter dem Gesang der Schwestern »O gloriosa Domina«, »O herrliche Königin«. Der Heilige, kaum gestorben, sein Ruf verbreitete sich schnell, so dass nach einem Jahr bereits am 30. Mai 1232 Gregor der IX. Bei einem Aufenthalt in Spoleto sich genötigt sah, Antonius heilig zu sprechen. 1946 wurde er von Papst Pius XII. Zum Kirchenlehrer erhoben. Ja, also so gewürdigt, so subito santo, schnell aufgefangen, was das Verlangen des Volkes war, ja, die an den Lippen des Antonius hing. Und das dürften und sollen wir auch wir. Man meinte manches Mal, es sei nur ein eifersüchtiger Ordensehrgeiz gewesen, die da gedrängt haben, dass er Kirchenlehrer wird. Aber da steckt schon mehr dahinter. Das ist wirklich, ja, Gottes Geist, der hier auch durch das Volk spricht und einfach seine erfolgreiche und vielseitige Predigttätigkeit, wo er Menschen wirklich zur Umkehr bewegen konnte. Das ist letztlich der Anlass, dass er zum Kirchenlehrer erhoben wurde. Also Antonius nicht nur der, den wir anrufen, wenn wir was verloren haben, sondern den wir anrufen sollen, wenn Menschen in Bezug zu Gott verloren haben. Doktor Evangelicus wird er genannt, also der Doktor des Evangeliums, der frohen Botschaft, die die Menschen wieder erreichen möge. Der Heilige gab schon in Bonaventura den Rat, eben suchst du Wundertaten, so komm zu Antonius. Viele Menschen haben seine Hilfe angefleht, haben, wie schon gesagt, oftmals Verlorenes wiedergefunden. Zahlreiche Wunder werden ihm nachgesagt. Es heißt einmal, in der Stadt Rimini soll das gewesen sein. Also, er wollte predigen gegen die Lehrer der Katharer. Und da diese Predigt nicht ankam, das hat er gemerkt, drehte er sich um und richtet seine Worte nun am Ufer des Meeres an die Fische. Und damit gibt er ein Zeichen. Die stummen Fische, die hören mir zu. Wir sehen die Parallele, wie Franz von Assisi den Vögeln gepredigt hat. Und so sehen wir oftmals den Antonius dargestellt, eben auch, wie er den Fischen predigt. Auch in Volksliedsammlungen, etwa des Knaben Wunderhorn, wird hier gedichtet auf den heiligen Antonius von Padua, auch ein bisschen parodiert. Da zeigen sich dann die Fische als begeisterte Zuhörer, aber auch sie bekehren sich nicht. Das heißt es, die Kirche findet ledig, er geht zu den Flüssen und predigt den Fischen. Die Krebsen gehen zurücke, die Stockfisch bleiben dicke, die Karpfen viel fressen, die Predigt vergessen. Die Predigt hat gefallen, sie bleiben wie alle. Also sie bleiben dieselben, obwohl sie eine gute Predigt gehört haben. Ab dem 16. Jahrhundert erblühen Antonius-Bruderschaften, Altare errichtet in der Kirche Santa Antonio, dort wo sein Elternhaus früher in Lissabon stand. Dort sind auch die ersten Wunder eben geschehen. Ja, seit dem 17. Jahrhundert hat man die sogenannten Antonius-Dienstage begangen. Also besondere Bittage, besonders hier hat man vermutet nun eine größere Aussicht auf Erfolg zu haben. Worauf geht das zurück? Warum am Dienstag? Auf eine Legende. Da ging es da, dass eine kinderlos gebliebene Adelige in Bologna sich eben an Antonius wandte, indem sie vor seinem Bild betete. Und in der folgenden Nacht erschien er ihr nun im Traum und sagte, besuche, jetzt kommt das mit den Dienstagen, an 9 Dienstagen mein Bild in der Franziskanerkirche und du findest Erhörung. Und siehe da, nach den 9 Dienstagen war die Frau schwanger, gebar aber, jetzt kommt's, ein völlig missgestaltetes Kind und enttäuscht legt sie es dem Antonius auf den Altar.
Und während sie nun den Heiligen anflehte, verwandelte sich in ein bildhübsches, nettes, liebes, süßes Baby. Antonius wurde auf das stürmische Verlangen des Volkes, also schon nach 11 Monaten nach seinem Tod, am 30. Mai 1232 heilig gesprochen. In der Kirchengeschichte gab es bislang keine kürzere Zeitspanne zwischen dem Tod und der Heiligsprechung eines Heiligen. Am 16. Januar wurde Antonius von Papst Pius XII. Zum Kirchenlehrer ernannt, also uns allen geschenkt. Er wird oft dargestellt, der Antonius in der Franziskanerkutte, oft mit dem Jesuskind auf dem Arm und einer Lilie in der linken Hand als Zeichen seiner Reinheit. Diese Attribute sind erst seit dem 15. Jahrhundert bekannt, ein früheres Attribut ist das Buch. Und dann kam noch einmal eine Flamme hinzu, die eben auch bezeigt, wie sehr er vom Wort Gottes sich entflammen hat lassen in seiner Predigt. Es wird auch etwas Schönes berichtet, eben mit dem Kind auf dem Arm, das hier von dieser Adeligen erbeten worden ist und zunächst eben, ja, missgestaltet war und dann erst auf die Fürbitte des heiligen Antonius so ein schönes, wunderbares Kind geworden ist. In mittelalterlicher Zeit oder nachmittelalterlicher Zeit, ja, wurde diese Verehrung des heiligen Antonius immer weiter bis ganz Nordeuropa verbreitet, manches Mal auch vermischt mit dem Antonius, dem großen Einsiedler. Es kam im Bereich der Volksfrömmigkeit auch bei anderen Heiligen manches Mal um Übertragungen. Und so geht die Anrufung des Antonius von Padua als Patron des Schweinehirten, eigentlich auf eine Ikonografie des Eremiten Antonius zurück, der traditionell eben in Begleitung eines Schweines dargestellt wurde. Wie gesagt, da gibt es Vermischungen, aber nicht so wichtig. Jedenfalls über dem Grab in Padua hebt sich heute die große Basilika, die Sant'Antonio, die wirklich viele Kunstschätze und Reliquien enthält. Diese Kirche ist seit Jahrhunderten Ziel ungezählter Pilger, die immer wieder diese Wunder erfahren dürfen. Am bekanntesten ist die Verehrung seiner Zunge, die eben bei der Umbettung des Heiligen, das war im Jahr 1263, in Anwesenheit des großen heiligen Bonaventura unversehrt, unverwest aufgefunden worden ist. Aus einer Predigt des heiligen Antonius von Padua möchte ich Ihnen jetzt auch vorlesen, dass wir ihn selber ja, hören. Wer vom Heiligen Geist erfüllt ist, redet in vielen Sprachen. Die vielen Sprachen sind ein vielfältiges Zeugnis von Jesus Christus. Solche Sprachen sind die Demut, die Armut, Geduld und Gehorsam. In ihnen reden wir, wenn wir sie anderen an uns sichtbar machen. Die Rede hat Leben, wenn die Taten sprechen. Ich bitte, Schluss mit den Worten, die Taten sollen sprechen. Wir sind voll von Worten und leer an Werken und darum von Gott verworfen. Denn er verflucht den Feigenbaum, an dem er keine Frucht, sondern nur Blätter fand. Gregor sagt, es ist ein Gesetz für den Prediger, dass er tut, was er predigt. Vergeblich rühmt sich der Gesetzeskenntnis, wer durch seine Taten zunichte macht, was er lehrt. Die Apostel redeten, wie es der Geist ihnen eingab. Wohl dem, der redet, wie es der Geist ihm eingibt, und nicht, wie es sein eigenes Herz ihm sagt. Es gibt Prediger, die aus ihrem eigenen Geist reden, die Worte anderer stehlen, sie für die ihrigen ausgeben und sich selbst zuschreiben. Von ihnen und Ähnlichen sagt der Herr bei Jeremia, nun gehe ich gegen die Propheten Vorspruch des Herrn, die einander meine Worte stehlen. Nun gehe ich gegen die Propheten Vorspruch des Herrn, die ihre Zunge gebrauchen, um Sprüche zu machen. Ja, nun gehe ich vor gegen die Propheten mit ihren erlogenen Träumen, Spruch des Herrn. Sie erzählen die Träume und verführen mein Volk durch ihre Lügen und ihr freches Geschwätz.
Ich aber habe sie weder gesandt noch beauftragt, und sie sind diesem Volk ganz unnütz, Spruch des Herrn. Nun wieder Antonius, lasst uns also reden, wie es uns der Heilige Geist eingibt. Wir wollen ihn demütig und ergeben bitten, uns seine Gnade einzugießen, damit wir dem Pfingsttag mit allen fünf Sinnen und in der Erfüllung der 10 Gebote feiern, dass wir durch die Feuerzungen des Bekenntnisses entzündet werden und dass wir entzündet und erleuchtet im Glanz der Heiligen, den dreieinigen Gott schauen dürfen. Ein Wort sicherlich an uns gerichtet, an alle Prediger, aber liebe Schwestern und Brüder, liebe Zuschauerinnen und Zuschauer, viele von Ihnen sind verheiratet. Ich glaube, da braucht es auch manches Mal die eine oder andere Predigt für den Partner. Und da gilt das Gleiche, dass wir nur predigen sollen, was wir selber leben. Ja, Sie erlauben mir diese Anmerkung. Der Gedenktag des heiligen Antonius von Padua ist der 13. Juni. Der Heilige ist der Schutzpatron der Städte Padua, Lissabon, aber auch Deutschland, Paderborn und Hildesheim. Der Patron der Bäcker, der Schweinehirten, ich habe es angedeutet eben, im Hinblick eigentlich auf den anderen Antonius, den Mönchsvater. Dann Antonius von Padua, der Patron der Bergleute, der Reisenden, der Sozialarbeiter. Er wird bei Unfruchtbarkeit, denken wir an die Adelige, bei Fieber, Pest, Schiffbruch, Kriegsnöten, Viehkrankheiten und so wie wir ihn kennen, vor allem beim Wiederauffinden verlorener Gegenstände angerufen. Manche von Ihnen kennen sicherlich auch diese Anrufung vom Antonius als dem sogenannten Schlamperpatron, weil man halt manches Mal auch aufgrund seiner Schlampigkeit also das eine oder andere verlegt und dann nicht mehr findet. Der Antonius wird aber auch angerufen, wenn es um die Partnersuche geht. Und so werden in den letzten Jahren immer wieder sogenannte Single-Wallfahrt nach Padua angeboten. Also wo die Single den Antonius bitten, dass er mithilft, dass nun jeder seinen von Gott bereiteten Partner, Mann oder Frau, eben findet. Er wird auch angerufen als Patron zu einer guten Ernte, für die Liebenden, für alle Eheleute und interessanterweise eben auch für die Pferde und Esel. Besonders bekannt ist sein Patronat eben über die Armen, darum eben oft beim Antonius Bild, ein Opferstock, wo für Notleidende gesammelt wird. Und so möchte ich jetzt eben auch mit Ihnen ein Gebet zum heiligen Antonius sprechen, wie an seinem Gedenktag die ganze Kirche spricht. Im Namen des Vaters und des Sohnes und des Heiligen Geistes. Amen. Allmächtiger, ewiger Gott, du hast deiner Kirche im heiligen Antonius von Padua einen machtvollen Verkünder des wahren Glaubens und einen Helfer in der Not geschenkt. Gib, dass wir nach seinem Vorbild ein christliches Leben führen und in allen Nöten deine Hilfe erfahren. Darum bitten wir durch Jesus Christus, deinen Sohn, unserem Herrn und Gott, der in der Einheit des Heiligen Geistes mit dir lebt und herrscht in alle Ewigkeit. Amen. Liebe Zuschauerinnen und Zuschauer, der heilige Antonius von Padua, ein liebenswürdiger Heiliger, weil er uns auch schon oft geholfen hat, vergessen wir nicht, dann immer auch unser Schärflein eben als Dank für die empfangene Hilfe auch zu geben, damit eben hier den Armen, die es so zahlreich in unseren Tagen auch gibt, geholfen werden kann. Und grüßen wir jetzt die Gottesmutter, ja, die so wie der Antonius nicht in erster Linie durch Worte gepredigt hat, auch nicht ihrem Sohn oder dem heiligen Josef, sondern eben auch durch ihr Leben, durch ihre ganze Ausrichtung auf Gott hin. Gegrüßet seist du, Maria, voll der Gnade, der Herr ist mit dir. Du bist gebenedeit unter den Frauen, und gebenedeit ist die Frucht deines Leibes, Jesus. Heilige Maria, Mutter Gottes, bitte für uns Sünder,
jetzt und in der Stunde unseres Todes. Amen. Zum Schluss vielleicht noch ein Gedanke aus der Beichtpastoral heraus. Einfach, dass im Grunde fast jeder das immer wieder beichten müsste, dass wir mit unserer Zunge gesündigt haben, über andere schlecht gesprochen haben, auch vielleicht wahre Dinge unnötig weitergesagt haben. Wenn wir uns da so schwer tun, das abzustellen, wenn sich auch unser Schutzengel da so schwer tut, uns rechtzeitig den Finger vor die Lippen zu legen, probieren wir es einmal mit der Anrufung des heiligen Antonius. Heiliger Antonius, deine Zunge ist nicht verwest, weil deine Zunge so sehr das Wahre, das Gute, die Liebe Gottes verkündet hat. Er bitte auch meine Zunge, dass sie so redet, wie deine Zunge geredet hat, dass meine Zunge nicht einfach dann von den Würmern verspeist wird, sondern vielleicht auch unverwest bleibt. Aber vor allen Dingen, dass meine Seele im Gericht bestehen kann und ich wie du den Lohn empfangen darf für ein gottgefälliges Leben, geprägt vom Wort Gottes, geprägt von der Liebe zum Herrn, zum Gott und zu dem Nächsten. Heiliger Antonius, bitte für uns.

Sie hörten Gedanken von Pfarrer Werner Maria Hess über den heiligen Antonius von Padua. Unter den Heiligen ist der Franziskaner Antonius von Padua besonders beliebt und herausragend. Sein Gedenktag ist der 13. Juni. Sie haben eingeschaltet bei Radio Gloria, liebe Zuhörerinnen und Zuhörer. Wir danken Ihnen, dass Sie auch dieser Sendung gefolgt sind und wünschen Ihnen für die weiteren Sendestunden bei Radio Gloria viel Freude, Trost und Segen. 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

Jetzt schalten wir um und übertragen die Heilige Messe zum Fatima-Tag aus der Wallfahrtsbasilika Maria Bründlein bei Wemding.

0: Du Kelch der Hingabe, du geheimnisvolle Rose, du starker Turm Davids, du elfenbeinener Turm, du goldenes Haus, du Bundeslade Gottes, du Pforte des Himmels, du Morgenstern, du Heil der Kranken, du Zuflucht der Sünder, du Trost der Betrübten, du Hilfe der Christen, du Königin der Engel, du Königin der Patriarchen, du Königin der Propheten, du Königin der Apostel, du Königin der Märtyrer, du Königin der Bekenner, du Königin der Jungfrauen, du Königin aller Heiligen, du Königin ohne Erbschuld empfangen, du Königin aufgenommen in den Himmel, du Königin vom heiligen Rosenkranz, du Königin der Familien, du Königin des Friedens, Lamm Gottes, du nimmst den Weg die Sünde der Welt, Herr, verschone uns. Lamm Gottes, du nimmst den Weg die Sünde der Welt, Herr, erhöre uns. Lamm Gottes, du nimmst den Weg die Sünde der Welt, Herr, erbarme dich. Lasset uns beten. Gütiger Gott, du hast allen Menschen Maria zur Mutter gegeben. Höre auf ihre Fürsprache, nimm von uns die Traurigkeit dieser Zeit, dereinst aber gib uns die ewige Freude durch Christus, unseren Herrn.
1: Amen. Unsere Hilfe ist im Namen des Herrn.

0: Liebe Wallfahrer, liebe Brüder und Schwestern, liebe mitbetende Gläubige, die Sie jetzt über KTV mit uns verbunden sind, lieber Pfarrer Stefan Riedl mit der Pfarrwallfahrt aus der Pfarreiengemeinschaft Kammeltal. Einen schöneren Fatima-Tag kann es ja kaum geben. Fatima-Tag und der Festtag des unbefleckten Herzen Mariens. Beide Feste fallen zusammen und es darf in uns das Wort der Gottesmutter an die Dienerin Gottes Lucia dos Santos wiederklingen: Mein unbeflecktes Herz wird deine Zuflucht sein. So diese tröstenden Worte. In diesem Sinn grüße ich Sie alle, die Sie aus nah und fern heute wieder zu unserem Fatima-Tag gekommen sind. Allen voran Sie, liebe Pfarrangehörigen aus der Pfarreiengemeinschaft Kammeltal. Inmitten unserer friedlosen Welt ist es unsere Aufgabe, um den Frieden in der Welt zu beten für unseren Heiligen Vater und vor allem auch im großen Anliegen unseres Bistums um einen guten neuen Bischof. Lassen Sie mich nun eine Begebenheit erzählen, die sich im Jahr 2021 ereignet hat. Ich las in einem frommen Heftchen, dass Kardinal Karol Wojtyła, der heilige Johannes Paul II., konfrontiert war mit einem leeren Priesterseminar. Und er versprach der Gottesmutter, für jeden Seminaristen, den sie ihm schickt, machte eine Wallfahrt. Ich habe dieses fromme Heftchen unserem Regens nach Eichstätt geschickt mit einem kurzen Notizzettel: Mach's doch genauso. Wenige Tage später ruft er an und sagt: Du, ich komm. Wie viel und wie lange er gebetet hat, weiß ich nicht. Wiederum ein paar Tage später ruft er an: Weißt du, es hat sich ein Interessent bei mir gemeldet, wenige Tage nach meiner Wallfahrt nach Mariabrünnlein. Er kommt aus Ingolstadt und heißt Sebastian Scharnagel. Lieber Primitiant, mit großer Freude darf ich dich als Neupriester Sebastian Scharnagel hier im Heiligtum unserer lieben Frau grüßen und dir danken, dass du wenige Wochen nach deiner Priesterweihe mit uns den Fatima-Tag feierst. Im Namen aller Anwesenden darf ich dir gratulieren, darf dir auch weiterhin unser Gebet versprechen, wie wir es vor eurer Weihe schon tagelang gemacht haben. Ja, liebe Brüder und Schwestern, ich darf weiter einladen, auch das Bußsakrament zu empfangen. Bis 11.30 Uhr sind die drei Beichtväter im Beichtstuhl. Und wirklich mit einem herzlichen Gruß Sie alle hier in der Basilika und alle, die über KTV mit uns beten, willkommen heißen. Ich darf dich, lieber Herr Neupriester, jetzt bitten, mit uns das heilige Opfer zu feiern.
1: Im Namen des Vaters und des Sohnes und des Heiligen Geistes.
2: Amen.
1: Der Herr sei mit euch.
2: Und mit deinem Geist.
1: Liebe Schwestern, liebe Brüder hier in der Basilika, aber auch alle, die uns zugeschaltet sind jetzt über KTV. Man sieht, nur mit dem Herzen gut. Das Wesentliche, es ist für die Augen unsichtbar. Diese Worte aus einem bekannten deutschen Literatur, sie könnte über dem heutigen Gedenktag stehen. Und es war Papst Pius XII., der am 13. Juni, das wir heute feiern, das Fest der unbefleckten Herzens Maria, er hat dieses Fest eingeführt im Jahr 1944. Heute, Am Tag nach dem Herz-Jesu-Fest feiern wir Maria, feiern wir das Herzens Marien. Maria, sie kann uns lehren und sie kann auf unseren Glauben durch die eher emotionale Perspektive auch ihres Herzens einen Ansporn geben, auch unseren Glauben zu erweitern. Mit dem Blick auf ihr Herz, ihr nachzufolgen. Ihr Herz war der Liebe des Höchsten geweiht. Vielleicht hilft uns diese Perspektive des Herzens auch dabei, ihren Sohn, Jesus Christus, ihn immer tiefer in unserem Leben zu erkennen, ihn immer tiefer in unserem Leben wahrzunehmen. Er ist es, der uns in dieser Feier nun begegnen möchte. Öffnen wir deshalb unser Herz für die Begegnung mit ihm und bekennen wir, dass wir gesündigt haben. Ich bekenne Gott dem Allmächtigen und allen Brüdern und Schwestern, dass ich Gutes unterlassen und Böses getan habe. Ich habe gesündigt in Gedanken, Worten und Werken durch meine Schuld, durch meine Schuld, durch meine große Schuld. Darum bitte ich die selige Jungfrau Maria, alle Engel und Heiligen und euch Brüder und Schwestern, für mich zu beten bei Gott, unserem Herrn. Der mächtige Gott erbarme sich unser. Erlasse uns die Sünden nach und führe uns zum ewigen Leben. Amen.

Lasset uns beten. Herr unser Gott, du hast das unbefleckte Herz Marie zur Wohnung deines ewigen Wortes und zum Tempel des Heiligen Geistes gemacht. Erhöre unser Gebet und gib uns ein lauteres und zum Hören bereitetes Herz, damit wir treu deine Gebote halten, dich über alles lieben und unseren Brüdern und Schwestern in der Not helfen. Darum bitten wir durch Jesus Christus, deinen Sohn, unseren Herrn und Gott, der in der Einheit des Heiligen Geistes

0: Lesung aus dem Buch Jesaja. So spricht der Herr: Die Nachkommen meines Volkes werden unter den Nationen bekannt sein und ihre Sprösslinge inmitten der Völker. Jeder, der sie sieht, wird sie erkennen. Das sind die Nachkommen, die der Herr gesegnet hat. Von Herzen freue ich mich am Herrn. Meine Seele jubelt über meinen Gott, denn er kleidet mich in Gewänder des Heils, erhüllt mich in den Mantel der Gerechtigkeit, wie ein Bräutigam sich festlich schmückt und wie eine Braut ihr Geschmeide anlegt. Denn wie die Erde ihr Gewächs hervorbringt und der Garten seine Saat sprießen lässt, so lässt Gott der Herr Gerechtigkeit sprießen und Ruhm vor allen Nationen. Wort des lebendigen Gottes.
1: Danke sei Gott.

Mein Herz ist voll Freude über den Herrn. Erhöht ist meine Macht durch den Herrn. Weit öffnet sich

zogen sie wieder hinauf, wie es dem Festbrauch entsprach. Nachdem die Festtage zu Ende waren, machten sie sich auf den Heimweg. Der Knabe Jesus aber blieb in Jerusalem, ohne dass seine Eltern es merkten. Sie meinten, er sei in der Pilgergruppe und reisten eine Tagesstrecke weit. Dann suchten sie ihn bei den Verwandten und Bekannten. Als sie ihn nicht fanden, kehrten sie nach Jerusalem zurück und suchten nach ihm. Da geschah es. Nach 3 Tagen fanden sie ihn im Tempel. Er saß mitten unter den Lehrern, hörte ihnen zu und stellte Fragen. Und alle, die ihn hörten, waren erstaunt über sein Verständnis und über seine Antworten. Als seine Eltern ihn sahen, waren sie voll Staunen, und seine Mutter

Da sagte er zu ihnen, warum habt ihr mich gesucht? Wusstet ihr nicht, dass ich in dem sein muss, was meinem Vater gehört? Doch sie verstanden das Wort nicht, das er zu ihnen gesagt hatte. Dann kehrte er mit ihnen nach Nazareth zurück und war ihnen gehorsam. Seine Mutter aber bewahrte all die Worte in ihrem Herzen.

liebe Wallfahrer, liebe Kinder, liebe Schwestern, liebe Brüder. Wenn Menschen auf Wallfahrt gehen, dann tun sie dies selten aus Gewohnheit. Sie kommen mit etwas, das sie bewegt, mit etwas, das sie auf dem Herzen tragen. Es kann die Sorge um die Gesundheit sein, es kann eine Bitte für Kinder und Enkel oder für andere anvertraute Menschen sein, es kann Trauer sein oder einfach die Suche nach Orientierung, nach Halt im Leben. Ich denke, diese Liste könnte man sicher noch weiter fortführen. Auch ich durfte mich in den Tagen vor Pfingsten auf den Weg machen, auf Wallfahrt, mit der Oberpfälzer Fußwallfahrt von Beilengries nach Altötting pilgern. 4 Tage war ich unterwegs hin zum Gnadenaltar nach Altötting. Und wie so oft auf einer Wallfahrt merkt man, dass nicht nur die Füße eine Strecke zurücklegen, sondern dass irgendwann auch das Herz anfängt, den Weg mitzugehen. Am Anfang denkt man noch, ja, wie wird das Wetter sein? Wie viele Kilometer habe ich noch? Wie sieht es aus mit den Füßen, mit den Blasen? Wie geht das noch? Aber mit der Zeit wird dies stiller. Die Gedanken ordnen sich, sie sortieren sich. Manches verliert an Gewicht und anderes wird wichtiger. Und irgendwann merkt man dann, es ist eine Herzensangelegenheit. Das Herz sucht nach dem, was wirklich trägt. Liebe Schwestern, liebe Brüder, vielleicht ist der tiefere Sinn einer Wallfahrt, nicht nur an einem Ort anzukommen, sondern sich auch innerlich neu auszurichten, innerlich neu ausgerichtet, dann wieder in den Alltag zurückzukehren. Und vielleicht sind auch Sie heute hier ganz bewusst aus diesem Grund hierher gekommen, hier nach Maria Brünnlein. Das Evangelium, das wir gerade gehört haben, es spricht auch von einem Weg und von einer Erfahrung, die viele sicher von Ihnen kennen. Es sind Maria und Josef, sie sind unterwegs von Jerusalem zurück nach Hause. Und sie glauben, Jesus sei irgendwo bei der Pilgergruppe. Aber erst nach einem Tag merken sie, Jesus, er ist nicht hier. Und was machen sie? Sie beginnen mit der Suche. Besorgte Eltern, die auf der Suche sind nach ihrem Sohn. Sicher Unruhe, Sorge oder Angst begleiten sie dabei. Und sie suchen 3 Tage lang. Und schließlich finden sie ihn. Sie finden ihn im Tempel. Und Maria sagt Folgendes. Kind, warum hast du uns das angetan? Dein Vater und ich, wir haben dich mit Schmerzen gesucht. Das ist kein theologischer Satz, sondern, liebe Schwestern und Brüder, das ist die Sprache einer Mutter. Vielleicht sogar die Sorge einer verzweifelten Mutter um ihr Kind. Aber dann kommt ein Moment hinein, ein Moment auch, der oft überhört wird. Denn es antwortet Jesus, aber sie verstehen es nicht. Der Evangelist, der sagt hier ganz schlicht, sie verstanden nicht, was er ihnen sagte. Maria, sie versteht nicht. Das überrascht vielleicht, liebe Schwestern und Brüder. Wir stellen uns ja Maria oft gerade als die vor, die alles sofort begreift. Aber das Evangelium zeigt uns hier etwas anderes. Es hält hier entgegen. Maria, sie ist eine Glaubende auf dem Weg. Sie muss lernen. Sie muss immer wieder fragen, sie muss auch aushalten. Ja, sie muss im Glauben wachsen,
so wie auch wir immer im Glauben wachsen sollen. Und gerade deshalb ist uns Maria vielleicht so nahe. Heute feiern wir das unbefleckte Herz Mariens. Doch das bedeutet keinesfalls ein Leben ohne Schmerz. Wir haben es ja gehört, die Suche nach Jesus. Maria, sie kennt Flucht, Unsicherheit, Sorge. Sie kennt all das, was auch wir immer wieder sicher in unserem Leben auf verschiedenste Weise erfahren. Und schließlich der Tod ihres Sohnes unter dem Kreuz. Ihr Herz war nicht ohne Schmerz. Aber eines war ihr Herz. Ihr Herz war frei für Gott. Und Jesus sagt einmal an anderer Stelle, wo dein Schatz ist, da ist auch dein Herz. Wo dein Schatz ist, da ist auch dein Herz. Ich denke, das versteht jeder von uns. Wer liebt, der denkt ständig an den anderen. Wer sich um etwas sorgt, der kann nicht abschalten. Ja, unser Herz hängt immer an dem,

eindeutig. Ihr Schatz ist Jesus. Und darum kann sie auch alles in ihrem Herzen bewahren. Seine Worte, seinen Kreuzweg, all das, was sie mit ihm durchgemacht hat. Freude und Schmerz, Geburt und Kreuz, Anfang und Ende. Liebe Schwestern, liebe Brüder, fragen wir uns noch einmal, was bewahren wir in unserem Herzen? Ist es das Evangelium, das dort den größten Raum einnimmt? Sind es Kränkungen, Sorgen, vielleicht Worte, die verletzt haben? Dinge, die wir einfach nicht ändern können? Wo suchen Sie die Kraft in Ihrem Herzen? Gehen wir mit Maria den Weg. Maria, sie richtet ihr Herz auf Christus. Nicht, weil es keine Sorge gäbe, sondern weil die Sorgen nicht das letzte Wort haben. Und vielleicht liegt genau darin die Botschaft von Fatima. Maria ruft nicht zuerst zu großen Lösungen auf, sondern zur Umkehr des Herzens, zum Gebet, zum Rosenkranz, zur Hinwendung zu Gott. Denn Frieden beginnt nicht zuerst in der Weltpolitik, sondern Frieden beginnt bei einem jeden von uns in unseren menschlichen Herzen. Wenn wir sein Wort hören, aber nicht beim Hören stehen bleiben, sondern es aufnehmen im Herzen und in unseren Taten sprechen lassen, in Taten der Nächstenliebe. Und darum kommen Menschen auch seit Generationen zu Marienwallfahrtsorten, wie hier in Mariabrünnlein. Sie bringen ihre Sorgen und hören immer wieder dieselbe Richtung. Tut, was er euch sagt. Schaut auf meinen Sohn. Maria verweist nie auf sich selbst, sondern sie verweist auf Christus. Sie führt uns zu Christus. Wenn Sie wieder zurückgehen in den Alltag, dann nehmen Sie diesen Gedanken mit. Maria führt zu Christus. Wo führt mein Herz hin? Vielleicht nehmen Sie sich etwas Einfaches mit nach Hause. Nicht große Vorsätze, sondern kleine Vorsätze, vielleicht Treue im Alltag. Ein paar Minuten täglich mit dem Evangelium verbringen. Ein Wort Jesu betrachten. Liebe Schwestern und Brüder, nehmen wir uns Maria als Vorbild. Was wir im Herzen tragen, kann unser Leben formen. Und vertrauen wir auf die Fürsprache der lieben Frau von Wemding, dass sie uns dabei hilft, Christus neu zum Schatz unseres Lebens zu machen, damit unser Herz dort Ruhe findet, wo allein Friede ist. Amen.

0: Herr Jesus Christus. Du bist der Fürst des Friedens. Du sendest uns als Boten deiner Liebe und deines Friedens. Das unbefleckte Herz Mariens will unsere Zuflucht sein. So bitten wir dich.
1: Für unseren heiligen Vater Papst Leo, stärke sein Wirken durch die Kraft des Heiligen Geistes. Erleuchte ihn bei seinen Entscheidungen für einen guten neuen Bischof für unsere Diözese Eichstätt.
2: Christus, Herr unser Löser,
3: wir bitten dich, erhöre uns.
1: Für unseren Neupriester Sebastian Scharnagel, erfülle ihn mit Dankbarkeit und Freude über die Gnade der Berufung. Lass ihn in Treue deinem Evangelium dienen.

0: ganze Welt. Schenke den Frieden, wehre Krieg und Terror. Erbarme dich besonders der Menschen im Heiligen Land, in Russland und in der Ukraine.
1: Christus, Herr und Erlöser,
2: wir bitten dich, erhöre uns.
0: Für unsere kranken und leidenden Menschen, stärke sie in deiner Nachfolge in Kreuz und Krankheit.
1: Christus, Herr und Erlöser,
2: wir bitten dich, erhöre uns.
0: Für die jungen Menschen, die du in deine besondere Nachfolge als Priester und Ordenschristen berufen willst, lass sie gleich dem heiligen Antonius deinen Ruf erkennen und befolgen.

0: Für unsere Pilger, Wohltäter und Besucher von Maria Brünnlein und alle, die über KTV mit uns beten. Erhöre ihre Anliegen und mehre in ihnen die Liebe zur Gottesmutter Maria. Wir beten besonders für unsere anwesenden Pilger der Pfarreiengemeinschaft Kammeltal mit Pfarrer Riedl.
1: Christus, Herr und Erlöser,
2: wir bitten dich, erhöre uns.
0: Für unsere lieben Toten, besonders unsere verstorbenen Pilger und Wohltäter, schenke ihnen die ewige Freude bei dir.
1: Christus, Herr und Erlöser,
2: wir bitten dich, erhöre uns.
3: Herr Jesus Christus, du bist unser Mittler beim Vater. Nimm unser Beten durch die Fürsprache der Gottesmutter für die ganze Kirche an und erhöre uns. Dir sei Dank und Lob heute und in Ewigkeit.
4: Amen. Amen.

0: Betet, Brüder und Schwestern, das mein und euer Opfer, Gott dem allmächtigen Vater gefallen.
1: Der Herr, nimm das Opfer an aus deinen Händen, zum Lob und Ruhm seines Namens, zum Segen für uns und seine ganze heilige Kirche.
0: Herr, unser Gott, schau gnädig auf die Gaben, die wir beim Gedenken an die selige Jungfrau Maria darbringen. Hilf uns, dass wir ihrem Beispiel folgen und uns den Reichtum der Gnade Christi, deines Sohnes, vor Augen halten und treu bewahren. Darum bitten wir doch ihn, Christus.

0: Danken dem Herrn, unserem Gott.
1: Das ist würdig und recht.
0: In Wahrheit ist es würdig und recht, dir, allmächtiger Vater, zu danken.

ein kluges und verständiges Herz geschenkt, bereit auf dich zu hören und deinen Weisungen allem zu folgen. Ein neues und mildes Herz, in das du selbst das Gesetz des neuen Bundes geschrieben hast. Ein schlichtes und reines Herz, mit dem sie als Jungfrau deinen Sohn empfing.

Ja, du bist heilig, großer Gott. Und alle deine Werke verkünden dein Lob. Denn durch deinen Sohn, unseren Herrn Jesus Christus, und in der Kraft des Heiligen Geistes, erfüllst du die ganze Schöpfung mit Leben und Gnade. Bis ans Ende der Zeiten versammelst du dir ein Volk, damit deinem Namen das reine Opfer dargebracht werde, vom Aufgang der Sonne bis zum Untergang. Darum bitten wir dich, allmächtiger Gott, heilige unsere Gaben durch deinen Geist, damit sie uns werden, Leib und Blut deines Sohnes, unseres Herrn Jesus Christus, der uns aufgetragen hat, dieses Geheimnis zu feiern. Denn in der Nacht, da er verraten wurde, nahm er das Brot und sagte Dank, brach es, reichte es seinen Jüngern und sprach, nehmet und esset alle davon, das ist mein Leib, der für euch hingegeben wird.

Ebenso nahm er nach dem Mahl den Kelch, dankte wiederum, reichte ihn seinen Jüngern und sprach: Nehmet und trinket alle daraus. Das ist der Kelch des neuen und ewigen Bundes, mein Blut, das für euch und für alle vergossen wird zur Vergebung der Sünden. Tut dies zu meinem Gedächtnis.

0: Darum, gütiger Vater, feiern wir das Gedächtnis deines Sohnes. Wir verkünden sein heilbringendes Leiden, seine glorreiche Auferstehung und Himmelfahrt und erwarten seine Wiederkunft. So bringen wir dir mit Lob und Dank dieses heilige und lebendige Opfer dar. Schau gütig auf die Gabe deiner Kirche, denn sie stellt dir das Lamm vor Augen, das geopfert wurde und uns nach deinem Willen mit dir versöhnt hat. Stärke uns durch den Leib und das Blut deines Sohnes und erfülle uns mit seinem Heiligen Geist, damit wir ein Leib und ein Geist werden in Christus.
1: Ermache uns auf immer zu einer Gabe, die dir wohlgefällt, damit wir das verheißene Erbe erlangen mit deinen Auserwählten, mit der seligen Jungfrau und Gottesmutter Maria, mit ihren Bräutigam, dem heiligen Josef, mit deinen Aposteln und Märtyrern und mit allen Heiligen, auf deren Fürsprache wir vertrauen.
2: Barmherziger Gott, wir bitten dich, dieses Opfer unserer Versöhnung bringe der ganzen Welt Frieden und Heil. Beschütze deine Kirche auf ihrem Weg durch die Zeit und stärke sie im Glauben und in der Liebe. Deinen Diener, unseren Papst Leo und die Gemeinschaft der Bischöfe, unsere Priester und Diakone, alle, die zum Dienst in der Kirche bestellt sind und das ganze Volk deiner Erlösten. Erhöre, gütiger Vater, die Gebete der hier versammelten Gemeinde und führe zu dir auch alle deine Söhne und Töchter, die noch ferne sind von dir.
1: Erbarme dich unserer verstorbenen Brüder und Schwestern und aller, die in deiner Gnade aus dieser Welt geschieden sind. Nimm sie auf in deine Herrlichkeit. Mit ihnen lass auch uns, wie du verheißen hast, zu Tische sitzen in deinem Reich.
0: Darum bitten wir dich durch unseren Herrn Jesus Christus, denn durch ihn schenkst du der Welt alle guten Gaben.

dem Wort unseres Herrn und Erlösers gehorsam und getreu seiner göttlichen Weisung wagen wir zu sprechen.

Erlöse uns, Herr, mächtiger Vater von allem Bösen, und gib Frieden in unseren Tagen. Komm uns zu Hilfe mit deinem Erbarmen und bewahre uns vor Verwirrung und Sünde, damit wir voll Zuversicht das Kommen unseres Erlösers Jesus Christus

0: Der Herr hat zu seinen Aposteln gesagt, Frieden hinterlasse ich euch, meinen Frieden gebe ich euch. Deshalb bitten wir, Herr Jesus Christus, schau nicht auf unsere Sünden, sondern schau auf den Glauben deiner Kirche und schenke nach deinem Willen Einheit und Frieden. Der Friede des Herrn sei allezeit mit euch.
1: Und mit deinem Geiste.
0: Gebt einander ein Zeichen des Friedens. Der Friede sei mit dir. Der Friede sei mit dir.

0: Die heilige Kommunion wird gespendet, links und rechts am Gnadenaltar, im Eingangsbereich der Kirche, auf den Emporen und am Hochaltar.
1: Seht Christus, das Lamm Gottes, das hinwegnimmt die Sünde der Welt.
2: Herr, ich bin nicht würdig, dass du eingehst unter mein Dach. Aber sprich nur ein Wort, so wird meine Seele gesund.
1: Maria bewahrte alles, was geschehen war in ihrem Herzen und dachte darüber nach.

0: Jesus, ich glaube, dass du gegenwärtig bist im allerheiligsten Sakrament des Altares. Ich liebe dich über alles. Ich sehne mich nach dir von ganzem Herzen. Da ich dich jetzt nicht in der sakramentalen Gestalt empfangen kann, bitte ich dich, komm geistigerweise in mein Herz. O Jesus, ich bin sicher, dass du schon gekommen bist. Ich vereinige mich ganz mit dir, halte du mich fest und lass mich niemals von dir scheiden. Mein Jesus, ich liebe dich aus ganzem Herzen. Ich bereue es, dass ich so vielmal das Vergängliche deiner unendlichen Güte vorgezogen habe. Mit deiner Hilfe nehme ich mir fest vor, in Zukunft dich nicht mehr zu beleidigen. Und jetzt weihe ich mich ganz dir. Ich verzichte ohne Vorbehalt auf meinen eigenen Willen, auf mein Begehren, auf alles, was ich habe. Ich übergebe mich ganz dir. Von heute an darfst du mit mir und mit allem, was ich besitze, machen, was du willst. Ich suche ganz allein dich. Ich verlange nach nichts anderem als nach deiner heiligen Liebe, nach der Beharrlichkeit bis ans Ende und nach der vollkommenen Erfüllung deines heiligen Willens. Amen.
1: Der Leib Christi. Der Leib Christi. Der Leib Christi.
2: Amen.

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Amen.

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Gott segne, stärke und beschütze dich. 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

0: Lasset uns beten. Barmherziger Gott, wir haben Anteil erhalten an den Gaben der Erlösung. Gib, dass auch wir gleich der seligen Jungfrau Maria den Reichtum deiner Gnade preisen und dass sich das göttliche Leben in uns entfalte. Darum bitten wir durch Christus, unseren Herrn.
1: Amen. Liebe Brüder und Schwestern, am Ende unserer heiligen Messe möchte ich Ihnen allen wieder danken für Ihre große Treue zu unserem monatlichen Fatima-Tag. Damit verbunden auch die Einladung für den Fatima-Tag in 4 Wochen. Am Montag, 13. Juli, das Pilgeramt um 9.30 Uhr, wird dann mit uns Herr Pio Butzow aus der Augustinerchorherrenpropstei in Paring feiern. Herr Pio ist gestern Nachmittag zum Priester geweiht worden und kommt wiederum als Primitiant hierher in die Basilika. Mein Dank gilt Ihnen allen, vor allem auch den Mitbrüdern im Beichtstuhl, all jenen, die mitgeholfen haben, dass unser Fatima-Tag Monat für Monat stattfinden kann. Mein aufrichtiger Dank gilt dir, lieber Herr Primitian Sebastian Scharnagel. Vergelt's Gott, will ich dir sagen, für das Wort der Predigt. Und sei sicher, wir beten in Maria Brünnlein Tag für Tag in den Anliegen unserer Pilger und Besucher weiter. So bist du weiterhin fest mit in unserem Gebet. Wir alle wünschen dir viel Freude und Eifer im derzeitigen Einsatz für die kommenden Wochen im Pfarrverband in Berching und dann ab September für deinen Einsatz in der Stadtkirche in Eichstätt. Der Pfarreien Wallfahrt des Kammeltales wünsche ich auch einen ganz frohen Wallfahrts- und Festtag weiter. Jetzt im Anschluss halten wir die eucharistische Andacht. Diese mündet ein in die Möglichkeit des Einzelprimitsegens. Und so darf ich jetzt die von Ihnen mitgebrachten Andachtsgegenstände segnen. Unsere Hilfe ist im Namen des Herrn,
2: der Himmel und Erde erschaffen hat.
0: Lasset uns beten. Allmächtiger, ewiger Gott, alles, was du geschaffen hast, ist gut und nichts ist verwerflich, wenn wir es mit Dank von deiner Güte entgegennehmen. Es wird geheiligt durch dein Wort und unser Gebet. Dich loben und preisen wir, dir danken wir für deine Macht und Güte. Segne und heilige die Kreuze, Rosenkränze, Bilder, Statuen, Medaillen und Kerzen unserer Wallfahrer, damit alle, die sie nach deinem Willen gebrauchen, im Glauben wachsen und von dir Hilfe und Schutz erfahren.

So darf ich dich, lieber Primizant, nun bitten, dass du uns den allgemeinen Primizsegen spendest. Wer knien kann, ist eingeladen zum Knien.

0: Der Herr sei mit euch.
1: Und mit deinem Geist.
0: Durch die Ausbreitung meiner Hände, die Anrufung der seligen Jungfrau Maria, des heiligen Willibald, der heiligen Walburga und aller Heiligen, segne und behüte euch der allmächtige Gott.

0: Unsere liebe Frau von Wemding,
1: bitte für uns.
0: Unsere liebe Frau von Wemding,
1: bitte für uns.
0: Unsere liebe Frau von Wemding,
1: bitte für uns.
0: Unsere liebe Frau von Wemding,
1: unsere Fürsprecherin, wende deine barmherzigen Augen uns zu.

0: Das ist die feierliche Heilige Messe gsi zum Fatima-Tag.
1: Wir haben sie übertragen über das KTV aus der Wallfahrtsbasilika Maria Bründlein bei Wemding. Zelebriert hat der Wallfahrtspriester Norbert Traub. Einen ganz herzlichen Dank.

Herzlich willkommen bei Radio Gloria, heisst sie Claudia Baumler. Heute am Samstag, der 13. Juni 2026. Am Gedenktag, unbeflecktes Herz, Maria. Schön, dass Sie das Radio eingeschaltet haben und miteinander schauen wir jetzt, was das Tagesprogramm für Sie bereit hat. 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

0: Lieber Hörer, Familie von Radio Gloria, am Mikrofon Monika Neiger. Heute hören Sie das fünfte Kapitel aus dem Buch »Was mein Hirtenhund mich lehrte«. Geschrieben wurde es von Philipp Keller, der Herausgeber ist der Franke Verlag. Philipp Keller erzählt eine wahre Geschichte aus seinem Leben, die für ihn zu einem Bild für Gottes verändernde Kraft der Liebe geworden ist. In jungen Jahren baut er sich seine eigene Schaffarm in Vancouver Island in Kanada auf. Als Hütehund erwirbt er sich einen Border Collie, ein wildes, misstrauisches Tier, zu dem er mit viel Geduld und Verständnis eine Beziehung aufbaut. Die Hündin Les hat so manche Lektion zu lernen, bis sie Vertrauen zu ihrem Hirten fasst und mit Freude auslebt, was in ihr steckt, Schafe zu hüten. Viel Freude beim Hören, es liest Monika Neiger.
1: Geh mit ihm durch Wald und Freude, halt die Füße still.
0: Umkämpfte Treue. In den Jahren, in denen Les und ich gemeinsam auf der Farm arbeiteten, begannen sich bei Les einige Probleme zu zeigen. Sie wollte zu allen Zeiten mit mir Sichtkontakt haben. Sie wollte leidenschaftlich gerne zu allen Zeiten in meiner Nähe oder an meiner Seite sein. Diese große Treue und Hingabe befähigte sie dazu, dass sie meiner Stimme sofort gehorchte und meine Handzeichen auch aus weiter Ferne ohne Probleme interpretierte und befolgte. Doch mit dem Befehl »Bleib« hatte sie große Schwierigkeiten, denn das bedeutete ja, dass sie dort bleiben musste, wo ich sie haben wollte. Der Erfolg einer Schaffarm hängt zu einem Großteil davon ab, dass die Schafe beständig von Weide zu Weide geführt werden. Außerdem brauchen die Mutterschafe

Aufgaben, die Les abverlangten, aufmerksam und wachsam an ihrem Platz zu bleiben, während ich mit anderen Arbeiten beschäftigt war. In diesen Momenten hatte Les oft das Gefühl, dass sie etwas Aufregendes verpasste. Und wenn ich dann noch aus ihrem Sichtfeld verschwand, war sie sich sicher, ich hätte sie vergessen. Dann wurde sie unsicher, begann unruhig hin und her zu laufen und verließ schließlich ihren Platz, um mich zu suchen. Wenn ich dann zurückkam und sah, dass sie verschwunden war, stellte das eine große Enttäuschung für mich dar. Die Schafe hatten sich verstreut und wir mussten mit der ganzen Arbeit noch einmal von vorne beginnen. Natürlich hatte Les kein Verständnis dafür, dass jede Aufgabe mit einer anderen verwoben und dass eine Schafform eine komplexe Sache war. Sie erweckte manchmal den Eindruck, als würde ich von einem so energiegeladenen Hund, wie sie es war, zu viel erwarten, wenn ich sie bat, zu bleiben. Wiederum gebrauchte Gott diesen Charakterzug von Les, um mir etwas über sein Handeln mit uns Menschen zu zeigen. Ich begann zu begreifen, dass es auch für mich absolut wichtig war, dort zu bleiben, wo Gott mich hingestellt hatte, und in dem treu zu sein, was er mir als Aufgabe gab. In gewissem Sinne waren diese Zeiten in meinem Leben nicht nur ein Test für meine Treue Gott gegenüber, sondern zeigten mir auch Gottes Treue mir gegenüber. Zeiten, in denen wir scheinbar nichts Wichtiges tun, sind für lethargische Menschen leichter auszuhalten als für solche Leute, die immer mittendrin sein und an allem Anteil haben wollen, was der Herr gerade tut. Für sie sind solche Zeiten, wo nichts zu passieren scheint, eine Anfechtung und eine Prüfung für ihre Treue. Manchmal fühlen wir uns vielleicht sogar von Gott verlassen. Im Rückblick merke ich, dass ich mich in den Jahren in Fairwinds manchmal von Christus vergessen und verlassen fühlte. Warum saß ich auf dieser Schaffarm fest? Warum gab Jesus mir nicht etwas Spannenderes zu tun? Damals wusste ich noch nicht, dass ich in diesen Jahren lernte, treu und beständig dort zu bleiben, wo Gott mich hingeführt hatte. In solchen Zeiten fehlt uns oft der Weitblick, den der gute Hirt hat. Wir sehen seine Hand in unserem Leben nicht am Werk. Wir sind versucht, einen Vertrauensbruch zu begehen und uns selbst etwas anderes zu suchen, wegzulaufen zu scheinbar spannenderen Aufgaben. Man sagt, dass fast jeder heldenhaft oder wagemutig werden kann, wenn es um etwas aufregend Neues geht. Die größere Herausforderung und der größere Vertrauensbeweis Gott gegenüber ist es aber, wenn wir treu an dem unspektakulären Platz bleiben, den er uns zugewiesen hat. Gott möchte, dass wir in den kleinen alltäglichen Aufgaben und Pflichten mitten in unserem normalen Leben seine treuen, verlässlichen Freunde sind. Er freut sich, wenn wir unseren Teil zum Bau seines Reiches auf der Erde beitragen, ohne Beifall und großes Publikum zu erwarten. Wenn er sich einfach auf uns verlassen kann, ganz gleich, um was es gerade geht. Ich erinnere mich gerne an die Zeiten, in denen Les ihre Treue zu mir unter Beweis stellte und dort blieb, wo ich es ihr befohlen hatte und ihren Teil zum Gelingen unserer Arbeit beitrug. Ich belohnte sie mit Streicheleinheiten und lobte sie überschwänglich, was sie sichtlich genoss. Ähnlich ist es auch
in unserer Beziehung

zu Jesus Christus. Er wird sich uns wieder zeigen, auch wenn wir schon befürchtet haben, er hätte uns vergessen. Deshalb ist es gut, ihn nicht zu enttäuschen, sondern ihm dadurch große Freude zu bereiten, dass wir treu sind an dem Platz, an den er uns gestellt hat. Er bewertet unseren Erfolg nicht danach, wie viel Spektakuläres wir schon für ihn getan haben. Ihm ist vielmehr wichtig, dass wir treu und beständig sind in unserem Dienst für ihn und unserem Leben mit ihm. Er erwartet gar nicht von uns, dass wir verstehen, welche wichtige Rolle wir beim Bau seines Reiches spielen oder wie das, was wir jetzt tun, uns in Zukunft zugutekommen wird. Alles, was er von uns möchte, ist, dass wir ihm heute gehorsam und treu sind. Nach einer kleinen Musikpause geht die Erzählung gleich weiter.

Eine andere große Versuchung für Les war ein Schwarm Krähen, der auf einer kleinen Insel vor der Küste zu Hause war. Die lautstarken schwarzen Räuber nisteten in den windschiefen Bäumen, die sich an die steinige Felsenküste klammerten. Dort bauten sie ihre Nester, legten ihre Eier ab und erzogen ihren Nachwuchs. Sie betrachteten Les als Gefahr und als Eindringling in ihr Territorium und quälten sie mit ihren Schreien und ihren wagehalsigen Flugattacken. Les ließ sich durch sie immer wieder von ihrer Arbeit ablenken. Sie konnte sich in diesen Momenten nicht mehr halten und sprang ihnen laut bellend hinterher. Ihr muskulöser, geschmeidiger Körper schien beinahe über die Felder zu fliegen, so besessen war sie von der Jagd auf die Krähen. Manchmal schien es mir, als ob die Krähen nicht nur aus Beschützerinstinkt ihrem Nachwuchs gegenüber handelten, sondern eine geradezu bösartige Freude daran hatten, Les zu ärgern. Nach einiger Zeit kam Les zurück, vollkommen erschöpft, mit hängender Zunge. Einerseits war es ja amüsant. Sie sah zu mir hoch und legte den Kopf zur Seite, so, als wollte sie sagen, das war doch ein tolles Spiel, denen habe ich's aber gezeigt. Auf der anderen Seite war es ein Verlust für unsere Arbeit auf der Farm. Die Krähen hielten Les nämlich immer wieder davon ab, ihren eigentlichen Pflichten nachzukommen. Und in der Jagd nach ihnen verbrauchte Les wichtige Energie, die ihr für die Arbeit verloren ging. Am ärgerlichsten war es aber, dass Les in solchen Momenten meinen Befehl »Bleib« missachtete, um vollkommen vergebens hinter den schwarzen Halunken herzujagen. Ich dachte öfter darüber nach, wie es so weit hatte kommen können, dass die Krähen den Erfolg unserer Schafzucht gefährdeten. Sie kamen von außerhalb der Farm. Sie gehörten nicht zu unserem Grundstück und waren nicht Teil meines Plans mit der Farm. Und doch waren wir durch sie den ganzen Sommer über belästigt und eingeschränkt. Es begann, sobald sie aus ihren Winterquartieren im Süden zurückgekehrt waren. Auch hier wurde mir eine Parallele zu unserem geistlichen Leben deutlich. Wir lassen uns durch bestimmte Ereignisse in unserem Leben oft von dem ablenken, was unser Herr mit uns vorhat. Geschehnisse, die nicht Teil von Gottes Plan mit uns sind, bahnen sich ungefragt einen Weg in unser Leben. Manchmal scheinen sie harmlos oder sogar unterhaltsam zu sein. Die Schwierigkeit dabei ist nur, dass sie uns von dem abhalten, was Jesus mit uns tun möchte. Sie locken uns weg von unseren verantwortungsvollen Aufgaben. Wir verschwenden unsere Energie und verlieren an Biss und können Gott dann weniger von uns zur Verfügung stellen als zuvor. Vielleicht sehen die Verlockungen zunächst vielversprechend aus und scheinen sogar unserem Dienst im Auftrag des Herrn förderlich zu sein. Doch im Rückblick sehen wir, dass es nichts als heiße Luft war und wir sinnlos unsere Zeit und Energie verschwendet haben. Es ist gut, wenn wir unser Leben von Zeit zu Zeit etwas genauer unter die Lupe nehmen und uns fragen, was uns davon abhält, das zu tun, wozu Gott uns berufen hat. In unseren Gemeinden zum Beispiel unterliegen wir oft der Täuschung, wir müssten unsere Mitglieder bei Laune halten. Wir investieren mehr in die Unterhaltung
als dass wir sie lehren, was es bedeutet, Jesus zu folgen. Verlockungen und Versuchungen kommen in vielen Verkleidungen daher, ähnlich wie die Krähen, die eigentlich ein wunderschönes schwarz-blaues Gefieder haben und sich auf unserer Farm doch als bösartige Störenfriede entpuppten. Im Herbst, wenn die Krähen wieder in ihre Winterquartiere zogen, begannen wir auf der Farm damit, das Dickicht zu entfernen und hier und da Bäume zu fällen, um Weideland für die Schafe zu erhalten. Wir legten gezielt Brände, die uns bei der Rodung des Landes halfen. Nun, da Les keine Krähen mehr hatte, die sie jagen konnte, wandte sie sich den Funken zu, die der Wind von den Bränden herbeitrug. Les sprang und rannte hinter den Lichtflecken her, die über die Weiden tanzten, und bellte wütend. In solchen Momenten hielt ich in meiner Arbeit inne und sah zu, wie sie hoch in die Luft sprang und nach den winzigen glühenden Holzstückchen schnappte. Manchmal verschmorte an Funken einen Teil ihres dichten Fells und verbreitete einen invernalischen Gestank. Les warf sich dann auf die Erde ins vom herbstlichen Regen noch feuchte Gras, rollte sich wild hin und her und schnappte nach den Eindringlingen, die ihr Fell verbrannt hatten. Das war ein großartiges Schauspiel. Aber auch dies kam nicht der Arbeit auf der Farm zugute. Les war hinterher vollkommen erschöpft. Es hatte nur einen kleinen Funken gebraucht, um Les von ihrem Platz zu locken und die Arbeit zunichte zu machen, die wir bis dahin erfolgreich getan hatten. Natürlich war ich traurig, wenn Les wieder einmal mein Vertrauen enttäuscht hatte. Les spürte an meiner Reaktion, dass sie einen Treuebruch begangen hatte. Diesmal waren es nicht fremde Einflüsse, sondern unsere selbst gelegten Brände gewesen, die dazu geführt hatten, dass Les ihren Platz verließ. Diese Beobachtungen können wir auch in unseren Gemeinden und Kirchen und in unserer Beziehung zu Jesus machen. Wir sind immer versucht, uns von dem gefangen nehmen zu lassen, was überschwänglich, ja fast ekstatisch daherkommt. In der Geschichte der Kirche hat es schon viele Strohfeuer in den eigenen Reihen gegeben, die die Christen beeindruckten und vereinnahmten und die letztlich doch zu nichts führten. Das, was von Gott eigentlich dazu gedacht war, Gutes zu bewirken, hat uns zu sehr von unseren eigentlichen Aufgaben abgelenkt. In unserer Gesellschaft können wir die Beobachtung machen, dass es den begeistertsten und flammendsten Verfechtern einer Sache letztlich oft an Glaubwürdigkeit fehlt. Sie sind so damit beschäftigt, eine große Show zu veranstalten, dass sie gar nicht mehr merken, dass sie sich von ihrem eigentlichen Ziel schon längst entfernt haben. Auch in unseren Kirchen gibt es die Tendenz, dass wir uns mit Nebensächlichkeiten beschäftigen, die zwar viel Eindruck machen, uns letztlich aber davon ablenken, ganz einfach Gottes Willen zu tun. Während der Arbeit mit Les musste ich immer wieder daran denken, unser Herr macht sich nichts aus beeindruckenden Veranstaltungen oder einem großartigen Auftritt unsererseits. Er wünscht sich, dass ich ihm an dem Platz treu bleibe, den er mir zeigt. Er hat einen Platz für mein Leben und die Welt. Seien wir also treu dem Platz, den uns Gott gegeben hat. Mit diesen schönen Gedanken wünscht Ihnen
das Team von Radio Gloria einen segensvollen Tag. Ihre Monika Neiger.

Liebe Hörerinnen und Hörer von Radio Gloria, wir wollen jetzt beten. Wir beten zum heiligen Erzengel Michael mit Wort vom Papst Leo XIII. Im Namen des Vaters und des Sohnes und des Heiligen Geistes. Amen. Heiliger Erzengel Michael, du ruhmreicher Führer der himmlischen Heerscharen, steh uns zur Seite in dem schweren Kampf, den wir führen müssen, wider die Fürsten und Mächte, die Beherrscher dieser finsteren Welt, wider die bösen Geister. Komm den Menschen zu Hilfe. Gott hat sie unsterblich erschaffen, hat sie gestaltet nach seinem Bild und Gleichnis, hat sie um einen teuren Preis der Herrschaft des Teufels entrissen. Mit dem Heere der heiligen Engel schlage heute aufs Neue die Schlacht des Herrn, so wie du einst gegen Luzifer, das Haupt der Rebellen, und gegen seinen Anhang, die abtrünnigen Engel, gestritten hast. Sie konnten dir nicht widerstehen. Für sie war kein Platz mehr im Himmel. Der ungetreue Engel wurde in einen Engel der Finsternis verwandelt und samt seinem Anhang in den Abgrund gestürzt. Er schweift heute aufs Neue über die Erde, uns zu verderben. Dieser Feind und Mörder von Anbeginn hat sich wieder erhoben. Er nimmt die Gestalt eines Lichtengels an und schleicht mit dem ganzen Schwarm der bösen Geister umher, die Erde in seine Gewalt zu bringen, den Namen Gottes und seines Gesalbten auszulöschen, die Seelen, die für die ewige Herrlichkeit geschaffen sind, zu rauben, zu morden und sie ins ewige Verderben zu stürzen. Die böse Schlange gießt wie einen schmutzigen Strom über die verblendete, verkommene Menschheit das Gift ihrer Bosheit aus, den Geist der Lüge, der Gottlosigkeit und Lästerung, den Pesthauch der Unreinheit und aller schändlichen Laster. Hinterlistige Gegner haben die Kirche, die Braut des makellosen Lammes, überhäuft mit Bitterkeit, getränkt mit Wermut. Nach ihren heiligsten Gütern haben sie ruchlos die Hand ausgestreckt. Darum erhebe dich, unüberwindlicher Heerführer, komm dem Volk Gottes zu Hilfe gegen die Anstürme der bösen Geister und gib uns den Sieg. Amen. Im Namen des Vaters und des Sohnes und des Heiligen Geistes. Amen. Das ist das Gebet, verfasst vom Papst Leo XIII. Wenden wir uns ganz fest an Erzengel Michael. Heiliger Erzengel Michael, schütze uns im Kampf. Lass uns nicht zugrunde gehen im schrecklichen Gericht.

Ein Hinweis. 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Infos erhalten Sie beim Lazarusorden in Liechtenstein unter dem Link www.lazarus.li. 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Achtung, ein barrierefreier Zugang zu den WC-Anlagen ist nicht gewährleistet. Wir möchten Ihnen diese Filmvorführungen zur Stärkung des christlichen Gedankengutes herzlich empfehlen.

Am heutigen Fest von der Mutter Gottes für ihrem unbefleckten Herz möchte mir das Evangelium miteinander betrachten. Es ist genau im Lukas-Evangelium, Kapitel 2, 41 bis 51. Die Eltern Jesus gingen jedes Jahr zum Pascha-Fest nach Jerusalem. Als er 12 Jahre alt geworden war, zogen sie wieder hinauf, wie es dem Festbrauch entsprach. Nachdem die Festtage zu Ende waren, machten sie sich auf den Heimweg. Der junge Jesus aber blieb in Jerusalem, ohne dass seine Eltern es merkten. Sie meinten, er sei irgendwo in der Pilgergruppe und reisten eine Tagesstrecke weit. Dann suchten sie ihn bei den Verwandten und Bekannten. Als sie ihn nicht fanden, kehrten sie nach Jerusalem zurück und suchten ihn dort. Nach 3 Tagen fanden sie ihn im Tempel. Er saß mitten unter den Lehrern, hörte ihnen zu und stellte Fragen. Alle, die ihn hörten, waren erstaunt über sein Verständnis und über seine Antworten. Als seine Eltern ihn sahen, waren sie sehr betroffen, und seine Mutter sagte zu ihm: »Kind, wie konntest du uns das antun? Dein Vater und ich haben dich voll Angst gesucht.« Da sagte er zu ihnen: »Warum habt ihr mich gesucht? Wusstet ihr nicht, dass ich in dem sein muss, was meinem Vater gehört?« Doch sie verstanden nicht, was er damit sagen wollte. Dann kehrte er mit ihnen nach Nazareth zurück und war ihnen gehorsam. Seine Mutter bewahrte alles, was sie gesehen hatte, in ihrem Herzen. Evangelium unseres Herrn Jesus Christus. Lob sei dir, Christus.

Liebe Mitchristen, wir könnten sagen, dass ein Herz einer Mutter, das ist etwas, was unbezahlbar schön ist, einen unbezahlbaren Wert hat. Ich hoffe, dass jeder von uns das auch erleben durfte, eine Mutter, die einem immer im Herzen getragen hat, wenn wir vielleicht als Kinder lange weg waren oder wenn sie uns nicht gerade gefunden hat, dann hat doch eine gute Mutter in ihrem Herzen sofort die Sorge, wo ist mein Kind, was macht es, geht es ihm gut. Noch viel mehr können wir das sagen von Maria, unserer himmlischen Mutter, wie unendlich groß ist ihre Liebe zu uns Menschen, wie unendlich groß ist die Sorge um einen jeden von uns, um die Kinder ihres Sohnes, um die Kinder Gottes. In Medjugorje sagte Maria einmal, als man sie fragte, ob sie die Mutter aller Menschen sei oder nur die Mutter der Christen, dann sagte sie, ich bin die Mutter aller Menschen, denn auch mein Sohn ist der Erlöser aller Menschen. Dort am Kreuz hat er alle Menschen an sich gezogen, dort hat er alle Sünden der Welt auf sich genommen, dort hat er für alle sein Blut vergossen. Und dort unter dem Kreuz ist auch das Herz von Maria durchbohrt worden, weil sie auch dort den Schmerz getragen hat, zusammen mit Jesus, den Schmerz über jeden, der Gott den Rücken kehrt, der Gott beleidigt durch die Sünde, der das Leiden von Christus, ihrem Sohn, noch schwerer gemacht hat durch sein sündhaftes Verhalten. So hatte es ja auch Simeon schon vorhergesagt, als Maria das Jesuskind im Tempel darbrachte, dass ein Schwert ihr Herz durchbohren wird. Und wie sehr ist diese Verheißung in Erfüllung gegangen. Das Herz von der Mutter Gottes, es schlägt für uns alle. Das hat Maria auch wieder ganz deutlich gezeigt in Fatima, als sie Lucia, der ältesten von den drei Seelenkindern, die Botschaft gegeben hat, dass die ganze Welt dem unbefleckten Herz Mariens geweiht werden soll. Weil sie wollte, dass wir alle Menschen das anerkennen, das Wissen, dass wir in ihrem Herzen Geborgenheit finden können, dass alle Menschen ohne Ausnahme zu ihr Zuflucht nehmen dürfen, dass sie unsere Mutter ist, eine gute Mutter, die nichts anderes will, als dass wir das Heil finden in ihrem Sohn Jesus Christus. Und wie sehr schmerzt es die Mutter Gottes auch heute noch, wenn die Menschen nicht bei ihr Zuflucht nehmen, sondern bei vielen anderen Sachen, wollen wir heute diese Weihe an die Mutter Gottes erneuern? Wollen wir ihr auch sagen, ja Maria, wie dein Herz offen war für Gott, für sein Wort, so möchte auch ich ein Herz haben, das Platz hat für Gott, aber auch Platz hat für alle Menschen, so wie du es hast, Mutter Gottes, einen Platz für Gott und für alle Menschen. Mutter Gottes, wir bitten dich, bilde du unser Herz nach deinem Herzen, so schön, so rein, so einfach, so ganz und gar ergeben an Gott, in der Demut, im Gehorsam. Im heutigen Evangelium haben wir etwas ganz Wichtiges gehört über das Herz von der Mutter Gottes, nämlich, sie bewahrte alles in ihrem Herzen, alles, was sie mit Gott erlebt hat, alles, was sie durch das Wirken des Heiligen Geistes erlebt hat, alles, was sie auf dem Weg mit Christus durch sein Leben immer erfahren durfte, das hat sie in ihrem Herzen wie eingeprägt, bewahrt. Und so sollte es auch bei uns sein, liebe Mitchristen. Immer wieder sollen wir die Ereignisse, die wir erleben mit Gott, die sollen in unserem Herzen Platz finden. Sein Wort, seine Gnade, seine Barmherzigkeit, seine Vorsehung, die uns ja Tag für Tag begleitet, alles sollen wir bewahren wie ein kostbarer Schatz, wie es die Mutter Gottes getan hat, uns vorgelebt hat. So möchte ich jetzt noch ein Weihgebet beten an das unbefleckte Herz Mariens, dass wir das ganz fest wieder erneuern heute zusammen, dass wir alle Zuflucht finden dürfen in diesem unbefleckten Herzen Mariens, das wir heute feiern. Wir weihen uns auf ewig dir, deinem unbefleckten Herzen, du Mutter und Königin der Welt. Deine Liebe und dein Schutz sollen den Sieg des Reiches Gottes beschleunigen. Alle Völker im Frieden mit Gott und mit sich sollen dich selig preisen. Mit dir sollen sie von einem Ende der Erde bis zum anderen
das ewige Magnificat des Ruhmes, der Liebe und der Dankbarkeit zum Herzen Jesu anstimmen. In ihm allein können sie die Wahrheit, das Leben und den Frieden finden. Amen. Und so wollen wir jetzt auf die Fürsprache der Gottesmutter Maria auch den Segen Gottes erbitten. Der Herr sei mit euch und mit deinem Geiste. Es segne und behüte euch der allmächtige und barmherzige Gott, der Vater und der Sohn und der Heilige Geist. Amen.

0: Liebe Hörfamilie, so beten wir den Engel des Herrn mit Pfarrer Guido Hangartner und seiner Pfarrgemeinde. Abschließend denkt mit uns Pfarrer Guido Hangartner über den heiligen Josef nach.
1: Der Engel des Herrn brachte Maria die Botschaft. Gegrüßet seist du, Maria, voller Gnade. Der Herr ist mit dir. Du bist gebenedeit unter den Frauen. Und gebenedeit ist die Frucht deines Leibes, Jesus. Maria sprach, siehe, ich bin die Magd des Herrn. Gegrüßet seist du, Maria, voller Gnade, der Herr ist mit dir. Du bist gebenedeit unter den Frauen, und gebenedeit ist die Frucht deines Leibes, Jesus. Das Wort ist Fleisch geworden. Gegrüßet seist du, Maria, voll der Gnade. Der Herr ist mit dir. Du bist gebenedeit unter den Frauen. Und gebenedeit ist die Frucht deines Leibes, Jesus. Bitt für uns, heilige Gottesmutter. So lasset uns beten, allmächtiger Gott, gieße deine Gnade in unsere Herzen ein. Durch die Botschaft des Engels haben wir die Menschwerdung Christi, deines Sohnes, erkannt. Führe uns durch sein Leiden und Kreuz zur Herrlichkeit der Auferstehung. Darum bitten wir durch Christus Jesus, unseren Herrn. Wir beten in den Anliegen des Heiligen Vaters. Vater unser im Himmel, geheiligt werde dein Name, dein Reich komme, dein Wille geschehe, wie im Himmel, so auf Erden.
2: Unser

Heilige Josef hätte fast gesagt, ein sonderbarer Heiliger. Aber diesen Titel hat schon ein anderer Josef, der heilige Josef von Cupertino. Das war der Heilige, der derart fromm, kindlich fromm war, dass er beim Predigen und beim Beten angefangen hat zu schweben. Aber jetzt geht's um den anderen heiligen Josef, den Bräutigam, den Mann Marias, den Pflegevater von Jesus. Der heilige Josef wird so beiläufig in der Bibel erwähnt, so am Rande, dass es einem manchmal vorkommt, und viele können sich noch daran erinnern, an Prinz Philipp und Queen Elizabeth. Bei einem Staatsempfang, bei einem öffentlichen Auftreten, war der arme Prinz Philipp immer drei Schritte hinter Queen Elizabeth. Weil sie war die Königin und er war ja nur der Prinz. Und so hat das Protokoll vorgeschrieben, dass er immer drei Schritte hinter seiner Frau marschieren musste. Und irgendwie ist das Bild des heiligen Josef, das wir haben, genauso. Er scheint immer zurückgesetzt zu sein, hinter Maria. Und so, ja, man weiß nicht genau, wie man ihn fassen soll. Aber wer ist dieser heilige Josef? Wer ist dieser Zimmermann, Schreiner, der da sich bereit erklärt hat, Maria als Braut und Frau zu sich zu nehmen? Er ist eigentlich ein Prinz. Er ist aus dem Hause Davids, ein Nachfahre des Königs Davids, des großen Königs Davids, der in aller Bescheidenheit als einfacher Handwerker lebte. Und dieser Handwerker, dem wird nun geoffenbart, das Kind in Maria ist nicht einfach ein seltsames Zufallsprodukt der Biologie, sondern es ist der Messias. Es ist der Sohn Gottes. Und Josef hat eine große Pflicht. Er ist ja nicht der Vater von Jesus im biologischen Sinn. Das ist der Heilige Geist. Und dennoch muss der Messias aus dem Hause Davids sein. Also war es die Pflicht von Josef, wir würden auf Deutsch sagen, dieses Jesuskind zu adoptieren. Das heißt, es als sein eigenes auszugeben. Und das war eigentlich damals eine sehr einfache Geste. Der Vater nahm nach der Geburt das Kind in seine Hände und hob es zum Himmel und zeigte es denen, die da waren. Damit bekundete er, dass er die Vaterschaft anerkennt, übernimmt. Aber dann gab es den öffentlichen Akt im Tempel bei der Beschneidung 8 Tage nach der Geburt, als die Priester fragten, wie ist der Name des Kindes? Und da sagt nicht Maria, sein Name ist Jesus. Josef bezeugt das. Sein Name ist Jesus. Damit gibt es keinen rechtlichen Zweifel. Er gehört von nun an offiziell von Amtes wegen zum Hause David. Wir erinnern uns zurück an Johannes. Der heilige Johannes der Täufer, sein biologischer Vater, glaubte dem Engel nicht. Und war stumm. Und da hat die Mutter gesagt, sein Name ist Johannes. Und erst als der Vater das auf ein Täfelchen geschrieben hat und bestätigte, konnte er widersprechen.

0: und preist Gott. Dort war es die Mutter, die das legitime Kind des Vaters präsentierte. Und nicht der Vater. Aber bei Josef war es Josef. Ich möchte jetzt fast sagen, der das illegitime Kind von Maria als sein Kind bestätigte. Als Nachfahre Davids. Genauso wie ein adoptiertes Kind, wenn ich jetzt eines adoptieren würde, rechtlich mein Kind wäre. Und das war damals noch viel deutlicher. Da gab es nicht noch irgendwo im Gesetz ein Erbschaftsparagraf, dass einem Streitfall und wenn irgendwas ist, ein adoptiertes Kind weniger erbt wie ein nicht adoptiertes. Das war ganz klar, jetzt gehört er zum Hause David. Und genauso scheint es in der Schrift zu sein, nach diesem Akt tritt der arme Josef beiseite und wird nicht mehr erwähnt. Jetzt hat er seine Pflicht erfüllt, jetzt scheint es vorbei zu sein. Aber sehen Sie den Josef an, was er tut. Er hält das Jesuskind in den Armen. Er ist Vater für den leibhaft gewordenen Gott. Er ist es, der das tut, was wir alle so nicht tun können. Er hält Jesus an seiner Brust in den Armen. Er liebkost den fleischgewordenen Gott. Er ist es, der etwas hat, was wir so gerne hätten und nicht tun können. Wer hat sich nicht schon gesehnt, ach, wie schön wäre es, an Weihnachten zur Krippe zu gehen, das Christuskind aus der Krippe zu nehmen, es lebendig werden zu lassen und es in den Armen zu halten und so Gott zu verehren. Wir können es nicht. Josef konnte es. Und daher gibt es nichts, was Josef bei Gott erbittet, was nicht erfüllt würde. Aufgrund dieser Liebe, aufgrund dieser Herzenszuneigung des heiligen Josef zu Christus. Aber wie schauen dann wir aus? Haben wir keine Möglichkeit, Christus in unseren Händen zu halten? Sind wir so weit von Josef entfernt? Also wenn es um die Würde geht, sage ich sofort, wir sind so weit entfernt. Wir sind in jeder Form unwürdig, nicht so würdig wie Josef. Und dennoch, wenn wir Christus in der Hostie, in der Kommunion in die Hand nehmen können und uns bewusst sind, wen wir da in der Hand halten, den fleischgewordenen Christus, dann sind wir dem heiligen Josef unwahrscheinlich ähnlich. Josef war in jeder Sekunde bewusst, wen er in der Hand hielt. Messias, Jesus Christus, den Sohn Gottes. Wenn wir die Kommunion empfangen, dann ist uns das meistens gar nicht so bewusst, wen wir da eigentlich in der Hand halten können, wen wir da im Prinzip liebkosen könnten, wenn wir wollten. Und darum ist Josef nicht nur der große Fürbitter für alle unmöglichen, unlösbaren Geschichten, sondern Josef ist immer auch der, der uns zeigt, wie wir Christus in der heiligen Kommunion empfangen sollten, als das, was er ist, der fleischgewordene Sohn Gottes. Amen. So segne, behüte und stärke euch der allmächtige Gott, der Vater, der Sohn und der Heilige Geist. Amen.
1: Wolle uns das Gebet des Engel des Herrn und die Verbindung mit dem Himmel, mit Gott, gestärkt haben, aber auch die Gedanken zum heiligen Josef. Wir danken Pfarrer Guido Hangartner und auch ein Dank verpflichtet an seine Pfarrgemeinde für das Gebet und den Impuls. Gelobt sei Jesus Christus in Ewigkeit. Amen.

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1: Es folgt die aktuelle Presseschau von swisscat.ch, dem unabhängigen katholischen Internetportal der Schweiz. Die Schwerpunkte der vergangenen Woche stellt Ihnen vor Rosmarie Scherer von der Redaktion swisscat.ch. Kommentar: Quere Bibelauslegung. Bibel quer lesen. So heißt der Titel der aktuellen Ausgabe von Bibel und Kirche. Sie soll erklären, was quere Bibelauslegung ist, wie es dazu kam und was sich hinter den verschiedenen Begriffen verbirgt. Das Inhaltsverzeichnis lässt die Zumutungen erahnen, die auf die Leserschaft zukommen. Jakobs Kampf am Jabok wird unter dem Titel abgehandelt Zwischen Ringen und Umarmung, Genesis 32 quer gelesen. Oder Es fehlt die Braut, eine bewusste Leerstelle, die Hochzeit von Kana quer gelesen. Katrin Brockmöller, Direktorin des katholischen Bibelwerks und Schriftleiterin von Bibel und Kirche, setzt sich mit Genesis 1,27 auseinander. Sie verweist auf den geänderten Text der Einheitsübersetzung. Statt Mann und Frau steht jetzt männlich und weiblich. Adjektive benennen einzelne Eigenschaften, keine generellen Konzepte. Daraus lasse sich keine Wesensaussagen des Menschseins ableiten, sondern eröffne Leerstellen, die neu gefüllt werden können, zum Beispiel durch die Vorstellung einer Menschheit, die von Anfang an nicht einfach binär, sondern eben quer zu verstehen sei. Queres Bibellesen wird gemäß einem anderen Artikel verstanden als kreatives Um- und Weiterschreiben gegen lehramtliche Engführungen, die Leben normieren, begrenzen oder ausschließen. Doch wenn nicht mehr der Inhalt der Bibel maßgebend ist, sondern bewusst das herausgelesen wird, was man herauslesen will, wird die Heilige Schrift als Selbstmitteilung Gottes nicht ernst genommen. Das Heft geht nicht auf in diesem Kontext relevante Bibelstellen, zum Beispiel zur Homosexualität, ein. Es will die Menschen zu einem neuen, sogenannt offeneren Denken führen. Doch damit machen es sich die Autoren entschieden zu leicht. Denn zusätzlich zur biblischen Debatte stellt sich die Frage, wo sind die Grenzen von männlich und weiblich? Welche sexuellen Orientierungen sind erlaubt? Es geht nicht nur um die Frage von heterosexuell, homosexuell, transsexuell oder bisexuell. Was ist mit pansexuell oder polysexuell? Kommentar: Die Heilige Messe als Kinderüberraschungsei. In seinem Gastkommentar wirft Claudio Tessari einen kritischen Blick auf fragwürdige liturgische Tendenzen in unseren Breitengraden. Für die Gläubigen ist es nicht immer einfach, eine würdige und gemäß den Rubriken gefeierte Messe zu finden. Allzu häufig wird die Heilige Messe aus einem falschen pastoralen Verständnis heraus dem Volk angepasst und läuft damit Gefahr, in ihrem Wesen entstellt zu werden. Das Glaubenswissen befindet sich auf einem historischen Tiefstand. Die Ehrfurcht vor dem Allerheiligsten Sakrament ist vielerorts nahezu verschwunden. Und Claudio Tessari stellt die Frage, haben die angeblich kindergerechten Gottesdienste die Kinder wirklich abgeholt? Haben sie die eucharistische Frömmigkeit gefördert? Haben sie den Glauben gestärkt? Und er stellt fest, die Kirchen sind bei den Traditionsverbundenen gut besucht und dort, wo die heilige Messe würdig gefeiert wird. Irgendwann sollten auch die Hirten erkennen, dass man einfach das tun sollte, was die Kirche immer getan hat, so Claudio Tessari, die Sakramente würdig feiern, die Katechese über die Sakramente fördern und den Heiligen Geist wirken lassen. Das Zweite Vatikanische Konzil bezeichnet die Heilige Messe als Quelle und Höhepunkt des ganzen christlichen Lebens. Es wäre daher an der Zeit, sich von fragwürdigen liturgischen Experimenten zu verabschieden und die heilige Messe wieder gemäß den Vorschriften der Kirche würdig und ehrfürchtig zu feiern. Dann werden auch die Kinder erkennen, dass es sich um etwas Heiliges handelt, um das größte Geheimnis unseres Glaubens. Kirche Schweiz, Verbot der Konversionstherapie. Am 21. Juni 2019 hatte die damalige Nationalrätin Rosmarie Quadranti in einer Motion gefordert, Therapien zu verbieten, die eine Veränderung der sexuellen Orientierung bei Kindern und Jugendlichen bezwecken. Zudem müssten Psychologen, Therapeutinnen und Seelsorgende, die solche Praktiken anbieten, mit einem Berufsverbot belegt werden. Der Bundesrat hielt in seiner Antwort fest, dass auch aus seiner Sicht jegliche Therapie, welche die Veränderung der homosexuellen Orientierung zum Ziel habe, aus menschlicher, fachlicher und rechtlicher Sicht abzulehnen sei. Ein Verbot solcher Therapien brauche es nicht, weil die bereits bestehende Gesetzgebung ausreiche, um gegebenenfalls allfällige Verletzungen der Menschenrechte ahnden zu können. Bereits früher hatte der Bundesrat verlauten lassen, dass ihm weder Personen noch Organisationen bekannt seien, die solche Therapien durchführten. Die LGBT-Lobby machte, Fakten hin oder her, mobil. Ein ganzer Rattenschwanz von parlamentarischen Vorstößen war die Folge. Dem Bundesrat blieb nichts anderes übrig, als einen ausführlichen Bericht zu dieser leidigen Thematik in Aussicht zu stellen. Angekündigt hat er diesen Bericht für das Frühjahr. Nun soll er im kommenden Herbst veröffentlicht werden. So lange wollten die Schweizer Bischofskonferenz und der Synodalrat der evangelisch-reformierten Kirche Schweiz nicht zuwarten. Letztere fuhr schweres Geschütz auf. Konversionsmaßnahmen würden entschieden abgelehnt, erklärte die Leitung der protestantischen Kirche in ihrer Medienmitteilung. Diese seien auch mit rechtlichen Mitteln zu verhindern. Ein Verbot könne mittels geeigneter strafrechtlicher Sanktionen eine wichtige präventive Wirkung entfalten. Auch die Schweizer Bischöfe lehnen Konversionsmaßnahmen entschieden ab. Ihre gleichen tags veröffentlichte Stellungnahme enthält aber immerhin einen Zusatz, demzufolge ergebnisoffene, respektvolle Gespräche und Begleitungen nicht unter das Verbot fallen sollen. Weder die SPK noch die EKS führen einen einzigen belastbaren Beleg einer solchen in der Schweiz durchgeführten Konversionstherapie auf. Sollte mit diesen vorschnellen Medienmitteilungen eine Beeinflussung des für den Herbst in Aussicht gestellten Berichts des Bundesrates beabsichtigt werden? Die SPK und die EKS hätten besser die Freikirchen zum Vorbild genommen. Diese erklärte, erst nach dem Vorliegen der Antwort des Bundesrates zum Postulat könne seriös beurteilt werden, was ein Verbot von Konversionstherapien rechtlich und praktisch konkret für Kirchen bedeute. Handlungsbedarf für die Kirchen besteht aber sehr wohl. Da wären die sich flächendeckend ausbreitenden Missbräuche der Sexualaufklärung in Kindergärten und Primarschulen zu nennen oder die omnipräsente Pornografisierung in den sozialen Medien. Hier wäre das Engagement der Kirchen gefragt, zumal in der Präventionsarbeit. Eine ideale Gelegenheit, sich selbst in die Pflicht zu nehmen und damit glaubwürdig ihre soziale Verantwortung unter Beweis zu stellen, statt mit populistischen Forderungen an die Adresse der Politik die Jagd nach Phantomen zu beschwören. Weltkirche, Piusbruderschaft. Die Piusbruderschaft will am 1. Juli neue Bischöfe weihen. Der Vatikan hat unmissverständlich erklärt, dass darauf der Ausschluss aus der Kirche folgt. Dennoch scheint die Piusbruderschaft auf ein Einlenken des Papstes zu hoffen. Sie zeigt sich überrascht über das Schweigen von Papst Leo zu ihrer drohenden Exkommunikation. Es sei sein aufrichtiger Wunsch, den Papst noch vor den für den 1. Juli geplanten, verbotenen Bischofsweihen zu treffen, sagte der Generalobere der Bruderschaft. Es gebe jedoch bislang weder eine Antwort noch eine persönliche Reaktion von Papst Leo. Der aktuelle Generalobere betonte nun, bevor man eine Gemeinschaft mit mehr als 1000 Mitgliedern, die für Hunderttausende Gläubige weltweit einen Bezugspunkt darstellt, vielleicht für schismatisch erklärt, wäre es vielleicht wünschenswert, jene persönlich kennenzulernen, über die geurteilt werden soll. Die geplante Sanktion betreffe nicht nur eine Institution, sondern auch Menschen, die dem Papst und der Kirche zutiefst verbunden sind. Bereits nach den unerlaubten Bischofsweihen 1988 unternahm der Vatikan den Versuch zu einem Dialog mit der Piusbruderschaft. Besonders Papst Benedikt XVI. Engagierte sich sehr. Doch der Dialog scheiterte an der Ablehnung gewisser Textstellen des Zweiten Vatikanums durch die Piusbrüder. Kardinal Gerhard Ludwig Müller, der als Präfekt der Glaubenskongregation selbst in den Dialog involviert war, erachtet die monierten Anfragen an die Lehre als vorgeschobene Argumente. Bei vielen Konzilien habe es Auseinandersetzungen um die rechtgläubige Interpretation von einzelnen Termini und Argumenten gegeben. Aber es wurde auch deutlich, dass es letzten Endes der römische Papst als Nachfolger des heiligen Petrus ist, dem die Feststellung der Gültigkeit der Konzilien und ihre authentische Interpretation obliegt. Ubi Petrus, ibi Ecclesia. Wo Petrus, da ist die Kirche. Wildkirche, Seligsprechung von 11 Opfern der braunen und roten Diktatur. Nach der Besetzung Polens durch Nazi-Deutschland am 1. September 1939 wurden die katholische Kirche und die Priester mit besonderer Heftigkeit verfolgt. Priester und Ordensleute wurden allein deshalb verhaftet, weil sie im Dienst der katholischen Kirche standen. Hitler selbst hatte erklärt, dass die polnischen Geistlichen ausgerottet werden müssten. Auch Gläubige wurden verhaftet, allein weil sie katholisch waren. Zwischen 1939 und 1945 wurden rund 2800 Priester sowie 6 Bischöfe ermordet oder starben in Haft. Unter diesen vielen Märtyrern waren auch 9 Salesianer. Obwohl sie schlicht ihrer seelsorgerlichen Arbeit nachgingen und sich nicht politisch betätigten, wurden sie verhaftet und ins Konzentrationslager Auschwitz respektive Dachau deportiert. Dort spendeten sie ihren Mitgefangenen geistlichen Trost und bekräftigten trotz der erlittenen Demütigungen und Folterungen weiterhin ihren Glauben. Sie wurden entweder ermordet oder starben aufgrund der unmenschlichen Haftbedingungen. Diese 9 Salesianer wurden am 6. Juni im Wallfahrtszentrum Johannes Paul II. In Krakau selig gesprochen. Im Nachbarland Tschechien, genauer in Brünn, wurden ebenfalls am 6. Juni 2 Priester selig gesprochen. Sie wurden Opfer der kommunistischen Herrschaft in der Tschechoslowakei der Nachkriegszeit. Am 2. Juli 1951 wurden in der Schule von Babice 3 lokale kommunistische Funktionäre erschossen und ein 4. schwer verletzt. Das kommunistische Regime nutzte das Attentat als Vorwand für eine beispiellose Repressionswelle gegen die katholische Kirche. Innerhalb kürzester Zeit wurden mehrere Schauprozesse organisiert, insgesamt 11 Todesurteile vollstreckt und über 100 Personen zu teils lebenslangen Freiheitsstrafen verurteilt. Unter den zum Tod verurteilten waren die Priester Václav Trobla und Jan Bula. Erst nach der Wende hat der tschechische Staat beide rehabilitiert. Trotz der Härte der Gefangenschaft und der erlittenen Folter nahmen die beiden ihr Schicksal mit unerschütterlichem Glauben und vertrauensvoller Hingabe an den Willen Gottes an, wie die vor der Hinrichtung verfassten Briefe und das Zeugnis des Priesters, der Jan Bula die Beichte abnehmen sollte, bezeugen. 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

0: Sie hören jetzt aus dem Tagebuch von der Schweizer Heiligen, der Schwester Maria Bernarda Büttler. Das Buch hat herausgegeben, der emeritierte Pfarrer aus Keusch. Die Sprecherin ist Nicole Meru.
1: Jetzt ist die Gnadenstunde gekommen. Nachdem ihre Zweifel aufgelöst sind, wendet sich Maria Bernarda vertrauensvoll an ihren Gott, nicht ohne einen leisen inneren Schmerz, dass sie bisher seine Barmherzigkeit zu wenig verkündet habe. Aus eigener persönlicher Erfahrung weiß sie, dass nur ein kindliches Vertrauen in die Liebe des allbarmherzigen Vaters wahrhaft frei und stark macht. Wie lange, o guter und getreuer Gott, habe ich nicht getan, wozu du mich einst gemahnt und mich gedrängt hast? Deine Barmherzigkeit wenigstens den mir anvertrauten Schäflein unermüdlich in Belehrung zu verkünden. Für mich selbst glaubte ich oft, dass mein Vertrauen zu dir auf dein endloses Erbarmen gegen mich fast vermessen sein möchte, und deshalb verkündigte ich sie ihnen nicht nach Mutterpflicht. Jetzt aber ist die Gnadenstunde gekommen, wo ich erkenne, dass gerade der eigenartig krankhafte Zustand in Grübeln und Zweifeln, in Ängsten und Traurigkeit, selbst bei dir geweihten Seelen, gehoben werden muss, und zwar durch unermüdlichen mündlichen und schriftlichen Hinweis auf deine nie und nimmer zu ergründende Barmherzigkeit mit jeder Seele.

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1: Gedanke von Don Pirino Gaglione vom 17. Juni 2023. Beten wir, dass die Mutter Gottes allen, die sie verehren, einen Platz in ihrem Herzen gebe. Vergessen wir nicht, dass wir in Zukunft als treue Kinder, Glieder der heiligen und unbefleckten Kirche sein werden. Die große Verheißung des heiligsten Herzens Jesu, 12. Verheißung. Im Übermaß der Barmherzigkeit meines Herzens verspreche ich dir, dass meine allmächtige Liebe allen, die an den ersten Freitagen 9 Monate nacheinander würdig, in Klammer, im Stand der heiligmachenden Gnade, Klammer zu, die heilige Kommunion empfangen, die Gnade eines bußfertigen Endes gewährt wird, so dass sie nicht ohne Empfang der heiligen Sakramente sterben werden. Mein Herz wird in dieser letzten Stunde ihre sichere Zuflucht sein.

Herzlich willkommen bei Radio Gloria, heisst sie Claudia Baumler. Heute am Samstag, der 13. Juni 2026. Am Gedenktag, unbeflecktes Herz, Maria. Schön, dass Sie das Radio eingeschaltet haben und miteinander schauen wir jetzt, was das Tagesprogramm für Sie bereit hat. Am 1 Musikmagazin mit Simon Dach. 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Ab der 10. bis am Morgen 6. ist das Nachtprogramm für Sie da. Sie hören Wiederholungen von Sendungen vom Tag, Gebet, viele kurze Gedanken dazwischen gestreut und Musik. Und jetzt die eigene Sache. 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

Gedanke von Don Pirino Gaglione vom 18. August 2020. Welche Liebe überwiegt in dir? Die Liebe zur Mutter Gottes oder die Liebe zu ihren Kindern? Ich denke, dass in dir die Liebe zur Mutter Gottes überwiegen sollte, die gewiss alle ihre Kinder liebt, besonders jene, die fern sind von ihr.

0: Musikmagazin mit Simon Dach.
1: Am Fest des heiligsten Herzens Jesu nimmt Simon Dach in seinem Musikmagazin das Ziel der Herz-Jesu-Verehrung in den Blick. Jesus, den König der Barmherzigkeit. Es ist nicht nur der Christus der Passion, auf den diese Spiritualität blickt. Der verklärte Herr zeigt sich mit leuchtenden Wunden und einem überfließenden Herzen der Erbarmung.

Am dritten Freitag nach dem Pfingstfest, verehrte Hörerinnen und Hörer, feiert die Kirche das Hochfest des Heiligsten Herzens Jesu. Eine Woche nach dem Hochfest des Leibes und Blutes Christi in der Gestalt der Heiligen Eucharistie, als dessen Oktavtag die liturgische Feier des Herz-Jesu-Festes ursprünglich festgesetzt wurde, nimmt der Festkalender mit diesem Fest nun also das innerste Geheimnis der Liebe Gottes in Jesus Christus als dem König der Barmherzigkeit in den Blick. So bietet sich dieses Festgeheimnis einer Betrachtung, ja Meditation auch mit den Mitteln der Musik an. Dies soll Gegenstand der heutigen Musiksendung sein. Der Ratschluss des Herrn bleibt ewig bestehen, die Pläne seines Herzens überdauern die Zeiten. Er will uns dem Tod entreißen und in der Hungersnot unser Leben erhalten. So besingt der Eröffnungsvers der Liturgie des Hochfestes mit Worten des Psalms 33 den Ausgangspunkt dieser Festfeier. Es ist der Heilswille Gottes, der alle Zeiten übergreifend und überdauernd seine Pläne mit der Menschheitsgeschichte bestimmt. Seinen Heilsplan hat er verwirklicht in Jesus Christus, unserem Heiland, der von uns den Gottes Zorn wandt. Durch das Bitterleiden sein half er uns aus der Höllenpein. Er spricht selber, kommt ihr Armen, lasset mich über euch erbarmen. So hat Martin Luther einst den Hymnus Jesus Christus Nostra Salus in die Sprache seiner Zeit übertragen. Johann Sebastian Bach schrieb über die von Luther gewählte Melodie das folgende Orgelchoralvorspiel.

Auch in der evangelisch-protestantischen Tradition, vor allem des Liedguts, gab es eine Verehrung des Heilands, dessen Herz für die arme, verlorene Menschheit schlug und Ströme des Erbarmens über die Not der Verlorenheit ausgegossen hat. Aber wir wollen uns nun der Entwicklung innerhalb der katholischen Frömmigkeitsgeschichte widmen. Das Herz Jesu Fest wurde vom Herrn selber in einer Offenbarung gegenüber der heiligen Margareta Maria Alacoque gewünscht. Papst Leo XIII. Weihte als Höhepunkt der Herz Jesu Verehrung zur Jahrhundertwende auf das vergangene Jahrhundert die Welt dem Herzen Jesu. Schon im frühen Mittelalter, bei den heiligen Theologen Bernhard von Clairvaux, Albertus Magnus und später Bonaventura, hatte sich eine entsprechende Theologie entwickelt, und die französischen Oratorianer hatten im 17. Jahrhundert die Erlaubnis erhalten, diese auch liturgisch zu feiern. Was also hat es mit dieser Herz-Jesu-Verehrung auf sich? Ich möchte den Versuch einer Annäherung über die von ihr geprägte Spiritualität in der Geschichte, näherhin natürlich der Kirchenmusikgeschichte, machen und lade Sie dazu ein, verehrte Zuhörer. Die liturgischen Gesänge, die nicht eigens zu dem ja erst im 17. Jahrhundert etablierten Fest des heiligsten Herzens Jesu entstanden, sondern aus dem mittelalterlichen Repertoire des gregorianischen Chorals genommen wurden, zeigen hier eine erste Spur. Aus dem ja sehr alten Messformular des Palmsonntags stammt der Gesang »Improperium me expectavit cor meum«, der in der Passionszeit öfter zu hörende Vers aus Psalm 68 »Nur Schmähung und Leid hat mein Herz zu erwarten. Da schaue ich aus, ob einer Mitleid mit mir habe. Niemand kommt. Einen Tröster suche ich und finde keinen.«

Es ist von der Musik her und vor allem im Text dieses Gesangs deutlich geworden, wie der Gedanke, das göttliche Herz Jesu in den Blickpunkt einer allgemeinen Verehrung und Frömmigkeit zu nehmen, in besonderem Maß davon bestimmt ist, die Liebe zu erkennen, welche in diesem Herz nur Undank und Zurückweisung zu erwarten hat und sich dennoch ganz der Aufopferung zur Verfügung stellt. Daran haben wir die Liebe erkannt, dass er sein Leben für uns hingegeben hat, heißt es im ersten Johannesbrief, und dann, wer nicht liebt, hat Gott nicht erkannt, denn Gott ist die Liebe. Lieben heißt in diesem Kontext für den Betrachter des Leidens, das der Gottessohn für das Menschengeschlecht auf sich genommen hat, dass das Mitleiden, die Compassio, ein Ausdruck der Erwiderung solcher Liebe sein muss. Aus der Zeit der Renaissance im 17. Jahrhundert wissen wir, wie dieser Gedanke auch im künstlerischen Ausdruck seinen Niederschlag gefunden hat. Denken wir an die Wirkung, welche die berühmte Pietà von Michelangelo auf alle nachfolgenden Zeiten ausgeübt hat. Aus der gleichen Zeit stammt auch die folgende Vertonung des schon im Choralgesang gehörten Psalmverses, der als Offertoriumsgesang auch Verwendung im Messformular für das damals entstandene Herz-Jesu-Fest gefunden hat. Die Fortsetzung des Verses »Nur Schmähung und Leid hat mein Herz zu erwarten« im Psalm 68 schildert dann auch in der Ergebung in Gottes Willen die Gewissheit seiner Nähe. »Ich aber bin elend und voller Schmerzen, doch deine Hilfe, o Gott, wird mich erhöhen.«

Selbstverständlich entspringt der Gedanke der Herz-Jesu-Verehrung nicht allein der bis zur Barockzeit stark verbreiteten Spiritualität, den Christus der Passion in den Mittelpunkt der geistlichen Betrachtung zu stellen. Besonderer Ausgangspunkt dieser Frömmigkeit war ja eine mittelalterliche Versdichtung, das sogenannte Passionssalve, die auch zum Vorbild für das ergreifende Passionslied »O Haupt voll Blut und Wunden« gedient hat. Dessen einer alten Andachtstradition dienenden Verse richten sich an die Gliedmaßen, an die Brust, auch die Seite und das Gesicht Christi. Was in früheren Jahrzehnten noch als verschrobene mittelalterliche Frömmigkeit eingestuft worden sein mag, erscheint freilich nun in den in unserer Zeit auf Wunsch des Erlösers an die heilige Schwester Faustina neu gepflegten Formen des Wunden- und Barmherzigkeitsrosenkranzes in ganz neuem Licht. Der norddeutsche Komponist Dietrich Buxtehude schrieb im 17. Jahrhundert einen siebenteiligen Kantatenzyklus über die sogenannten Membra Jesu-Texte, welcher der damals beliebten Concerto-Aria-Form folgte. Jeder Kantata geht eine instrumentale Einleitung voraus, eine sogenannte Sonata. Es folgt dann ein geistliches Concerto auf einen Bibeltext, dem eine Arie über ein strophisch gebautes, kommentierendes Gedicht gegenübergestellt wird. Das einleitende Concerto wird dann nach der Aria im Sinne einer Einrahmung wiederholt. Ergreifenden Höhepunkt des Zyklus stellt die sechste Kantate Ad Cor dar, in der Buxtehude das heiligste Herz Jesu nach dem Titelblatt in demütigster Verehrung von ganzem Herzen besungen hat. Mit fünf Gamben statt der sonst verwendeten zwei Violinen mit Violoncello wird der Text aus dem Hohen Lied Salomonis »Du hast mir mein Herz verwundet« auf das Eindringlichste unterlegt. Die zweifache Sopranstimmenrede für zwei Seelen, die das Herz Jesu ansprechen, wird von einer Bassstimme erwidert. »Mit der lebendigen Stimme meines Herzens rufe ich dir zu, süßes Herz, denn ich liebe dich.« Lassen wir diese innige Musik auf uns wirken als Ausdruck einer Liebesbeziehung, um die es ja wirklich bei der Herz-Jesu-Frömmigkeit gehen muss.

Durch seine Wunden seid ihr geheilt. Dieses Zitat aus dem vierten Gottesknechtslied, das auch der Apostel Petrus zitiert, ist die biblische Grundlage für die Verehrung der Wunden des Herrn. Jesus hat dazu in einer Offenbarung erklärt, Durch meine Wunden wurde das Holz des Kreuzes zum Baum des Segens. Am Kreuz angenagelt habe ich meine Wunden getragen, und durch das Kreuz wurde der Strom des Blutes, der daraus floss, zum Strom der Erlösung für die gesamte Menschheit. Meine Wunden sind die Pforten zum Vater. Wer zu ihm gelangen will, muss in diese Wunden eingehen. Es sind Pforten der Barmherzigkeit. Denn aus Barmherzigkeit und Liebe habe ich sie mir öffnen lassen, damit die Menschen den Weg zum Heil finden. Aus allen meinen Wunden, besonders aber aus meinem Herzen, fließen Ströme der Liebe und Barmherzigkeit, sagte der Herr zur heiligen Faustina, der er besonders das Heilsgeheimnis seiner im durchbohrten Herzen versinnbildeten Liebe erklärte. Wir beten deshalb mit der am Festtag der göttlichen Barmherzigkeit, dem von Papst Johannes Paul II. Eingeführten Barmherzigkeitssonntag, heilig gesprochenen Schwester Faustina, nach der Weisung unseres Erlösers. Ewiger Vater, ich opfere dir auf den Leib und das Blut, die Seele und die Gottheit deines über alles geliebten Sohnes, unseres Herrn Jesus Christus, um Verzeihung zu erlangen für unsere Sünden und für die Sünden der ganzen

0: Das von der Lanze des römischen Soldaten durchbohrte Herz Jesu ist zum Synonym für das erlösende Leiden des Gottessohnes geworden, seine sich verschwendende Liebe. Die Sakramententheologie zum Beispiel käme wohl ohne das seit der Zeit der Kirchenväter bezeugte Motiv des Herzens Jesu als Quelle alles Heilswirkens Jesu in seiner Kirche nicht aus. Bezogen auf das Sakrament der Beichte und Versöhnung hat Jesus selbst einmal darauf hingewiesen. Aus diesem Grunde habe ich vor der Einsetzung dieses Sakraments meinen Jüngern eigens die Seitenwunde gezeigt.
1: Als Marie Margarete Allerguck die Wunden unseres Herrn gesehen hat und beschrieben hat, besonders die Herzwunde, hat sie es immer in österliches Licht eingetaucht gesehen. Diese Wunden wollen zum Leuchten kommen. Im 9. Kapitel seines Buches Jesus von Nazareth schreibt Papst Benedikt sehr berührend, dass die Christen viele Verheißungsworte des Alten Bundes aufgegriffen haben. Christus, der Gesalbte, Sohn Gottes Herr. Es sind Kernworte christlichen Bekenntnisses geworden. Aber das Bekenntnis ist immer noch tastend unterwegs geblieben. Seine volle Gestalt konnte es erst finden in dem Augenblick, in dem Thomas die Wundmale des Auferstandenen berührend ergriffen ausrief, mein Herr und mein Gott. Im Letzten bleiben wir immer unterwegs mit diesem Wort. Es ist so groß, dass wir das nie fertig erfasst haben und es bleibt uns immer voraus. Ihre ganze Geschichte hindurch pilgert die Kirche immer neu in dieses Wort hinein, das uns nur in der Berührung mit den Wunden Jesu und in der Begegnung mit seiner Auferstehung fassbar werden kann und uns dann zur Sendung wird. Hier sagt es der Papst selber, nur in der Berührung mit den Wunden Jesu. Nur in dem Augenblick, in dem Thomas die Wundmale des Auferstandenen berührt, kommt er zur vollen Erkenntnis Jesu Christi, mein Herr und mein Gott.
0: In diesem Horizont wird uns die österliche Dimension des Geschehens besonders deutlich. Und darauf kommt es in der Tat an. Bei der Verehrung des in der Seitenwunde des Herrn sichtbaren, geöffneten Herzens geht es nicht um eine Passionsmystologie. Die Wunden des Herrn und sein tödlich verwundetes Herz sind im Auferstehungsleib Jesu Christi verklärt. Sie sind zum österlichen Zeichen der Erlösung und Barmherzigkeit Gottes geworden.

Sie sahen den Herrn von Angesicht. Doch voller Zweifel Thomas spricht, wenn ich nicht sehe, glaub ich nicht. Am achten Tag er vor ihm stand, an Jesu Leib die Male fand, mein Herr und Gott er da bekannt. Glückselig alle, die nicht sehen und dennoch fest im Glauben stehen, sie werden mit ihm auferstehen. Halleluja!

Vielleicht darf ich, verehrte Zuhörer, an dieser Stelle auch darauf hinweisen, dass am Hochfest des Heiligsten Herzens Jesu immer auch ein Gebetstag zur Heiligung der Priester in der Kirche gehalten werden soll. Ein Anliegen, das wir uns auch für das persönliche Gebet zu eigen machen können. Eine eigene Botschaft zum Weltgebetstag an die Priester hat die römische Kleruskongregation mit den folgenden Worten begonnen. Am Hochfest des Heiligsten Herzens Jesu richten wir mit liebevollem Blick die Augen unseres Geistes und unseres Herzens unablässig auf Christus, den einzigen Erlöser unseres Daseins und der Welt. Auf Christus hinweisen heißt, auf jenes Antlitz hinzuweisen, das jeder Mensch bewusst oder unbewusst als einzige angemessene Antwort auf den eigenen, nicht zu unterdrückenden Durst nach Glück sucht. Diesem Antlitz sind wir begegnet. Soweit der Beginn dieser Botschaft an die Priester. Das passt nahtlos zu einer Aussage Papst Benedikts in einer Generalaudienz. Wir können wohl sagen, dass Gott ein menschliches Antlitz angenommen hat, das Antlitz Jesu, und infolgedessen brauchen wir von nun an, wenn wir das Antlitz Gottes wirklich erkennen wollen, nichts anderes zu tun, als das Antlitz Jesu zu betrachten. In seinem Antlitz sehen wir wirklich, wer Gott ist und wie Gott ist. Das Antlitz Christi aber nennt der Papst die höchste Offenbarung der Barmherzigkeit Gottes. Diese Generalaudienz fand übrigens 6 Tage nach dem Besuch des Heiligen Vaters in Monopello statt, wo er das auf einem Schleiertuch hinterlassene Volto Santo besucht hatte.

Müssen deine Purpurwunden deiner Klarheit strahlend sein? So hörten wir eben in der Arie aus einer Kantate von Johann Sebastian Bach. Ich möchte zu diesem Text aus dem 17. Jahrhundert eine Verbindung in unsere Zeit herstellen. Eine der Botschaften, welche die heilige Schwester Faustina von dem ihr erscheinenden Jesus empfing, lautet: Schreibe Folgendes: Noch bevor ich als gerechter Richter kommen werde, komme ich als König der Barmherzigkeit. Man könnte die volle Eintragung aus Schwester Faustinas Tagebuch als apokalyptische Ankündigung missverstehen. In Wahrheit geht es aber immer wieder um den unbeirrbaren Heilswillen Gottes, der sich als König der Barmherzigkeit allen Menschen zeigen will, die dann noch einmal unübersehbar mit der Wahrheit über das Königtum Christi konfrontiert werden und sich in diesem Licht ganz der verzeihenden Liebe und Barmherzigkeit des Erlösers anheimgeben dürfen. So ist das große Thema der Endzeit nicht das gerechte Gericht, sondern zuerst die Barmherzigkeit des Herrn der Welt. Mich verwundert es nicht, dass die Bewegung der göttlichen Barmherzigkeit, die Papst Johannes Paul II. Mit der Heiligsprechung Faustinas im heiligen Jahr 2000 eindrucksvoll bestätigt hat, ihren Ursprung ganz in der Nähe jenes Ortes nahm, wo ab 1940 das Vernichtungslager Auschwitz zum einzigartigen Fanal dafür wurde, wozu menschliche Grausamkeit fähig ist: eiskalt, berechnend, ungeheuerlich, unbarmherzig. Auschwitz liegt gerade 25 Kilometer von dem Kloster entfernt, wo der barmherzige Jesus sich der Mystikerin Faustina offenbarte.

Verehrte Zuhörer, wir müssen zum Schluss kommen. Ein Blick in unser Gesangbuch Gotteslob zeigt etwas über den Charakter der Herz-Jesu-Frömmigkeit unserer Gegenwart. In einem dem Dichter Paul Gerhardt entlehnten Text des Liedes »O Herz des Königs aller Welt« singen wir »Du Träger aller Bürd und Last, du aller Müden Ruh und Rast, du Trost in allen Leiden«. Ach, wie bezwang und drang dich doch, dein edle Lieb, ins bittre Joch der Schmerzen dich zu geben, da du dich neigtest in den Tod, zu retten aus der Todesnot mich und mein armes Leben. Ein für das damals neue Gesangbuch entstandene Lied sagt in einem Text von Marie-Louise Thurmeier: Alles Leben ist dunkel, keiner weiß, wo er endet, jeder sehnt sich nach Glück. Gott hat ein Herz für den Menschen. Jesus ward einer von uns. Jesus lebte unser Leben. Jesus trug unsere Sünden. Jesus starb unseren Tod. Gott hat ein Herz für den Menschen. Jesus ist einer von uns. Mitten in Jesu Worten, mitten in Jesu Taten schlägt dies Herz für die Welt. Gott hat ein Herz für den Menschen. Jesus ist dieses Herz. Eines der bekanntesten Herz-Jesu-Gesänge aus dem 20. Jahrhundert haben wir in einem Lied von Adolf Lohmann vor uns, jenem Schöpfer von Kirchenliedern, der sich wohl am nachhaltigsten im Kirchenlied des zurückliegenden Jahrhunderts ausgewirkt hat. Ich spreche von dem Lied »Herz-Jesu, Gottes Opferbrand«. Auch in unserem neu begonnenen dritten Jahrtausend hat die folgende Strophe dieses Liedes nichts von ihrer Aktualität verloren. Herz Jesu, Trost der ganzen Welt, mach unser Herz zu deinem. Nimm unsere Herzen ungezählt und mache sie zu einem. Lass uns den Hass, das bittere Leid, fortlieben aus der dunklen Zeit. Lass uns dein Reich erscheinen. In der folgenden, unserer Musikzeit abschließenden Aufnahme hören Sie noch weitere Textstrophen, die unsere Betrachtung abrunden können. Enden möchte ich zuvor mit dem Abschlussgebet der Herz-Jesu-Litanei. Lasset uns beten, gütiger Gott, aus dem geöffneten Herzen deines Sohnes kommt die Fülle des Erbarmens. Hilf uns, dass wir seine Liebe nicht ohne Antwort lassen. Darum bitten wir durch ihn, Christus, unseren Herrn. Amen.

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1: Herzlich willkommen, liebe Zuhörerinnen und Zuhörer, zur heutigen Sendung. Am Mikrofon ist Andrea Marti. Antonius von Padua gehört weltweit zu den bekanntesten und beliebtesten Heiligen. Heute geht es um seine Jugend in Lissabon, die Berufung als Augustiner Chorherr, sein Übertritt in den Franziskanerorden und Sie hören sein segensreiches Wirken in Italien und Frankreich. Viele Zitate, wunderbare Begebenheiten beleuchten die Spiritualität des heiligen Antonius. Und so sind wir heute im Gespräch mit Pater Gottfried Ecker und wir freuen uns auf seine Ausführungen über den heiligen Antonius von Padua. Guten Tag, Pater Gottfried.
2: Es ist sicher nicht übertrieben zu sagen, es gibt in der katholischen Kirche wohl keinen Heiligen, der so bekannt und so beliebt ist wie der Heilige aus Lissabon. Er heißt nach altem Ordensbrauch Bruder Antonius aus Lissabon, weil er aus dieser Stadt stammt. Aber wegen seiner durchschlagenden Predigterfolge am Ende seines Lebens wurde er Bruder Antonius von Padua. Er ist am Ende des 12. Jahrhunderts als Fernando Martin de Bulhoes geboren. Das genaue Geburtsjahr kennen wir nicht. Manche meinen, es sei um das Jahr 1190 gewesen. Im Liber Miraculorum, im Buch über die Wunder des Heiligen aus dem 14. Jahrhundert steht, Antonius sei 36 Jahre alt geworden. Das Todesdatum steht fest. Es ist der 13. Juni 1231. Stimmt diese Altersangabe, so wäre also das Geburtsjahr folglich 1195. Nach einer frommen Überlieferung soll er am 15. August, den Liebfrauentag, 1195 zur Welt gekommen sein. Seine Eltern waren adelige Leute. Sie bewohnten einen der Paläste neben der Kathedrale von Lissabon. Heute ist das Geburts- und Wohnhaus des heiligen Antonius ein Heiligtum frommer Verehrung für den großen Sohn Libanons. Im heiligen Geburtshaus des Santo, eben heute Kirche, gibt es eine Krypta und dort ist ein Stein, der markiert, an diesem Ort ist der heilige Antonius zur Welt gekommen. Vater Martin soll ein Ritter im Dienst König Alfons I. gewesen sein. Seine Eltern waren gute, fromme Leute und wie gesagt von adeliger Herkunft. Damit hatte der Heranwachsende natürlich auch das Privileg einer guten Schulbildung. Sein Onkel war Regularkanoniker an der Kathedrale von Lissabon. Er förderte seinen intelligenten Neffen und führte ihn in die Geisteswissenschaften ein. So konnte der wissensdurstige Student die bischöfliche Schule besuchen, die an der Kathedrale angeschlossen war. Die Jungen aus dieser Kathedralschule durften während der Gottesdienste als Ministranten und Sänger mitwirken. Ich denke, gerade da hat sicher der junge Fernando das Anrufen Gottes immer mehr vernommen. So darf es uns nicht erstaunen, dass er bereits schon mit 15 Jahren sich entschieden hat, bei den Augustinerchorherren in Lissabon im Kloster São Vicente de Fora einzutreten. Das Kloster liegt über der Stadt Lissabon ein eindrückliches Gebäude. Hier in diesem Kloster wurde der junge Fernando in das Ordensleben der Augustiner Chorherren eingetreten.

einen Ort suchen. Und so hat er seine Oberen gebeten, dass er ins Mutterkloster Santa Cruz in Coimbra gehen konnte. Dort konnte er auch ein mehr beschauliches Leben und natürlich das Studium der Theologie und Philosophie betreiben. Coimbra war damals die Hauptstadt des Königreiches Portugal. Das Studienzentrum der Augustinerchorherren von Santa Cruz hatte einen guten Ruf. Hier wurden viele junge Chorherren ausgebildet. Und da waren auch zwei ganz wichtige Professoren. Ich denke, denen hat der heilige Antonius viel zu verdanken. Sind die beiden Kanoniker Raimundus und Johannes. Hier in diesem Kloster bekam er auch eine ausgezeichnete Predigtausbildung. Wenn wir bedenken, dass der Papst damals bei der Heiligsprechung den heiligen Antonius Schrein der Heiligen Schrift oder Arche des Testamentes bezeichnete, dann ist das nicht einfach eine sehr schöne Übertreibung, sondern es entspricht der Tatsache, der Heilige hatte ein hervorragendes Gedächtnis, hatte eine sehr gute theologische und biblische Ausbildung, so dass eben nach der Auffassung vieler Antonius das ganze Alte und Neue Testament aus dem Gedächtnis diktieren könnte, falls die Bibel verloren gehen würde. Natürlich mag das vielleicht eine Übertreibung sein, aber es zeigt, welches Bibelwissen der Heilige sich angeeignet hatte. Er vertiefte nicht nur die Heilige Schrift, sondern versuchte, wie sein Ordensgründer Augustinus, auch ganz nach dem Evangelium zu leben. Zur Zeit des heiligen Antonius, als man zu Fuß oder zu Pferd reiste, waren vor allem auch Klöster oft Gaststätten, die Reisenden und Pilgern Unterkunft boten. So war es auch im Kloster Santa Cruz. Abwechslungsweise versahen die Chorherren den Dienst der Herbergsuchenden. Dadurch kamen sie natürlich mit den verschiedensten politischen und kirchlichen Strömungen von der Zeit in Kontakt. Eines Tages, und das ist ein ganz wichtiges Ereignis, war Fernando zu diesem Dienst der Nächstenliebe als Gastbruder eingeteilt und da kamen auf der Durchreise mindere Brüder aus Assisi, die auf dem Weg nach Marokko waren, um dort das Evangelium Jesu zu verkünden. Mindere Brüder, das sind Söhne des heiligen Franziskus, denn der Name Franziskaner ist ihnen gegeben wegen Ordensgründer, aber eigentlich heißen sie mindere Brüder. Ordo Fratrum Minorum, Orden der Minderbrüder. Fernando ist diesen Brüdern aus Assisi begegnet. Er war von ihrem Leben sehr beeindruckt. Diese kleine Gruppe sonnenverbrannter, bärtiger Gesichter und wunde Füße hatten sie. Sie waren auf dem Weg nach Marokko und wollten dort das Evangelium weiter verkünden. Sie waren ganz arm, hatten total abgetragene Kutten und wurden nur mit einem Strick zusammengehalten. Diese Begegnung mit diesen Brüdern ging ihm sehr nahe. Trotz der schweren Strapazen durch die schwere Reise zeigten sie kein Zeichen der Erschöpfung. Sie waren fröhlich. Sie strahlten Innerlichkeit und Gebetsfreude aus, Sanftmut. Irgendwie waren sie anders als die Ordensleute, denen Fernando in seinem Leben schon begegnet war. Die Minderbrüder berichteten ihm von ihrem Ordensgründer Franz von Assisi und von ihrer Mission. Sie wollten nun in muslimische Länder reisen, um den Menschen dort die Frohbotschaft Jesu zu verkünden.

Am nächsten Tag zogen sie weiter. Anfangs Februar 1220 erfuhr man dann im Kloster Santa Cruz in Coimbra, dass diese Brüder, diese fünf Franziskaner in Marokko gefoltert wurden und auf grausame Weise hingerichtet wurden. Es handelte sich um die Priester Berardo und Pietro und Otto, um die zwei Laienbrüder Aiuto und Accursio. Das waren die ersten Märtyrer im Franziskanerorden. Franziskus war von dieser Nachricht so erfreut, dass er gesagt hat, jetzt habe ich wahrhaft mindere Brüder im Himmel. Als Ort der Beisetzung dieser Brüder war dann das Augustiner Chorherrenstift Santa Cruz in Coimbra ausgewählt worden. So sind die verstorbenen Märtyrer aus Marokko wieder nach Portugal zurückgekommen und wurden dann in dieser königlichen Gruft beim Kloster Santa Cruz beigesetzt. Der heilige Antonius mag an ihrer Grabstätte gestanden haben. Er war ganz beeindruckt von diesen Menschen zu Lebzeiten, aber noch mehr, als sie jetzt als Tote da waren. Er wusste, dass er Fürbitter im Himmel in ihnen haben konnte. Diese Begegnung hat ihn so bewegt, dass er sich entschied, auch Franziskaner zu werden. In Coimbra hatten die Franziskaner im kleinen Klösterchen Sant Antonios dos Olivas eine Niederlassung. Antonius Fernando ging dorthin und berat mit den Brüdern, um dort Aufnahme zu bitten, und es ist ihm gewährt worden. Am nächsten Tag schon brachte der Guardian des Klösterchen Sant Antonio eine aschgraue Kutte ins Kloster Santa Cruz. Im Beisein seiner bisherigen Mitbrüder, der Augustiner, legte Fernando nun das feine, weiße Chorherrengewand der Augustiner Chorherren ab und wurde mit der rauen Kutte der Franziskaner bekleidet. Zur Abgrenzung von seinem bisherigen Leben nahm Fernando den Namen des Klösterchens an, des Heiligen des Klösterchens, nämlich des Wüstenvaters Antonius von Ägypten, und wurde nun zum Bruder Antonius. Was eben ganz wichtig war, das Ausschlaggebende, dass der heilige Antonius eigentlich Franziskaner geworden war, war, dass er genauso wie diese Märtyrer in Marokko sich auch dachte, ich könnte für Christus mein Leben hingeben, wenn ich bei den Sarazenen predigen würde. So wollte er dahin gehen, und es wurde ihm sogar gewährt. Zusammen mit seinem Mitbruder Philippus machte er sich auf den Weg nach Marokko. Es war im Spätherbst 1220. Bei der Überfahrt wurden sie allerdings von sehr schlechtem und stürmischem Wetter heimgesucht. Dazu kam, dass Antonius auf der Überfahrt sehr schwer krank wurde. Ein hartnäckiges Fieber schüttelte ihn, das ihn auch nach der Landung dann nicht verlassen wollte. Er litt an Malaria. Während des ganzen Winters war keine Besserung in Sicht. Eine gute christliche Familie pflegte den Schwerkranken, und Bruder Philippus wich dabei nicht von seiner Seite. Als es dann Frühling wurde, fürchteten die Mitbrüder um das Leben von Bruder Antonius. In dieser Zeit wandelte sich bei Bruder Antonius dieses ungestüme Verlangen nach dem Martyrium in Gottergebenheit. Er sah ein, dass es nicht Gottes Wille ist, dass er jetzt nach Marokko geht. Schließlich fand sich ein Segelschiff, das dann die Brüder wieder in die Heimat nach Portugal zurückbringen sollte.
Doch ein weiteres Ereignis. Schon konnte man in der Ferne die iberische Küste erblicken, als plötzlich ein gewaltiger Sturm losbrach und das Meer aufpeitschte. Das Schiff geriet in Seenot. Steuerlos trieb es umher. Die Besatzung des Schiffes sowie die Mitreisenden durchlebten Stunden der Angst und des Schreckens. Sie konnten nicht mehr erkennen, in welche Richtung sie abgetrieben wurden. Schließlich lief das Schiff auf Grund. Die Mannschaft und die Reisenden brachten sich am Land in Sicherheit, doch sie waren nicht in Portugal gelandet, sondern auf der Insel Sizilien. Gute Menschen nahmen dann die Gestrandeten auf. Die beiden Franziskaner wurden dann zum Kloster nach Messina gebracht, wo sie sehr liebevolle Aufnahme fanden. Und dort wurde Antonius von seinen Mitbrüdern wieder gesund gepflegt. Ja, gerade diese Begegnung mit Messina war für ihn auch wichtig. Er hat dort bei den Mitbrüdern erfahren, dass Bruder Franziskus ein Generalkapitel in Assisi einberufen hatte. So machte sich, als er wieder genesen war, auf den Weg, am Generalkapitel teilzunehmen. Denn für ihn war es eine große Sehnsucht, dem Ordensgründer Franziskus persönlich zu begegnen. Für den noch geschwächten Bruder war es ein langer, beschwerlicher Weg nach Assisi hinauf. Dort hatten sich etwa 3000 Brüder eingefunden. Die Bevölkerung versorgte die versammelte Gemeinschaft mit Speise und Trank, und da die Brüder unter Schilfsmatten saßen, nannte man das Kapitel Capitolo delle Stoie, Mattenkapitel. Bruder Antonius konnte nun den heiligen Franziskus sehen. Der Ordensgründer, klein von Gestalt, kränklich. Franziskus wurde oft von seinem Bruder Vikar Elias gestützt. Er sprach kurz und mit schwacher Stimme, aber lieblich und eindringlich zu seinen Brüdern. Nach einer Woche war das Kapitel wieder fertig, beendet. Die Brüder kehrten an ihre Wirkungsorte zurück. Vom bescheidenen Antonius hat niemand genau erfahren, wer er ist, woher er kam. Ebenso wenig wusste man von seiner adeligen Herkunft oder sogar von seinem hervorragenden Theologiestudium und der ausgezeichneten Ausbildung bei den Augustinerchorherren. Nachdem die Brüder in verschiedensten Provinzen zugeteilt waren, blieb Antonius am Ende des Kapitels einfach übrig. Bescheiden wie er war, hat er sich nirgendwo aufgedrängt. Schließlich musste er sich noch darum bemühen, einen Provinzialminister zu finden, der bereit war, ihn mitzunehmen. Es war dann Bruder Grazian von der oberitalienischen Provinz. Er nahm sich seiner an und sandte ihn anschließend nach Monte Paolo, südwestlich von Forli, in eine Einsiedelei, die zwischen Rimini und Bologna gelegen ist. Das war auch etwas Providenzielles. Denn gerade in dieser wunderbaren Abgeschiedenheit hatte Antonius endlich die Zeit und Ruhe. Er konnte wirklich in sich kehren. Er konnte beten, der kleinen Bruderschaft einfache Hausarbeiten helfen, das Geschirr spülen, die Böden reinigen. Es wird sogar erzählt, dass die Brüder ihn als ungeeignet für die Predigt und als ungeschickt für das Almosensammeln hielten. Offensichtlich kannten sie auch die Folgen der überstandenen Krankheit und er war immer noch schwächlich. Nach getaner Arbeit zog Bruder Antonius wieder in die Einsamkeit und zum Gebet in eine nahe Höhle des nahegelegenen Waldes. Nun, eines Tages, Bruder Antonius ist fast ein Jahr auf dieser Stille der Einsiedelei von Monte Paolo. Es ist im Sommer 1222.
da hat Bruder Gratian verschiedene Brüder nach Forli berufen. Nämlich dort spendete der Ortsbischof einigen Dominikanern und Franziskanern die Priesterweihe. Nach der Priesterweihe kam man im Dominikanerkloster in Forli zusammen. Der dortige Obere bat darum, dass einer der Franziskaner statt einer Lesung eine Kurzansprache halten möge, jetzt vor allem für diese Neupriester. Der Provinzial kam in Verlegenheit, weil keiner der Brüder wagte, vor allem vor diesen gebildeten Dominikanern unvorbereitet zu sprechen. So wandte er sich schließlich an Antonius und trug ihm auf, doch das zu sagen, was der Geist Gottes ihm eingeben würde. Er dachte sich, dass es diesem einfachen Küchenbruder aus Portugal, der der italienischen Sprache kaum mächtig war, doch wohl niemand übel nehmen würde, wenn er nur etwas Schlichtes, etwas Einfaches von sich geben würde. Aber es kam ganz anders. Das Wort Gottes legte er mit einer so Kenntnis aus, dass die Zuhörer nicht aus dem Staunen herauskamen. Hier paarte sich erstaunliches Wissen, vor allem große Kenntnis der Heiligen Schrift, mit der Gotteserfahrung eines tiefen Mystikers. Als dann jene Feder des Heiligen Geistes seine Zunge anfing, mit Besonnenheit über viele Themen zu sprechen, auf klare Art und Weise mit kurzen Worten sprach, da lauschten die Brüder vor Erstaunen und Bewunderung getroffen, aufmerksam auf die Worte des gewaltigen Redners. Ohne Zweifel der große Prediger und Lehrer Antonius war entdeckt. Das war einer der größten Wendepunkte seines Lebens. So zog er aus der Verborgenheit von Monte Paolo, wir könnten sagen, in das Rampenlicht der Öffentlichkeit. Mit dem Wunsch im Herzen, nach Marokko zu ziehen und dabei den Sarazenen zu predigen, wurde er durch verschiedene Umstände von Gott in die Verborgenheit geführt. Gerade im Leben der Stille und Beschauung reifte der Moment, in dem Gott ihm seine eigentliche Berufung zuführte. Auf dieser Priesterweihe in Forli fielen die Würfel. Bruder Antonius wurde für die Apostolats- und Predigtarbeit bestimmt. So hören wir jetzt ein wenig geistliche Musik.

0: Wir sind zurück in der Sendung mit Pater Gottfried Ecker. Er spricht über den heiligen Antonius von Padua, der Franziskaner aus Lissabon. Und wir haben schon einiges gehört, wie er zu einem guten Prediger wurde, die bekannte Predigt in Forli. Und freuen wir uns auf die weiteren Gedanken.
1: Wir könnten sagen, endlich hatten die Franziskaner auch einen Lehrer des christlichen Lebens und der Wahrheit. Der heilige Franziskus setzte Bruder Antonius ein, dass er jungen Brüdern die Theologie lehren sollte. So kam er nach Bologna, wo er den jungen Brüdern die Theologie lehrte. Und interessant ist, dass der heilige Franziskus dann dem heiligen Antonius einen Brief schrieb, der folgendermaßen lautete: Dem Bruder Antonius, meinem Bischof, wünsche ich Bruder Franziskus Heil. Es gefällt mir, dass du den Brüdern die heilige Theologie vorträgst, wenn sie nur nicht bei diesem Studium den Geist des Gebetes und der Hingabe auslöschen, wie es in der Regel steht. Lebe wohl. Also hier sehen wir, Franziskus wollte ja in der ersten Zeit nicht, dass die Brüder ein Theologiestudium absolvieren, so wie das bei allen anderen Orden der Fall war. Aber er hat mit dem immer größer werden des Ordens gespürt, dass es doch wichtig wäre, gerade auch, wo es doch verschiedene Gruppierungen gab, die die Kirche bekämpften, die Katerer, die Albingenser, und da brauchte es Leute auch, die in der Theologie geschult würden. Und so hat sich mit dem heiligen Antonius eine hervorragende Persönlichkeit für den Orden gegeben, der eben nun als erster Theologieprofessor der Franziskaner gilt. Für den heiligen Franziskus ist Wissen letztlich nur dann gut und erstrebenswert, wenn es den Menschen in das rechte Verhältnis zu Gott bringt. Gerade im Heiligen aus Portugal hat er einen zuverlässigen Lehrer für seine Brüder gefunden. Im Zeitraum von 1223 bis 1224 unterrichtete Antonius im Konvent der Brüder von Santa Maria della Puglioia in Bologna. Nach diesem relativen kurzen Intermezzo wurde Bruder Antonius dann vom Orden nach Südfrankreich geschickt, um dort den Irrlehren zu begegnen. Die Kirche befand sich damals in einer schwierigen Situation. Die religiöse Unwissenheit war groß. Dazu kam ein schlecht ausgebildeter Klerus, der nicht unbedingt das beste Beispiel gab. Viele Bischöfe waren mit weltlichen Dingen beschäftigt, hatten dabei das Vertrauen des Volkes fast ganz verloren. Andererseits wuchs gerade bei einfachen Menschen die Sehnsucht nach der Erneuerung des geistlichen Lebens, eines Lebens nach dem Evangelium Jesu. Deshalb fanden herumziehende Wanderprediger schnell ein offenes Ohr. Bestimmt hatten viele von ihnen Gutes im Sinn, aber nicht selten vertraten sie auch ihr Lehren. So entstanden sektiererische Gruppen, die der Kirche Roms feindlich gesinnt waren. Die Sekte der Katerer beherrschte fast ganz Oberitalien und weite Teile Südfrankreichs. Die Kirche stand diesen Bewegungen anfangs ohnmächtig gegenüber. Die Vorsehung Gottes sandte in dieser schwierigen Zeit Bruder Franziskus von Assisi und Bruder Dominikus Gutsmann, den Gründer der Predigerbrüder, die durch ihr Leben in Armut und ihre Verkündigung eine Antwort auf die Sektenströmungen geben könnte. Und gerade in der Person des heiligen Antonius war natürlich ein hervorragender Prediger da. Die Katerer wollten sich auf jede mögliche Art von der Materie, von allem Materiellen befreien, weil sie das für schlecht hielten. Sie kritisierten deshalb auch die Lehren der Kirche und das Verhalten der kirchlichen Mitarbeiter. 20 Jahre lang führte die Kirche gerade in Südfrankreich einen erbitterten Kreuzzug gegen die Albigenser, die Katerer. Dominikus Gutzmann, der Begründer des Predigerordens, führte durch seine überzeugenden Ansprachen viele Menschen zur Kirche zurück. Dasselbe gilt auch für den Franziskanerbruder Antonius aus Portugal. Diese zwei überzeugten nicht nur durch ihre Worte, sondern vor allem durch ihre gelebte Armut, durch ihr evangelisches Leben und durch ihre Echtheit. Bruder Antonius ging wie üblich zu Fuß, wahrscheinlich über Parma und Vercelli, und kam im Laufe des Septembers 1224 in Arles an. Dort hatte sein Oberer, der Provinzialminister der Provence, alle Brüder zum Fest des heiligen Michaelis zu einem Kapitel einberufen. Das ist ganz interessant. Bei diesem Kapitel wurde auch Antonius eingeladen. Er soll über Jesus von Nazareth, König der Juden, sprechen. Ein Begleiter des Provinzials hatte damals eine Vision. Er schaute beim Hauseingang schwebend den heiligen Franziskus. Dieser hatte die Hände zum Segen ausgebreitet. Diese Erscheinung des heiligen Franziskus beim Kapitel findet sich in den Werken vieler Künstler des Mittelalters. So können wir auf einem Fresko in der Oberkirche San Francesco in Assisi sehen, wie diese Brüder am Kapitel versammelt waren, Bruder Antonius, der steht, und auf der rechten Seite Franziskus, der dieser Kapitelsgemeinschaft erscheint und seinen Segen gibt, vor allem den Segen für den heiligen Antonius. Das Ziel war ja vor allem, dass er Irrgläubige bekehren sollte. Zunächst kam Antonius nach Montpellier, wo er allerdings nur kurze Zeit verweilte. Danach kam er in die Hochburg der Sekte der Katerer nach Toulouse. Unermüdlich und unerschrocken predigte er das Evangelium Jesu. Oft waren die Kirchen viel zu klein, um die Menschenmassen zu fassen. So sprach er auf den Plätzen der Dörfer und Städte. Dabei vermied er heiße Debatten mit den Sektierern, die er den Brüdern des Predigerordens überließ. Mit seinen Predigten versuchte Antonius, die Menschen für die Wahrheit zu gewinnen. Seine tiefen Kenntnisse der Heiligen Schrift und der Kirchenväter machten seine Aussagen so schlagkräftig, dass die Irrgläubigen kaum wagten, gegen ihn zu argumentieren. Wir dürfen deshalb uns nicht wundern, dass man ihn den Übernamen Hammer, der Ketzer, bezeichnete. Tausende von Zuhörern wurden durch sein mächtiges und überzeugendes Predigtwort zur Kirche zurückgeführt oder neu für die Kirche gewonnen. Bruder Antonius ist dann auch zum Oberer der Brüder in Südfrankreich ernannt worden, ist dann wieder nach Assisi zurückgekehrt, hat dann dort ein Kapitel teilgenommen, wo die Brüder ihn dann auch zum Provinzial der norditalienischen Provinz ernannten. Er kam dann seinen Predigtreisen, also er als Provinzial und als Oberer der Gemeinschaft der Brüder von Norditalien, hat er natürlich verschiedenste Häuser und Provinzen besucht. Er durchwanderte Gebiete der großen Provinz, kam in die Lombardei, nach Mailand, Como, Bienno, in Val Camoica, nach Cremona, Brescia, Bergamo und Varese. Wahrscheinlich ist er sogar in der Zeit auch ins Gebiet der heutigen Schweiz gekommen, nach Locarno. Dort gibt es auch ein ehemaliges Franziskanerkloster, das Convento di San Francesco benannt wird, und dort gibt es einen sogenannten Antoniusbrunnen, von dem man sagt, dass Antonius dort eine Quelle gefunden haben soll. Über Mantua gelangte er schließlich nach Padua, wo er dann bis zu seinem Tod seinen ständigen Wohnsitz hatte. Das hat ihm dann nachher den Namen Antonius von Padua gegeben. Das religiöse und sittliche Leben war damals in Padua tief gesunken. Dazu trugen gewiss die stetigen Kämpfe der Bewohner gegen den rücksichtslosen Despoten Ezzelino sowie die damit verbundenen wirtschaftlichen und sozialen Schwierigkeiten bei. Bruder Antonius rief in dieser Situation durch seine Predigten zur Versöhnung auf. Immer wieder standen natürlich als Provinzial auch Reisen an. Papst Gregor der IX. Rief ihn sogar nach Rom, um ihn und seinen Kardinälen zu predigen. Antonius besuchte auch in Laverna in der Toskana den Berg, auf dem Franziskus 1224 die Wundmale erhalten hatte. Noch heute gibt es dort in diesem Heiligtum eine kleine Kapelle, die nach dem Antonius benannt wird. Wieder in Padua widmete er sich vor allem auch der Weiterbildung der Brüder und er legte auch eine Skizzensammlung seiner Sonntagspredigten an. Also es sind also Predigtskizzen, die man auch gefunden haben. Wir dürfen jetzt nicht meinen, dass es da fertige Predigten waren, sondern das waren vor allem Skizzen, die er niederschrieb. Im Jahre 1231 flammte das apostolische Feuer des Franziskaners zum letzten Mal auf. Dazu kam, dass er gesundheitlich immer kränker wurde. Sein Tun glich einer Kerze, die sich vollkommen verzehrt. Trotz der angeschlagenen Gesundheit predigte und missionierte Bruder Antonius weiter. Er litt unter Wassereinlagerungen im Gewebe, was ihm ein beleibtes Aussehen gab. Vom 6. Februar bis zum 13. März 1233, bedenken wir das, predigte er täglich mehrere Stunden lang. Immer mehr Menschen strömten herbei, um den zu Herzen gehenden Predigten des heiligen Antonius zu lauschen. Weder die Kirchen noch die Kathedralen boten genügend Raum für alle, die diesen charismatischen Prediger hören wollten. So sprach er im Freien zu ihnen. Es herrschte Sonntagsruhe in Padua. Selbst die Händler auf dem Markt verließen alle eilig die Stände, um ihn zu hören. Bis zu 30.000 Menschen strömten herbei, um schon vor der Morgendämmerung noch einen Platz zu erhaschen. Die Menschen hatten ja damals keine verschiedene großen Abwechslungen, wie wir das heute haben, sondern das war ein Riesenereignis, wenn Antonius auftrat und predigte. Gerade dieses intensive Predigtapostolat und der Dienst im Sakrament der Versöhnung waren gleichsam Höhepunkte seiner letzten Monate in Padua. Seine Predigten lösten eine mächtige Bewegung bei der Bevölkerung aus. Immer wieder betonte er, wie wichtig die Aussöhnung untereinander mit sich selbst und mit Gott sei. Auf diese Weise regte er viele Menschen an, das Sakrament der Versöhnung zu empfangen. Als Antonius dann von der Mission bei diesem Tyrannen Ezzelino zurückkam, waren dann seine körperlichen und geistigen Kräfte erschöpft. Er hat bei diesem Tyrannen das Nichts fertiggebracht, dieser hat sich nicht bekehrt. So hat einer einmal gesagt, da halfen kein persönliches Charisma und keine Worte des Evangeliums, um diesen Tyrannen gnädig zu stimmen. Der Franziskaner Antonius musste unverrichtete Dinge abziehen, umkam nur dank seines Ordenskleides mit heiler Haut davon. Aber etwas möchte ich doch noch erwähnen, was mir noch wichtiger scheint im Leben des heiligen Antonius. nämlich, dass er in Padua ein neues Stadtgesetz eigentlich erreichen konnte. Das war sicher etwas Großartiges. Es war zum Beispiel in Padua Brauch, dass Schuldner und Bürgen lebenslang eingekerkert wurden. Es wurde kein Unterschied gemacht, ob jemand nur zahlungsunfähig oder zahlungsunwillig war. In beiden Fällen wurden die Betreffenden eingekerkert. Die Stadtregierung von Padua erließ dann am 15. März 1231 unter diesem Eindruck der Fastenpredigten des Antonius ein neues Gesetz. Dort hieß es, auf Bitten des ehrwürdigen Bruders, des heiligmäßigen Antonius, des Beichtvaters aus dem Orden der Minderbrüder, darf künftig kein Schuldner oder Bürger persönlich seiner Freiheit beraubt werden, wenn er zahlungsunfähig ist. Haften kann er in einem solchen Fall mit seinem Besitz, aber nicht mit seiner Person und seiner Freiheit. Soweit Auszüge aus dem Stadtgesetz. Dieses Gesetz wurde durch einen Menschen hervorgerufen, der nie eine politische Macht innehatte oder sich auf eine Lobby hätte berufen können. Allein diese großartige spirituelle Autorität und die Autorität des Wortes Gottes, das er unermüdlich verkündete, bewirkten eine Gesetzesänderung der Statuten. Als Antonius dann nach erfolglosen Mission beim Tyrannen Ezzelina wieder zurück nach Padua kam, hielt er sich von dem Moment an bei einem guten Freund, beim Grafen Tiso dem VI., der in Campo San Piero ein Schloss mit Garten besaß. Diese Ortschaft liegt 19 Kilometer außerhalb von Padua. Der Graf stellte den Franziskanern auf seinem Grundstück eine Kapelle und eine Einsiedelei zur Verfügung. Antonius ging ganz gerne in die Einsiedelei, er sehnte sich nach Ruhe und Einsamkeit. Aber seine körperlichen Leiden beeinträchtigten seinen Aufenthalt stark. Er litt unter Asthma, Wassereinlagerungen, hatte schwere Atembeschwerden und starke Kopfschmerzen. Oft befiel ihn ein Schwindel. Sein ganzer Leib wurde von heftigen Krampfanfällen geschüttelt. Bruder Antonius litt sehr. Im weitläufigen Garten dieser Schlossanlage des Grafes Tiso stand ein schöner Nussbaum. Der Heilige wünschte sich eine Zelle in seinen weit ausladenden Ästen. Abends stieg er auf den Baum, um die Nacht in seinem Nest zu verbringen. Aus dieser Zeit in Campo San Piero ist auch das Wunder mit der Vision des Jesuskindes überliefert. Zur Zeit der Erholung auf dem Land beim Grafen Tiso war nur kurze Zeit. Als die Franziskaner von Campo San Piero am 13. Juni 1231 beim Glockenzeichen zum Mittagsmahl gingen, wurde Bruder Antonius von einem Unwohlsein ergriffen und erlitt dabei einen Schwächeanfall. Unklar bleibt, ob es sich um einen Schlaganfall oder um einen Herzinfarkt handelte. Bruder Antonius wusste, dass nun das Ende seines Lebens gekommen war. Er war bereit zu gehen. Eine Bitte hatte er noch an seine Brüder, sie mögen ihn doch zur Niederlassung nach Padua bringen, zur Kirche Mater Domini. Die Mitbrüder wollten diesem letzten Wunsch des Heiligen nachkommen. Ein Bauer stellte ihnen einen Karren zur Verfügung, vor den er zwei Ochsen spannte. Ein Reisigbündel, das auf dem holprigen Wagen lag, diente dem Sterbenden als Kopfstütze. Aus Rücksicht auf den Sterbenden kam das Fuhrwerk nur langsam voran. Der 6-stündige Transport bei der Sommerhitze bereitete dem Santo große Qualen. Gegen Abend erreichten sie Arcella am Stadtrand von Padua, wo die Franziskaner und die Klarissen eine Niederlassung hatten. Antonius verlangte einen Priester, um zu beichten. Danach empfing er die Krankensalbung und die heilige Ölung. Danach stimmte er ein Marienlied an. Es ist das Lied in Deutsch: Du große Herrin, schönste Frau, hoch über Sternen steht dein Thron. Du trugst den Schöpfer, der dich schuf, und nährtest ihn an deiner Brust. Was Eva einst verloren sah, gibst du im Sohnereich zurück. Der Himmel öffnet sich in dir, zur Heimkehr steht der Weg uns frei. Du Pforte für den Königssohn, des neuen Lichtes helles Tor, in dir grüßt jauchzend alle Welt das Leben, das du ihr geschenkt. Herr Jesus, dir sei Ruhm und Preis, Gott, den die Jungfrau uns gebar, Lob auch dem Vater und dem Geist durch alle Zeit in Ewigkeit. Dieses Lieblingsgebet des heiligen Antonius betete er vor seinem Sterben. Dieses Gebet ist übrigens aus dem 6. Jahrhundert vom Dichter Venantio Fortunato. Dieses Lied lateinisch: O gloriosa Domina, o erhabene Himmelskönigin. Die Brüder beteten die Bußpsalmen. Das Antlitz des Heiligen veränderte sich, seine Augen begannen zu leuchten. Die Brüder fragten ihn, was er sehe. Flüsternd antwortete er: Ich sehe meinen Herrn. Nach diesen Worten verschied er. Eben war die Sonne am Horizont Paduas untergegangen. Es war noch nicht ganz dunkel, als Kinder von einer unerklärlichen Kraft getrieben durch die ganze Stadt riefen und liefen: Der Heilige ist gestorben, der Heilige ist gestorben. Nach einem langen Hin und Her war die Grabstätte des Heiligen dann in der Kirche Santa Maria Mater Dei, wo der Heilige beigesetzt wurde. Man hat zuerst gedacht, er könnte dort, wo er jetzt gestorben war, beigesetzt werden, in Arcella, aber man hat dann eben seinen letzten Willen, war in dieser Kirche. Zu Recht wird er nun Antonius von Padua genannt. Bischof Jacopo di Corrado von Padua stand dem Begräbnisgottesdienst vor. Er segnete den Leichnam des Heiligen und dieser wurde dann am Dienstag, 17. Juni 1231, in einem Marmorsarkophag beigesetzt, der Kathedrale von Padua gehörte. Seither wird der sogenannte Antoniusdienstag vor allem in der franziskanischen Familie gefeiert. Während der Begräbnisfeierlichkeiten geschahen dann sehr viele Wunder. Kaum einen Monat nach dem Tod von Antonius versammelten sich die Kleriker und auch die Stadtväter von Padua, um eine baldige Heiligsprechung in Rom anzustreben. Dies erinnert uns an das Begräbnis des heiligen Papstes Johannes Paul II., bei dem die Menschenmenge einmütig rief: Santo subito. Die Heiligsprechung des Antonius war ungewöhnlich. Zu seiner Zeit genügte es nicht mehr, wenn ein Bischof jemand aus seiner Diözese in das Verzeichnis der Kirche aufnahm. Das war nun dem Papst vorbehalten. Für eine Heiligsprechung war ein kanonisch geführter Prozess erforderlich. Dieser erfolgte nur, wenn ein im Ruf der Heiligkeit Verstorbenen von den Gläubigen dauerhaft verehrt wurde. Dann wurden die heroischen Tugenden und Wunder im Leben des Kandidaten genauestens untersucht. Papst Gregor IX. Liebte und verehrte den heiligen Antonius sehr. Bei einigen Kardinälen waren allerdings Widersprüche zu spüren. Ihnen ging diese Heiligsprechung zu schnell. Die Endphase des Prozesses wurde dem Kardinalbischof von Sabina, anvertraut. Den Vorsitz im Richterkollegium führte Kardinal Johannes d'Abbeville, ein Mönch aus der Abtei von Cluny. Einer der Kardinäle hatte weiterhin große Bedenken wegen der überstürzten Beweisaufnahme, so dass sich der Prozess in die Länge zu ziehen drohte. Die Bevölkerung Paduas war über das Urteil dieses Kardinals sehr traurig. Allein der Heilige konnte hier Hilfe bringen. Er erschien diesem Kardinal im Traum. Das war die Wende. Aus einem heftigen Gegner wurde ein starker Befürworter. Das kam auch dem Kardinalskollegium zu Ohren und wirkte wie ein Signal, die Heiligsprechung kann erfolgen. Nur 11 Monate nach dem Hinscheiden des Heiligen wurde er zur Ehre der Altäre erhoben. Papst Gregor der IX. Sprach Antonius von Padua am 30. Mai 1232 im Dom zu Spoleto heilig. Dabei wurden jene 53 nachgewiesenen Wunder bekannt gegeben. Man sang das Tadeum, danach verlas der Stellvertreter Peter die feierliche Proklamation. Zu Ehren des neuen Heiligen wurde sogar die Antiphon »O Doctor Optime, o hervorragender Lehrer« gesungen, die nur für Kirchenlehrer vorgesehen war. Diese Geste griff der Ehrung des Heiligen als Kirchenlehrer vor, denn Papst Pius XII. Ernannte ihn 1946 offiziell als Lehrer der Kirche. Mit einem Gebet, das vom heiligen Antonius stammt, möchte ich jetzt diese Gedanken schließen. Wir bitten dich, unsere Herrin, unsere Hoffnung, leuchte du uns Bedrängten als Meeresstern auf dem stürmischen Meer. Geleite uns zum sicheren Hafen. Beschütze uns im Tode mit deiner Gegenwart, damit wir in Sicherheiten den Kerker des Leibes verlassen und in Freude zur unaussprechlichen Wonne gelangen. Amen. Auf die Fürsprache des heiligen Antonius von Padua, der heiligen Gottesmutter, segne, behüte und begleite euch der allmächtige und liebende Gott, der Vater, der Sohn und der Heilige Geist.
2: Amen. Herzlichen Dank, Pater Gottfried, für das schöne Porträt über den heiligen Antonius von Padua und auch Ihre Gedanken. Und Radio Gloria wünscht Ihnen und einfach der ganzen Franziskanergemeinschaft reiche Gottessegen und möge auch der heilige Antonius ein treuer Fürsprecher für Ihre Anliegen bei unserem Herrn sein. Herzlichen Dank, Pater Gottfried.
3: Danke, Frau Marti. Herzlichen Dank.
2: Liebe Zuhörerinnen und Zuhörer, das war die Sendung mit Pater Gottfried Egger. Er hat auch ein Buch geschrieben über den heiligen Antonius von Padua. Das heißt, wenn du Wunderzeichen suchst, heilige Antonius von Padua, Franziskaner aus Lissabon. 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Und ich möchte auch darauf hinweisen, dass es in diesem Buch einen zweiten Teil über Wunder gibt und es gibt auch ein ausführlicher Gebetsteil einschließlich 13-tägiger Andacht, Novene, Litanei und Schutzgebet. Und so verabschiede ich mich von Ihnen allen. Mein Name ist Andrea Marti und ich wünsche Ihnen Gottes Segen, grüezi Gott und bleiben Sie gesund. Auf Wiederhören.

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1: Jetzt ist 3 Uhr, die Stunde der Barmherzigkeit. Liebe Zuhörerinnen und Zuhörer von Radio Gloria, nun wollen wir gemeinsam im Studio den Barmherzigkeitsrosenkranz beten. Wir beginnen im Namen des Vaters und des Sohnes und des Heiligen Geistes.
2: Amen.
1: Vater unser im Himmel, geheiligt werde dein Name, dein Reich komme, dein Wille geschehe, wie im Himmel, so auf Erden.
3: Unser tägliches Brot gib uns heute und vergib uns unsere Schuld, wie auch wir vergeben unseren Schuldigen. Und führe uns nicht in Versuchung, sondern erlöse uns von dem Bösen.
1: Gegrüßet seist du, Maria, voll der Gnade. Der Herr ist mit dir. Du bist gebenedeit unter den Frauen, und gebenedeit ist die Frucht deines Leibes, Jesus.
3: Heilige Maria, Mutter Gottes, bitte für uns Sünder, jetzt und in der Stunde unseres Todes. Amen.
1: Ich glaube an Gott, den Vater, den Allmächtigen, den Schöpfer des Himmels und der Erde, und an Jesus Christus, seinen eingeborenen Sohn, unseren Herrn, empfangen durch den Heiligen Geist, geboren von der Jungfrau Maria, gelitten unter Pontius Pilatus, gekreuzigt, gestorben und begraben, hinabgestiegen in das Reich des Todes, am dritten Tage auferstanden von den Toten, aufgefahren in den Himmel, er sitzt zu Rechten Gottes des Allmächtigen Vaters, von dort wird er kommen, zu richten die Lebenden und die Toten.
3: Ich glaube an den Heiligen Geist, die heilige katholische Kirche, Gemeinschaft der Heiligen, Vergebung der Sünden, Auferstehung der Toten und das ewige Leben. Amen.
1: Ewiger Vater, ich opfere dir auf den Leib und das Blut, die Seele und die Gottheit deines über alles geliebten Sohnes, unseres Herrn Jesus Christus.
4: Zur Sühne für unsere Sünden und für die Sünden der ganzen Welt.
1: Durch sein schmerzhaftes Leiden
4: habe Erbarmen mit uns und mit der ganzen Welt.
1: Durch sein schmerzhaftes Leiden
4: habe Erbarmen mit uns und mit der ganzen Welt.
1: Durch sein schmerzhaftes Leiden
4: habe Erbarmen mit uns und mit der ganzen Welt.
1: Durch sein schmerzhaftes Leiden
4: habe Erbarmen mit uns und mit der ganzen Welt.
1: Durch sein schmerzhaftes Leiden
4: habe Erbarmen mit uns und mit der ganzen Welt.
1: Durch sein schmerzhaftes Leiden
4: habe Erbarmen mit uns und mit der ganzen Welt.
1: Durch sein schmerzhaftes Leiden
4: habe Erbarmen mit uns und mit der ganzen Welt.
1: Durch sein schmerzhaftes Leiden
4: habe Erbarmen mit uns und mit der ganzen Welt.
1: Durch sein schmerzhaftes Leiden
4: habe Erbarmen mit uns und mit der ganzen Welt.
1: Durch sein schmerzhaftes Leiden
4: habe Erbarmen mit uns und mit der ganzen Welt.
1: Durch sein schmerzhaftes Leiden
4: habe Erbarmen mit uns und mit der ganzen Welt.
1: Ewiger Vater, ich opfere dir auf den Leib und das Blut, die Seele und die Gottheit deines über alles geliebten Sohnes, unseres Herrn Jesus Christus.
3: Zur Sühne für unsere Sünden und für die Sünden der ganzen Welt.
1: Durch sein schmerzhaftes Leiden
4: habe Erbarmen mit uns und mit der ganzen Welt.
1: Durch sein schmerzhaftes Leiden
4: habe Erbarmen mit uns und mit der ganzen Welt.
1: Durch sein schmerzhaftes Leiden
4: habe Erbarmen mit uns und mit der ganzen Welt.
1: Durch sein schmerzhaftes Leiden
4: habe Erbarmen mit uns und mit der ganzen Welt.
1: Durch sein schmerzhaftes Leiden
4: habe Erbarmen mit uns und mit der ganzen Welt.
1: Durch sein schmerzhaftes Leiden
4: habe Erbarmen mit uns und mit der ganzen Welt.
1: durch sein schmerzhaftes Leiden.
3: Habe Erbarmen mit uns und mit der ganzen Welt.
1: Durch sein schmerzhaftes Leiden.
3: Habe Erbarmen mit uns und mit der ganzen Welt.
1: Durch sein schmerzhaftes Leiden.
3: Habe Erbarmen mit uns und mit der ganzen Welt.
1: Durch sein schmerzhaftes Leiden.
3: Habe Erbarmen mit uns und mit der ganzen Welt.
1: Ewiger Vater, ich opfere dir auf den Leib und das Blut, die Seele und die Gottheit deines über alles geliebten Sohnes, unseres Herrn Jesus Christus.
4: Zur Sühne für unsere Sünden und für die Sünden der ganzen Welt.
1: Durch sein schmerzhaftes Leiden.
3: Habe Erbarmen mit uns und mit der ganzen Welt.
1: Durch sein schmerzhaftes Leiden.
3: Habe Erbarmen mit uns und mit der ganzen Welt.
1: Durch sein schmerzhaftes Leiden.
3: Habe Erbarmen mit uns und mit der

0: Blut, die Seele und die Gottheit deines über alles geliebten Sohnes, unseres Herrn Jesus Christus.
1: Zur Sühne für unsere Sünden und für die Sünden der ganzen Welt.
0: Durch sein schmerzhaftes Leiden.
1: Habe Erbarmen mit uns und mit der ganzen Welt.
0: Durch sein schmerzhaftes Leiden.
1: Habe Erbarmen mit uns und mit der ganzen Welt.
0: Durch sein schmerzhaftes Leiden.
1: Habe Erbarmen mit uns und mit der ganzen Welt.
0: Durch sein schmerzhaftes Leiden.
1: Habe Erbarmen mit uns und mit der ganzen Welt.
0: Durch sein schmerzhaftes Leiden.
1: Habe Erbarmen mit uns und mit der ganzen Welt.
0: Durch sein schmerzhaftes Leiden.
1: Habe Erbarmen mit uns und mit der ganzen Welt.
0: Durch sein schmerzhaftes Leiden.
1: Habe Erbarmen mit uns und mit der ganzen Welt.
0: Durch sein schmerzhaftes Leiden.
1: Habe Erbarmen mit uns und mit der ganzen Welt.
0: Durch sein schmerzhaftes Leiden.
1: Habe Erbarmen mit uns und mit der ganzen Welt.
0: Durch sein schmerzhaftes Leiden.
1: Habe Erbarmen mit uns und mit der ganzen Welt.
0: Ewiger Vater, ich opfere dir auf den Leib und das Blut, die Seele und die Gottheit deines über alles geliebten Sohnes, unseres Herrn Jesus Christus.
1: Zur Sühne für unsere Sünden und für die Sünden der ganzen Welt.
0: Durch sein schmerzhaftes Leiden.
1: Habe Erbarmen mit uns und mit der ganzen Welt.
0: Durch sein schmerzhaftes Leiden.
1: Habe Erbarmen mit uns und mit der ganzen Welt.
0: Durch sein schmerzhaftes Leiden.
1: Habe Erbarmen mit uns und mit der ganzen Welt.
0: Durch sein schmerzhaftes Leiden.
1: Habe Erbarmen mit uns und mit der ganzen Welt.
0: Durch sein schmerzhaftes Leiden.
1: Habe Erbarmen mit uns und mit der ganzen Welt.
0: Durch sein schmerzhaftes Leiden.
1: Habe Erbarmen mit uns und mit der ganzen Welt.
0: Durch sein schmerzhaftes Leiden.
1: Habe Erbarmen mit uns und mit der ganzen Welt.
0: Durch sein schmerzhaftes Leiden.
1: Habe Erbarmen mit uns und mit der ganzen Welt.
0: Durch sein schmerzhaftes Leiden.
1: Habe Erbarmen mit uns und mit der ganzen Welt.
0: Durch sein schmerzhaftes Leiden.
1: Habe Erbarmen mit uns und mit der ganzen Welt.
0: Heiliger Gott, heiliger starker Gott, heiliger unsterblicher Gott, habe Erbarmen mit uns und mit der ganzen Welt. Heiliger Gott, heiliger starker Gott, heiliger unsterblicher Gott, habe Erbarmen mit uns und mit der ganzen Welt. Heiliger Gott, heiliger starker Gott, heiliger unsterblicher Gott, habe Erbarmen mit uns und mit der ganzen Welt. Amen. Maria mit dem Kindelieb.
2: Uns allen deinen Segen gib.
0: Amen. Ich danke Ihnen fürs Mitbeten hier aus dem Studio.

0: Liebe Zuhörerinnen und Zuhörer, ich lade Sie nun ein, die sieben Vaterunser nach der heiligen Birgitta von Schweden zu beten. O Jesus, ich will jetzt siebenmal das Vaterunser beten, in Vereinigung mit jener Liebe, in welcher du dieses Gebet in deinem Herzen geheiligt und versüßt hast. Nimm es von meinen Lippen in dein göttliches Herz auf, verbessere und vervollkommere es so sehr, dass es der allerheiligsten Dreifaltigkeit so viel Ehre und Freude bereite, wie du ihr auf Erden mit diesem Gebet erwiesen hast. Und diese mögen überströmen auf deine heiligste Menschwerdung, zur Verherrlichung deiner heiligen Wunden und des kostbaren Blutes, das du daraus vergossen hast. Erstens Beschneidung. Vater unser im Himmel, geheiligt werde dein Name, dein Reich komme, dein Wille geschehe, wie im Himmel, so auf Erden.
1: Unser tägliches Brot gib uns heute und vergib uns unsere Schuld, wie auch wir vergeben unseren Schuldigern, und führe uns nicht in Versuchung, sondern erlöse uns von dem Bösen. Amen.
0: Gegrüßet seist du, Maria, voll der Gnade, der Herr ist mit dir. Du bist gebenedeit unter den Frauen, und gebenedeit ist die Frucht deines Leibes, Jesus.
1: Heilige Maria, Mutter Gottes, bitte für uns Sünder, jetzt und in der Stunde unseres Todes. Amen.
0: Ewiger Vater, durch die unbefleckten Hände Maria und das göttliche Herz Jesu, opfere ich dir die ersten Wunden, die ersten Schmerzen und die erste Blutvergießung Jesu auf, zur Sühne für meine und aller Menschen Jugendsünden und zur Verhütung erster Todsünden, besonders in meiner Verwandtschaft. Zweitens Blutschweiß. Vater unser im Himmel, geheiligt werde dein Name, dein Reich komme, dein Wille geschehe, wie im Himmel, so auf Erden.
1: Unser tägliches Brot gib uns heute und vergib uns unsere Schuld, wie auch wir vergeben unseren Schuldigern, und führe uns nicht in Versuchung, sondern erlöse uns von dem Bösen. Amen.
0: Gegrüßet seist du, Maria, voll der Gnade, der Herr ist mit dir. Du bist gebenedeit unter den Frauen, und gebenedeit ist die Frucht deines Leibes, Jesus.
1: Heilige Maria, Mutter Gottes, bitte für uns Sünder, jetzt und in der Stunde unseres Todes. Amen.
0: Ewiger Vater, durch die unbefleckten Herzen Jesu, opfere ich dir die furchtbaren Leiden des Herzens Jesu am Ölberg auf und jeden Tropfen seines Blutschweißes zur Sühne für meine und aller Menschen Sünden des Herzens, zur Verhütung seiner Sünden und für die Vermehrung der Gottes- und Nächstenliebe. Drittens Geißelung. Vater unser im Himmel, geheiligt werde dein Name, dein Reich komme, dein Wille geschehe, wie im Himmel, so auf Erden.
1: Unser tägliches Brot gib uns heute und vergib uns unsere Schuld, wie auch wir vergeben unseren Schuldigern, und führe uns nicht in Versuchung, sondern erlöse uns von dem Bösen. Amen.
0: Gegrüßet seist du, Maria, voll der Gnade, der Herr ist mit dir. Du bist gebenedeit unter den Frauen, und gebenedeit ist die Frucht deines Leibes, Jesus.
1: Heilige Maria, Mutter Gottes, bitte für uns Sünder, jetzt und in der Stunde unseres Todes. Amen.
0: Ewiger Vater, durch die unbefleckten Hände Maria und das göttliche Herz Jesu, opfere ich dir die vielen tausend Wunden, die grausamen Schmerzen und das kostbare Blut Jesu von der Geißelung auf, zur Sühne für meine und aller Menschen Sünden des Fleisches, zur Verhütung seiner Sünden und für die Bewahrung der Unschuld, besonders in meiner Verwandtschaft. Viertens Dornenkrönung. Vater unser im Himmel, geheiligt werde dein Name. Dein Reich komme, dein Wille geschehe, wie im Himmel, so auf Erden.
1: Unser tägliches Brot gib uns heute und vergib uns unsere Schuld, wie auch wir vergeben unseren Schuldigern, und führe uns nicht in Versuchung, sondern erlöse uns von dem Bösen. Amen.
0: Gegrüßet seist du, Maria, volle Gnade, der Herr ist mit dir. Du bist gebenedeit unter den Frauen, und gebenedeit ist die Frucht deines Leibes, Jesus.
1: Heilige Maria, Mutter Gottes, bitte für uns Sünder, jetzt und in der Stunde unseres Todes. Amen.
0: Ewiger Vater, durch die unbefleckten Hände Marie und das göttliche Herz Jesu, opfere ich dir die Wunden, die Schmerzen und das kostbare Blut des heiligen Hauptes Jesu von der Dornenkrönung auf, zur Sühne für meine und aller Menschen Sünden des Geistes, zur Verhütung solcher Sünden und für die Ausbreitung des Königstums Christi auf Erden. Fünftens, Kreuztragung Jesu. Vater unser im Himmel, geheiligt werde dein Name, dein Reich komme, dein Wille geschehe, wie im Himmel, so auf Erden.
1: Unser tägliches Brot gib uns heute und vergib uns unsere Schuld, wie auch wir vergeben unseren Schuldigern, und führe uns nicht in Versuchung, sondern erlöse uns von dem Bösen. Amen.
0: Gegrüßet seist du, Maria, volle Gnade, der Herr ist mit dir. Du bist gebenedeit unter den Frauen, und gebenedeit ist die Frucht deines Leibes, Jesus.
1: Heilige Maria, Mutter Gottes, bitte für uns Sünder, jetzt und in der Stunde unseres Todes. Amen.
0: Ewiger Vater, durch die unbefleckten Hände Maria und das göttliche Herz Jesu, opfere ich dir die Leiden Jesu auf seinem Kreuzig auf, besonders seine heilige Schulterwunde und deren kostbares Blut zur Sühne für meine und aller Menschen Auflehnung gegen das Kreuz und Muren, gegen deine heiligen Anordnungen und alle anderen Zungensünden, zur Verhütung solcher Sünden und für wahre Kreuzesliebe. Sechstens, Kreuzigung Jesu. Vater unser im Himmel, geheiligt werde dein Name, dein Reich komme, dein Wille geschehe, wie im Himmel, so auf Erden.
1: Unser tägliches Brot gib uns heute und vergib uns unsere Schuld, wie auch wir vergeben unseren Schuldigern, und führe uns nicht in Versuchung, sondern erlöse uns von dem Bösen. Amen.
0: Gegrüßet seist du, Maria, volle Gnade, der Herr ist mit dir. Du bist gebenedeit unter den Frauen, und gebenedeit ist die Frucht deines Leibes, Jesus.
1: Heilige Maria, Mutter Gottes, bitte für uns Sünder, jetzt und in der Stunde unseres Todes. Amen.
0: Ewiger Vater, durch die unbefleckten Hände Maria und das göttliche Herz Jesu, opfere ich dir deinen göttlichen Sohn am Kreuze auf, seine Annagelung und seine Erhöhung, seine Wunden an Händen und Füßen und die drei Ströme seines heiligen Blutes, die sich daraus für uns ergossen, seine äußerste Armut, seinen vollkommenen Gehorsam, alle seine Körper- und Seelenqualen, seinen kostbaren Tod und dessen unblutige Erneuerung in allen heiligen Messen der Erde, zur Sühne aller Verletzungen der heiligen Ordensgelübde und Ordensregeln, zur Genugtuung für meine und der Weltsünden, für die Kranken und Sterbenden, für heiligmäßige Priester und Laien, für die Anliegen des heiligen Vaters, für die Wiederherstellung der christlichen Familie, für Starkmut im Glauben, für unser Vaterland und die Einheit der Völker in Christus und seiner Kirche, sowie für die Diaspora. Siebtens, Öffnung der heiligen Seite. Vater unser im Himmel, geheiligt werde dein Name, dein Reich komme, dein Wille geschehe, wie im Himmel, so auf Erden.
1: Unser tägliches Brot gib uns heute und vergib uns unsere Schuld, wie auch wir vergeben unseren Schuldigern, und führe uns nicht in Versuchung, sondern erlöse uns von dem Bösen. Amen.
0: Gegrüßet seist du, Maria, volle Gnade, der Herr ist mit dir. Du bist gebenedeit unter den Frauen, und gebenedeit ist die Frucht deines Leibes, Jesus.
1: Heilige Maria, Mutter Gottes, bitte für uns Sünder, jetzt und in der Stunde unseres Todes. Amen.
0: Ewiger Vater, würdige dich für die Bedürfnisse der heiligen Kirche und zur Sühne der Sünden aller Menschen das kostbare Blut und Wasser anzunehmen, welches aus der Wunde des göttlichen Herzens Jesu geflossen ist, und sei uns allen gnädig und barmherzig. Blut Christi, letzter kostbarer Inhalt deines heiligen Herzens, wasche mich rein von allen eigenen und fremden Sündenschulden. Wasser der Seite Christi, wasche mich rein von allen Sündenstrafen und lösche mir und allen armen Seelen die Flammen des Fegefeuers aus. Amen. Ich bitte dich, o oh
1: liebevoller
0: liebevoller Jesus,
1: durch
0: durch
1: dein
0: dein bitteres
1: Leiden
0: und
1: und
0: dein
1: dein vergossenes,
0: vergossenes,
1: kostbares
0: kostbares
1: Blut,
0: Blut,
1: verwunde
0: verwunde
1: mein
0: mein Herz,
1: Herz,
0: damit
1: damit
0: ich
1: ich mich
0: mich vollständig
1: vollständig
0: zu
1: zu dir
0: dir bekehre.
1: bekehre.
0: Mein
1: Mein
0: Herz
1: Herz
0: sei
1: sei
0: dir auf
1: dir auf
0: ewig
1: ewig
0: eine
1: eine Wohnstätte,
0: Wohnstätte,
1: meine
0: meine Reden
1: Reden
0: mögen
1: mögen
0: dir
1: dir
0: wohlgefallen,
1: wohlgefallen
0: und
1: und
0: das
1: das Ende
0: Ende
1: meines
0: meines
1: Lebens
0: Lebens sei
1: sei
0: so
1: so
0: verdienstvoll,
1: verdienstvoll,
0: dass
1: dass ich
0: ich die
1: die
0: ewige
1: ewige
0: Herrlichkeit
1: Herrlichkeit
0: erlange
1: erlange
0: und
1: und
0: dich
1: dich
0: mit
1: mit
0: allen
1: allen
0: Heiligen
1: Heiligen
0: des
1: des
0: Himmels
1: Himmels
0: in
1: in
0: alle
1: alle
0: Ewigkeit
1: Ewigkeit
0: lobe
1: lobe
0: und
1: und preise.
0: preise.
1: Amen.
0: Amen. Im Namen des Vaters
1: Vaters,
0: und des
1: des
0: Sohnes
1: Sohnes
0: und
1: und
0: des
1: des
0: Heiligen
1: Heiligen
0: Geistes.
1: Geistes.
0: Amen.
1: Amen.
0: Maria mit dem Kindelieb.
1: Uns allen deinen Segen gib.
0: Amen.
1: Amen.
0: Ich danke Ihnen fürs Mitbeten. Und nun fahren wir weiter mit der Musik und ich wünsche Ihnen noch weiterhin einen sehr schönen Tag.

Gedanke von Don Pirino Gaglione vom 19. August 2020. Deine Verantwortung vor Gott soll dich unterstützen, wohin auch immer du gehst.

Notizen aus einer Predigt von Toni Pierino Gaglione. Der Titel: Das innere Schweigen. Aus dem inneren Schweigen kann im Herzen des Menschen sowohl Gutes als auch Böses entstehen. Manche zum Beispiel sinnen in der Stille in ihren Herzen über böse Worte nach, um diese den Mitmenschen zu sagen. Die Stille ist aber eigentlich ein Weg für einen Dialog des Menschen mit Gott durch seine Liebe. In der Stille baut der Mensch in seinem Herzen den Willen auf, damit er in der Welt die Taten Gottes praktizieren kann. Er verspürt in der Stille das Verlangen, sich um die Nächsten zu kümmern. Der Mensch lebt jedoch nur dann vor Gott still und zurückgezogen, wenn sein Geist von jeder Sünde und jedem bösen Gedanken frei ist. Die Heilige Schrift nennt das Schweigen in der Stille des Herzens die Freiheit des Geistes. 2. Korinther 3,17

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bleibt in meiner Liebe. Maria Bernarda berichtet ihrem Seelenführer, dass sie auf Anregung des Herrn in letzter Zeit immer, wenn sie für ihre kleine Schwesterngemeinschaft bete, die Bitte anfügen müsse, für alle religiösen Gemeinschaften auf der ganzen Welt, für ihre Obern und Oberinnen und für alle Brüder und Schwestern, und zwar mit so großer Liebe, als wären sie alle die unsrigen. Darauf erhält sie folgende Belehrung. Ich bin das wahre Oberhaupt aller religiösen Genossenschaften. Ich habe sie alle gezeugt im Heiligen Geist. Was kann da für ein Unterschied von mir aus walten, welche Genossenschaft mir die teuerste wäre? Alle sind sie mein, und nur mein allwissendes Gottesauge kennt sie alle bis auf den Grund. Für menschliche Augen bleibt dies ein Geheimnis. Deshalb missfällt mir dies gar sehr, wenn es vorkommt, dass eine Genossenschaft eine andere oder Mitglieder derselben geringer schätzt, sie bekrittelt und ihnen weniger Achtung erweist. Und ich sage, dass solche nicht vom rechten Geist beseelt sind, weil sie es nicht beachten, dass ich eine jegliche Gemeinschaft, die von der Heiligen Mutter Kirche in irgendeiner Weise approbiert ist, gestiftet und gegründet habe. Könnte und dürfte es nun wohl geschehen, dass ich mein eigenes Werk gering schätzen möchte? Mitnichten. Dieser Geist des Vergleichens, des Urteilens über andere und der Geringschätzung anderer hat in der Kirche schon viel Leben behindert und vergiftet. Was verlangt der Herr in dieser Sache? Er sagt es in Worten voll Hoheit und Würde. Jede Genossenschaft, ob klein oder groß, soll getreu nach den Satzungen leben, wie sie ihnen von ihren Stiftern gegeben ist. Jede soll die andere hochschätzen, sie lieben als mein Gut und Eigentum. Es soll sich die eine Genossenschaft mit der anderen über ihr Wohlergehen freuen, und wenn sie von Schmerz betroffen wird, soll sie mit ihr trauern. Hütet euch, dass ihr mich nie in dieser Weise betrübt. Es ist dies ein Eingriff in meine Rechte. Sinkt eine Genossenschaft in ihrem Geiste, so sinkt sie mir, und ich werde mit ihr tun, was recht ist, ich werde mich rechtfertigen. Erhebt sich eine Genossenschaft mehr und mehr zum Guten, so erhebt sie sich in mir zum wahren Geiste. Und auch an ihr werde ich tun, was recht ist, und ihr festen Bestand geben. Was eure kleine Genossenschaft betrifft, so sage ich allen Mitgliedern, bleibt in meiner Liebe, und Satan und die ganze Welt werden nichts wider euch vermögen. Amen. Nach diesen eindringlichen Ermahnungen wendet sich Maria Bernarda an die Mutter der ganzen Kirche. Heilige Mutter Gottes Maria, beschütze und bewahre uns alle vor dem großen Übel der Lauheit, dass wir deinem geliebten Sohn dienen bis zum letzten Atemzug, als eifrige Dienerinnen seines heiligsten Herzens.

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1: Papst Leos Rückkehr nach Rom mit Hindernissen. Kinderschutzkommission mit neuen Statuten, regelt Kompetenzen und Verfahren und 40 Jahre Priester. Im Gespräch mit Monsignore Georg Austen. Das und mehr hören Sie in dieser Sendung. Ich bin Mario Galgano. So etwas hat es in der neuzeitlichen Geschichte von Papstreisen noch nie gegeben. Wegen technischer Probleme konnte das Flugzeug von Leo XIV., das ihn von den Kanarischen Inseln nach Rom zurückbringen sollte, nicht abheben. Um 23.05 Uhr am Freitagabend ist der Papst in Rom dann doch noch gelandet. Zur Verblüffung der Anwesenden auf dem Flughafen von Teneriffa stieg also der Papst am frühen Freitagabend aus der Iberia-Maschine wieder aus. Der spanische König Felipe, der ihn zuvor verabschiedet hatte, begleitete ihn die Gangway hinunter und ins Flughafengebäude hinein. Auf Telegram teilte das Vatikanische Presseamt später mit, dass der spanische König dem hohen Gast sein eigenes Flugzeug zur Rückkehr nach Rom angeboten habe. Das habe der Papst angenommen. Und vom Rückflug zur Rückschau. Bischof José Mazuelos hat den Besuch von Papst Leo auf den Kanarischen Inseln im Gespräch mit den vatikanischen Medien als ein Signal für die Bevölkerung der Region bewertet. Die Menschen in seinem Bistum fühlten sich von den politischen Institutionen häufig unberücksichtigt, so der Bischof. Er hob auch hervor, dass es der erste Besuch eines Papstes in der Geschichte dieser Inseln gewesen sei. Laut Angaben des Bischofs traf das Kirchenoberhaupt in Las Palmas auf eine Gesellschaft, die durch politische Polarisierung und ideologische Debatten bewegt ist. Mazuelos verwies darauf, dass sich die Einwohner der Kanarischen Inseln in Krisensituationen wie im Zusammenhang mit Migrationsbewegungen oder dem Auftreten des Hantavirus beim Eintreffen von Schiffen von der Politik nicht ausreichend unterstützt fühlten. Trotz dieser Faktoren betonte der Oberhirte, dass es innerhalb der Bevölkerung der Inseln keine rassistischen Reaktionen oder Ablehnung gegenüber den ankommenden Migranten gegeben habe. Die Aufnahme von Menschen gehöre zum Kern der kanadischen Kultur, was der Bischof als ein wesentliches Merkmal der lokalen Gesellschaft hervorhob. Zum Besuch des Papstes und der Bedeutung dieser Visite sagte der Bischof:
2: Tantas veces nos hemos sentido solo.
1: Es handelt sich um eine Region, die sich oft verlassen und an den Rand gedrängt fühlt. Niemand schenkt ihr Beachtung. Man sagt, ach, die Kanarischen Inseln, das ist ja quasi Afrika. Dass der Papst nun hierher kommt, ist eine Ehre, eine echte Ehre und eine Freude für diese Menschen. Auch die Kirche fühlt sich vom Heiligen Vater geliebt und spürt, dass sie zumindest von der Kirche und vom Papst nicht im Stich gelassen wird. Der Bischof benannte zudem zentrale Aufgaben Bereiche für die lokale Kirche, zu denen die Begleitung und Strukturierung der Migrationsprozesse sowie der Umgang mit der fortschreitenden Säkularisierung gehörten. Durch den raschen Ausbau des europäischen Tourismus auf den Inseln habe sich eine ländlich geprägte Struktur hin zu einer vom Wohlstand beeinflussten Gesellschaft gewandelt. Mazuelos stellte fest, dass dabei traditionelle Bindungen teilweise nachgelassen hätten, während die Marienverehrung als Element des Glaubens fortbestehe. Das Motto des Papstbesuches »Erhebt eure Augen« sollte die Kirche darin bestärken, als offene Institution zu agieren. Die mediale Resonanz auf die einwöchige Reise von Papst Leo XIV. Nach Spanien war intensiv und vielschichtig. Die Zeitungen beleuchteten in ihren Samstagsausgaben zum Abschluss des Besuchs sowohl die kirchenpolitischen Akzente in Madrid als auch die stark debattierten Botschaften zur Migrationsfrage auf den Kanarischen Inseln.
3: Die französische Zeitung Le Figaro betont die kulturhistorische Dimension des Besuchs und schrieb, dass Leo XIV. In Spanien das christliche Gedächtnis Europas wiederbelebt. In Madrid, Barcelona und auf Teneriffa habe der Papst die spirituelle und moralische Verantwortung des Katholizismus in den Vordergrund gestellt. Die italienische Tageszeitung Il Folio wertete die Reise als ein Zeichen des Aufbruchs für den Kontinent. Der Erfolg der Papstreise nach Spanien zeigt, dass der Westen noch nicht völlig untergegangen ist. Das Blatt hob hervor, dass der Pontifex Europa wieder in das Zentrum seiner Aufmerksamkeit gerückt habe. In Bezug auf den vielbeachteten Auftritt im Parlament merkte La Vanguardia an, dass die Ansprache vor den Corte General von einer lang anhaltenden Standing Ovation der Parlamentarier begleitet wurde. Die Schlussstation des Papstes auf den Kanarischen Inseln bildete den inhaltlichen Schwerpunkt vieler Analysen. Die spanische Zeitung El País berichtete unter der Schlagzeile »Leo XIV. Verabschiedet sich von Spanien« mit einem Bad von Umarmungen für die Migranten. Der Bericht verdeutlichte jedoch auch die lokalen Spannungen. Während die kanarische Bevölkerung den Papst schätze, gelte dies nicht im gleichen Maße für die Migration an sich, da viele Inselbewohner der Ansicht seien, es gäbe keinen Platz mehr. El País zitierte den Papst mit den Worten, dass Integration bedeute, ihre Sprache zu lernen und ihre Gesetze zu respektieren. Diese differenzierte päpstliche Haltung spiegelte sich auch in der britischen Presse wider. The Daily Telegraph titelte: Papst sagt, Migranten müssen die Gesetze ihrer neuen Heimat respektieren. Die Zeitung verwies darauf, dass die katholische Kirche keine Politik der offenen Grenzen vertrete, sondern eine Balance zwischen humanitärer Pflicht und staatlicher Ordnung anstrebe. Auf der anderen Seite verurteilt das Kirchenoberhaupt die mangelnde Solidarität der Staatengemeinschaft. Die italienische Zeitung Il Manifesto hob die scharfe Kritik des Papstes an der europäischen Abschottung hervor. Migranten, der Papst. Schluss mit der Gleichgültigkeit gegenüber Schiffbrüchen und unterlassener Hilfeleistung. Laut der argentinischen Zeitung Clarín kritisierte Leo XIV. Direkt die Europäische Union und mahnte, dass Europa nicht die Menschenwürde proklamieren

0: der Fluggesellschaft Iberia den Papst und sein Gefolge zum Verlassen des Flugzeugs. Il Messaggero beschrieb die Situation humorvoll und stellte fest, dass das Flugzeug eher einer archäologischen Zeugenschaft der kommerziellen Luftfahrt als einem Papstflieger geglichen habe. Die Rettung kam von höchster staatlicher Stelle. König Philippe VI., der für die Verabschiedung anwesend war, stellte kurzfristig sein eigenes Falcon-Flugzeug zur Verfügung. Während die mitreisenden Journalisten und Bischöfe auf der Startbahn zurückblieben, flog der Papst an Bord des königlichen Jets zurück nach Rom. Für Radio Vatikan, Nele Maßmanns.
1: Das Presseamt des Heiligen Stuhls hat die aktualisierten Statuten der päpstlichen Kinderschutzkommission Tutela Minorum bekannt gegeben. Die Genehmigung durch Papst Leo XIV. Erfolge ad experimentum für einen Zeitraum von 3 Jahren. Die Überarbeitung der seit 2015 bestehenden Statuten wurde notwendig, um das Gremium an die Vorgaben der im März 2022 verkündeten apostolischen Konstitution Praedicat Evangelium zur Neuordnung der römischen Kurie anzupassen.
2: Der Präsident der Kommission, Erzbischof Thibaut Verny, erklärte, dass die neuen Statuten auf Rückmeldungen von betroffenen Fachleuten des Kinderschutzes und Erfahrungen der Ortskirchen basieren. Die Richtlinien zielen darauf ab, Schutzkonzepte in die Strukturen der Kirche einzubinden. Zu den Kernelementen gehören die Berücksichtigung von Perspektiven der Opfer und Überlebenden sowie der Definition des Verhältnisses zu anderen Behörden im Vatikan. Die Regelungen dienen der Festlegung von Verantwortlichkeiten und Verfahrensweisen auf internationaler Ebene. Die Richtlinien definieren die Kinderschutzkommission als Beratungsorgan für den Papst im Bereich des Schutzes von minderjährigen und schutzbedürftigen Personen vor Missbrauch. Die Berichterstattung an das Kirchenoberhaupt erfolgt über den Präsidenten. Das Gremium ist dem Dikasterium für die Glaubenslehre zugeordnet und arbeitet mit diesem beim Informationsaustausch, der Entwicklung von Schutzmethoden, der Erstellung des Jahresberichtes und bei Ausbildungsprogrammen zusammen. Der Präsident oder der Sekretär der Kommission sind gesetzte Mitglieder des Dikasteriums für die Glaubenslehre. Zudem nehmen Vertreter dieses Dikasteriums als Beobachter an den Plenarversammlungen der Kommission teil. Die Kommission steuert den Dienst an der Gesamtkirche. Durch die Förderung lokaler Verantwortlichkeiten und Kompetenzen der Kuriendikasterien, ohne direkt eine regierende Funktion auszuüben. Das Gremium unterstützt die Ortskirchen beim Aufbau von regionalen und nationalen Meldesystemen sowie von Anlaufstellen. Diese Einrichtungen haben die Aufgabe, Betroffene anzuhören und zu begleiten, wobei der Schutz von Daten, Vertraulichkeit und Persönlichkeitsrechten vertraglich geregelt ist. Die Kommission kann in Zusammenarbeit mit dem Dikasterium für die Glaubenslehre in die Abläufe der Ad Limina-Besuche eingebunden werden. Über die Konferenzen der höheren Ordensoberen erfolgt zudem eine Kooperation im Bereich der Ordensgemeinschaften zur Vermittlung von Verfahrensweisen und zur Stärkung der Eigenverantwortung der jeweiligen Institute. Die Kommission erarbeitet einen jährlichen Bericht über die kirchlichen Schutzmaßnahmen und Verfahren. Dieses Dokument entsteht unter Beteiligung der Dikasterien und lokaler Kirchenstrukturen. Nach einer Konsultation mit dem Staatssekretariat wird der Bericht dem Papst vorgelegt, der über die Veröffentlichung entscheidet. Der Bericht erfasst den Stand des Kinderschutzes in der weltweiten Kirche und unterscheidet zwischen überprüften Maßnahmen, erklärten Praktiken, eingegangenen Informationen, strukturellen Defiziten und Empfehlungen. In Absprache mit dem Staatssekretariat kann die Kinderschutzkommission den Leitungen der Dikasterien Empfehlungen übermitteln. Bei wiederholten Verstößen oder Mängeln in lokalen Schutzsystemen leitet das Gremium seine Bewertungen an das zuständige Dikasterium weiter, welches die jeweilige Entscheidungsbefugnis behält. Das Ziel bleibt die Etablierung eines gemeinsamen Rahmens, dessen Grundsätze unter Berücksichtigung lokaler Kontexte und des jeweiligen staatlichen Zivilrechts umgesetzt werden. Die Kommission umfasst maximal 23 vom Papst ernannte Mitglieder. Die Leitung obliegt dem Präsidenten, der von einem Sekretär unterstützt wird. Das Gremium tritt zweimal jährlich zu einer Plenarversammlung zusammen und ist in regionale Gruppen sowie Arbeitskreise unterteilt. Die Führungsebene wird durch einen Exekutivrat beraten, dem der Präsident, der Sekretär und 3 Kommissare angehören. Dieses ständige Organ kann durch 2 externe Sachverständige für finanzielle und administrative Fragen

0: ergänzt werden. Für die Umsetzung des Mandates können zudem regionale Berater herangezogen werden. Für Radio Vatikan, Anne Preckel.
1: Der Generalsekretär des Deutschen Bonifatiuswerkes, Monsignore Georg Austen, feiert Priesterjubiläum. Unsere Kollegen vom Domradio haben mit ihm darüber gesprochen.
2: Also es ist für mich kein Anlass zu jubilieren, sondern einfach Gott und den vielen, vielen Menschen, denen man an unterschiedlichsten Personen, an unterschiedlichsten Orten begegnet ist, Danke zu sagen. Und mir war wichtig, das mit dem Bonifatiustag zu verbinden, weil ich beim Bonifatiuswerk als Generalsekretär arbeite, auch unsere Mitarbeiterinnen und Mitarbeiter dabei sein werden. Denn das muss ich auch sagen, Priester sein kann man nie allein. Es geht nur gemeinsam, Kirche zu gestalten, Kirche zu erleben. Und auch die Freude am Glauben weiterzugeben mit allen Schwierigkeiten und Problemen.
1: An diesem Sonntag kurz vor 12 übertragen wir live und auf Deutsch das Mittagsgebet mit Papst Leo dem 14. Mehr dazu auf unserer Internetseite. Im Abendprogramm Unser Sonntag mit Pater Johannes Lechner. Jesus ist ein guter Beobachter, der die Not der Menschen sieht und handelt, so Pater Lechner, in der Betrachtung zum Sonntagsevangelium.
3: Wenn du den Himmel suchst, ist er der Weg. Wenn du in der Finsternis bist, ist er das Licht. Kostet und seht, wie gut der Herr ist. Selig der Mensch, der auf ihn vertraut.
1: Auch wir sind aufgefordert, den Blick nicht abzuwenden, sondern die Weltsprache Mitgefühl zu nutzen. Mehr dazu in der Sendung Unser Sonntag. Aus dem Studio in Rom verabschiedet sich Mario Galgano. 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

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Juni 2026. Am Gedenktag, unbeflecktes Herz, Maria. 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

Nie wieder Krieg. Dieses Gebet betete Papst Johannes Paul II. 1991 direkt vor dem Kriegsbeginn gegen den Irak. Wir beten mit ihm. Gott unserer Väter, groß und voll Erbarmen, Herr des Friedens und des Lebens, du Vater aller Menschen, du hegst Pläne des Friedens und nicht des Leides. Du verdammst die Kriege und brichst den Stolz der Gewalttäter. Du hast deinen Sohn Jesus gesandt, um den Menschen in nah und fern den Frieden zu verkünden, um die Menschen aller Rassen und Völker in einer einzigen Familie zu vereinen. Höre den einmütigen Aufschrei deiner Kinder. Höre auf die dringende Bitte der ganzen Menschheit. Nie wieder Krieg, dieses Abenteuer, aus dem es kein Zurück mehr gibt. Nie wieder Krieg, diese Spirale von Trauer und Gewalt, eine Bedrohung für alle Geschöpfe, im Himmel, zu Wasser und zu Land. In Gemeinschaft mit Maria, der Mutter Jesu, bitten wir dich nun, sprich zu den Herzen derer, die Verantwortung tragen für das Schicksal der Völker. Halt auf die Logik der Rache und Vergeltung. Ermögliche durch deinen Heiligen Geist neue Lösungen, großmütige und ehrenvolle Gesten des Friedens. Eröffne Räume des Dialogs und geduldigen Wartens, die fruchtbarer sind als überstürzte Kriegstermine. Gib unsere Zeit Tage des Friedens. Nie wieder Krieg. Gebet des heiligen Papstes Johannes Paul II.

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1: Liebe Hörerinnen und Hörer von Radio Gloria. Wir feiern in diesem Monat, in diesem Jahr, ein besonderes Jubiläum. 22 Jahre Radio Gloria. Im Juni 2004, angeregt durch den Besuch vom mittlerweile heiligen Papst Johannes Paul II. In der Schweiz, in Bern, haben wir als erste katholische Radio von der Schweiz auf Sendung gehen. Radio Gloria ist entstanden aus dem Wunsch, der Papstbesuch 2004 live zu übertragen. Mit dem Sagen vom Bischof Kurt Koch, damals der Bischof von der Diözese Basel, heute Kardinal Kurt Koch, hat ein kleines Team von engagierten Laien mit dem Sendebetrieb angefangen. Der Kurt Koch hat damals gesagt, ich zitiere, ich freue mich, dass dieses Radio den Namen Gloria trägt, denn die wichtigste Aufgabe der Kirche ist es, die Ehre Gottes in dieser Welt hochzuhalten. Zitat Ende. Das sind Worte vom Kurt Kardinal Koch. Und wir lassen ihn gerade selber reden, der Kurt Kardinal Koch, seine Worte an Radio Gloria.

De Sender, wo sie ja lasse, Gloria, Gloria in Excelsis Deo, Kille hat den Auftrag, dass Gloria, das Lob Gottes, immer wieder in der Welt inne zu verkünden, um so in die Dunkelheit und in der Nacht der Menschen Licht und frohe Botschaft zu bringen. In dem Sinn bin ich froh und dankbar, dass es einen Sender gibt, der die Botschaft vermittelt. Und ich hoffe, dass Sie daraus auch immer wieder Kraft und Stärke erfahren dürfen.

0: Wort vom Kardinal Kurt Koch für Radio Gloria. Seit 2008, also ein bisschen später, senden wir rund um die Uhr, 24 Stunden am Tag, aus dem Studio im Kloster Baldegg im schönen Luzerner Seetal. Unser Leitspruch «Gott ist Liebe» stammt aus der ersten Enzyklika vom Papst Benedikt XVI. Und begleitet uns und das Radio seit dem Anfang an. Ebenso der Leitstern der heiligen Maria Bernarda Büttler. Sie hat gesagt, Zitat, «Das Evangelium ist mein Leitstern», Zitat Ende, von unserer Schweizer Heilige, der heilige Maria Bernarda Büttler. Im Juni 2004 sind wir also zuerst mal auf Sendung gegangen, im Herz-Jesu-Monat. So können wir zusammenfassend sagen, das Herz Jesu, der Leitspruch, Gott ist Liebe, der Ruf zur Neuevangelisierung durch Papst Johannes Paul II. Und eben das Apostolat von Radio Gloria, sie alle gehören auf wunderbare Weise zusammen. Heute ist Radio Gloria ein fester Bestandteil in der Medienlandschaft der Deutschschweiz. Und unser Programm wird ja grösstenteils von Ehrenamtlichen gestaltet und durch Spenden getragen. Wir senden Lebenshilfe, Katechese, Gebet, Familienprogramm, Nachrichten aus Kirche und Welt und wollen besonders diejenigen erreichen, die ja die Liebe Gottes noch nicht gefunden haben, vielleicht auch noch nicht berührt worden sind von der Gnade Gottes oder von der Liebe Gottes, oder noch nie etwas von der frohen Botschaft Christi gehört haben. Der Sendestart von Radio Gloria ist eine lebhafte und bewegte Geschichte. Doch erzählen wir alles mal in der Reihe nach, Schritt für Schritt, so wie damals alles wirklich. Persönlich erinnere ich mich noch sehr lebhaft an die Tage, vor unserem Sendestart im Juni 2004. Kurz vor dem Papstbesuch vom Johannes Paul II. In Bern, eben im Juni 2004, haben wir dürfen mit dem damaligen Ortsbischof Kurt Koch in Solothurn reden. Das ist wirklich ein bewegender Moment für uns und auch für die anderen Vereinsmitglieder gewesen. Der Bischof Koch hat sich sichtlich über die Initiative der engagierten Laien gefreut, die eben das Ziel hatten, ein katholisches Radio für die Schweiz aufbauen zu können. In seinem Arbeitszimmer hat der Bischof Kurt Koch uns Mut zugesprochen und er hat uns die Aussendung gegeben, den kirchlichen Auftrag mit Radio Gloria auf Sendung zu gehen. Damit hat er eine Tür geöffnet für etwas, was es in der Schweiz bis dann noch nie gegeben hat. Nämlich ein katholisches Radio für die Schweiz, das rund um die Uhr Glaube, Hoffnung und die Liebe ausstrahlen. Der Augenblick war sehr feierlich mit dem Bischof Kurt Koch damals in Solothurn, kurz vor dem Papstbesuch im Jahr 2004, und wir haben alle gewusst, da startet etwas Neues in der Schweiz und für die Schweiz. Etwas aber, das weit über Grenzen hinweg geht, etwas, das die Menschen berührt und begleiten wird. Und so habe ich dürfen, Gott sei Dank, wenige Tage später im improvisierten Studio im Kloster Gerlisberg die allererste Sendeminute anmoderieren. Das Kloster Gerlisberg liegt oberhalb der Stadt Luzern. Dass wir damals aus dem kleinen Wartezimmer vom Kloster Gerlisberg dürfen senden, das hat man uns früher nie gedacht. Aber genau dort und da in dem kleinen Wartezimmer vom Kloster Gerlisberg hat nämlich die Geschichte von Radio Gloria angefangen. Und gerade da drinnen kann man eine schöne geistliche Parallele zum Evangelium finden oder erkennen. Radio Gloria hat im Herz-Jesu-Monat im Juni in einem kleinen verborgenen Zimmer im Kloster Gerlisberg oberhalb und ausserhalb der Stadt Luzern angefangen, sein Apostolat begonnen. Auch der Herr selber ist nicht im Glanz der Welt auf die Erde gekommen, also geboren worden, nein, sondern in einer kleinen Krippe, auch das ausserhalb von Bethlehem, ganz verborgen. Die Heilige Familie hat ihm Jesuskind Schutz, Wärme und Unterstützung gegeben, damit sein Licht in die Welt aufstrahlen kann. Ähnlich war es bei Radio Gloria. Nicht wir allein haben das Werk getragen, sondern unsere Hörfamilie mit Gebet, mit ehrenamtlicher Mitarbeit, mit Spenden und mit unzähligen Zeichen von der Verbundenheit. So wie also die Heilige Familie im göttlichen Jesuskind einen Raum und Verborgenheit und Zuversicht, Schutz und Wärme geschenkt hat, so haben unsere Hörerinnen und Hörer ebenfalls im Radio Gloria einen Raum gegeben, damit das kleine Pflänzli, das kleine Projekt Radio Gloria unscheinbar klein kann anfangen wachsen, kann anfangen sprießen und dann später ein Segen für viele kann werden. Und gerade die Parallelen von der Krippe außerhalb von Bethlehem und dem ersten Sendestudio im Wartezimmer vom Kloster Gerlisberg außerhalb von der Stadt Luzern, die Parallelen berührt mich heute sehr. Ja, Gott fängt oft im Kleinen an und lässt dann Grosses daraus entstehen. Damals beim Sendestart im Jahr 2004 hat das Nachrichtenportal kat.ch berichtet und aufgezeigt, wie der erste katholische Radiosender der Schweiz seinen Platz in der Schweizer Medienlandschaft finden kann. Gespannt hören wir jetzt also auf die Aufnahme. Sie hören mich in einem Interview mit dem Redaktor von kat.ch aufgenommen, ganz kurz vor dem Papstbesuch, also im Juni 2004.
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0: So oder ähnlich könnte es schon bald aus ihrem Radio tönen. Zumindest in der Innerschweiz. Am 4. Juni nämlich, pünktlich aufs katholische Jugendtreffen zu Bern und der Besuch vom Papst in der Schweiz also, geht Radio Gloria in den Regionen Luzern und Zug auf Sendung. Der Projektleiter von Radio Gloria, der Peter Galliker.
1: Es ist eine einmalige Chance, weil eben der Heilige Vater kommt, ist das letzte Mal vor 20 Jahren in der Schweiz gewesen. Und so wollen wir jetzt auch die Situation packen und eben auch die Gelegenheit, gerade mit dem nationalen katholischen Jugendtreffen, dass wir gerade zu dem Zeitpunkt eben auch können, das katholische Radio in der Zentralschweiz realisieren.
0: Hinter dem Trägerverein von Radio Gloria stehen 10 Katholiken aus der Region Zug und Luzern. Der Peter Galliker selber ist selbstständig im kaufmännischen Bereich tätig. Daneben arbeitet er in einem Teilpensum bei Human Life International, einer Organisation, die sich unter anderem mit Gebetsprozessionen für den Schutz vom ungeborenen Leben einsetzt. Die Initianten wollen Radio Gloria dazu benutzen, den katholischen Glauben zu verkünden, sagt der Peter Galliker. Mit ihrem Anliegen folgen sie dem Aufruf von Papst Johannes Paul II.
1: Er ruft ja auf für die Neuevangelisierung und dann möchte man doch die Neuevangelisierung aber auch im Bereich vom Radio wahrnehmen. Und gerade in der Schweiz fehlt ja noch eine christliche Stimme auf UKW, auf einer Radiofrequenz. Und das hat uns dann quasi beflügelt, eben mit dem Projekt vorwärts zu arbeiten.
0: Radio Gloria wird ab dem 4. Juni während gut 3 Wochen über 2 UKW-Frequenzen zu hören sein. Die gut 3 Wochen wollen die Initianten nutzen, den katholischen Glauben so weit um wie möglich zu verkünden.
1: Wir werden ein katholisch orientiertes Radio bringen, mit sehr vielen interessanten Beiträgen vom Nationaljugendtreffen in Bern, dann auch vom Papstbesuch. Aber dann geht es weiter mit Katechese, das heisst mit Weiterbildung und Vertiefung im Glauben, mit Lebenshilfe, da wollen wir vor allem auch die Familie, die Ehe, das Gesundheitliche und Soziale ansprechen. Wir haben auch Jugend- und Kindersendungen und natürlich auch christliche Nachrichten aus den Kirchen und aus den Missionen. Und das ganze Programm tun wir dann abrunden mit der Musik. Wir tun verschiedene Kostbarkeiten aus vielen Musikbereichen dann senden.
0: Als inhaltliche Richtschnur gilt für alle Sendungen die Lehre von der römisch-katholischen Kirche, heisst es in den Unterlagen von Radio Gloria. Für die theologischen Inhalte zeichnen mehrere Priester aus dem Bistum Basel und dem Bistum Chur verantwortlich.
1: Verschiedene Priester werden am Radioprogramm gestalten und werden auch den Hörer einbeziehen. Einerseits telefonisch, aber andererseits auch nach der Sendung oder dann auch sogar brieflich, sodass sie dann auch im Nachhinein mit dem Priester über die Sendung noch diskutieren können.
0: Mit der Berichterstattung über das Jugendtreffen zu Bern setzt Radio Gloria einen spezifisch schweizerischen Akzent im Programm.
1: Also wir planen eine umfangreiche Berichterstattung, einerseits mit Live-Bericht direkt von Bern, andererseits eben auch natürlich, wenn es möglich ist, mit dem Heiligen Vater gewisse Interviews können zu machen oder Kommentare können reinzuholen. Aber andererseits dann werden wir viele Stimmen wollen aufnehmen von den Teilnehmern von dem Treffen, sodass wir dann in den kommenden Wochen können in Form von einem Rückblick die Highlights im Programm senden.
0: Senden tut Radio Gloria aus dem Kapuzinerinnenkloster St. Anna auf dem Gerlisberg oberhalb von Luzern. Auch wenn alle Personen unentgeltlich arbeiten, ganz gratis ist so ein Sendebetrieb doch nicht. Für den Sendebetrieb im Juni sucht der Peter Galliker jetzt noch freiwillige Mitarbeiterinnen und Mitarbeiter. Sie müssen vor allem Freude haben am katholischen Glauben und am Radio machen.
1: Also grundsätzlich wünschen wir natürlich uns, dass ein katholischer Glauben rum ist. Es muss zwar nicht Bedingung sein, aber wir erhoffen uns durch das, dass wir doch auch den katholischen Geist können über den Sender bringen können. Auch was die Technik betrifft, Redaktion oder Moderation, sowie auch Programmheftverteiler oder Sekretariatsarbeiten, all die Arbeiten und die Stellen, Möglichkeiten, die kann man dann in einem persönlichen Gespräch dann anschauen.
0: Plan, wie es mit Radio Gloria nach dem Kurzbetrieb im Juni soll weitergehen, gibt es bereits. Der Peter Galliker will aber zuerst die Reaktionen der Hörerinnen und Hörer abwarten. Dann schaut er aber zuversichtlich entgegen. Das darum, weil Radio Gloria nicht nur mit der Bewilligung vom Bundesamt für Kommunikation auf Sendung geht, sondern auch mit dem Segen vom Basler Bischof Kurt Koch.
1: Unser Bischof tut natürlich grundsätzlich auch unser Projekt begrüßen, weil wir sehen unser Projekt eben auch als ein Laienapostolat. Das heisst, dass Katholikinnen und Katholiken, die in der Kirche stehen, dass auch die eben ihren Glauben können und dürfen verkünden. Und die privaten Initiativen sind ja für die Kirche immer sehr willkommen.

aus dem Archiv die Aufnahme, eine kurze Nachrichtensendung auf kat.ch. Auf der Sendestart vom ersten katholischen Radio von der Schweiz. Liebe Zuhörerinnen und Zuhörer von Radio Gloria, Sie sind mitten drinnen in der Geschichte von Radio Gloria. Wir haben vorher einen Rückblick gehört, den Entstehung im ersten Sendemonat vom Radio Gloria im Juni 2004 und haben dürfen den alten Nachrichtenbeitrag anhören aus dem Archiv kurz vor dem Sendestart im Juni 2004. Ja, seither sind 22 Jahre vergangen und Radio Gloria hat sich Schritt für Schritt weiterentwickelt. Und seit dem 13. Mai, das ist der Fatima-Tag 2008, also jetzt seit 18 Jahren, senden wir ohne Unterbruch ein vollständiges 24-Stunden-Programm Tag für Tag das ganze Jahr. Die 18 Jahre hat doch für das Radio Gloria auch eine besondere Bedeutung, denn in der Schweiz gilt das 18. Lebensjahr als ein Moment der Volljährigkeit. Ein junger Mensch tritt ins eigene Leben raus, muss lernen, auf die eigenen Beine stehen, muss lernen, Verantwortung übernehmen und auch eigentlich seinen Weg finden, ohne zu wissen, was die Zukunft wirklich bringt. Ähnlich ist es auch mit dem Radio Gloria. Auch unser Sender ist gewachsen, greift, hat viel gelernt, es ist auch auf und ab gegangen, es hat Höhen und Tiefen gegeben in den 18 Jahren und die meisten Herausforderungen haben wir eigentlich gut können meistern und haben mittlerweile auch einen Platz in der Medienlandschaft gefunden. Und doch bleibt auch beim Radio Gloria vieles offen, wie vorher am Beispiel von einem jungen Erwachsenen, wenn er 18 wird, vieles offen, man könnte oder sieht die Zukunft nicht, auch die Entwicklung vom Radio ist vielleicht auch nicht immer vorgegeben. Aber was wir wissen, Gott hat das Werk geführt und unsere Hörfamilie hat es getragen und sie trägt das Werk auch weiter. Der Juni als Herz Jesu Monat von der katholischen Kirche ist für uns ein Monat von der Herzen. Die Kirche feiert das Hochfest vom Heiligsten Herz Jesu und auch der Gedenktag vom unverfleckten Herzen Marie. Und auch in dieser geistlichen Verbundenheit laden wir sie zu unserem Sendejubiläum oder zu unserem Spendenaufruf ein, Marathon der Herzen. Ein Moment von der Verbundenheit, vom Gebet und von der Unterstützung für Radio Gloria. 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Ich möchte Sie heute aber auch ganz besonders und persönlich einladen, selbst ein Teil von der Radio Gloria Familie zu werden. Unser Sender lebt seit dem Anfang an von Menschen, die ihre Talente einbringen, so wie sie uns der Herrgott auch geschenkt hat. Ein Beispiel darf ich gerade von mir erzählen. Ich bin jahrelang auf einer Schweizer Grossbank tätig gewesen, mit einer Ausbildung als Finanzbuchhalter. Und so, wie es der Herrgott hat wollen, habe ich einen Platz gefunden beim Radio Gloria. Das heisst nicht, dass es für mich am Anfang einfach war mit dem Radio Gloria, weil ich natürlich eine andere Ausbildung hatte, eher eine kaufmännische Ausbildung mit einer Weiterbildung im Bank- und Finanzwesen, aber mit den Gaben vom Heiligen Geist
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Ich denke jetzt beispielsweise an ein Ehrenamt. Sie als Hörer oder Hörerin vom Radio Gloria, da müssen Sie nicht verschrecken oder zusammenzucken. Es gibt vielfältige und reiche Möglichkeiten bei uns beim Radio Gloria, ehrenamtlich können mitzuwirken bei dieser Mission oder bei dem Apostolat Radio Gloria. Sei das in der Administration mit Telefon, Korrespondenz, Versand, Höreranliegen oder einfach eine organisatorische Unterstützung im Hintergrund. Redaktion, dann tun Sie Beiträge sammeln, vorbereiten, recherchieren und dann vielleicht sogar selber eine Sendung machen oder ein Interview aufnehmen. Sind Sie technisch begabt oder haben Sie Freude an der Technik im Studio oder auch auswärts mal eine Sendung aufnehmen oder vielleicht sogar eine heilige Messe live übertragen? Auch das ist ein Akt von der Liebe. Und auch da können Sie Ihre Talente in einem Ehrenamt einbringen. Öffentlichkeitsarbeit, das heisst, unsere Monatsflyer verteilen, bei Veranstaltungen dabei sein, Menschen auf Radio Gloria aufmerksam machen, einfach Präsenz zeigen. Und noch ein letzter Punkt. 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Sie tun einen Rosenkranz beten oder der Barmherzigkeitsrosenkranz oder sonst ein Gebet von der Kirche. Stundengebet beispielsweise auch. Am Morgen ein lautes oder am Abend ein komplettes Nachtgebet von der Kirche. 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Jede Aufgabe ist im Dienst am Evangelium. Wir tun hier keine Gewichtung machen, was wichtiger ist oder was weniger wichtig ist, sondern alles soll im Dienst am Evangelium sein oder dienen und vor allem ein Segen für viele Menschen werden, die tagtäglich Radio Gloria eingeschaltet haben. 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Aber gern gebe ich Ihnen das Hörertelefon gerade noch an. Das Telefon 041 720 23 23 041 720 23 23 oder E-Mail info@radiogloria.ch. 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Ich wiederhole, 079 130 95 93. Ich freue mich sehr auf Ihren Anruf oder auf Ihr Schreiben. Ich komme langsam zum Schluss von unserer Sendung über unsere Radiomission Radio Gloria und das 22. Sendejubiläum im Juni. Unsere Radiomission lebt ja von Ihnen als Hörer oder Hörerin vom Radio Gloria. Egal, ob Sie uns schon 22 Jahre können zuhören können oder uns schon so lange können oder erst seit einem Monat Hörer oder Hörerin sind vom Radio Gloria. 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
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Ein herzliches Vergelt's Gott.

Zum Sonntag hören Sie das Glockengeläut der Stiftskirche in St. Gallen. Sie dient dem Bistum St. Gallen als Kathedrale und war seit ihrer Erbauung zwischen 1755 und 1766 bis 1805 die Kirche des Klosters St. Gallen. Die Stiftskirche oder Kathedrale zu St. Gallen wurde zusammen mit dem Stiftsbezirk 1983 als UNESCO-Welterbe in die Liste der schützenswerten Weltkulturgüter aufgenommen. Die Stiftskirche verfügt über ein barockes Geläut. Die neun Glocken in den beiden Türmen stammen von unterschiedlichen Gießern, die größtenteils im Bodenseeraum tätig waren. Das Gesamtgeläut entspricht musiktheoretisch keiner erkennbaren harmonischen oder melodischen Struktur und gerade dieser Umstand verleiht dem Ensemble den historischen Reiz und seine Unverkennbarkeit.

Sie hörten zum Sonntag das Glockengeläut der Stiftskirche in St. Gallen. Sie dient dem Bistum St. Gallen als Kathedrale und war seit ihrer Erbauung zwischen 1755 und 1766 bis 1805 die Kirche des Klosters St. Gallen.

Am Mikrofon begrüßt Sie sehr herzlich zur musikalischen Einstimmung in die Sonntagsfeier Simon Dach. Ich wünsche Ihnen einen gesegneten Sonntag. In der Komplett, dem Nachtgebet der Kirche am Vorabend zum Sonntag, betet die Oration

Nach der Erwähnung des Stundengebets zur Vorbereitung auf den Herrentag möchte ich auch daran erinnern, dass im Stundengebet jedes Sonntags der große Lobhymnus der Kirche, das Te Deum, vorgesehen ist. Dich preist über das Erdenrund die heilige Kirche, dich den Vater unermessbarer Majestät, deinen wahren und einzigen Sohn und den heiligen Fürsprecher Geist. Te per orbem terrarum sancta confitetur ecclesia, patrem immense majestatis, venerandum tuum verum et unicum filium sanctum, quoque paraclitum spiritum.

in der gehörten Vertonung vom Hofkapellmeister des Sonnenkönigs, Jean-Baptiste Lully, kam der festliche Duktus dieses Lobtextes sehr schön zur Geltung. Freilich müssen wir bedenken, dass das Tedeum nicht nur aus Lobtexten besteht. Im letzten, abschließenden Teil steht die Bitte und der Erbarmensruf im Vordergrund. Miserere nostri Domine, fiat misericordia tua Domine super nos. Erbarme dich, unser, o Herr, erbarme dich, unser, lass über uns dein Erbarmen geschehen. In den ostkirchlichen Liturgien ist der Ruf des Gospodi Pomilui sozusagen allgegenwärtig und in einer intensiven Tonsprache, wie der von Leos Janacek in seiner glagolitischen Messe, bekommt diese Bitte geradezu existenzielle Tiefe.

Das Lob Gottes, Te Deum Laudamus, und unsere Bitte um Erbarmen, Miserere Nostri, gehören in der Liturgie immer zusammen. Das zeigen auch die Worte im heutigen Introitus-Psalm. Errette, Herr, dein Volk, segne dein Eigentum und sei du ihm Lenker in Ewigkeit. Diesen Ruf kennen wir auch aus dem Te Deum. Salvum fac populum tuum, Domine. Manche unter Ihnen, verehrte Zuhörer, werden jetzt an den ergreifenden Teil des Brucknerschen Te Deum denken. Wir hören jetzt aber einmal einen Ausschnitt aus einer Vertonung von Felix Mendelssohn.

Im heutigen Evangelium hören wir ein dreimaliges Fürchtet euch nicht, Jesu. Fürchtet euch nicht vor den Menschen. Angesichts der allgegenwärtigen Furcht vor dem, was man sagen wird, was die anderen dazu meinen, müssen wir über diese Forderung sicher etwas intensiver nachdenken. Der zweite Zuruf Jesu konzentriert den Blickwinkel schon etwas. Fürchtet euch nicht vor denen, die den Leib töten können, nicht aber die Seele. Gerade diejenigen, die sich immer wieder von den Lebensberichten der Heiligen oder auch unserer Märtyrer des 20. Jahrhunderts beeindrucken lassen, wissen sehr gut, was hier gemeint ist. Die haben nach dem Wort des Petrus und der Apostel vor dem Hohen Rat gehandelt, das uns in der Apostelgeschichte überliefert ist. Man muss Gott mehr gehorchen als den Menschen. Und schließlich hören wir den Vergleich des Herrn. Ihr seid mehr wert als viele Spatzen, von denen doch keiner zur Erde fällt, ohne den Willen eures Vaters. Fürchtet euch also nicht. Der Weg, ohne Furcht und Angst leben zu können, heißt Gottvertrauen. Im Wissen darum, dass Gott für alles sorgen wird, weil er uns liebt. Die große heilige Therese drückt das in ihrem berühmten Text Nada te turbe aus. Nichts dich verwirre, nichts dich erschrecke, alles geht vorbei. Gott ändert sich nicht. Geduld erlangt alles. Wer Gott hat, dem fehlt nichts. Gott allein genügt.

Der Gesang zur Gabenbereitung sieht heute einen Vers aus Psalm 17, 16 vor, den wir gleich in einer Vertonung von Palestrina hören werden. Lass mich in Treue deine Wege wandeln, damit mein Fuß nicht wanke. O neig dein Ohr, erhöre meine Bitte, lass dein Erbarmen Wunder wirken, denn du errettest, Herr, die auf dich hoffen. Im Zusammenklang mit der gläubigen Zuversicht, in der das Tagesgebet Gott als Vater anspricht. Denn du entziehst keinem deine väterliche Hand, der fest in deiner Liebe verwurzelt ist, dürfen wir wirklich das Gottvertrauen, von dem das Evangelium handelt, in unserem Leben praktizieren. Und wenn das Schlussgebet bittet, gütiger Gott, gib, dass wir niemals verlieren, was wir in jeder Feier der Eucharistie empfangen, dann schlägt auch das eine Brücke in unseren Alltag. Was wir verlieren könnten, ist die lebendige Gemeinschaft mit Gott, die aber in jeder Feier des Gottesdienstes neu begründet und gestärkt wird. So kann unser ganzes Leben von der heutigen Überschrift der Sonntagsfeier im Introitus geprägt sein. Der Herr ist die Stärke seines Volkes.

Heute ist der Gedenktag von Antonius von Padua. Antonius ist als Sohn von adeligen Eltern 1195 in Lissabon in Portugal geboren. Getauft worden ist er auf den Namen Fernando. Schon mit 15 Jahren ist er ins Augustinerchorherrloster San Vicente de Fora in Lissabon eingetreten. Aber schon zwei Jahre später hat er gewechselt in ein anderes Augustinerchorherrloster. Das Kloster war in Coimbra und eine der vornehmsten theologischen Ausbildungsstätten in Portugal. Dort hat er Bibelwissenschaft studiert und Kirchenväter. 1219 ist er dann zum Priester geweiht worden. 1220 hat man die Leichen von 5 franziskanischen Märtyrern auf Coimbra gebracht. Diese Märtyrer sind auf der Mission in Marokko umgebracht worden. Das Ereignis hat den jungen Priester Fernando so sehr beeindruckt, dass er im Kloster Santo Antonio dos Olivas im Franziskanerorden eingetreten ist. Erst jetzt hat er den Ordensnamen Antonius bekommen. Antonius hat die Erlaubnis bekommen, als Ersatz für die Märtyrer in Marokko zu missionieren. Im Herbst 1220 ist er mit dem Schiff auf Marokko gefahren. Als er dort angekommen ist, ist er aber gar krank geworden, und zwar so schwer, dass man ihn wieder hat auf Portugal zurückbringen musste. Das Schiff ist aber in einen schweren Seesturm gekommen und 1221 ist es in Sizilien statt in Portugal gelandet. Von dort ist Antonius mit ein paar Mitbrüdern aus Sizilien auf Assisi gegangen, wo er am Pfingsten 1291 am berühmten Mathekapitel teilgenommen hat. Bei der Aufteilung der 3000 anwesenden Franziskaner auf verschiedene Ämter und Regionen ist der unbekannte Antonius das letzte Leih übrig geblieben. Der Franziskanerprovinzial für die Provinzen Emilia-Romagna, der Pater Grafzahn, hat Antonius das erste Mal in eine Einsiedelei geschickt, wo er den Geist vom Orden in Gebet und Unterweisung hätte kennenlernen sollen. Bei einer Priesterweihe und einer Primiz in Vorli hat sich niemand finden lassen für eine passende Predigt. So hat man halt Antonius gefragt, wer soll die Primizpredigt halten. Von dieser Predigt sind alle so beeindruckt gewesen, sind seine Schriftkenntnis und seine Theologiekenntnis bestaunt. Es ist sogar so bekannt worden, dass der heilige Franziskus, der junge Bruder Antonius, 1224 beauftragt hat, Vorlesungen zu halten in Theologie. Der heilige Antonius wird zu der Kirchenlehrer zählt. Ich lese jetzt ein Stück vor aus einer Predigt vom heiligen Antonius über die Aufgabe eines Predigers. Wer vom Heiligen Geist erfüllt ist, redet in vielen Sprachen. Die vielen Sprachen sind ein vielfältiges Zeugnis von Jesus Christus. Solche Sprachen sind Demut, Armut, Geduld und Gehorsam. In ihnen reden wir, wenn wir sie anderen an uns sichtbar machen. Die Rede hat Leben, wenn die Taten sprechen. Ich bitte, Schluss mit den Worten. Die Taten sollen sprechen. Wir sind voll von Worten und leer an Werken und darum von Gott verworfen. Denn er verfluchte den Feigenbaum, an dem er keine Frucht, sondern nur Blätter fand. Gregor sagt, es ist ein Gesetz für den Prediger, dass er tut, was er predigt. Vergeblich rühmt sich der Gesetzeskenntnis, wer durch seine Taten zunichte macht, was er lehrt. Die Apostel redeten, wie es der Geist ihnen eingab. Wohl dem, der redet, wie es der Geist ihm eingibt, und nicht, wie es sein eigenes Herz ihm sagt.

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0: Herzlich willkommen bei Radio Gloria, liebe Zuhörerinnen und Zuhörer. Am Mikrofon begrüßt Sie Peter Galliker. In vielen Pfarreien werden Sie noch mit großer Feierlichkeit begangen, die Herz-Marie-Samstage. An jedem ersten Samstag des Monats sind sie vom kirchlichen Kalender vorgesehen. Und manchmal wird im Anschluss an den Gottesdienst das Allerheiligste zur Anbetung ausgesetzt. Es lohnt sich einmal die Geschichte dieser Frömmigkeitsform, die Maria-Sühne-Samstage, aber auch die Verehrung des Heiligsten Herzens Marie zu betrachten und nach ihrer Aktualität zu fragen. In der heutigen Sendung reden wir über das Heiligste Herz Marie und die Verehrung. Dazu am Telefon verbunden ist unser Referent Marco Cilio. Er ist Präsident der Vereinigung Helvetia Christiana. Grüß Gott, Herr Cilio.
1: Grüß Gott, Herr Galliker.
0: Das Thema dieser Sendung ist die Herz-Marie-Verehrung in Bezug auf die Marie-Sühne-Samstage. Herr Cilio, woher stammt denn die Verehrung der Maria-Sühne-Samstage?
1: Diese wunderschöne Verehrung und Praktik der Maria-Sühne-Samstage wurde im Jahre 1917 durch die Mutter Gottes höchst persönlich offenbart und bekannt gemacht. Allerdings muss man sagen, dass diese Verehrung nicht etwa Idee der Mutter Gottes war, sondern von ihrem einzigen und allerheiligsten Sohn und Gott Jesus Christus, der einfach gesagt hat, die Mutter Gottes solle dies eben im Rahmen der Erscheinungen 1917 in Fatima bekannt machen.
0: Gibt es im Zusammenhang mit dieser Verehrung, also die Verehrung der Maria-Sühne-Samstage, eine Verheißung?
1: Es gibt eine und eben die wichtigste Verheißung, nämlich, ich zitiere, wer die Verehrung zum unbefleckten Herzen Mariens übt, dem verspreche ich das Heil, also die Rettung. Die Seelen werden von Gott bevorzugt werden, wie die Blumen, die ich vor seinem Thron bringe. Also jede Seele, die eben diese Verehrung praktiziert, wird zu einer persönlichen Blume Mariens und schlussendlich einer Blume Christi. Was es eigentlich nichts Schöneres gibt, denn das Schöne ist, weder bei Christus noch bei Maria wird eine Blume je zugrunde gehen oder eben eine Seele zugrunde gehen, sofern man eben bereit ist, auch solche Verehrung oder wie die Verehrung auch der Herz Jesu praktisch auch zu praktizieren. Und umso besser, wenn man beide praktiziert.
0: Diese Verehrung der Maria-Sühne-Samstage stammt also von Fatima, einem Wallfahrtsort in Portugal, durch die Mutter Gottes offenbart. Was konkret sagte dann die Mutter Gottes in Fatima?
1: Nun, das gesamte Zitat ist, und ich zitiere, ich meinerseits verspreche all jenen, die am ersten Samstag von 5 aufeinander folgenden Monaten beichten, kommunizieren, den Rosenkranz beten und mir während einer Viertelstunde Gesellschaft leisten, indem sie die Rosenkranzgeheimnisse betrachten oder meditieren, mit der Absicht, mir Genugtuung und eben Sühne zu leisten, in der Todesstunde mit allen für ihr Heil notwendigen Gnaden beizustehen. Das ist eben die gesamte Verehrung eigentlich zusammengepackt in ein, zwei Sätze der Mutter Gottes.
0: Der Wallfahrtsort Fatima in Portugal ist ein kirchlich anerkannter Ort. So möchte ich jetzt den Bezug auf die Heiligen Väter, konkret auf die Päpste nehmen. Welche Päpste haben dann diese Verehrung anerkannt und praktiziert?
1: Wie gesagt, immer im Bewusstsein, dass die Verehrung erst 1917 so eingeführt wurde durch die Mutter Gottes persönlich, ist es natürlich hier eine Liste der Päpste, die relativ kurz ist. Insofern kann man hier vor allem Papst Pius XI. Und Papst Pius XII. Erwähnen und Johannes der 23. und natürlich Benedikt der 16., welche eben diese Verehrung verteidigt, praktiziert und eben selbst auch ausgeübt haben.

0: Sie haben eingeschaltet bei Radio Gloria, liebe Zuhörerinnen und Zuhörer. Das Thema dieser Sendung sind die Maria-Sühne-Samstage und auch die Verehrung des unbefleckten Herzens Mariens, wie es die Mutter Gottes, die Jungfrau Maria in Fatima sagt. Zu Gast bei uns am Telefon zugeschaltet ist unser Referent Marco Cilio. Herr Cilio, diese Verehrung, also die Verehrung der Maria-Sühne-Samstage, soll ja, wie es im Namen steht, sühnen. Welche Sünden müssen besonders gesühnt werden?
1: Nun, hier gilt es, nach den Worten der Mutter Gottes zu blicken, und dort sagt sie ganz klar, welche Sünden insbesondere und hier und nicht nur einfach besonders häufig und besonders schlimm begangen werden. Und das sind eben Sünden gegen die unbefleckte Empfängnis, gegen die Jungfräulichkeit, gegen die Keuschheit, Enthaltsamkeit, kurz gesagt das 6. und das 9. Gebot, gegen ihre Gottesmutterschaft. Und hier gibt es vor allem die Häresie des Protestantismus und der entsprechenden protestantischen Sekten, gegen die Unschuld der Kinder, auch hier insbesondere das 6. Gebot, und jegliche Verunehrung ihrer Bilder und ihrer unbefleckten Person. Und das zeigt eben, wie es auch für heute diese Verehrung eben aktuell ist und wie viel, dass wir eigentlich selbst alle davon betroffen sind. Und somit müssen wir das auch wirklich seriös zur Kenntnis nehmen und uns diese Verehrung stellen und dies auch eben praktizieren.
0: Herr Cilio, diese Maria-Sühne-Samstage sind vielleicht nicht so bekannt wie andere kirchliche Anlässe oder Weihetage. Gibt es denn Themen oder Dokumente, die Sie unserer Zuhörerschaft empfehlen können über dieses Thema?
1: Hier gilt es natürlich, entweder die Bücher um Fatima, um die Erscheinung, wo das eben vorkommt, oder insbesondere die Enzyklika des Heiligen Vaters Papst Pius XII. Mit dem Titel Mystici Corporis, welche eben über das Thema schreibt, sind sicherlich und besonders zu empfehlen.
0: Diese Verehrung, wie Sie in dieser Sendung genannt haben, von der Jungfrau Maria in Fatima stammt, lehrt uns sehr viele Punkte, Verheißungen, die Sie eingangs der Sendung erwähnt haben. Was lehrt uns diese Verehrung sonst noch, Herr Cilio?
1: Das Eindrücklichste und auch Erschreckendste ist natürlich die Dramatik der Hölle. Die Menschheit und wir alle sind so unbußfertig. Wir sündigen, obwohl wir wissen, dass die Sünde zwar falsch ist, es ist aber uns irgendwie aus irgendeinem unerklärlichen und menschlichen Grund zwar egal, und wir setzen das gesamte Seelenheil von uns selbst, von der Welt einfach aufs Spiel, obwohl wir das sogar sogar wissen. Und wir hören nicht auf damit. Also wir sind wie infiziert durch eine Sucht, nämlich eben die Sucht der Sünde, obwohl wir wissen, dass das uns zerstört. Und so eben die Dramatik der Hölle. Wir tun so, als gäbe es keinen, und wir haben das Gefühl, wir können uns einfach retten, indem dass wir vielleicht mal uns bekreuzigen, vielleicht mal am Sonntag in die Kirche gehen. Dafür reicht das absolut nicht. So sagt auch der Pater Pio als ein Beispiel von vielen Heiligen von der letzten Zeit folgende Worte: Die Seelen fallen in die Hölle wie Schneeflocken im Winter. Und eben genau das zeigt uns, wie dringend es ist, zurück zur Kirche zu kehren, die Bekehrungen zur Kirche zu fordern und fördern und die beiden heiligen Herzen Jesu und Marias zu verehren und eben auch diese Praktiken der Herz-Jesu-Freitag ich sage immer, die beiden Herzen kann man nicht trennen. Wenn man Maria sagt, muss man auch Christus sagen, oder wenn man Christus sagt, muss man Maria sagen, so auch die Maria-Sühne-Samstage praktizieren. So lehrt uns auch nämlich die Kirche, dass außerhalb der katholischen Kirche auch niemand gerettet werden kann. Ausnahmen behält sich natürlich Gott vor, aber die grundsätzliche Regel und was üblich ist, ist außerhalb der katholischen Kirche kein Heil. Und von denen, die eben in der Kirche sind, sich auch nicht einfach automatisch alle retten, nur weil sie jetzt vielleicht mal einmal im Leben gebeichtet haben oder das Gefühl haben, sie seien heilig oder angehende Heilige. Sondern insbesondere jene retten sich, die Liebe zu Maria und zu Christus und zu Christus und zu diesen beiden Herzen pflegen und somit auch schlussendlich die Sünde über kurz, mittel oder lang lassen im Rahmen der Gnaden, der Bewegung der Gnaden und natürlich auch eben das Sakrament der Beichte häufig gebrauchen und auch häufig die Kommunion empfangen. Nur so wird sich eine Seele retten und nicht durch Selbstrettung, was viele von uns vielleicht im Unbewusstsein alle von uns das Gefühl haben, wir sind ja gar nicht so schlecht, wir retten uns. Ich ermahne hier und die Mutter Gottes ermahnt uns hier alle zur Vorsicht und zu einem guten Stück Demut. Niemand von uns ist gerettet, bis wir wirklich gerettet sind. Und bis dort müssen wir uns an Maria und seinen Sohn, Jesus Christus, heften. Wir müssen die beiden Herzen verehren, wir müssen die Sakramente häufig praktizieren. Und unser Anker muss, wie gesagt, die Mutter Gottes sein. Denn wie kann Christus jemand retten, der seine heilige Mutter verachtet, wodurch er sich gewürdigt hat, auch in die Welt zu kommen? Würde keiner von uns Menschen gerne haben, wenn man unsere respektive Mutter beleidigen würde. Am allerwenigsten der einzig und wahre Gott, Jesus Christus.
0: Gibt es Informationsmaterial, Herr Giglio, einerseits über die Herz-Maria-Sühne-Samstag, aber auch, wie Sie erwähnt haben, über die Herz-Jesu-Verehrung? Empfehlen Sie hierfür Lektüren, um sich hier weiter informieren, bilden und vertiefen zu können?
1: Nun, zum einen natürlich die Radio Gloria-Sendungen zu diesem Thema, zum Thema Fatima, zum Thema Mutter Gottes, zum Thema, wie gesagt, der Herz-Maria-Sühne-Samstage, dann natürlich Bücher zu Fatima von verschiedenen Verlegern und von verschiedenen Autoren zu diesem Thema. Dann insbesondere natürlich die Bücher meiner Organisation der Gesellschaft zum Schutz von Tradition, Familie und Privateigentum und oder in der Schweiz durch die Verlege, die katholisch sind, zum Beispiel das Theresa Verlag, das einigen bekannt sein sollte. Insofern kann man hier unzählige Texte in diesem Sinne finden. Dann natürlich auch die Heilige, die mit Maria in Fatima verbunden wurden, also die Schriften, welche sich um die drei Seher, Jacinta, Francisco und Lucia drehen, der Pater Pio, auch den Papst Pius XII. Und weitere Heilige, die eben vor kurzem, sage ich jetzt mal, gelebt haben, Maximilian Kolbe und so weiter. Diese sind insofern sicherlich mit diesem Thema am Rande oder hauptsächlich dann auch beschäftigt. Und da kann ich nur empfehlen. Und als Schluss möchte ich doch alle dazu ermutigen, diese Verehrung zu beginnen. Und wenn man sie schon mal gemacht hat, sie vielleicht nochmal zu machen, sich auch hier in der heutigen Zeit der Unsicherheiten, der Laster, der Sünde, der Einsamkeit für viele auch, oder des Todes, oder der Krankheit, oder der Schwierigkeiten und so weiter, sich der Mutter Gottes anzuvertrauen. Die Mutter Gottes ist der Weg zur Auferstehung eines katholischen Europas, einer katholischen Schweiz, nach dem Sinne des Landesvaters. Und so müssen wir wieder Demut haben, zu sagen, wie der Bruder Klaus, der Klaus von früher, mein Herr und mein Gott. Und zusätzlich noch meine Königin, bezogen auf die Mutter Gottes.
0: Ganz herzlichen Dank, Herr Marco Giglio, für Ihre Schlussworte in der Sendung über die Maria-Sühne-Samstage und die Verehrung zum unbefleckten Herzen Mariens, wie es die Mutter Gottes in Fatima wünscht. Ganz herzlichen Dank, Herr Giglio, dass Sie bei uns heute wieder auf Sendung waren.
1: Danke Ihnen, Herr Gallicker.
0: Sie haben eingeschaltet bei Radio Gloria, liebe Zuhörerinnen und Zuhörer. Das war die Sendung mit Marco Giglio, dem Präsidenten der Vereinigung Helvetia Christiana, über die Herz-Maria-Sühne-Samstage. 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Und beim Hördienst von Radio Gloria erhalten Sie auf Wunsch auch eine CD von dieser Sendung. Ich verabschiede mich sehr herzlich von der Zuhörerschaft von Radio Gloria. Durch diese Sendung hat sie am Mikrofon begleitet Peter Galliker.

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1: Herzlich begrüßt Sie, Claudia Kaminski. Schön, dass Sie dabei sind.

0: Jesus ist ein guter Beobachter, der die Not der Menschen sieht und handelt, so Pater Johannes Lechner in dieser Betrachtung. Auch wir sind aufgefordert, den Blick nicht abzuwenden, sondern die Weltsprache Mitgefühl zu nutzen. Doch zunächst das Neueste vom Tag.
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2: So etwas hat es in der neuzeitlichen Geschichte von Papstreisen noch nie gegeben. Wegen technischer Probleme konnte das Flugzeug von Leo XIV., das ihn von den Kanarischen Inseln nach Rom zurückbringen sollte, nicht abheben. Um 23.05 Uhr am Freitagabend ist der Papst in Rom dann doch noch gelandet. Zur Verblüffung der Anwesenden auf dem Flughafen von Teneriffa stieg also der Papst am frühen Freitagabend aus der Iberia-Maschine wieder aus. Der spanische König Felipe, der ihn zuvor verabschiedet hatte, begleitete ihn die Gangway hinunter und ins Flughafengebäude hinein. Auf Telegram teilte das Vatikanische Presseamt später mit, dass der spanische König dem hohen Gast sein eigenes Flugzeug zur Rückkehr nach Rom angeboten habe. Das habe der Papst angenommen. Und vom Rückflug zur Rückschau. Bischof José Mazuelos hat den Besuch von Papst Leo auf den Kanarischen Inseln im Gespräch mit den vatikanischen Medien als ein Signal für die Bevölkerung der Region bewertet. Die Menschen in seinem Bistum fühlten sich von den politischen Institutionen häufig unberücksichtigt, so der Bischof. Er hob auch hervor, dass es der erste Besuch eines Papstes in der Geschichte dieser Inseln gewesen sei. Laut Angaben des Bischofs traf das Kirchenoberhaupt in Las Palmas auf eine Gesellschaft, die durch politische Polarisierung und ideologische Debatten bewegt ist. Mazuelos verwies darauf, dass sich die Einwohner der Kanarischen Inseln in Krisensituationen wie im Zusammenhang mit Migrationsbewegungen oder dem Auftreten des Hunter-Virus beim Eintreffen von Schiffen von der Politik nicht ausreichend unterstützt fühlten. Trotz dieser Faktoren betonte der Oberhirte, dass es innerhalb der Bevölkerung der Inseln keine rassistischen Reaktionen oder Ablehnung gegenüber den ankommenden Migranten gegeben habe. Die Aufnahme von Menschen gehöre zum Kern der kanadischen Kultur, was der Bischof als ein wesentliches Merkmal der lokalen Gesellschaft hervorhob. Zum Besuch des Papstes und der Bedeutung dieser Visite sagte der Bischof:
3: Tantas veces nos hemos sentido solo.
2: Es handelt sich um eine Region, die sich oft verlassen und an den Rand gedrängt fühlt. Niemand schenkt ihr Beachtung. Man sagt, ach, die Kanarischen Inseln, das ist ja quasi Afrika. Dass der Papst nun hierher kommt, ist eine Ehre, eine echte Ehre und eine Freude für diese Menschen. Auch die Kirche fühlt sich vom Heiligen Vater geliebt und spürt, dass sie zumindest von der Kirche und vom Papst nicht im Stich gelassen wird. Der Bischof benannte zudem zentrale Aufgaben Bereiche für die lokale Kirche, zu denen die Begleitung und Strukturierung der Migrationsprozesse sowie der Umgang mit der fortschreitenden Säkularisierung gehörten. Durch den raschen Ausbau des europäischen Tourismus auf den Inseln habe sich eine ländlich geprägte Struktur hin zu einer vom Wohlstand beeinflussten Gesellschaft gewandelt. Mazuelos stellte fest, dass dabei traditionelle Bindungen teilweise nachgelassen hätten, während die Marienverehrung als Element des Glaubens fortbestehe. Das Motto des Papstbesuches »Erhebt eure Augen« sollte die Kirche darin bestärken, als offene Institution zu agieren. Das Presseamt des Heiligen Stuhls hat die aktualisierten Statuten der päpstlichen Kinderschutzkommission Tutela Minorum bekannt gegeben. Die Genehmigung durch Papst Leo XIV. Erfolge ad experimentum für einen Zeitraum von 3 Jahren. Die Überarbeitung der seit 2015 bestehenden Statuten wurde notwendig, um das Gremium an die Vorgaben der im März 2022 verkündeten apostolischen Konstitution Prädikat Evangelium zur Neuordnung der römischen Kurie anzupassen.
4: Der Präsident der Kommission, Erzbischof Thibaut Verny, erklärte, dass die neuen Statuten auf Rückmeldungen von betroffenen Fachleuten des Kinderschutzes und Erfahrungen der Ortskirchen basieren. Die Richtlinien zielen darauf ab, Schutzkonzepte in die Strukturen der Kirche einzubinden. Zu den Kernelementen gehören die Berücksichtigung von Perspektiven der Opfer und Überlebenden sowie der Definition des Verhältnisses zu anderen Behörden im Vatikan. Die Regelungen dienen der Festlegung von Verantwortlichkeiten und Verfahrensweisen auf internationaler Ebene. Die Richtlinien definieren die Kinderschutzkommission als Beratungsorgan für den Papst im Bereich des Schutzes von minderjährigen und schutzbedürftigen Personen vor Missbrauch. Die Berichterstattung Rücktrittserstattung an das Kirchenoberhaupt erfolgt über den Präsidenten. Das Gremium ist dem Dikasterium für die Glaubenslehre zugeordnet und arbeitet mit diesem beim Informationsaustausch, der Entwicklung von Schutzmethoden, der Erstellung des Jahresberichtes und bei Ausbildungsprogrammen zusammen. Der Präsident oder der Sekretär der Kommission sind gesetzte Mitglieder des Dikasteriums für die Glaubenslehre. Zudem nehmen Vertreter dieses Dikasteriums als Beobachter an den Plenarversammlungen der Kommission teil. Die Kommission steuert den Dienst an der Gesamtkirche. Durch die Förderung lokaler Verantwortlichkeiten und Kompetenzen der Kuriendikasterien, ohne direkt eine regierende Funktion auszuüben. Das Gremium unterstützt die Ortskirchen beim Aufbau von regionalen und nationalen Meldesystemen sowie von Anlaufstellen. Diese Einrichtungen haben die Aufgabe, Betroffene anzuhören und zu begleiten, wobei der Schutz von Daten, Vertraulichkeit und Persönlichkeitsrechten vertraglich geregelt ist. Für Radio Vatikan, Anne Preckel.
0: Aus dem Heiligen Evangelium nach Matthäus. In jener Zeit, als Jesus die vielen Menschen sah, hatte er Mitleid mit ihnen, denn sie waren müde und erschöpft, wie Schafe, die keinen Hirten haben. Da sagte er zu seinen Jüngern: Die Ernte ist groß, aber es gibt nur wenig Arbeiter. Bittet also den Herrn der Ernte, Arbeiter für seine Ernte auszusenden. Dann rief er seine 12 Jünger zu sich und gab ihnen die Vollmacht, die unreinen Geister auszutreiben und alle Krankheiten und Leiden zu heilen. Die Namen der 12 Apostel sind an erster Stelle Simon, genannt Petrus, und sein Bruder Andreas, dann Jakobus, der Sohn des Zebedäus, und sein Bruder Johannes, Philippus und Bartholomäus, Thomas und Matthäus, der Zöllner, Jakobus, der Sohn des Alphaeus, und Thaddäus, Simon, Kananäus und Judas Iskariot, der ihn ausgeliefert hat. Diese 12 sandte Jesus aus und gebot ihnen: Geht nicht den Weg zu den Heiden und betretet keine Stadt der Samariter, sondern geht zu den verlorenen Schafen des Hauses Israel. Geht und verkündet: Das Himmelreich ist nahe. Heilt Kranke, weckt Tote auf, macht Aussätzige rein, treibt Dämonen aus. Umsonst habt ihr empfangen, umsonst sollt ihr geben.
5: Liebe Hörerinnen und Hörer, ich lebe im Zentrum von Rom, nahe der Piazza Navona.

wie Hindernisse in einem Parcours. Schau weg, vermeide Blickkontakt. Doch in einem zweiten Moment frage ich mich dann oft, wer sind diese Menschen? Warum kommen sie hierher nach Rom? Was suchen sie? Was bewegt sie? Woran tragen sie schwer? Wie geht es ihnen jetzt wohl wirklich? Und wenn ich dann den Schritt verlangsame und aufmerksam bin, sehe ich, wie viele der Menschen einen einfachen Blickkontakt mit mir suchen, ein Lächeln, ein Wohlwollen. Und ich frage mich selbst, wie siehst du die Menschen an? Es gibt Blicke, die sind liebevoll und ermutigend, und es gibt Blicke, die sind anklagend und manchmal sogar verachtend. Es ist wohltuend, wenn man sehr müde ist oder gerade einen schweren Tag hatte, wenn es jemand sieht und auf unsere Situation eingeht, unsere Bedürfnisse erkennt und so gut es geht stillt. Das Erste, was im heutigen Evangelium auffällt, ist der Blick Jesu und seine Reaktion auf das, was er sieht. Jesus ist ein sehr guter und aufmerksamer Beobachter. Als Jesus die vielen Menschen sah, hatte er Mitleid mit ihnen, denn sie waren müde und erschöpft wie Schafe, die keinen Hirten haben. Es beginnt alles mit einem Blick. Sein Blick sieht nicht nur das Äußere, sondern sieht das Herz des Menschen. Sein Blick ist liebevoll und wohlwollend. Er sieht nicht zuerst die Fehler, sondern das Ringen und die Sehnsucht. Um die Tiefe dieses Blicks zu verstehen, müssen wir bis zum Buch Genesis zurückgehen, bis zu jenem Moment, da Gott nach der Erschaffung des Menschen als Mann und Frau sah, dass alles sehr gut war. Dieser allererste Blick des Schöpfers findet sich im Blick Christi wieder. Daher hat er so eine Kraft der Zuwendung, der Wahrheit und der Verwandlungskraft. Was er sieht, das bewegt ihn. Jesus sieht den Menschen mit Güte und Zuwendung, nicht mit Distanz oder Härte. Jesus wurde von Mitleid bewegt. Das im griechischen Text verwendete Wort dafür, splachnizomai, kommt von splanchna. Das bedeutet die inneren Organe, besonders das Herz, die Lunge, die Leber und die Nieren. Splachnon heißt wörtlich, es bewegen sich die Eingeweide. Jemand empfindet tiefes Mitgefühl und wird innerlich bewegt. In den synoptischen Evangelien ist dieses Verb fast ausschließlich mit dem Wirken Jesu verbunden. Das durchgehende Muster lautet, Jesus sieht, wird innerlich bewegt und handelt. Es ist eine vom Geist gewirkte Regung, bei der sein ganzes inneres Wesen zu barmherzigem Handeln bewegt wird. Das Mitleid Jesu ist daher nicht bloß Gefühl, sondern die menschgewordene Offenbarung der bundestreuen Barmherzigkeit Gottes. Der Grund seines Mitleids, er sieht, dass die Menschen müde und erschöpft sind, wie Schafe, die keinen Hirten haben. Auch hier lohnt sich ein kleiner Rückgriff auf die Nuancen der griechischen Begriffe. Eskilmenoi kai erimenoi. Das Wort für müde, eskilmenoi, kommt von skillo, Haut, Fell, und bedeutet ursprünglich jemand häuten, die Haut abziehen. Im übertragenen Sinn bedrängen, hart zusetzen, belästigen oder zermürben. Das Verb zeichnet ein sehr eindrückliches Bild einer Erfahrung des Gequältseins, Bedrängtwerdens und inneren Zermürbtseins. Das Wort beschreibt sowohl die geistliche Not der Menschenmengen als auch die konkrete Belastung und Bedrängnis ihres Lebens. Das Bild erinnert an Schafe, deren schützendes Fell gewaltsam abgerissen wurde, schutzlos, verwundet, ausgeliefert. Das zweite Wort, erschöpft, erimenoi, kommt von ripto und heißt niederwerfen, zu Boden werfen. Es beschreibt Erschöpfung, Überforderung, ein Leben unter Lasten, die einen zu Boden schleudern. Die Menschen erscheinen wie hingeworfen unter der Last des Lebens, innerlich entmutigt und ausgelaugt. Müde und erschöpft. Liebe Brüder und Schwestern, zeichnet das doppelte Bild von äußerer Bedrängnis und innerer Erschöpfung, wie ein Schaf ohne Fell. Dieser

0: letzte Zustand ist auch die Konsequenz einer mangelhaften geistlichen Führung, eben Schafe ohne Hirten. Jesus begegnet genau dieser Situation mit seinem Erbarmen. Er bestätigt die reale Not des Menschen, nimmt die Last ernst. Die Aussendung der Jünger ist die Antwort auf diese Not der Orientierungslosigkeit und Entmutigung. Sie sollen das Mitleid Jesu erfahrbar machen. Die Diagnose Jesu ist auch heute im digitalen Zeitalter gültig. Die Erfahrung des Niedergeworfenseins ist nicht verschwunden. Sie trägt vielleicht heute andere Namen, Burnout, Einsamkeit oder einfach das Gefühl, für niemand wichtig zu sein, für niemand zu zählen. Aber die Frage bleibt dieselbe wie damals. Wer sieht es? Wer lässt sich davon bewegen? Der österreichische Künstler André Heller gab bei einer Rede ein ehrliches Zeugnis. Er gestand, ich zitiere wörtlich, »Ich dachte jahrzehntelang, ich wäre etwas Besseres als andere, klüger, begabter, amüsanter, zum Hochmut berechtigt. Ich war arrogant, selbstverliebt, ständig andere bewertend und es tat mir nicht gut, bis ich eines Tages in einem Waggon der Londoner U-Bahn um mich schaute. Da saßen und standen unterschiedlichste Menschen mit unterschiedlichster Hautfarbe und ich hörte unterschiedlichste Sprachen. In einer Art von Blitzschlag in meinem Bewusstsein erkannte ich, dass jede und jeder von diesen Frauen und Männern, Alten und Jungen, Hoffnungsfrohen und Verzweifelten, auch ich selbst bin. Und nicht Deutsch, Englisch, Russisch, Chinesisch, Spanisch, Arabisch oder Suaheli unsere wirkliche Muttersprache ist, sondern die Weltmuttersprache ist und sollte das Mitgefühl sein. Es ermöglicht uns, in jedem anderen uns selbst zu erkennen und mit ihm innigst und liebevoll verbunden zu sein. Und diese Erkenntnis in weiterer Folge in all unseren Gedanken und Taten zu berücksichtigen. Ende des Zitats. Jesus sendet seine Jünger nicht mit einem Programm, er sendet sie mit einem Blick. Heilt Kranke, weckt Tote auf, macht Aussätzige rein. Wer den Menschen so anschaut wie Jesus, der kann nicht gleichgültig bleiben. Die Sendung beginnt mit einer Haltung, dem Blick, der wahrnimmt, der nicht ausweicht, der die Last des anderen erkennt und ernst nimmt. Das ist der Auftrag, den Jesus auch uns heute mitgibt. Jeder und jede, denen wir heute begegnen, könnten darauf warten, dass ihn jemand wirklich sieht. Wir können die Armut in der Welt nicht lösen, aber wir können Mitgefühl haben. Die Weltmuttersprache Mitgefühl. Jesus spricht diese Sprache zur Perfektion. Bei ihm können wir sie erlernen. Es ist die Sendung der Jünger Jesu, Mitgefühl in dieser Welt erfahrbar zu machen und so zu Jesus, dem guten Hirten, zu führen. Am Anfang habe ich mich gefragt, wie siehst du die Menschen auf den Straßen Roms an? Es ist nicht nur meine persönliche Gewissenserforschung. Es ist die Frage des Evangeliums an uns alle. Jesus hat sie beantwortet, mit seinem Blick, mit seinem Erbarmen, mit seiner Sendung. Und er lädt uns ein, dieselbe Antwort zu leben. Schau hin, lass dich bewegen und handle. Wie der heilige Bischof Ambrosius sagte, Omnia Christus est nobis. Christus ist alles für uns. Wenn du eine Wunde heilen willst, ist er der Arzt. Wenn du vom Fieber verzehrt wirst, ist er die Quelle. Wenn du unter der Ungerechtigkeit leidest, ist er die Gerechtigkeit. Wenn du Hilfe brauchst, ist er die Kraft. Wenn du den Tod fürchtest, ist er das Leben. Wenn du den Himmel suchst, ist er der Weg. Wenn du in der Finsternis bist, ist er das Licht. Kostet und seht, wie gut der Herr ist. Selig der Mensch, der auf ihn vertraut.
1: Das war eine Betrachtung zum Sonntagsevangelium von Pater Johannes Lechner aus Rom. Sie hörten eine Sendung von Claudia Kaminski für Radio Vatikan. 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

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Heute am Samstag, der 13. Juni 2026. Am Gedenktag, unbeflecktes Herz, Maria. 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Und jetzt die eigene Sache. 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

Am heutigen Fest von der Mutter Gottes für ihrem unbefleckten Herz möchte ich mir das Evangelium miteinander betrachten. Es ist genau im Lukas-Evangelium, Kapitel 2, 41 bis 51. Die Eltern Jesus gingen jedes Jahr zum Pascha-Fest nach Jerusalem. Als er 12 Jahre alt geworden war, zogen sie wieder hinauf, wie es dem Festbrauch entsprach. Nachdem die Festtage zu Ende waren, machten sie sich auf den Heimweg. Der junge Jesus aber blieb in Jerusalem, ohne dass seine Eltern es merkten. Sie meinten, er sei irgendwo in der Pilgergruppe und reisten eine Tagesstrecke weit. Dann suchten sie ihn bei den Verwandten und Bekannten. Als sie ihn nicht fanden, kehrten sie nach Jerusalem zurück und suchten ihn dort. Nach 3 Tagen fanden sie ihn im Tempel. Er saß mitten unter den Lehrern, hörte ihnen zu und stellte Fragen. Alle, die ihn hörten, waren erstaunt über sein Verständnis und über seine Antworten. Als seine Eltern ihn sahen, waren sie sehr betroffen, und seine Mutter sagte zu ihm: »Kind, wie konntest du uns das antun? Dein Vater und ich haben dich voll Angst gesucht.« Da sagte er zu ihnen: »Warum habt ihr mich gesucht? Wusstet ihr nicht, dass ich in dem sein muss, was meinem Vater gehört?« Doch sie verstanden nicht, was er damit sagen wollte. Dann kehrte er mit ihnen nach Nazareth zurück und war ihnen gehorsam. Seine Mutter bewahrte alles, was sie gesehen hatte, in ihrem Herzen. Evangelium unseres Herrn Jesus Christus. Lob sei dir, Christus.

Liebe Mitchristen, wir könnten sagen, dass ein Herz einer Mutter, das ist etwas, was unbezahlbar schön ist, einen unbezahlbaren Wert hat. Ich hoffe, dass jeder von uns das auch erleben durfte, eine Mutter, die einem immer im Herzen getragen hat, wenn wir vielleicht als Kinder lange weg waren oder wenn sie uns nicht gerade gefunden hat, dann hat doch eine gute Mutter in ihrem Herzen sofort die Sorge, wo ist mein Kind, was macht es, geht es ihm gut. Noch viel mehr können wir das sagen von Maria, unserer himmlischen Mutter, wie unendlich groß ist ihre Liebe zu uns Menschen. Wie unendlich groß ist die Sorge um einen jeden von uns, um die Kinder ihres Sohnes, um die Kinder Gottes. In Medjugorje sagte Maria einmal, als man sie fragte, ob sie die Mutter aller Menschen sei oder nur die Mutter der Christen, dann sagte sie, ich bin die Mutter aller Menschen, denn auch mein Sohn ist der Erlöser aller Menschen. Dort am Kreuz hat er alle Menschen an sich gezogen, dort hat er alle Sünden der Welt auf sich genommen, dort hat er für alle sein Blut vergossen. Dort unter dem Kreuz ist auch das Herz von Maria durchbohrt worden, weil sie auch dort den Schmerz getragen hat, zusammen mit Jesus, den Schmerz über jeden, der Gott den Rücken kehrt, der Gott beleidigt durch die Sünde, der das Leiden von Christus, ihrem Sohn, noch schwerer gemacht hat durch sein sündhaftes Verhalten. So hatte es ja auch Simeon schon vorhergesagt, als Maria das Jesuskind im Tempel darbrachte, dass ein Schwert ihr Herz durchbohren wird. Und wie sehr ist diese Verheißung in Erfüllung gegangen. Das Herz von der Mutter Gottes, es schlägt für uns alle. Das hat Maria auch wieder ganz deutlich gezeigt in Fatima, als sie Lucia, der ältesten von den drei Seelenkindern, die Botschaft gegeben hat, dass die ganze Welt dem unbefleckten Herz Mariens geweiht werden soll. Weil sie wollte, dass wir alle Menschen das anerkennen, das Wissen, dass wir in ihrem Herzen Geborgenheit finden können, dass alle Menschen ohne Ausnahme zu ihr Zuflucht nehmen dürfen, dass sie unsere Mutter ist, eine gute Mutter, die nichts anderes will, als dass wir das Heil finden in ihrem Sohn Jesus Christus. Und wie sehr schmerzt es die Mutter Gottes auch heute noch, wenn die Menschen nicht bei ihr Zuflucht nehmen, sondern bei vielen anderen Sachen. Wollen wir heute diese Weihe an die Mutter Gottes erneuern? Wollen wir ihr auch sagen, ja Maria, wie dein Herz offen war für Gott, für sein Wort, so möchte auch ich ein Herz haben, das Platz hat für Gott, aber auch Platz hat für alle Menschen, so wie du es hast, Mutter Gottes, einen Platz für Gott und für alle Menschen. Mutter Gottes, wir bitten dich, bilde du unser Herz nach deinem Herzen, so schön, so rein, so einfach, so ganz und gar ergeben an Gott, in der Demut, im Gehorsam. Im heutigen Evangelium haben wir etwas ganz Wichtiges gehört über das Herz von der Mutter Gottes, nämlich, sie bewahrte alles in ihrem Herzen, alles, was sie mit Gott erlebt hat, alles, was sie durch das Wirken des Heiligen Geistes erlebt hat, alles, was sie auf dem Weg mit Christus durch sein Leben immer wieder erfahren durfte, das hat sie in ihrem Herzen wie eingeprägt, bewahrt. Und so sollte es auch bei uns sein, liebe Mitchristen. Immer wieder sollen wir die Ereignisse, die wir erleben mit Gott, die sollen in unserem Herzen Platz finden. Sein Wort, seine Gnade, seine Barmherzigkeit, seine Vorsehung, die uns ja Tag für Tag begleitet, alles sollen wir bewahren wie ein kostbarer Schatz, wie es die Mutter Gottes getan hat, uns vorgelebt hat. So möchte ich jetzt noch ein Weihgebet beten an das unbefleckte Herz Mariens, dass wir das ganz fest wieder erneuern heute zusammen, dass wir alle Zuflucht finden dürfen in diesem unbefleckten Herzen Mariens, das wir heute feiern. Wir weihen uns auf ewig dir, deinem unbefleckten Herzen, du Mutter und Königin der Welt. Deine Liebe und dein Schutz sollen den Sieg des Reiches Gottes beschleunigen. Alle Völker im Frieden mit Gott und mit sich sollen dich selig preisen. Mit dir sollen sie von einem Ende der Erde bis zum anderen
das ewige Magnifikat des Ruhmes, der Liebe und der Dankbarkeit zum Herzen Jesu anstimmen. In ihm allein können sie die Wahrheit, das Leben und den Frieden finden. Amen. Und so wollen wir jetzt auf die Fürsprache der Gottesmutter Maria auch den Segen Gottes erbitten. Der Herr sei mit euch und mit deinem Geiste. Es segne und behüte euch der allmächtige und barmherzige Gott, der Vater und der Sohn und der Heilige Geist. Amen.

0: Liebe Hörerinnen und Hörer von Radio Gloria, am Telefon begrüßen wir jetzt ganz herzlich Dekan Matthias Rey. Und zusammen mit ihm grüßen wir jetzt Mutter Gottes mit dem Angelusgebet.
1: Der Engel des Herrn brachte Maria die Botschaft.
0: Und sie empfing vom Heiligen Geist.
1: Gegrüßt seist du, Maria, voll der Gnade, der Herr ist mit dir. Du bist gebenedeit unter den Frauen und gebenedeit ist die Frucht deines Leibes, Jesus.
0: Heilige Maria, Mutter Gottes, bitte für uns Sünder, jetzt und in der Stunde unseres Todes. Amen.
1: Maria sprach, siehe, ich bin die Magd des Herrn.
0: Mir geschehe nach deinem Wort.
1: Gegrüßt seist du, Maria, voll der Gnade, der Herr ist mit dir. Du bist gebenedeit unter den Frauen und gebenedeit ist die Frucht deines Leibes, Jesus.
0: Heilige Maria, Mutter Gottes, bitte für uns Sünder, jetzt und in der Stunde unseres Todes. Amen.
1: Und das Wort ist Fleisch geworden.
0: Und hat unter uns gewohnt.
1: Gegrüßt seist du, Maria, voll der Gnade, der Herr ist mit dir. Du bist gebenedeit unter den Frauen und gebenedeit ist die Frucht deines Leibes, Jesus.
0: Heilige Maria, Mutter Gottes, bitte für uns Sünder, jetzt und in der Stunde unseres Todes. Amen.
1: Bitte für uns, o heilige Gottesgebärerin.
0: Auf dass wir würdig werden der Verheißungen Christi.
1: Lasst uns beten, wir bitten dich, o Herr, gieße deine Gnade in unsere Herzen ein. Durch die Botschaft des Engels haben wir die Menschwerdung Christi, deines Sohnes, erkannt. Führe uns durch dein Leiden und Kreuz zur glorreichen Auferstehung. Darum bitten wir durch ihn, Christus, unseren Herrn.
0: Amen.
1: Beten wir noch für die arme Seele. Herr, gib ihnen die ewige Ruhe.
0: Und das ewige Licht leuchte ihnen.
1: Lass sie ruhen in Frieden.
0: Amen.
1: Und beten wir noch für unseren Papst. Vater unser im Himmel, geheiligt werde dein Name, dein Reich komme, dein Wille geschehe wie im Himmel so auf Erden.
0: Unser tägliches Brot gib uns heute und vergib uns unsere Schuld, wie auch wir vergeben unseren Schuldigern. Und führe uns nicht in Versuchung, sondern erlöse uns von dem Bösen.
1: Gegrüßt seist du, Maria, voll der Gnade, der Herr ist mit dir. Du bist gebenedeit unter den Frauen und gebenedeit ist die Frucht deines Leibes, Jesus.
0: Heilige Maria, Mutter Gottes, bitte für uns Sünder, jetzt und in der Stunde unseres Todes. Amen.
1: Ehre sei dem Vater und dem Sohn und dem Heiligen Geist.
0: Wie im Anfang, so auch jetzt und alle Zeit und in Ewigkeit. Amen.

0: Liebe Hörerinnen, liebe Hörer, man redet ja immer wieder davon, dass sich die Kirche ständig erneuern soll. Also eine Kirche, die stehen bleibt, die vergeht mit der Zeit, der Glaube verdunstet. Also sie muss sich immer aktiv erneuern. Und erschrecken Sie jetzt nicht, wenn ich das Wort gebrauche, reformieren. Also die Reformation der Kirche heißt, dass sie immer wieder in die Form gebracht werden soll, die Christus für sie vorgesehen hat. Meistens wird ja dieses Wort Reformation missverstanden, dass man damit meint, dass sich die Kirche an die Welt anpasst. Also heute denkt man immer wieder, die Erneuerung der Kirche besteht darin, dass man den Zölibat aufhebt und dann die Gleichberechtigung mit dem Frauenpriestertum und so weiter. All diese Schlagwörter, die da schon seit 40 Jahren ungebrochen immer wieder kommen. Es heißt eben nicht das, also nicht genau das Gegenteil, also nicht die Anpassung an den Zeitgeist, sondern dass die Kirche bewahrt wird vor dem Zeitgeist, dass sich eben die Kirche nicht dem Zeitgeist anpasst. Wenn jemand da ist, der darauf schaut, dann passt sich die Kirche dem Zeitgeist an. Also Stichwort Ehescheidung, Wiederverheiratung, Stichwort, geht dann weiter, Abtreibung, Stichwort Homo-Ehe und es wird dann noch weitergehen, also Ehe zu dritt, das kommt dann noch und Ehe mit Tieren und so weiter. Also das wird alles noch kommen, also wir sind immer so ein bisschen rückwärts gerichtet, wenn wir meinen, die Kirche müsse sich anpassen. Also wenn man sich schon anpassen würde, dann würde ich dem Vatikan empfehlen, etwas vorwärts zu schauen und schon mal die Ehe zu dritt einzuführen, bevor dann der Staat hinterherkommt. Das ist immer ein bisschen lächerlich, dass wir so hinterherhinken und dann uns anpassen wollen. Aber genau das soll nicht geschehen. Christus ist derselbe gestern, heute und in Ewigkeit. Das heißt, wir müssen immer wieder schauen, dass wir nicht vom Zeitstrom mitgerissen werden, sondern dass da die Episkopie, also die Bischöfe sind, auch der Papst ist der oberste Bischof, die eben Acht geben, dass die Kirche nicht vom Strom der Zeit mitgerissen wird. Die Reformation, also wie wir sie kennen von den Reformatoren, Luther, Zwingli, Calvin und andere, die hatte durchaus eine gewisse Richtigkeit. Also zum Beispiel, wenn wir jetzt daran denken, dass mit Ablässen Geld verdient wurde, da musste die Kirche reformiert werden, also weg vom Zeitgeist, der damals sehr auf den Reichtum und Prunk ausgerichtet war, hin zur Einfachkeit, wie Christus es gepredigt hat. Aber dann wurden eben viele andere Sachen auch gemacht, die eben nicht eine Reformation, sondern eine Deformation bedeuteten. Zum Beispiel die Loslösung vom Papst. Also Jesus hat das gewollt, das Papsttum. Er hat gesagt, Petrus, du bist der Fels, auf diesen Felsen werde ich meine Kirche bauen. Er hat ihm sogar nach der Auferstehung noch aufgetragen, weide meine Lämmer, pflege meine Schafe, weide meine Schafe. Und das ist ja ein Text, der in der Bibel geschrieben ist, nachdem Petrus bereits gestorben war. Das heißt also, der Evangelist betont, dass der Nachfolger Petri, also dass nicht nur Petrus selber, sondern auch seine Nachfolger diese Aufgabe haben, die Kirche immer in ihrer Form zu behalten, und zwar in der Form, wie Jesus sie wollte. Es ist normal, dass wir uns der Welt anpassen. Also ich denke jetzt an die Mode, also an die Kleidung. Da gibt es sicher Dinge, die nicht gut sind, dann darf man sich nicht anpassen. Aber so insgesamt, also heute trägt niemand eine Brille, wie man das vor 20 Jahren gemacht hat mit diesen furchtbar kleinen Gläsern. Heute hat man wieder große Gläser. Das sind Dinge, die ja eigentlich nicht wichtig sind. Da dürfen wir uns anpassen. Oder auch die ganzen Kommunikationsmittel. Also Jesus hatte weder ein Radio, noch ein Fernsehen, noch ein Telefon. Das dürfen wir alles gebrauchen. Also dort soll Anpassung an die Welt geschehen. Aber das sind dann die Mittel und die sekundären Dinge. Aber wenn es um die wesentlichen Dinge geht, um die Gebote Gottes, um Gottesliebe, um Nächstenliebe, um das Gebetsleben, dann heißt es, wenn da eine Anpassung geschieht, dann müssen wir die korrigieren. reformieren und die Kirche reformieren, zurückbringen in die Form, wie sie ursprünglich gewollt ist. Jetzt habe ich von der Kirche gesprochen, jetzt können Sie natürlich fragen, wer ist die Kirche? Und das wissen wir ja, die Kirche sind wir, also jeder Einzelne, der mir jetzt zuhört. Und das heißt, dass auch wir müssen unser Leben immer wieder reformieren, in die Form bringen, wie Jesus es gewollt hat. Das gilt im Eheleben, das gilt im zölibatären Leben, das gilt im beruflichen Leben, das gilt in jedem Leben, wo wir eben Gefahr laufen, dass wir uns von Gott entfernen, dass wir uns der Welt anpassen, dass wir sozusagen in den Aufgaben des Alltags versinken und dabei Gott verlieren. Oder anders gesagt, dass der Glaube verdunstet im Angesicht der weltlichen Dinge. Und da braucht es die ständige Reformation, das ständige Zurückbringen in die Form. Dazu dient zum Beispiel das Sakrament der Heiligen Beichte, weil wir uns dort bemühen, zu fragen, wie stehe ich vor Gott? Also nicht zu fragen, was denkt mein Nachbar über mich, sondern wie stehe ich vor Gott? Und so bemühe ich mich darum, zu finden, was da nicht gut ist, und das hinzulegen und in die Barmherzigkeit Jesu zu versenken. Es geschieht aber nicht nur in der Beichte als Hochform der Vergebung und der Umkehr, sondern auch zum Beispiel in der täglichen Gewissenserforschung. Also ich finde zum Beispiel den Moment vom Zähneputzen immer ein schöner Moment, da putze ich meine Zähne, ich reformiere mein Gebiss, also ich bringe das zurück in die ursprüngliche gottgewollte Form, also nicht mit allen Speiseresten dazwischen drin, sondern dass sie wieder sauber sind, wieder so, wie sie ursprünglich gedacht sind. Und dann gerade währenddem ich das Äußerliche sauber mache, kann ich auch über mein Inneres nachdenken. Wie sieht es mit meiner Seele aus? Wie sieht es mit meinen Taten der Nächstenliebe aus, die ich heute gemacht habe oder versäumt habe oder unvollständig gemacht habe oder auch sogar vielleicht Lieblosigkeiten gelebt habe? Also, dass ich da schaue, und ich empfehle das jeden Abend zu tun, wenn Sie da keine Zeit zu haben dafür, dann nehmen Sie doch mindestens die Zeit vom Zähneputzen dafür. Weil für Zähneputzen hat man ja immer Zeit. Das ist sehr interessant. Also dort die weltlichen Dinge, die versäumen wir nicht. Und genauso müssen wir den religiösen Dingen Sorge tragen und schauen, dass wir unser Leben ständig erneuern und anpassen an den Willen Gottes. Weg von dieser Welt hin zu Gott, der bleibt, der ist, der war und der immer so sein wird, wie er immer war. So gebe ich Ihnen dazu noch den Segen. Der Herr sei mit euch.
1: Und mit deinem Geiste.
0: Ich segne euch, der allmächtige Gott, der Vater und der Sohn und der Heilige Geist.
1: Amen. Ganz herzlichen Dank, Dekan Matthias Rey, für das Beten vom Angelus, sein priesterlicher Segen und für die kraftvollen Worte über die Reformation der Kirche im richtigen Sinn. Nämlich, dass man die Kirche in die Form bringt, wie sie Jesus hat wollen. Vielen Dank.

Ferdinand Holböck, Die neuen Heiligen der katholischen Kirche, Band 2, erschienen im Christiana Verlag. Der selige Antoine Chevrier, er war Weltpriester und Gründer des Prado. Geboren am 16. April 1825 in Lyon, Frankreich. Gestorben am 2. Oktober 1879 in Lyon. Die Seligsprechung erfolgte am 4. Oktober 1986. Der Priester oder der echte Jünger unseres Herrn Jesus Christus. Le prêtre ou le véritable disciple de notre Seigneur Jésus Christ. So lautet der Titel jenes lesenswerten Buches, das der französische Priester Antoine Chevrier verfasst hat. Noch lesenswerter ist das Buch des Lebens dieses am 4. Oktober 1986 in Lyon selig gesprochenen Priesters, weil er darin handgreiflich und eindringlich gezeigt hat, wie der Priester der echte und wahre Jünger Jesu Christi ist und sein soll. Selbstlos, arm, um ganz für die Armen da zu sein und ihnen die Frohbotschaft Christi vorzuleben und zu verkünden. Er hat in der Liebe zu den Armen 1857 das Institut La Providence du Prado und 1859 die Kongregation der Priester des Prado und der Franziskanerschwestern des Prado gegründet. Durch die Angehörigen dieser Gemeinschaften wirkt der heiligmäßige Lyoner Weltpriester bis in unsere Gegenwart beispielhaft weiter und lebt vor, wie die Priester sein sollten. Antoine Chevrier wurde am 16. April 1825 in Lyon in eine bescheidene Familie hineingeboren und hat in dieser französischen Stadt sein ganzes Leben bis zu seinem seligen Heimgang am 2. Oktober 1879 zugebracht. Er wollte Missionar werden und dachte an den Eintritt in eine Missionsgesellschaft. Es kam nicht dazu. Doch den missionarischen Geist bewahrte er sich, zu dem er sich bei seiner Priesterweihe am 25. Mai 1850 verpflichtet hatte. Darum nahm der Neupriester die von anderen abgelehnte Stelle eines Vikars in der Pfarrei St. André im Arbeiter- und Armenviertel von Lyon an. 7 Jahre wirkte er hier in der Seelsorge. Da kam Weihnachten 1856. Die Meditation über das Weihnachtsgeheimnis ging ihm in dieser heiligen Nacht ganz eigenartig tief zu Herzen. Er erfasste in ganz eigenartiger Weise Sinn und Bedeutung der ergreifenden Armut des göttlichen Kindes in der Krippe. Das ließ ihn fortan nicht mehr los. Im Jahre 1857 nahm er den Auftrag an, als Kaplan in der Stadt des Jesuskindes, einer Gründung zur Unterweisung armer, verlassener Kinder von Lyon zu wirken. Bald musste sich der Priester Chevrier von diesem Werk wieder trennen, weil er feststellte, dass seine Gründer mehr auf soziale Aktivitäten aus waren und nicht wie er an der Evangelisierung dieser Menschen interessiert waren. Unterstützt von dem Bruder Pierre Louis, der sich den Buben widmete, und von den Schwestern Amalie und Maria, die sich um die Mädchen kümmerten, beschloss Antoine Chevrier, einen in der Nähe der St. André-Pfarre gelegenen Tanzsaal, Prado genannt, zu erwerben. An dieser Lokalität stabilisierte sich nun das Werk des edlen Priesters, das der Vorbereitung der Kinder auf die Erstkommunion diente. Auch alle übrigen Aktionen des Seligen, die er zur Evangelisierung der abseits stehenden armen oder arbeitslosen Menschen unternahm,
kristallisierten sich um das Wort Prado herum, genau so wie seine Ordensgründungen. Er nahm sich der Kinder und der Armen an und gründete eine Schule, aus der in der Folge die ersten Priester des Prado hervorgingen, desgleichen die ersten Schwestern. Antoine Chevrier war einer der ersten in Frankreich der zweiten Hälfte des 19. Jahrhunderts, denen die Glaubensapostasie in den Reihen der Arbeiter und insgesamt in den unteren Schichten der Bevölkerung zum Bewusstsein gekommen und nachgegangen ist. Darum insistierte er auf aktuelle Ausbildung der Priester, die arm unter den Armen sein sollten, um diesen wieder nahe zu kommen. Es ist ergreifend, wie Papst Johannes Paul II. In seiner Ansprache bei der Seligsprechung des Priesters Antoine Chevrier in Lyon am 4. Oktober 1986 gerade unter diesem Aspekt die Bedeutung dieses neuen Seligen herausgearbeitet hat. Man müsste hier eigentlich die ganze lange Ansprache des Papstes zur Kenntnis bringen. Wenigstens die wichtigsten Abschnitte seien hier abgedruckt. Ich preise dich, Vater, Herr des Himmels und der Erde, weil du all dies den Weisen und Klugen verborgen, den Kleinen aber geoffenbart hast. Diese Worte sind zum ersten Mal von Jesus von Nazareth, vom Sohn Israels, vom Nachkommen Davids, vom Sohn Gottes gesprochen worden. Sie stellten eine grundlegende Wende in der Geschichte der Offenbarung Gottes an den Menschen, in der Geschichte der Religion, in der geistlichen Geschichte der Menschheit dar. Wir kommen heute tief ergriffen auf diese Worte Christi zurück. Sie gewinnen eine neue Aktualität, denn wir haben die Gestalt eines Priesters vor Augen, der in der Kirche des 19. Jahrhunderts aufs Engste mit der Stadt Lyon verbunden war und den ich heute hier in Lyon selig sprechen kann. Ich freue mich darüber. Die Universalkirche feiert heute das Fest des heiligen Franz von Assisi. Ihm hat Gott Vater die Freude gemacht, Christus in der größten Armut und Demut zu folgen. Im 13. Jahrhundert hat dieser Heilige seinen Zeitgenossen zur Wiederentdeckung des Evangeliums verholfen. Pater Antoine Chevrier, der neue Selige, war ein glühender Bewunderer des Poverello von Assisi. Er gehörte dem dritten Orden der Franziskaner an. In seinem Sterbezimmer kann man eine Statuette des heiligen Franziskus und eine des heiligen Johannes Maria Vianney sehen, bei dem sich Antoine Chevrier 1867 in Ars Rat geholt hat, als er sich als junger Priester gefragt hatte, wie er den Weg der Armut, den ihm das Geheimnis der Krippe nahegelegt hatte, gehen solle. Diese drei Heiligen, Franz von Assisi, Johannes Maria Vianney, der Pfarrer von Ars und der Priester Antoine Chevrier, haben das eine gemeinsam. Sie gehören zu jenen Kleinen, zu jenen Armen, zu jenen Sanftmütigen und Demütigen, an denen der himmlische Vater seine volle Freude gefunden hat und denen Christus das unergründliche Geheimnis Gottes enthüllt hat. Mit Jesus loben und preisen auch wir Gott für diese drei

Meister im großstädtischen Milieu, war zusammen mit seinen Mitbrüdern der Apostel der ärmsten Arbeiterviertel am Stadtrand von Lyon, als gerade die Großindustrie im Entstehen war. Und diese missionarische Sorge hat ihn denn auch dazu bewogen, auf der Suche nach der Heiligkeit einen radikalen, am Evangelium orientierten Lebensstil anzunehmen. Sehen wir uns Antoine Chevrier genauer an. Er ist einer jener Kleinen, die nicht mit den Weisen und Klugen seines und anderer Jahrhunderte verglichen werden können. Er stellt eine Kategorie für sich dar, er besitzt Größe im Sinn des Evangeliums. Seine Größe zeigt sich gerade in dem, was man seine Kleinheit oder seine Armut nennen kann. Während er bescheiden mit den ärmsten Mitteln lebte, wurde er Zeuge des in Gott verborgenen Geheimnisses, Zeuge der Liebe, die Gott den Massen der ihm ähnlichen Kleinen entgegenbringt. Er war ihr Diener, ihr Apostel. Für sie war er der Priester nach dem Evangelium, um den ersten Titel seiner Predigtensammlung über den wahren Jünger Jesu Christi aufzugreifen. Für die heute hier anwesenden zahlreichen Priester, angefangen von denen des Prado, den er gegründet hat, ist dieser Priester ein unvergleichlicher Führer. Aber auch alle christlichen Laien, die die gegenwärtige Versammlung hier bilden, werden in ihm ein großes Licht finden, weil dieser Priester jedem Getauften zeigt, wie die Frohbotschaft Christi den Armen verkündet und wie Jesus Christus durch seine eigene Existenz gegenwärtig gemacht werden soll. Apostel, genau das ist es, was Pater Chevrier sein wollte, als er sich auf den Priesterberuf vorbereitete. Jesus Christus ist der Gesandte des Vaters, der Priester aber ist der Gesandte Jesu Christi. Die Armen selbst haben in Pater Chevrier den Wunsch geweckt, sie zu evangelisieren. Aber es war Jesus Christus, der Pater Chevrier ergriffen hatte. Die Meditation vor der Krippe zu Weihnachten 1856 hat ihn bis ins Innerste aufgewühlt. Von da an bemühte er sich immer mehr, Jesus besser kennenzulernen, sein Jünger zu werden, sich an ihn zu halten, um ihn den Armen besser verkündigen zu können. Der Apostel ist ein Mann, der von Jesus Christus ergriffen worden ist. Der Apostel vertraut absolut darauf, dass er, weil ihn der Tod Christi prägt, auch zur Auferstehung von den Toten gelangen wird. Er ist also ein Mann mit einer eschatologischen Hoffnung, die sich durch den Heilsdienst, den er für die anderen vollbringt, in die Hoffnung jedes Tages, in ein Programm des täglichen Lebens umsetzt. Pater Chevrier setzte alle Anstrengungen daran, um die rechte Kenntnis von Jesus Christus zu erreichen, um Christus besser begreifen, so wie er von ihm ergriffen worden war. Er meditierte unablässig über das Evangelium, er schrieb tausende Seiten Kommentare, um seinen Freunden zu helfen, ebenfalls wahre Jünger Christi zu werden. Wir müssen den armen Jesus Christus in der Krippe darstellen, den in seiner Passion leidenden Jesus Christus, den eucharistischen Jesus Christus, der sich als Speise verzehren lässt. Die Kenntnis Jesu Christi ist der Schlüssel zu allem. Gott und seinen Christus kennen, das ist der ganze Mensch, der ganze Priester, der ganze Heilige. Das sind Worte von Pater Chevrier in seiner Schrift »Der wahre Jünger Christi« beziehungsweise in seinem Brief an seine Seminaristen. Das Gebet aber, das seine Betrachtung krönt, lautet so. O Wort, o Christus, wie bist du schön, wie bist du groß. Mach, dass ich dich erkenne und dich liebe.

bist mein Herr und mein einziger Meister. Seit damals stand Pater Chevrier vollständig für das Werk Christi zur Verfügung. Jesus Christus kennen, für Jesus Christus arbeiten, für Jesus Christus sterben, so schrieb er in einem Brief. Und in seiner Schrift, der wahre Jünger Christi, rief er aus, Herr, wenn du einen Armen brauchst, einen Narren, hier bin ich, um deinen Willen zu tun. Ich stehe zu deiner Verfügung. Pater Chevrier hat sich vom Dienst an den anderen voll und ganz in Anspruch nehmen lassen. Seine Brüder waren in erster Linie die Armen, die Obdachlosen, denen er nach dem Willen des Herrn 1856 in dem überschwemmten Stadtviertel La Guillotière begegnete. Das waren die Kinder der Stadt des Jesuskindes, mit denen ihn Camille Rambaud, ein Laie, bekannt gemacht hatte. Das waren dann jene, die er zusammen mit anderen Älteren im Saal des Prado aufgenommen hat. Menschen, die keine Schule besucht und keine Glaubensunterweisung erhalten hatten, die nirgendwo anders die Vorbereitung auf die Erstkommunion machen konnten. Sie waren manchmal verlassen, wurden oft verachtet und ausgebeutet. Sie wurden, wie er sagte, zu Arbeitsmaschinen dazu geschaffen, ihren Arbeitgebern zu Reichtum zu verhelfen. Dazu gehörten auch noch alle Gruppen von Elenden, Armen, Ausgestoßenen, die sich bewusst waren, dass sie nichts besitzen, nichts wissen, nichts gelten. Auch die Kranken und die Sünder gehörten zu diesen Armen. Warum fühlte sich Pater Chevrier besonders zu denen hingezogen, die er nach Art des Evangeliums die Armen nannte? Ihm war ihr menschliches Elend zutiefst bewusst und er sah zugleich den Graben, der sie von der Kirche trennte. Er spürte für sie die Liebe und Zärtlichkeit Jesu Christi. Durch ihn schien Christus selbst zu seinen Zeitgenossen zu sagen, «Kommt alle zu mir, die ihr euch plagt und schwere Lasten zu tragen habt. Ich werde euch Ruhe verschaffen. Nehmt mein Joch auf euch und lernt von mir, denn ich bin gütig und von Herzen demütig. So werdet ihr Ruhe finden für eure Seele. Denn mein Joch drückt nicht und meine Last ist leicht.» Der Herr hatte Pater Chevrier ein besonderes Charisma verliehen, um zum Nächsten der Armen zu werden. Durch ihn hat Christus die Stadt Lyon und das Frankreich des 19. Jahrhunderts seine Seligpreisungen wieder hören lassen. Durch den seligen Chevrier sagt uns Christus heute wieder, selig, die arm sind vor Gott. Selig, die hungern und dürsten nach der Gerechtigkeit. Selig, die Barmherzigen. Sicher sollen und müssen alle Schichten evangelisiert werden, die Reichen wie die Armen, die Klugen wie die Unwissenden. Niemand darf Gegenstand eines mangelnden Verständnisses, mangelnder Sorgfalt, schon gar nicht einer Geringschätzung von Seiten der Kirche sein. Alle sind ja in gewissem Sinn Arme vor Gott. Aber unter den Umständen, in denen Pater Chevrier gelebt hat, war der Dienst an den Armen ein notwendiges Zeugnis. Und das ist heute überall der Fall, wo man der Armut begegnet. Das gilt für die unzähligen Apostel, die im Lauf der Geschichte das verwirklicht haben, was wir heute die bevorzugte Option für die Armen nennen. Pater Chevrier betrachtete sie mit dem Blick des Evangeliums. Er achtete sie und liebte sie im Glauben. Er fand Christus in den Armen und zugleich die Armen in Christus. Er idealisierte sie nicht. Er kannte ihre Grenzen und Schwächen.
Er wusste im Übrigen, dass sie Liebe und Gerechtigkeit entbehren mussten. Er hatte das Gefühl für die Würde jedes Menschen, ob reich oder arm. Er wollte das Wohl, das Heil für einen jeden von ihnen. Sein Respekt vor den Armen drängte ihn dazu, sich zu ihresgleichen zu machen, unter ihnen zu leben, wie Christus es getan hat, manchmal mit ihnen zu arbeiten, mit ihnen zu sterben. Er hoffte, dass die Armen so begreifen würden, dass sie von Gott, der sie liebt wie ein Vater, nicht verlassen sind. Für sich selbst machte Pater Chevrier folgende Erfahrung. In der Armut findet der Priester seine Kraft, seine Stärke, seine Freiheit. Sein Traum war, arme Priester auszubilden, die zu den Armen zurückkehren sollen. Heute bitten wir den seligen Antoine Chevrier, uns immer mehr die Achtung des Evangeliums vor den Armen und die Sorge des Evangeliums für die Armen zu lehren. Liebe Brüder und Schwestern, ihr wisst, wir diese Armen in unserer heutigen Welt sind. Es sind all jene, denen es an Brot fehlt, aber auch jene, die ohne Arbeit, ohne Verantwortlichkeiten sind, deren Würde nicht beachtet wird. Auch jene sind es, die von Gott nichts wissen. Hier ist nicht mehr nur die Welt der Arbeiter betroffen, sondern viele andere Schichten. In einer totalen Konsumgesellschaft gibt es paradoxerweise neue Arme, die nicht über das soziale Minimum verfügen. Es gibt die Menge derer, die unter der Arbeitslosigkeit leiden, Jugendliche, die keinen Arbeitsplatz finden, oder Personen reiferen Alters, die den Arbeitsplatz verloren haben. Pater Chevrier wollte die Armen vor allem von der religiösen Unwissenheit befreien. Im Prado trachtete er zugleich mit dem Grundunterricht, man würde das heute Alphabetisierung nennen, der Jugendlichen auch für ihre Glaubensunterweisung zu sorgen, um ihnen die Teilnahme an der Eucharistie zu ermöglichen. Für diese Aufgabe rief er eine Gruppe von Freiwilligen, von Männern und Frauen ins Leben und bildete sie aus. Mein ganzer Wunsch wäre es, gute Katecheten für die Kirche vorzubereiten und eine Priestervereinigung zu bilden, die in dieser Absicht arbeitet. So schrieb er in einem Brief an seine Seminaristen. Sie sollten überall hingehen, um Jesus Christus zu zeigen, als Zeugen, die durch ihre einfache, aber sorgfältig vorbereitete Katechese, aber auch durch ihr Leben das Evangelium verkünden. Er selbst widmete dieser Aufgabe einen Großteil seiner Zeit, indem er mit armseligen, aber passenden Mitteln jedes Wort des Evangeliums, aber auch den Rosenkranz und den Kreuzweg konkret kommentierte. Er sagte, die katechetische Unterweisung des Menschen ist der große Auftrag des heutigen Priesters. Die Armen haben in der Tat ein Recht auf das Evangelium in seiner Gesamtheit. Die Kirche respektiert die innere Überzeugung derer, die ihren Glauben nicht teilen, aber sie hat den Auftrag, Zeugnis zu geben von der Liebe Gottes ihnen gegenüber. Heute ist das religiöse Gesamtklima nicht mehr das der Zeit des Pater Chevrier. Es ist gekennzeichnet von Zweifel, von Skeptizismus, vom Unglauben, ja sogar von Atheismus und von einem maximalen Freiheitsanspruch. Noch mehr wird dabei das Bedürfnis nach einem klaren und glühenden Angebot des Glaubens, des ganzen Glaubens spürbar.
Die religiöse Unwissenheit greift in beunruhigender Weise heute um sich. Ich weiß, dass sich viele Katecheten dieser Tatsache bewusst sind und ihre Zeit und ihre Begabung in Lyon, wie im übrigen Frankreich, hochherzig dafür einsetzen, hier Abhilfe zu schaffen. Der Appell von Pater Antoine Chevrier sollte uns alle anspornen, uns an den an uns ergangenen Auftrag zu halten. Hört ihr nicht seinen Aufruf? Von Gott reden können, das ist schön. Pater Antoine Chevrier, führe uns auf dem Weg des Evangeliums. Du bist selig, deine Gestalt erhebt sich und erstrahlt in hellem Licht der 8 Seligpreisungen Jesu. Die Stadt Lyon wird dich selig nennen. Sie, die dich schon seit dem Tag deines Heimgangs mit Verehrung umgeben hat. Ebenso die Kirche, die in dir den von Jesus mehr als die Weisen und Klugen gerühmten Kleinen, den Apostel, den Diener der Armut verehrt. Wie Paulus von Christus ergriffen, hast du gelebt, alles vergessen, was hinter dir war, ganz ausgerichtet auf das, was vor dir lag. Ja, du hast dich völlig der Zukunft zugewandt, der großen Zukunft aller Völker in Gott. Du bist auf das Ziel zugelaufen, um den Preis zu erringen, den im Himmel, zu dem uns in Christus Jesus Gott berufen hat. Es ist der Preis der Liebe. Es ist die Liebe.

0: Herzlich willkommen bei Radio Gloria, heisst sie Claudia Baumler. Heute am Samstag, der 13. Juni 2026. Am Gedenktag, unbeflecktes Herz, Maria. 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
2: Guten Abend miteinander. Es ist wieder Kids Ahoi. Und wir hören weiter, wie es am Janik geht, wo jetzt zu Amerika hinein ist. Ui, zmitzt in der Nacht ist der Janik aufgewacht. In Deutschland würde jetzt eigentlich schon morgen. Das Mami schläft noch wie ein Stein. Der Janik dreht sich auf den Rücken. Irgendwie freut er sich gar nicht mehr. Er fühlt sich so allein. Die Laura und der David könnt in einem so einem grossen Haus wohnen und haben einen Papi. Und den Lukas kennen sie auch schon so lange. Der Lukas hat die Laura und den David auch bestimmt viel lieber als ihn, den Janik. Und den Nikolai und Annika ja auch. Das hat er gestern doch genau gesehen. Sobald die Laura und der David da sind, ist der Janik nur noch wie Luft für den Lukas. Langt denn nicht, dass der David und Laura einen Papi haben? Wo sie gern haben. Ach, würde doch der Janik und die Mami nur in Deutschland bleiben. Dann würde nämlich die Mami auch nicht krank geworden. Und am Janik, sein himmlischer Papi, würde bestimmt auch noch da. Ob er in Amerika überhaupt bei ihm ist? Am Janik kommt es jetzt grad nicht so vor. Ja, Amerika ist auch so gross und weit. Der Janik würde am liebsten brüllen. Doch plötzlich hört er etwas leisliches Klappern. Und unter der Türe durch sieht er einen schwachen Lichtstrahl. Aber es ist doch zmitzt in der Nacht. Leislich steht der Janik auf und tappt dem Licht entgegen. Oh, er stolpert über einen Koffer und bleibt grad wie versteinert stehen. Das Mami ist nicht aufgewacht. Glück gehabt. Noch zwei Schritte. Der Janik tastet nach der Tür fallen und drückt sie ab. Vorsichtig schleicht er durch den oberen Gang zu den Stegen runter und schaut, was drunten ist. Ja, tatsächlich, drunten in der Stube ist Licht. Neugierig schleicht er die Stufe runter. Da hockt der Lukas mit einer guten Büchse in der Hand auf dem Sofa. Auf dem, wo er eigentlich müsste schlafen. Der isst Weihnachtsgutzli. Hey, was machst du denn da? Ruft der Janik. Der Lukas zuckt zusammen. Psst, nicht, dass alle aufwachen. Issest du öppe der Laura Gutzli weg? Sagt der Janik. Der Lukas zuckt unschuldig mit den Schultern. Ja, normalerweise würde ich ja um diese Zeit aufstehen und dann zum Morgen essen. Ich auch, nickt der Janik. Nur die Mami, die schläft noch. Ja, der Flug hat sie ganz schön müde gemacht, meinte Lukas und zwinkert dem Janik zu. Ja, die Frauen weisst mit den schwachen Nerven. Aber sagen es dir ja nicht, gell? Der Janik schüttelt den Kopf. Ihm ist nicht zum Spassen. Das merkt der Lukas jetzt. Hey, was ist auch los? Der Janik zuckt mit den Schultern. Und dann geht er zum Sofa runter und höcklet neben der Lukas ane. «Hast du die Laura gern?» fragt er Lieslig. «Ja, natürlich, das ist doch mein Gottemeidli.» Der Janik steht auf dem Boden. «Und der David auch?» «Ja, klar.» Jetzt kommt der Kloß im Hals wieder, wo der Janik kennt. «Er hat's doch gewusst.» Aber da stellt der Lukas die Guetzli-Büchse auf den kleinen Tisch und zieht den Janik ganz näher zu sich an. «Tut dir jetzt öppe ganz fest da reinbohren?» fragt er und tippt auf die Stelle, wo Janik sein Herzli ist. «Eifersucht?» Der Janik nickt. «Ah ja», seufzt der Lukas. «Das habe ich auch immer, wenn ich da bin.» «Was?» fragt Janik. «Du? Du auch?» «Oh ja, die bittere Eifersucht. Das ist ein schlimmes Gefühl. Eins vom Schlimmsten, was es gibt. Eifersucht macht nämlich die bösesten Sachen. Wenn man eifersüchtig ist, wird man unzufrieden und voller Neid. Und das Dümmste daran ist, dass man so viel eifersüchtig ist, obwohl es ganz oft gar keinen Grund gibt. Eigentlich sollten wir doch dankbar sein, denn Gott hat uns auf unserer Reise beschützt. Das stimmt, muss der Janik zugeben. Aber ist Gott denn jetzt auch da? Da in Amerika? Aber ja, Gott ist doch immer bei uns, egal wo wir sind. Gott ist überall auf der ganzen Welt. Gest war nie immer bei mir, murmelt der Janik. Da schaut Lukas ihn erschrocken an. So hast du dich gefühlt. Und der Janik nickt. Das tut mir leid, sagt der Lukas und drückt der Janik ganz fest an sich. Ja, gell, gestern war alles sehr chaotisch. Die Reise war für uns alle anstrengend. Jetzt müssen wir zuerst hier richtig ankommen. Morgen sieht alles sicher schon ganz anders aus. Meinst du? Ganz bestimmt. Und Gott ist immer da. Auch wenn man das manchmal nicht spüren könnte. Aber vielleicht hätte Gott ja David und Laura viel lieber als mich, sagte der Janik, weil er ihnen ja auch viel mehr geschenkt hat. Vielleicht hat Gott die reichen Leute ja lieber. Da schüttelt der Lukas den Kopf. Das stimmt aber sicher nicht, Janik. Der Gott hat seinen eigenen Sohn ja auch nicht in einen Königspalast gesteckt. Der Jesus ist im Fall in den Stall geboren. Richtig, das hat Mami ja am Janik auch mal erzählt. Und in der Kinderbibel steht auch, Jesus ist für die armen Leute auf die Welt gekommen. Das fällt am Janik plötzlich wieder ein. Hat Gott die reichen Leute überhaupt gern? Ja, sagte Lukas. Gott ist nicht nur für die armen Menschen gekommen, sondern für alle. Alle auf der ganzen Welt. Weißt du, dass man das sogar in der Weihnachtsgeschichte sehen kann? Echt? Wie denn? Ja, weisst, wo Jesus auf die Welt gekommen ist, sind doch die Hirten gekommen, um beim Jesus zu beten, erklärte Lukas. Und die Hirten sind die ärmsten Leute. Aber es sind doch auch noch andere Leute gekommen, nicht nur die Hirten. Ja, die Männer auf den Kamel. Genau, und das sind schlaue Sterndeuter gsi. Die sind eher reich gsi. Auch sie haben Jesus angebeten und ihm kostbare Geschenke gebracht. Also hat Jesus gerade nach seiner Geburt arme und reiche Leute bei sich gehabt. Für Gott spielt es keine Rolle, wie viel Geld das man hat. Gott ist es viel, viel wichtiger, dass man an ihn glaubt und zu ihm kommt. Das ist aber schön. Jetzt geht es mir ja nicht schon viel besser. Und dann will er noch etwas wissen. Warum bist denn du eifersüchtig, wenn du da bist? Weil der Nikolai so eine tolle Familie hat, eine Frau und Kind, sagte Lukas Liesling. Aber weißt du, dass mir das ja besser geht? Warum? Weil du da bist, flüsterte Lukas. Als wäre das ein Geheimnis. Weil ich da bin, flüsterte Janik zurück. Der Lukas drückt ihn noch ein bisschen fester an sich. Ja, weil ich mit dir über so etwas reden kann, weil du das verstehst. Weisst, mit der Laura könnte ich das nicht. Ich hätte Laura ganz fest gern. Aber das heisst noch nicht, dass ich für jemand anders mehr Liebe hätte. Laura ist etwas ganz Besonderes. Aber auch du bist etwas ganz Besonderes. Auf eine ganz andere Art als Laura. Und darum bin ich so froh, dass ich dich jetzt kenne. Jetzt macht der Janik die Augen zu. So kann er viel besser die schönen Worte anhören. David und Laura haben mich jetzt schon lange nicht mehr gesehen, hat Lukas weiter erzählt. Darum haben sie mir so viel zu erzählen gehabt. Und ich habe mich gefreut, sie wieder zu sehen. Verstehst du das? Ja, das heisst aber nicht, dass ich sie lieber hätte als dich. Das stimmt nämlich nicht. Du bist ein Geschenk von Gott, flüsterte Lukas weiter. Gott schenkt uns jeden Tag so viel. Wir müssen nur lernen, das auch zu merken. Das ist schwer, aber es lohnt sich. Und der Gott vergisst niemand. Auch wenn es sich manchmal so anfühlt, ob andere Leute viel mehr hätten als man selber. Jetzt kuschelt sich der Janik ganz fest an Lukas. Der Lukas ist ein grosses Geschenk von Gott. Der Janik wird geweckt von komischen Geräuschen. Er blinzelt und schaut geradeaus auf einen grossen, geschmückten Weihnachtsbaum. Der ist ihm gestern gar nicht aufgefallen. Der Janik ist eingeschlafen auf dem Sofa. Jetzt hockt er auf. Und da sieht er gerade zum Fenster raus. Hey, es schneit! Durch die Luft segeln dicke, weisse Flocken. Der Janik springt auf und läuft zum Fenster. So viel Schnee auf einmal hat er noch nie gesehen. Heute sieht es hier ganz anders aus wie gestern beim Flughafen. Viel schöner. Irgendwie ist es fast so, wie die Schneeflocken ihm einen Willkommensgruß schicken. Also wie ein Gruß vom himmlischen Papi von oben ab. Ich habe dir doch gesagt, dass es hier in dem Fall Schnee gibt, hörte Janik den Lukas plötzlich sagen. Er dreht sich um. Der Lukas steht hinter ihm und lächelt. Siehst du, jetzt hat Gott noch einen Wunsch von dir erfüllt. Du hast doch wollen, dass er Weihnachten schneit. Ja, strahlte Janik. Und den Weihnachtsbaum habe ich jetzt auch. Gott erhört immer wieder Gebet und schenkt uns das. Aber manchmal ganz anders, wie wir das wollen. Janik, sein Herz hüpft vor Freude. Jetzt ist er ganz sicher, dass sein himmlischer Papi auch hier in Amerika ist. Und dass Gott ihn schon die ganze Zeit zugelassen hat. Im Esszimmer hocken schon alle und sind am Morgen essen. Sogar die Mami. Die Mami sieht viel besser aus als gestern. «Guten Morgen, mein Grosser!» lächelt sie und nimmt Janik in den Arm. «Ich habe dich wohl gestern schön allein gelassen.» Der Janik zuckt tapfer mit den Schultern und sagt, «Ist schon okay.» «Wirklich?» fragt die Mami. «Geht's dir gut?» Der Janik nickt und schaut zum Lukas rüber. «Cool, bist du aufgestanden?» sagt Laura. Und beißt krachend in ein Brötchen. «Wir sind ja fast schon gegangen, Schlittschuhendeln.» «Wie spät ist denn?» wundert sich der Janik. «Achti.» Laura grinst. «Ja, weisst, wir stehen immer schon ganz, ganz früh auf, dass wir Schlittschuhendeln können. Morgen kannst du auch mitkommen? Ich wollte dich eigentlich heute wecken, aber das hat mir die Mami nicht erlaubt.» «Schade», sagt der Janik. «Hättest du es schon machen können?» «Ja, habe ich ja wollen.» Und Laura schaut böse zur Mami rüber. «Aber komm, wir können jetzt einen Schneemann bauen.» «Oh ja», ruft Janik. Dann tut er sein Brötchen schnell essen. Mit Butter und Honig drauf. Heute ist ganz sicher ein schönerer Tag als gestern. Vielleicht kann man ja mit der Laura gleich etwas anfangen. «Ja, Schneemann!» brüllte David. Und fährt mit dem Löffel auf den Tisch hämmern. «David!» schimpft Annika. «Wie siehst du überhaupt aus?» Der David hat sein Joghurt überall hingeschmiert. «Bist es richtig Säuli?» sagt Laura. «Du hast ja dein Joghurt auch nicht anders gegessen, wo du drüben warst», meint Annika. Und dann hat sie am Davids Gesicht geputzt. «Muss dein Papi arbeiten?» fragte Janik Laura. «Ja, er hat Training. Heute Mittag muss er zu einer Pressekonferenz.» «Aber morgen ist doch Weihnacht», ruft Janik. Laura zuckt mit den Schultern. «Der Papi muss immer arbeiten.» «Hm, Vielleicht ist es ja doch nicht so toll, den Nikolai Kuhn als Papi zu haben. Zumindest nicht nur. Ich muss heute auch noch in die Unterkunft, sagt Annika. Ich habe versprochen, heute Vormittag beim Zmorgen zu helfen. Was ist denn das für eine Unterkunft, fragt Mami. Für die Obdachlosen, erklärt Annika. Dort können sie im Winter schlafen und kommen etwas zu essen über. Und ein paar Mal in der Woche kommt auch ein Sozialarbeiter und unser Pfarrer. Er erzählt den Leuten von Jesus. Was sind Obdachlose? Fragte Janik. Das sind Menschen, die kein Zuhause haben, erklärt Annika. Du kannst dir vorstellen, wie kalt das ist in dem harten Winter. Warum haben die kein Zuhause? Annika seufzt traurig. Ja, weil sie viel Pech im Leben haben. Mama, gibt es in Deutschland auch Obdachlose? Ja, leider. Aber ich glaube, hier in Amerika hat es noch viel mehr. Ja, das ist so, sagt Annika. Darum unterstützen wir hier die Unterkunft. Wir spenden jeden Monat Geld und gehen auch helfen arbeiten. Das ist schön, findet Janik. Wenn er sich die Obdachlosen vorstellt, dann kommt er sich gerade ein bisschen komisch vor wegen seiner Eifersucht auf Laura und David. Schließlich hat er und die Mami ja daheim auch eine Wohnung. Sie ist klein, aber gemütlich, warm und trocken. Der Lukas hat recht. Gott schenkt ihnen so viel. Und bestimmt ist der Gott auch traurig, wenn er die Obdachlosen muss sehen. Dann sind ihr ja so etwas wie Werkzeug für Gott, meint Janik. Hä? Macht Laura. Ja, weisst, von dem habe ich schon gehört, weil ihr Gott helfet, anderen Menschen etwas Gutes zu tun. Ja, das stimmt, meint Annika und lacht. Ich glaube, darum leben wir ja auch hier in Amerika. Darum ist der Nikolai hier Hockeyspieler, damit wir hier Gutes tun können. Jetzt kann sich der Janik den Gott so richtig als Baumeister vorstellen. Und die Menschen dürfen sein Werkzeug sein. Was ist das für ein schönes Gefühl? Annika, können wir nicht mitkommen in die Unterkunft? Ich will helfen. Das ist sehr nett von dir, aber das ist keine gute Idee, meint Annika. Weisst, die Obdachlosen sind nicht immer so einfach. Aber vielleicht könnt ihr morgen mit dem Nikolai ins Kinderkrankenhaus fahren. Oh ja! Ruft Laura. Der David springt in seinem Kinderstuhl um. Ja, mit Papa! Der Papa verteilt nämlich an Weihnachten immer Geschenke im Kinderkrankenhaus, erklärt Laura Janik. Ui, ihr macht aber schön viele Sachen, staunet Janik. Aber immerhin hat er ja mit dem Lukas zusammen auch ein Päckchen gemacht für ein armes Kind. Wie schön, dass auch er kann ein Werkzeug für Gott sein, für die armen und reichen Menschen. Liebe Kinder, das war es wieder, die Geschichte von Janik. Hört wieder rein, wenn es heisst Kitzahoi. Ich wünsche euch gute Nacht. Adieu miteinander.

0: Grüß Gott und herzlich willkommen bei Weitblick. Im Oktober 2024 ist in Rom die Sitzung der Weltbischofssynode zu Ende gegangen. Es war jene Synode, in der auch der deutsche synodale Weg eingeflossen ist. Die Ergebnisse wurden in den Medien kontrovers diskutiert. In kirchlichen Kreisen wurde oft zugespitzt von Heiliger Geist kontra Zeitgeist oder Heiliger Geist kontra Synodalität gesprochen. Darum möchten wir heute in Vorbereitung auf Pfingsten noch einmal über die Weltsynode und die Botschaft des Heiligen Geistes aus dieser Synode sprechen. Zu Gast ist dazu der Bischof von Passau, Stefan Oster. Herzlich willkommen.
1: Danke, freue mich, hier zu sein.
0: Herr Bischof, Sie waren selbst mit dabei auf der Weltbischofssynode. Wie haben Sie die Versammlung empfunden? Hat da der Heilige Geist geweht?
1: Also ein Indiz dafür ist, als wir in der ersten Runde zusammen waren, im Oktober 23, da war schon noch viel Fragen, viel Skepsis, ich sag mal so ein paar Rückmeldungen. Manche aus Amerika oder aus Osteuropa haben gedacht, oh je, Synode, will der Papst jetzt dasselbe machen, was die Deutschen machen? Und da ist ja dauernd in den Medien und da ist ja irgendwie eine Gefahr am Heraufziehen. Müssen wir das jetzt auch machen? Also es war eine skeptische Seite. Die andere skeptische Seite war, gibt's eine heimliche Agenda im Hintergrund, die der Synode vorsitzen plus dem Papst, wollen die uns irgendwo hinbringen? Es gab sogenannte Facilitators, also Moderatoren, professionelle Leute, die die Kleingruppen an den Zwölfertischen organisiert haben, die eigenständig ausgebildet worden sind. Ja, was machen die denn? Welche Rolle sind die? Wer hat die ausgebildet? Und so weiter. Also es gab schon viel Skepsis, sich auf diese Methode einzulassen. Und nachdem das dann nach einem Monat vor allem also abgebaut war, ich bin der Überzeugung, es gab keine Hidden Agenda. Ich bin der Überzeugung, dass der Papst es wirklich ernst meint damit. Wir wollen aufeinander hören, auf den Geist Gottes hören. Dann sind wir nach einem Monat da rausgegangen. Tatsächlich, das Endpapier war dann eine Art Synode über alles. Ne? Das ist dann ja nochmal geklärt und gereinigt worden. Aber warum ich sagen möchte, dass der Heilige Geist gewirkt hat, als wir dann in der zweiten Oktoberrunde 24 wieder zusammengekommen sind, da war es wirklich eine Art herzliche Begegnung von Anfang an. Also es war wie eine Art Klassentreffen. Man hat sich gefreut, die anderen wieder zu sehen. Man war ja schon in der ersten Runde in verschiedenen Kleingruppen, lernt relativ schnell Leute kennen, weil wir intensiv am Sprechen sind in diesen kleinen Gruppen. Und da konnte man auch den, der anders denkt oder anders tickt, theologisch anders unterwegs ist, wir haben uns gefreut, einander wiederzusehen, ja. Und wenn das jetzt mehr ist als nur, sagen wir mal, menschliche Vertrautheit, die da gewachsen ist, dann glaube ich tatsächlich auch, dass da schon der Heilige Geist gewirkt und uns im Vertrauen, dass es ein guter Weg ist, zusammengebracht hat.
0: Ein Kernwort der Synode wie auch des synodalen Wegs in Deutschland war ja Zuhören.
1: Ja.
0: Und das klingt jetzt ja so, als ob das funktioniert hat, während Sie ja beim synodalen Weg in Deutschland auch selber noch darauf hingewiesen haben, dass das manchmal schwierig war mit dem Zuhören auch auf Minderheiten.
1: Ja, natürlich. Also im deutschen synodalen Weg gab es das mit dem Zuhören eher in den Kleingruppen, in den Foren. Es gab ja vier Foren mit jeweils rund 30 Leuten, die die Themen intensiv vorbereitet haben, die Texte vorbereitet haben. Da war schon wenigstens anfänglich so immer wieder ein Aufeinanderhören und auf ein Aufeinanderachten. Allerdings war dann schon mein Eindruck, nachdem gewissermaßen bestimmte Positionen sich schon durchgesetzt hatten, dann waren gewissermaßen die in der Minderheit waren, eher raus. Und es ist ja nicht unerheblich, was da am synodalen Weg in Deutschland beschlossen worden ist. Deswegen sind ja auch von den eher, sagen wir mal, die stärker auf das Lehramt hören wollten oder eher traditionsorientiert, die Leute sind ja nach und nach ausgestiegen. Also es sind ja einige, und es waren eh nicht viele, die so unterwegs waren theologisch, die sind dann nach und nach haben sich verabschiedet. So dass am Ende die überwiegende Zahl der Menschen, bei weitem die Mehrheit derjenigen dageblieben sind, die eine, sagen wir mal, eher liberale Reformagenda verfolgt haben. So, und das war jetzt in Rom ganz anders. Natürlich, man hat gespürt, der Papst wählt auch die, die er selber auswählt, hat er durchaus gemischt ausgewählt, wenn wir von Lagern reden wollen, alle Lager sortiert. Und natürlich, es waren überwiegend Bischöfe da und dann noch etwa 80 Leute, Männer und Frauen aus der Weltkirche. Aber das war schon, sagen wir mal, ganz anders aufgestellt. Und da ging es wirklich um Hören. Und das hat schon gut funktioniert, ja.
0: Ich habe es anfangs schon angedeutet, es wurde oft der Heilige Geist gegen den Zeitgeist ausgespielt, so oft in polemischer Absicht. Wenn man jetzt aber das Abschlussdokument der Weltsynode liest, dann hat man eher den Eindruck, dass die beiden Begriffe doch versöhnt werden konnten, so als ob der Heilige Geist dem Zeitgeist sozusagen lauscht und ihn verwandelt, aufnimmt. Wie sehen Sie das?
1: Ja, das ist ja, sagen wir mal, immer die Aufgabe der Kirche. Was zeigt sich in der Welt und welche Antwort geben wir darauf? Und die Antwort, die wir darauf geben, ist eine, die das, was sich ereignet, aufnehmen muss. Vielleicht kennen Sie das schöne Wort von Klaus Hämmerle, die sich mal versucht, sinngemäß zusammenzubringen, wo er über was lernt die Kirche von der Jugend oder wie muss Kirche mit Jugend unterwegs sein? Lass mich dich hören, lass mich dich verstehen, dein Denken, dein Leben, dein Sprechen, damit ich an dir lernen kann, wie ich die Botschaft, die ich dir zu überbringen habe, dir zu schenken habe. Ja? Also die Botschaft ist in gewisser Weise dieselbe, aber sie bekommt durch die Auseinandersetzung mit dem, was in der Welt passiert, einen anderen Ausdruck, ein anderes Gesicht, einen anderen Klang, ja, damit es auch gehört werden kann, obwohl es dieselbe Botschaft ist. Und jetzt ist eben die große Frage, ist es dieselbe Botschaft oder eine Anpassung an den Zeitgeist? Und zwar in Kernthemen. Das ist dann immer die Frage, was muss bleiben, was kann sich verändern? Ne? Um das ringen wir eigentlich überall auf der Welt und ich glaube sogar in allen Kirchen und kirchlichen Gemeinschaften.
0: Es gibt ja den schönen Satz, Publizistik oder Journalismus ist das Gespräch, das die Zeit mit sich selber führt. Hat die Kirche da noch was mitzureden bei diesem Gespräch?
1: Interessant ist ja, dass bei der Synode die Journalisten eigentlich ausgeschlossen waren. Zumindest was, es gab keinen Livestream, es gab keine Live-Beobachtung der Weltmedien, die ja da vorhanden waren. Wenn Medien, dann waren unsere eigenen, also dann war die Leute von Radio Vatikan beispielsweise da, eher zu dokumentarischen Zwecken, aber nicht gewissermaßen, um journalistisch einzuordnen. Und nachher gab es am Ende jedes Synodentages eine Pressekonferenz, wo einige ausgewählte Leute dann gesagt haben, um was es gerade geht, sinngemäß. Ne? Was nicht möglich war, zu sagen, Bischof sowieso hat das gesagt und die Synodenteilnehmerin sowieso hat das gesagt und das finde ich komisch und das finde ich gut und so weiter. Das durften wir nicht sagen. Ja, das war gewissermaßen sub secreto. Das war auch gut so, geschützter Raum. Ja. Wenn Sie sich an die Synodalversammlung in Frankfurt erinnern, Livestream, auch da, Weltöffentlichkeit, guckt drauf, was machen die Deutschen, ja, und schwierige Themen und Menschen, die von schwierigen Themen irgendwie betroffen sind, immer ihre eigene Geschichte mitbringen. Und unter diesen und dann noch knapper Zeitrahmen, gell, eine Minute reden oder eineinhalb, die Dinge so sagen, dass sie auf der einen Seite das, was wir glauben, vom Evangelium her geschenkt bekommen haben, ohne gewissermaßen verletzend zu sein und gleichzeitig klar in der Wahrheit zu sein, trotzdem irgendwie liebevoll. Das war fast ein Ding der Unmöglichkeit, ne? Also, und damit ist ja auch bewusst gespielt worden. Also den Druck möglichst zu erhöhen, damit die Mehrheit der Bischöfe, die benötigt waren, auch am Ende zu bestimmten Themen zustimmt. Und das war aus meiner Sicht etwas, was notwendig gewissermaßen den Heiligen Geist eher gewissermaßen klein hält oder rausdrängt, ja. Und beim Papst war es genau umgekehrt. Er wollte einen Freiraum, die Parisie gewissermaßen, die christliche Parisie leben lassen, ohne Politik, am besten ohne Schielen auf Mehrheiten, ohne Angst haben, was sagen die Medien über Bischof XY, sondern rede, was du gerade auf dem Herzen hast. Ja? Zunächst mal in kleiner Gruppe, aber nachher womöglich auch in der großen Versammlung und so weiter. Also das war eine ganz andere

0: eigenen Leib, auch wenn ich auf irgendwelchen Veranstaltungen bin und versuche intensiv das, was ich auf dem Herzen habe, über den Glauben, über die Notwendigkeit der Bekehrung, auch meiner eigenen übrigens. Ich lese da gewissermaßen nur ganz selten etwas, wo ich spüre, da hat der Berichterstatter oder so etwas von dem Inneren verstanden und konnte es dann auch transportieren. Das ist auch schwierig. Also, und ich merke auch immer, ne, auch in meinem eigenen Tun, auch in meiner eigenen Ordensgemeinschaft, wie oft haben wir uns auch schon ein Programm gegeben im Sinn von geistlicher Erneuerung. Man kann Bekehrung nicht einfach verordnen, ja. Und man muss vielleicht sogar, um sich bekehren zu können, vielleicht sogar wo sowas wie eine Vorahnung haben, wo das eigentlich hingehen soll, ne? Von was zu was soll ich mich denn bekehren, wenn ich eh irgendwie glaube ja dem Herrn Jesus und wissen Sie, das Bewusstsein bei Menschen, die heiligmäßig unterwegs waren. Ich erinnere mich an, ich meine gelesen zu haben, Charles de Foucault, der ja auch noch nicht lang heilig gesprochen ist, der am Tag seines Todes noch eine Karte an eine Verwandte geschrieben hat, beten Sie um meine Bekehrung. Also Menschen, die gewissermaßen innerlich aus dem tiefen Glauben leben, dass Gott gegenwärtig ist, die spüren die eigene Gebrochenheit, die eigene Schwäche, die eigene Not oft viel tiefer als jemand, der, sagen wir mal, in dem Bewusstsein, ja, bei mir passt eh alles, gell? Also in einem Bild gesprochen, wenn ich den Mount Everest nur von der Ferne sehe, dann denke ich, na ja, also gell, 100 Kilometer weg, passt eigentlich, gell? Also pack ich schon. Wenn ich direkt runterstehe, dann, um Gottes Willen, gell, wo stehe ich hier? Also deswegen ist es auch so schwer zu kommunizieren nach außen. Zumal die Medien natürlich dann drauf aus sind, sie wollen gelesen werden, sie wollen angeklickt werden, sie wollen gehört werden. So, was schafft Klicks? Also ein tiefes geistliches weiß ich was, Thema. Oder das Reizthema, geht's jetzt da wirklich um die Frauenpriesterweihe und sowas, ne? Wo ist Zoff? Wo wird gestritten und sowas, ne? Also deswegen, die Berichterstattung darüber ist richtig schwierig, ne?
1: Ja, und auch für uns Gläubige ist es ja immer die Frage, was nehme ich jetzt daraus mit aus
0: Genau.
1: solchen Dokumenten?
0: Ja.
1: Und da neigen wir Deutschen ja immer dazu, dass wir gerne so eine genaue Gebrauchsanweisung
0: Genau.
1: hätten für etwas, was eigentlich keine Gebrauchsanweisung, was eigentlich keine Gebrauchsanweisung möglich ist.
0: Ja. Ja, natürlich, ne, diese Methode Gespräche im Heiligen Geist, das war ja so, wir waren immer an 12er-Tischen, die immer wieder mal gewechselt haben. Und wir hatten dieses Instrumentum Laboris, also ein Text, der unser Arbeitsinstrument war. Und wir sind so nach und nach da durchgegangen, hatten irgendein Thema, eine Frage. Und dann war erst mal kurz Gebet. Und dann war die Möglichkeit, dass vier, fünf Leute maximal 3 Minuten nacheinander gesprochen haben. Und dann war wieder Stille, Gebet, dann die nächsten, dann bis man einmal rum war, dann wieder Stille, Gebet, was habe ich gehört? Die zweite Runde war dann vom Ich zum Wir, also was habe ich von den anderen gehört, ja? Und ich konnte dann auch wieder maximal 3 Minuten sagen, was jetzt bei mir Resonanz erzeugt hat, was hängen geblieben ist, wo ich gerne weiterdenken oder einhaken würde oder sowas, ne? Auch wieder in derselben Weise mit Stille, Gebet, paar Einlassungen, dann bis man einmal rum war. Und erst jetzt Gespräch, ja, also wo kommen wir zusammen, wo divergieren wir, wie könnten wir das, was wir jetzt hier miteinander gesammelt haben, in ein Papier, das maximal wieder 3 Minuten ist, bringen. Das ist schon auch anstrengend, ne? Also da zuzuhören und dann wirklich beim anderen zu sein, aber das hilft weiter, ne? So, und wir alle sind rausgegangen und haben eine Erfahrung gemacht, ja, also nur kann ich vermitteln, ich habe eine Erfahrung gemacht. Also wissen Sie, wenn Sie ein Buch lesen über Bergsteigen, dann ist es schön und gut, Sie sehen tolle Bilder, aber Sie waren noch lange nicht selber oben. Ja? Also haben sich da geplagt und haben Ihren Rucksack darauf geschleppt und haben die Schönheit eines Sonnenaufgangs erlebt, was auch immer. So, und wie vermittle ich jetzt das? Ich habe eine Erfahrung gemacht. Ja, ich kann davon erzählen, ich kann hoffentlich auch begeistert davon erzählen, aber es ist noch nicht automatisch so, dass das dann alle annehmen würden, gell? Das ist, ja.
1: Sie haben ja auch die Erfahrung eines Prozederes gemacht.
0: Genau.
1: Ja, das finde ich jetzt zum Beispiel sehr inspirierend, wenn ich mir das anhöre. Man hört sich zu, dann ist wieder Stille, Gebet, dann geht es in die nächste Runde, dann wieder Stille und Gebet. Ja. Also wenn ich mir die Arbeit eines Pfarrgemeinderats in Deutschland vorstelle, oder ich weiß nicht, wie Sie es mit Ihren Gremien haben in Ihrem Bistum,

0: Können Sie sowas vorschlagen, Leute? Jetzt
1: Ja.
0: erstmal, wir machen tatsächlich immer diese Gebetspausen.
1: Ja, also tatsächlich, ich habe jetzt das in manchen Gremien und mit manchen Gremien schon eingeübt. Wir haben auch schon mal im letzten Herbst vor der Synode aus mehreren Gruppierungen Leute zusammengeholt. Einmal waren wir 50, einmal waren wir 70 oder sowas oder 40 und 70 und haben Methode geübt, ja. Und zwar Menschen aus den unterschiedlichsten Gruppierungen, auch wieder vielleicht Lagern. Ich mag das Wort nicht so gerne, aber es beschreibt halt was. Und da sind, beim ersten Mal haben wir gedacht, ist das jetzt uns gelungen, weil wir noch nicht so sicher waren in der Art und Weise, wie man, beim zweiten Mal waren wir schon ein bisschen besser geübt und da habe ich gedacht, ja, okay, wir sind gut in einem guten Miteinander rausgekommen und da bekommt man eine Ahnung davon, was der Papst meint. Also ich glaube wirklich, dass der Heilige Vater in dieser polarisierten Zeit, in der auch, ne, wir sind ja, wenn wir als Kirche auf den sozialen Medien unterwegs sind, nicht wirklich besser als der Rest der Gesellschaft im Aufeinander draufhauen, im einander irgendwie Glauben absprechen, einander verteufeln, weiß auch ich was, ne? Also nicht rechtgläubig sein oder besonders rechtgläubig sein. Und ich, so, kann ich den anderen als anderen wahrnehmen und ihm, das ist immer mein Thema auch zu Hause, Hermeneutik des Wohlwollens, kann ich ihm unterstellen, dass auch er, selbst wenn er völlig anders tickt als ich, immer noch was Gutes will? Dass er immer noch was Gutes will für die Kirche, für die Menschen im Blick auf Gott und so. Ja, das, und mit einem gewissen Zutrauen, auch wenn man auf einer persönlichen Ebene zusammenkommt, da kommt auch was dabei rum, ja.
0: Als Deutscher bin ich natürlich auch immer persönlich ein Kritisierer. Als
1: Ja.
0: ich dieses Abschlussdokument gelesen habe, war eine meiner Hauptfragen: Hier werden die Begriffe Synodalität und Heiliger Geist oft synonym verwendet.
1: Ja.
0: Geht denn das? Jetzt haben Sie schon viel dieser Frage beantwortet durch die Schilderung, wie das denn konkret aussieht, wie der Heilige Geist durch dieses Zuhören, durch die Synodalität wirkt. Das ist jetzt mal die praktische Ebene. Gibt es auch eine theologische Ebene? Gibt es da noch einen Unterschied zwischen Heiliger Geist und Synodalität?
1: Naja, je nachdem, wie man es auffasst, ne? Was ist die Kirche? Was ist das Lebenselixier der Kirche? Woraus lebt Kirche? Dann kann man sagen, ja, in der Tiefe lebt Kirche durch den Heiligen Geist. Insofern kann man Kirche fast synonym verwenden mit Heiliger Geist, wenn das Lebensprinzip der Kirche der Heilige Geist ist. Ja, aber jetzt, wenn man in die reale Kirche schaut und sagt, okay, ist das immer so? Nee, ist nicht immer so. Was ich interessant fand, Papst Franziskus hat ja von Anfang an gesagt, Synodalität und Kirche sein sind gewissermaßen, verwenden sich füreinander oder sind Synodalität ist konstitutiv für Kirche sein. Gell? Ich habe mir dann gefragt, ja, wir haben die vier Notae, also die eine, die heilige, die katholische, die apostolische Kirche. Kommt da jetzt die Synodale dazu? Oder bedeutet Synodalität grundlegender, wir sind, wenn wir synodal unterwegs sind, dann sind wir eine heilige katholische apostolische Kirche. Verstehen Sie? Also irgendwie dieses im Heiligen Geist miteinander gehen. Das ist also eher der Communio-Aspekt, ne? Auch wenn wir sagen, was sind denn die Grundvollzüge der Kirche? Da ist ja Martyrie und Diakonie und Liturgie. Das sind die drei. Ist da Communio jetzt ein Grundvollzug oder ist Communio selber das Konstitutive? Diese Communio lebt es. Und diese Communio lebt es, wenn sie synodal unterwegs ist. Ne? So würde ich das versuchen zu beschreiben.
0: Ich glaube, da spielt auch so ein empirisches Misstrauen mit hinein. Man hat
1: Ja.
0: ja sozusagen von der Kirche den Anspruch, okay, ich möchte heilig werden in dieser Kirche.
1: Ja.
0: Ich möchte eines Tages in Gemeinschaft zu Gott kommen und dann sehe ich, wie unwürdig ich eigentlich bin. Und
1: Ja.
0: wenn man, Sie haben es schon angesprochen, wenn man sich das Abschlussdokument durchliest, dann kommen da so Sätze wie, ich zitiere mal was: Eine synodale Spiritualität entspringt dem Wirken des Heiligen Geistes und erfordert das Hören auf das Wort Gottes. Kontemplation, Stille und Bekehrung des Herzens. Sie erfordert Askese, Demut, Geduld und die Bereitschaft zu vergeben und Vergebung zu empfangen. Zitat Ende. Das ist eine wahnsinnig hohe Messlatte.
1: Ja,
0: Das könnte
1: ja.
0: ich jetzt nicht aus dem Stand. Überfordert uns das nicht?
1: Ja, doch, natürlich. Aber überfordert uns das Evangelium nicht auch? Also, wer mein Jünger sein will, nehme sein Kreuz auf sich und folge mir nach. Also, mein Jünger sein wollen heißt, oder sein Kreuz auf sich nehmen, heißt doch in der Antike bereit sein, zu seiner eigenen Hinrichtung zu gehen. Das ist das Bild dafür. Also, überfordert mich das? Überfordert mich, du sollst Gott mit ganzem Herzen, ganzer Seele, ganzer Kraft lieben? Ja, natürlich, gell? Ich bin ein Mensch aus Fleisch und Blut und dann noch gehöre ich zu dieser gefallenen Welt und ich spüre es auch am eigenen Leib. Okay, ja. Und hindert es uns das daran, das Evangelium zu lesen, oder hindert es uns, mich um Jüngerschaft zu bemühen? Nee, so. Und wir glauben ja, dass der Eigentliche, der mich heilig macht, Gott ist, der Heilige Geist ist. Und im Grunde geht's viel mehr, also wenn ich das Überforderungsding spüre, dann merke ich, nee, das ist schon wieder, ich muss von mir aus. Nee, ich darf mitwirken mit ihm, mit seiner Gegenwart, mit seiner Kraft. Ja, er ist schon da und er weiß um meine Schwäche und so. Und wenn ich mich darin einlasse, dann spüre ich, wie ich vielleicht in die größere Freiheit komme und wie selbstverständlich vielleicht aus der Kontemplation lebe und wie selbstverständlich lerne, vielleicht das eine oder andere zu lassen und dafür das mehr zu tun und lerne, mehr zu lieben, mehr den anderen zu achten. So, das sind ja Prozesse. Ich frage mich natürlich, in der real existierenden Kirche, ist das etwas, was gängig ist in unserer Kirche? Gell? Also ist Bekehrung oder diese Erneuerung, ist das etwas, was ich den Leuten heute irgendwie klar machen kann? Ist echt schwer. Gell? Ist echt schwer in einer immer noch volkskirchlich geprägten Struktur. Aber es ist auch unser Evangelium. Deswegen, ich glaube schon, dass das Synodendokument einfach viel Evangelium erzählt. So.
0: Wir müssen es halt in irgendeiner Form umsetzen können. Ja. Und da fragt man sich halt schon, wenn man da solche Sätze liest, wie die Gremien müssen sich aus getauften Menschen zusammensetzen, die ihren Glauben im Alltag leben, die sich erkennbar für ein apostolisches und missionarisches Leben einsetzen. Und man weiß, vielen rollt schon die Zehennägel hoch, wenn sie Mission hören.
1: Ja, ja.
0: Wie ist denn das umsetzbar in unserer immer noch volkskirchlich geprägten Struktur?
1: Ja, ehrlich gesagt, ich glaube, jeder, der das liest und sich davon berühren lässt, fängt hoffentlich an, das zu versuchen zu leben. Also das Schlussdokument läuft darauf raus, dass Synodalität und missionarisch sein auch gewissermaßen eine tiefe Wechselwirkung haben. Alles, warum wir synodaler Kirche werden wollen, heißt nicht, dass wir endlich mehr Politik und mehr Abstimmung und mehr da reinbringen, sondern heißt, dass wir dadurch missionarischer werden sollen. Also missionarische Jüngerschaft ist das Ziel von Synodalität. Ja, es ist, dass wir spüren, das, was ich empfangen habe, gell, das ist so schön, so groß, so tief. Ich möchte es einfach weiterschenken. Ja, okay, ist das in der real existierenden Kirche zu finden? Ja, es ist darin zu finden. Und wenn ich es mal finde, dann merke ich, ja, okay, das ist Kirche. Verstehen Sie? Also, okay, ja. Und dahin sind wir unterwegs. Ich frage mich echt manchmal, gell, wenn ich Paulus lese, ist das Evangelium eigentlich wirklich massentauglich? Gell? Und dann denke ich mir, ja, natürlich, wir sind katholische Kirche. Wir wollen alle mitnehmen. Und es braucht in jedem Fall ein paar, die das vom Herzen her in der Tiefe verstanden haben und vorausgehen und versuchen, möglichst viele mitzunehmen. Gell? Möglichst alle mitzunehmen, ja. Aber sagen wir mal, wenn die Tiefe völlig fehlt, wenn es die nicht mehr gibt, die sagen, ja, das will ich entschieden leben, letztlich, wenn es die Heiligen nicht mehr gibt, gell, dann neigen wir dazu, uns selbst zu banalisieren und irgendwie sagen, ich bin ja guter Christ, ich habe ja niemanden umgebracht oder so. Das kennen wir auch alle, ne, aus gängiger Rede.
0: Die Tiefe und den Heiligen Geist wieder in unsere Gremien hineinbringen und vor allem in unser individuelles Leben hineinbringen. Das nehme ich jetzt mal mit aus dieser Sendung und aus der Weltsynode. Vielen Dank, Bischof Stefan Oster, dass Sie uns das heute näher gebracht haben.
1: Danke auch.
0: Und Ihnen zu Hause danke ich fürs Zusehen. Bis zum nächsten Mal bei Weitblick.

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Liebe Hörerinnen und Hörer von Radio Gloria, wir feiern in diesem Monat, in diesem Jahr, ein besonderes Jubiläum. 22 Jahre Radio Gloria. Im Juni 2004, angeregt durch den Besuch vom mittlerweile heiligen Papst Johannes Paul II. In der Schweiz, in Bern, haben wir als erste katholische Radio von der Schweiz auf Sendung gehen. Radio Gloria ist entstanden aus dem Wunsch, den Papstbesuch 2004 live zu übertragen. Mit dem Sagen vom Bischof Kurt Koch, damals der Bischof von der Diözese Basel, heute Kardinal Kurt Koch, hat ein kleines Team von engagierten Laien mit dem Sendebetrieb angefangen. Der Kurt Koch hat damals gesagt, ich zitiere, ich freue mich, dass dieses Radio den Namen Gloria trägt. Denn die wichtigste Aufgabe der Kirche ist es, die Ehre Gottes in dieser Welt hochzuhalten. Zitat Ende. Das sind Worte vom Kurt Kardinal Koch. Und wir lassen ihn gerade selber reden, der Kurt Kardinal Koch. Seine Worte an Radio Gloria.

Der Sender, wo Sie ja hören, Gloria, Gloria in Excelsis Deo, Kille hat den Auftrag, das Gloria, das Lob Gottes, immer wieder in dieser Welt zu verkünden, um so in Dunkelheit und in der Nacht der Menschen Licht und frohe Botschaft zu bringen. In dem Sinn bin ich froh und dankbar, dass es so einen Sender gibt, der die Botschaft vermittelt. Und ich hoffe, dass Sie daraus auch immer wieder Kraft und Stärke erfahren dürfen.

0: Wort vom Kardinal Kurt Koch für Radio Gloria. Seit 2008, also ein bisschen später, senden wir rund um die Uhr, 24 Stunden am Tag, aus dem Studio im Kloster Baldegg im schönen Luzerner Seetal. Unser Leitspruch «Gott ist Liebe» stammt aus der ersten Enzyklika vom Papst Benedikt XVI. Und begleitet uns und das Radio seit dem Anfang an. Ebenso der Leitstern der heilige Maria Bernarda Büttler. Sie hat gesagt, Zitat, «Das Evangelium ist mein Leitstern», Zitat Ende, von unserer Schweizer Heilige, der heilige Maria Bernarda Büttler. Im Juni 2004 sind wir also das erste Mal auf Sendung gegangen, im Herz-Jesu-Monat. So können wir zusammenfassend sagen, das Herz Jesu, der Leitspruch, Gott ist Liebe, der Ruf zur Neuevangelisierung durch Papst Johannes Paul II. Und eben das Apostolat von Radio Gloria, sie alle gehören auf wunderbare Weise zusammen. Heute ist Radio Gloria ein fester Bestandteil in der Medienlandschaft der Deutschschweiz. Und unser Programm wird ja grösstenteils von Ehrenamtlichen gestaltet und durch Spenden getragen. Wir senden Lebenshilfe, Katechese, Gebet, Familienprogramm, Nachrichten aus Kirche und Welt und wollen besonders diejenigen erreichen, die ja die Liebe Gottes noch nicht gefunden haben, vielleicht auch noch nicht berührt worden sind von der Gnade Gottes oder von der Liebe Gottes, oder noch nie etwas von der frohen Botschaft Christi gehört haben. Der Sendestart von Radio Gloria ist eine lebhafte und bewegte Geschichte. Doch erzählen wir alles mal in der Reihe nachher, Schritt für Schritt, so wie damals alles wirklich. Persönlich erinnere ich mich noch sehr lebhaft an die Tage, vor unserem Sendestart im Juni 2004. Kurz vor dem Papstbesuch vom Johannes Paul II. In Bern, eben im Juni 2004, haben wir dürfen mit dem damaligen Ortsbischof Kurt Koch in Solothurn reden. Das ist wirklich ein bewegender Moment für uns und auch für die anderen Vereinsmitglieder gewesen. Der Bischof Koch hat sich sichtlich über die Initiative der engagierten Laien gefreut, die eben das Ziel hatten, ein katholisches Radio für die Schweiz aufbauen zu können. In seinem Arbeitszimmer hat der Bischof Kurt Koch uns Mut zugesprochen und er hat uns die Aussendung gegeben, den kirchlichen Auftrag mit Radio Gloria auf Sendung zu gehen. Damit hat er eine Tür geöffnet für etwas, was es in der Schweiz bis dann noch nie gegeben hat. Nämlich ein katholisches Radio für die Schweiz, das rund um die Uhr Glaube, Hoffnung und die Liebe ausstrahlen. Der Augenblick war sehr feierlich mit dem Bischof Kurt Koch damals in Solothurn, kurz vor dem Papstbesuch im Jahr 2004, und wir haben alle gewusst, da startet etwas Neues in der Schweiz und für die Schweiz. Etwas aber, das weit über Grenzen hinweg geht, etwas, das die Menschen berührt und begleiten wird. Und so habe ich dürfen, Gott sei Dank, wenige Tage später im improvisierten Studio im Kloster Gerlisberg die allererste Sendeminute anmoderieren. Das Kloster Gerlisberg liegt oberhalb der Stadt Luzern. Dass wir damals aus dem kleinen Wartezimmer vom Kloster Gerlisberg dürfen senden, das hat man uns früher nie gedacht. Aber genau dort und da in dem kleinen Wartezimmer vom Kloster Gerlisberg hat nämlich die Geschichte von Radio Gloria angefangen. Und gerade da drinnen kann man eine schöne geistliche Parallele zum Evangelium finden oder erkennen. Radio Gloria hat im Herz-Jesu-Monat im Juni in einem kleinen verborgenen Zimmer im Kloster Gerlisberg oberhalb und ausserhalb der Stadt Luzern angefangen, sein Apostolat begonnen. Auch der Herr selber ist nicht im Glanz der Welt auf die Erde gekommen, also geboren worden, nein, sondern in einer kleinen Krippe, auch das ausserhalb von Bethlehem, ganz verborgen. Die Heilige Familie hat ihm Jesuskind Schutz, Wärme und Unterstützung gegeben, damit sein Licht in die Welt aufstrahlen kann. Ähnlich war es bei Radio Gloria. Nicht wir allein haben das Werk getragen, sondern unsere Hörfamilie mit Gebet, mit ehrenamtlicher Mitarbeit, mit Spenden und mit unzähligen Zeichen von der Verbundenheit. So wie also die Heilige Familie im göttlichen Jesuskind einen Raum und Verborgenheit und Zuversicht, Schutz und Wärme geschenkt hat, so haben unsere Hörerinnen und Hörer ebenfalls im Radio Gloria einen Raum gegeben, damit das kleine Pflänzli, das kleine Projekt Radio Gloria unscheinbar klein kann anfangen wachsen, kann anfangen sprießen und dann später ein Segen für viele kann werden. Und gerade die Parallelen von der Krippe außerhalb von Bethlehem und dem ersten Sendestudio im Wartezimmer vom Kloster Gerlisberg außerhalb von der Stadt Luzern, die Parallele berührt mich heute sehr. Ja, Gott fängt oft im Kleinen an und lässt dann Grosses daraus entstehen. Damals beim Sendestart im Jahr 2004 hat das Nachrichtenportal kat.ch berichtet und aufgezeigt, wie der erste katholische Radiosender der Schweiz seinen Platz in der Schweizer Medienlandschaft kann finden. Gespannt hören wir jetzt also auf die Aufnahme. Sie hören mich in einem Interview mit dem Redaktor von kat.ch, aufgenommen ganz kurz vor einem Papstbesuch, also im Juni 2004.
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0: So oder ähnlich könnte es schon bald aus ihrem Radio tönen, zumindest in der Innerschweiz. Am 4. Juni nämlich, pünktlich aufs katholische Jugendtreffen zu Bern und der Besuch vom Papst in der Schweiz also, geht Radio Gloria in den Regionen Luzern und Zug auf Sendung. Der Projektleiter von Radio Gloria, der Peter Galliker.
1: Es ist eine einmalige Chance, weil eben der Heilige Vater kommt, ist das letzte Mal vor 20 Jahren in der Schweiz gewesen. Und so wollen wir jetzt all die Situation packen und eben auch die Gelegenheit, gerade mit dem nationalen katholischen Jugendtreffen, dass wir gerade zu dem Zeitpunkt eben auch ein katholisches Radio in der Zentralschweiz realisieren können.
0: Hinter dem Trägerverein von Radio Gloria stehen 10 Katholiken aus der Region Zug und Luzern. Der Peter Galliker selber ist selbstständig im kaufmännischen Bereich tätig. Daneben arbeitet er in einem Teilpensum bei Human Life International, einer Organisation, die sich unter anderem mit Gebetsprozessionen für den Schutz vom ungeborenen Leben einsetzt. Die Initianten wollen Radio Gloria dazu benutzen, den katholischen Glauben zu verkünden, sagt der Peter Galliker. Mit ihrem Anliegen folgen sie dem Aufruf von Papst Johannes Paul II.
1: Er ruft ja auf für die Neuevangelisierung und dann möchte man doch die Neuevangelisierung aber auch im Bereich vom Radio wahrnehmen. Und gerade in der Schweiz fehlt ja noch eine christliche Stimme auf UKW, auf einer Radiofrequenz. Und das hat uns dann quasi beflügelt, eben mit dem Projekt vorwärts zu arbeiten.
0: Radio Gloria wird ab dem 4. Juni während gut 3 Wochen über 2 UKW-Frequenzen zu hören sein. Die gut 3 Wochen wollen die Initianten nutzen, den katholischen Glauben so weit um wie möglich zu verkünden.
1: Wir werden ein katholisches orientiertes Radio bringen, mit sehr vielen interessanten Beiträgen vom Nationaljugendtreffen in Bern, dann auch vom Papstbesuch. Aber dann geht es weiter mit Katechese, das heisst mit Weiterbildung und Vertiefung im Glauben, mit Lebenshilfe, da wollen wir vor allem auch die Familie, die Ehe, das Gesundheitliche und Soziale ansprechen. Wir haben auch Jugend- und Kindersendungen und natürlich auch christliche Nachrichten aus der Kirche und aus Missionen. Und das ganze Programm tun wir dann abrunden mit der Musik. Wir tun verschiedene Kostbarkeiten aus vielen Musikbereichen dann senden.
0: Als inhaltliche Richtschnur gilt für alle Sendungen die Lehre von der römisch-katholischen Kirche, heisst es in den Unterlagen von Radio Gloria. Für die theologischen Inhalte zeichnen mehrere Priester aus dem Bistum Basel und dem Bistum Chur verantwortlich.
1: Verschiedene Priester werden am Radioprogramm gestalten und werden auch den Hörer einbeziehen. Einerseits telefonisch, aber andererseits auch nach der Sendung oder dann auch sogar brieflich, sodass sie dann auch im Nachhinein mit dem Priester über die Sendung noch diskutieren können.
0: Mit der Berichterstattung über das Jugendtreffen zu Bern setzt Radio Gloria einen spezifisch schweizerischen Akzent im Programm.
1: Also wir planen eine umfangreiche Berichterstattung, einerseits dann mit Live-Bericht direkt von Bern, andererseits eben auch natürlich, wenn es möglich ist, mit dem Heiligen Vater gewisse Interviews können zu machen oder Kommentare können reinzuholen. Aber andererseits dann werden wir viele Stimmen wollen aufnehmen von den Teilnehmern von dem Treffen, sodass man dann in den kommenden Wochen könnt in Form von einem Rückblick die Highlights im Programm senden.
0: Senden tut Radio Gloria aus dem Kapuzinerinnenkloster St. Anna auf dem Gerlisberg oberhalb von Luzern. Auch wenn alle Personen unentgeltlich arbeiten, ganz gratis ist so ein Sendebetrieb doch nicht. Für den Sendebetrieb im Juni sucht Peter Galliker jetzt noch freiwillige Mitarbeiterinnen und Mitarbeiter. Sie müssen vor allem Freude haben am katholischen Glauben und am Radio machen.
1: Also grundsätzlich wünschen wir natürlich uns, dass ein katholischer Glauben rum ist. Es muss zwar nicht Bedingung sein, aber wir erhoffen uns durch das, dass wir doch auch den katholischen Geist können über den Sender bringen. Auch was die Technik betrifft, Redaktion oder Moderation, sowie auch Programmheftverteiler oder Sekretariatsarbeiten, all die Arbeiten und die Stellen, Möglichkeiten, die kann man dann in einem persönlichen Gespräch dann anschauen.
0: Plan, wie es mit Radio Gloria nach dem Kurzbetrieb im Juni soll weitergehen, gibt es bereits. Der Peter Galliker will aber zuerst die Reaktionen der Hörerinnen und Hörer abwarten. Dann schaut er aber zuversichtlich entgegen. Das darum, weil Radio Gloria nicht nur mit der Bewilligung vom Bundesamt für Kommunikation auf Sendung geht, sondern auch mit dem Segen vom Basler Bischof Kurt Koch.
1: Unser Bischof tut natürlich grundsätzlich auch unser Projekt begrüssen, weil wir sehen unser Projekt eben auch als ein Laienapostolat. Das heisst, dass Katholikinnen und Katholiken, die in der Kirche stehen, dass auch die eben ihren Glauben können und dürfen verkünden. Und die privaten Initiativen sind ja für die Kirche immer sehr willkommen.

aus dem Archiv die Aufnahme, eine kurze Nachrichtensendung auf kat.ch. Auf der Sendestart vom ersten katholischen Radio von der Schweiz. Liebe Zuhörerinnen und Zuhörer von Radio Gloria, Sie sind mit drinnen in der Geschichte von Radio Gloria. Wir haben vorher einen Rückblick gehört, den Stieg im ersten Sendemonat vom Radio Gloria im Juni 2004 und haben dürfen den alten Nachrichtenbeitrag anhören aus dem Archiv kurz vor dem Sendestart im Juni 2004. Ja, seither sind 22 Jahre vergangen und Radio Gloria hat sich Schritt für Schritt weiterentwickelt. Und seit dem 13. Mai, das ist der Fatima-Tag 2008, also jetzt seit 18 Jahren, senden wir ohne Unterbruch ein vollständiges 24-Stunden-Programm Tag für Tag das ganze Jahr. Die 18 Jahre hat doch fürs Radio Gloria auch eine besondere Bedeutung, denn in der Schweiz gilt das 18. Lebensjahr als ein Moment der Volljährigkeit. Ein junger Mensch tritt ins eigene Leben raus, muss Lehr auf den eigenen Beinen stehen, muss Lehr Verantwortung übernehmen und auch eigentlich seinen Weg finden, ohne zu wissen, was die Zukunft wirklich bringt. Ähnlich ist es auch mit dem Radio Gloria. Auch unser Sender ist gewachsen, greift, hat viel gelernt, es ist auch auf und ab gegangen, es hat Höhen und Tiefen gegeben in den 18 Jahren und die meisten Herausforderungen haben wir eigentlich gut können meistern und haben mittlerweile auch einen Platz in der Medienlandschaft gefunden. Und doch bleibt auch beim Radio Gloria vieles offen, wie vorher am Beispiel von einem jungen Erwachsenen, wenn er 18 wird, vieles offen, man könnte oder sieht die Zukunft nicht, auch die Entwicklung vom Radio ist vielleicht auch nicht immer vorgegeben. Aber was wir wissen, Gott hat das Werk geführt und unsere Hörfamilie hat's getragen und sie trägt das Werk auch weiter. Der Juni als Herz-Jesu-Monat der katholischen Kirche ist für uns ein Monat der Herzen. Die Kirche feiert das Hochfest vom heiligsten Herz Jesu und auch der Gedenktag vom unbefleckten Herzen Marie. Und auch in dieser geistlichen Verbundenheit laden wir sie zu unserem Sende-Jubiläum oder zu unserem Spendenaufruf ein, Marathon der Herzen. Ein Moment von der Verbundenheit, vom Gebet und von der Unterstützung für Radio Gloria. 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

0: Im Namen des Vaters und des Sohnes und des Heiligen Geistes.
1: Amen.
0: Maria, Mutter Gottes, unsere liebe Frau von Einsiedeln, hilf uns in den Anliegen der Menschen, die nach Einsiedeln kommen, und in den Anliegen der Eheleute und Familien und Alleinerziehenden, die freudenreichen Geheimnisse mit Vertrauen zu beten. Ich glaube an Gott,
2: den Vater, den Allmächtigen, den Schöpfer des Himmels und der Erde, und an Jesus Christus, seinen eingeborenen Sohn, unseren Herrn, empfangen durch den Heiligen Geist, geboren von der Jungfrau Maria, gelitten unter Pontius Pilatus, gekreuzigt, gestorben und begraben, hinabgestiegen in das Reich des Todes, am dritten Tage auferstanden von den Toten, aufgefahren in den Himmel. Er sitzt zur Rechten Gottes des allmächtigen Vaters. Von dort wird er kommen, zu richten die Lebenden und die Toten. Ich glaube an den Heiligen Geist, die heilige katholische Kirche, Gemeinschaft der Heiligen, Vergebung der Sünden, Auferstehung der Toten und das ewige Leben. Amen.
0: Vater unser im Himmel, geheiligt werde dein Name. Dein Reich komme, dein Wille geschehe, wie im Himmel so auf Erden.
2: Unser tägliches Brot gib uns heute und vergib uns unsere Schuld, wie auch wir vergeben unseren Schuldigen. Und führe uns nicht in Versuchung, sondern erlöse uns von dem Bösen.
0: Gegrüßt seist du, Maria, voll der Gnade, der Herr ist mit dir. Du bist gebenedeit unter den Frauen, und gebenedeit ist die Frucht deines Leibes, Jesus, der in uns den Glauben vermehre.
2: Heilige Maria, Mutter Gottes, bitte für uns Sünder, jetzt und in der Stunde unseres Todes. Amen.
0: Gegrüßt seist du, Maria, voll der Gnade, der Herr ist mit dir. Du bist gebenedeit unter den Frauen, und gebenedeit ist die Frucht deines Leibes, Jesus, der in uns die Hoffnung stärke.
2: Heilige Maria, Mutter Gottes, bitte für uns Sünder, jetzt und in der Stunde unseres Todes. Amen.
0: Gegrüßt seist du, Maria, voll der Gnade, der Herr ist mit dir. Du bist gebenedeit unter den Frauen, und gebenedeit ist die Frucht deines Leibes, Jesus, der in uns die Liebe entzünde.
2: Heilige Maria, Mutter Gottes, bitte für uns Sünder, jetzt und in der Stunde unseres Todes. Amen.
0: Ehre sei dem Vater und dem Sohn und dem Heiligen Geist.
2: Wie im Anfang, so auch jetzt und alle Zeit und in Ewigkeit. Amen.
0: Erstes Geheimnis, Jesus, den du, o Jungfrau, vom Heiligen Geist empfangen hast.
3: Aus dem Buch des Propheten Sacharja. Juble und freue dich, Tochter Zion, denn siehe, ich komme und wohne in deiner Mitte. Spruch des Herrn.
0: Vater unser im Himmel, geheiliget werde dein Name. Dein Reich komme, dein Wille geschehe, wie im Himmel so auf Erden.
2: Unser tägliches Brot gib uns heute und vergib uns unsere Schuld, wie auch wir vergeben unseren Schuldigen. Und führe uns nicht in Versuchung, sondern erlöse uns von dem Bösen.
0: Gegrüßt seist du, Maria, voll der Gnade, der Herr ist mit dir. Du bist gebenedeit unter den Frauen, und gebenedeit ist die Frucht deines Leibes, Jesus, den du, Jungfrau, vom Heiligen Geist empfangen hast.
2: Heilige Maria, Mutter Gottes, bitte für uns Sünder, jetzt und in der Stunde unseres Todes. Amen.
0: Gegrüßt seist du, Maria, voll der Gnade, der Herr ist mit dir. Du bist gebenedeit unter den Frauen, und gebenedeit ist die Frucht deines Leibes, Jesus, den du, Jungfrau, vom Heiligen Geist empfangen hast.
2: Heilige Maria, Mutter Gottes, bitte für uns Sünder, jetzt und in der Stunde unseres Todes. Amen.
1: Gegrüßt seist du, Maria, voll der Gnade, der Herr ist mit dir. Du bist gebenedeit unter den Frauen, und gebenedeit ist die Frucht deines Leibes, Jesus, den du, Jungfrau, vom Heiligen Geist empfangen hast.
2: Heilige Maria, Mutter Gottes, bitte für uns Sünder, jetzt und in der Stunde unseres Todes. Amen.
1: Gegrüßt seist du, Maria, voll der Gnade, der Herr ist mit dir. Du bist gebenedeit unter den Frauen, und gebenedeit ist die Frucht deines Leibes, Jesus, den du, Jungfrau, vom Heiligen Geist empfangen hast.
2: Heilige Maria, Mutter Gottes, bitte für uns Sünder, jetzt und in der Stunde unseres Todes. Amen.
1: Gegrüßt seist du, Maria, voll der Gnade, der Herr ist mit dir. Du bist gebenedeit unter den Frauen, und gebenedeit ist die Frucht deines Leibes, Jesus, den du, Jungfrau, vom Heiligen Geist empfangen hast.
2: Heilige Maria, Mutter Gottes, bitte für uns Sünder, jetzt und in der Stunde unseres Todes. Amen.
1: Gegrüßt seist du, Maria, voll der Gnade, der Herr ist mit dir. Du bist gebenedeit unter den Frauen, und gebenedeit ist die Frucht deines Leibes, Jesus, den du, Jungfrau, vom Heiligen Geist empfangen hast.
2: Heilige Maria, Mutter Gottes, bitte für uns Sünder, jetzt und in der Stunde unseres Todes. Amen.
1: Gegrüßt seist du, Maria, voll der Gnade, der Herr ist mit dir. Du bist gebenedeit unter den Frauen, und gebenedeit ist die Frucht deines Leibes, Jesus, den du, Jungfrau, vom Heiligen Geist empfangen hast.
2: Heilige Maria, Mutter Gottes, bitte für uns Sünder, jetzt und in der Stunde unseres Todes. Amen.
1: Gegrüßt seist du, Maria, voll der Gnade, der Herr ist mit dir. Du bist gebenedeit unter den Frauen, und gebenedeit ist die Frucht deines Leibes, Jesus, den du, Jungfrau, vom Heiligen Geist empfangen hast.
2: Heilige Maria, Mutter Gottes, bitte für uns Sünder, jetzt und in der Stunde unseres Todes. Amen.
1: Gegrüßt seist du, Maria, voll der Gnade, der Herr ist mit dir. Du bist gebenedeit unter den Frauen, und gebenedeit ist die Frucht deines Leibes, Jesus, den du, Jungfrau, vom Heiligen Geist empfangen hast.
2: Heilige Maria, Mutter Gottes, bitte für uns Sünder, jetzt und in der Stunde unseres Todes. Amen.
1: Gegrüßt seist du, Maria, voll der Gnade, der Herr ist mit dir. Du bist gebenedeit unter den Frauen, und gebenedeit ist die Frucht deines Leibes, Jesus, den du, Jungfrau, vom Heiligen Geist empfangen hast.
2: Heilige Maria, Mutter Gottes, bitte für uns Sünder, jetzt und in der Stunde unseres Todes. Amen.
1: Ehre sei dem Vater und dem Sohn und dem Heiligen Geist.
2: Wie im Anfang, so auch jetzt und alle Zeit und in Ewigkeit. Amen.
3: Guter Gott, wir bitten dich für alle Frauen, die ein Kind erwarten. Schenke ihnen eine große Hoffnung und eine tiefe Freude über das neue Leben, das du ihnen anvertraust.
1: Zweites Geheimnis: Jesus, den du, o Jungfrau, zu Elisabeth getragen hast.
4: Aus dem Magnificat: Meine Seele preist die Größe des Herrn, und mein Geist jubelt über Gott, meinen Retter.
2: Vater unser im Himmel, geheiligt werde dein Name, dein Reich komme, dein Wille geschehe, wie im Himmel, so auf Erden.
1: Unser tägliches Brot gib uns heute, und vergib uns unsere Schuld, wie auch wir vergeben unseren Schuldigen. Und führe uns nicht in Versuchung, sondern erlöse uns von dem Bösen.
2: Gegrüßt seist du, Maria, voller Gnade, der Herr ist mit dir. Du bist gebenedeit unter den Frauen, und gebenedeit ist die Frucht deines Leibes, Jesus, den du, Jungfrau, zu Elisabeth getragen hast.
1: Heilige Maria, Mutter Gottes, bitte für uns Sünder, jetzt und in der Stunde unseres Todes. Amen.
2: Gegrüßet seist du, Maria, voller Gnade, mit dir. Du bist gebenedeit unter den Frauen, und gebenedeit ist die Frucht deines Leibes, Jesus, den du, Jungfrau, zu Elisabeth getragen hast.
1: Heilige Maria, Mutter Gottes, bitte für uns Sünder, jetzt und in der Stunde unseres Todes. Amen.
2: Gegrüßt seist du, Maria, voll der Gnade, der Herr ist mit dir. Du bist gebenedeit unter den Frauen, und gebenedeit ist die Frucht deines Leibes, Jesus, den du, Jungfrau,

0: Leibes Jesus, den du, Jungfrau, zu Elisabeth getragen hast.
1: Heilige Maria, Mutter Gottes, bitte für uns Sünder, jetzt und in der Stunde unseres Todes. Amen.
0: Gegrüßet seist du, Maria, voller Gnade, der Herr ist mit dir. Du bist gebenedeit unter den Frauen, und gebenedeit ist die Frucht deines Leibes, Jesus, den du, Jungfrau, zu Elisabeth getragen hast.
1: Heilige Maria, Mutter Gottes, bitte für uns Sünder, jetzt und in der Stunde unseres Todes. Amen.
0: Gegrüßet seist du, Maria, voll der Gnade, der Herr ist mit dir. Du bist gebenedeit unter den Frauen, und gebenedeit ist die Frucht deines Leibes, Jesus, den du, Jungfrau, zu Elisabeth getragen hast.
1: Heilige Maria, Mutter Gottes, bitte für uns Sünder, jetzt und in der Stunde unseres Todes. Amen.
0: Gegrüßet seist du, Maria, voll der Gnade, der Herr ist mit dir. Du bist gebenedeit unter den Frauen, und gebenedeit ist die Frucht deines Leibes, Jesus, den du, Jungfrau, zu Elisabeth getragen hast.
1: Heilige Maria, Mutter Gottes, bitte für uns Sünder, jetzt und in der Stunde unseres Todes. Amen.
0: Gegrüßet seist du, Maria, voll der Gnade, der Herr ist mit dir. Du bist gebenedeit unter den Frauen, und gebenedeit ist die Frucht deines Leibes, Jesus, den du, Jungfrau, zu Elisabeth getragen hast.
1: Heilige Maria, Mutter Gottes, bitte für uns Sünder, jetzt und in der Stunde unseres Todes. Amen.
0: Gegrüßet seist du, Maria, voller Gnade, der Herr ist mit dir. Du bist gebenedeit unter den Frauen, und gebenedeit ist die Frucht deines Leibes, Jesus, den du, Jungfrau, zu Elisabeth getragen hast.
1: Heilige Maria, Mutter Gottes, bitte für uns Sünder, jetzt und in der Stunde unseres Todes. Amen.
0: Ehre sei dem Vater und dem Sohn und dem Heiligen Geist.
1: Wie im Anfang, so auch jetzt und alle Zeit und in Ewigkeit. Amen.
2: Gott, unser Vater, segne alle Menschen, die für andere da sind und mit ihnen Freude und Leid teilen. Stelle jungen Ehepaaren Menschen zur Seite, die für sie da sind, wenn sie Rat und Unterstützung brauchen.
1: Drittes Geheimnis: Jesus, den du, o Jungfrau, geboren hast.
3: Aus dem Lukas-Evangelium. Ein großes himmlisches Heer lobte Gott und sprach: Verherrlicht ist Gott in der Höhe, und auf Erden ist Friede bei den Menschen seiner Gnade.
1: Vater unser im Himmel, geheiligt werde dein Name, dein Reich komme, dein Wille geschehe wie im Himmel so auf Erden.
0: Unser tägliches Brot gib uns heute und vergib uns unsere Schuld, wie auch wir vergeben unseren Schuldigen. Und führe uns nicht in Versuchung, sondern erlöse uns von dem Bösen.
1: Gegrüßt seist du, Maria, voll der Gnade, der Herr ist mit dir. Du bist gebenedeit unter den Frauen, und gebenedeit ist die Frucht deines Leibes, Jesus, den du, Jungfrau, geboren hast.
0: Heilige Maria, Mutter Gottes, bitte für uns Sünder, jetzt und in der Stunde unseres Todes. Amen.
1: Gegrüßt seist du, Maria, voll der Gnade, der Herr ist mit dir. Du bist gebenedeit unter den Frauen, und gebenedeit ist die Frucht deines Leibes, Jesus, den du, Jungfrau, geboren hast.
0: Heilige Maria, Mutter Gottes, bitte für uns Sünder, jetzt und in der Stunde unseres Todes. Amen.
1: Gegrüßt seist du, Maria, voll der Gnade, der Herr ist mit dir. Du bist gebenedeit unter den Frauen, und gebenedeit ist die Frucht deines Leibes, Jesus, den du, Jungfrau, geboren hast.
0: Heilige Maria, Mutter Gottes, bitte für uns Sünder, jetzt und in der Stunde unseres Todes. Amen.
1: Gegrüßt seist du, Maria, voll der Gnade, der Herr

0: ist mit dir. Du bist gebenedeit unter den Frauen, und gebenedeit ist die Frucht deines Leibes, Jesus, den du Jungfrau geboren hast.
1: Heilige Maria, Mutter Gottes, bitte für uns Sünder, jetzt und in der Stunde unseres Todes. Amen.
0: Gegrüßt seist du, Maria, voller Gnade, der Herr ist mit dir. Du bist gebenedeit unter den Frauen, und gebenedeit ist die Frucht deines Leibes, Jesus, den du Jungfrau geboren hast.
1: Heilige Maria, Mutter Gottes, bitte für uns Sünder, jetzt und in der Stunde unseres Todes. Amen.
0: Gegrüßt seist du, Maria, voller Gnade, der Herr ist mit dir. Du bist gebenedeit unter den Frauen, und gebenedeit ist die Frucht deines Leibes, Jesus, den du Jungfrau geboren hast.
1: Heilige Maria, Mutter Gottes, bitte für uns Sünder, jetzt und in der Stunde unseres Todes. Amen.
0: Gegrüßt seist du, Maria, voller Gnade, der Herr ist mit dir. Du bist gebenedeit unter den Frauen, und gebenedeit ist die Frucht deines Leibes, Jesus, den du Jungfrau geboren hast.
1: Heilige Maria, Mutter Gottes, bitte für uns Sünder, jetzt und in der Stunde unseres Todes. Amen.
0: Gegrüßt seist du, Maria, voller Gnade, der Herr ist mit dir. Du bist gebenedeit unter den Frauen, und gebenedeit ist die Frucht deines Leibes, Jesus, den du Jungfrau geboren hast.
1: Heilige Maria, Mutter Gottes, bitte für uns Sünder, jetzt und in der Stunde unseres Todes. Amen.
0: Gegrüßt seist du, Maria, voller Gnade, der Herr ist mit dir. Du bist gebenedeit unter den Frauen, und gebenedeit ist die Frucht deines Leibes, Jesus, den du Jungfrau geboren hast.
1: Heilige Maria, Mutter Gottes, bitte für uns Sünder, jetzt und in der Stunde unseres Todes. Amen.
0: Gegrüßt seist du, Maria, voller Gnade, der Herr ist mit dir. Du bist gebenedeit unter den Frauen, und gebenedeit ist die Frucht deines Leibes, Jesus, den du Jungfrau geboren hast.
1: Heilige Maria, Mutter Gottes, bitte für uns Sünder, jetzt und in der Stunde unseres Todes. Amen.
0: Ehre sei dem Vater und dem Sohn und dem Heiligen Geist.
1: Wie man kann, so auch jetzt und alle Zeit und in Ewigkeit. Amen.
2: Himmlischer Vater, wir bitten dich für alle Familien, in denen Unfrieden herrscht oder die in Armut leben müssen. Lass sie erfahren, dass dein Sohn Jesus Christus als Friedensfürst auch bei ihnen wohnen will.
0: Viertes Geheimnis: Jesus, den du, o Jungfrau, im Tempel aufgeopfert hast.
3: Aus dem ersten Buch Samuel. Hier bin ich, du hast mich gerufen.
1: Vater unser im Himmel, geheiligt werde dein Name, dein Reich komme, dein Wille geschehe, wie im Himmel, so auf Erden.
0: Unser tägliches Brot gib uns heute und vergib uns unsere Schuld, wie auch wir vergeben unseren Schuldigen. Und führe uns nicht in Versuchung, sondern erlöse uns von dem Bösen.
1: Gegrüßet seist du, Maria, voller Gnade, der Herr ist mit dir. Du bist gebenedeit unter den Frauen, und gebenedeit ist die Frucht deines Leibes, Jesus, den du, Jungfrau, im Tempel aufgeopfert hast.
0: Heilige Maria, Mutter Gottes, bitte für uns Sünder, jetzt und in der Stunde unseres Todes. Amen.
1: Gegrüßet seist du, Maria, voller Gnade, der Herr ist mit dir. Du bist gebenedeit unter den Frauen, und gebenedeit ist die Frucht deines Leibes, Jesus, den du, Jungfrau, im Tempel aufgeopfert hast.
0: Heilige Maria, Mutter Gottes, bitte für uns Sünder, jetzt und in der Stunde unseres Todes. Amen.
1: Gegrüßet seist du, Maria, voller Gnade, der Herr ist mit dir. Du bist gebenedeit unter den Frauen, und gebenedeit ist die Frucht deines Leibes, Jesus, den du, Jungfrau, im Tempel aufgeopfert hast.
0: Heilige Maria, Mutter Gottes, bitte für uns Sünder, jetzt und in der Stunde unseres Todes. Amen.
1: Gegrüßet seist du, Maria, voller Gnade, der Herr ist mit dir. Du bist gebenedeit unter den Frauen, und gebenedeit ist die Frucht deines Leibes, Jesus, den du, Jungfrau, im Tempel aufgeopfert hast.
0: Heilige Maria, Mutter Gottes, bitte für uns Sünder, jetzt und in der Stunde unseres Todes. Amen.
1: Gegrüßet seist du, Maria, voller Gnade, der Herr ist mit dir. Du bist gebenedeit unter den Frauen, und gebenedeit ist die Frucht deines Leibes, Jesus, den du, Jungfrau, im Tempel aufgeopfert hast.
0: Heilige Maria, Mutter Gottes, bitte für uns Sünder, jetzt und in der Stunde unseres Todes. Amen.
1: Gegrüßet seist du, Maria, voller Gnade, der Herr ist mit dir. Du bist gebenedeit unter den Frauen, und gebenedeit ist die Frucht deines Leibes, Jesus, den du, Jungfrau, im Tempel aufgeopfert hast.
0: Heilige Maria, Mutter Gottes, bitte für uns Sünder, jetzt und in der Stunde unseres Todes. Amen.
1: Gegrüßet seist du, Maria, voller Gnade, der Herr ist mit dir. Du bist gebenedeit unter den Frauen, und gebenedeit ist die Frucht deines Leibes, Jesus, den du, Jungfrau, im Tempel aufgeopfert hast.
0: Heilige Maria, Mutter Gottes, bitte für uns Sünder, jetzt und in der Stunde unseres Todes. Amen.
1: Gegrüßet seist du, Maria, voller Gnade, der Herr ist mit dir. Du bist gebenedeit unter den Frauen, und gebenedeit ist die Frucht deines Leibes, Jesus, den du, Jungfrau, im Tempel aufgeopfert hast.
0: Heilige Maria, Mutter Gottes, bitte für uns Sünder, jetzt und in der Stunde unseres Todes. Amen.
1: Gegrüßet seist du, Maria, voller Gnade, der Herr ist mit dir. Du bist gebenedeit unter den Frauen, und gebenedeit ist die Frucht deines Leibes, Jesus, den du, Jungfrau, im Tempel aufgeopfert hast.
0: Heilige Maria, Mutter Gottes, bitte für uns Sünder, jetzt und in der Stunde unseres Todes. Amen.
1: Gegrüßet seist du, Maria, voller Gnade, der Herr ist mit dir. Du bist gebenedeit unter den Frauen, und gebenedeit ist die Frucht deines Leibes, Jesus, den du, Jungfrau, im Tempel aufgeopfert hast.
0: Heilige Maria, Mutter Gottes, bitte für uns Sünder, jetzt und in der Stunde unseres Todes. Amen.
1: Ehre sei dem Vater und dem Sohn und dem Heiligen Geist,
0: wie im Anfang, so auch jetzt und alle Zeit und in Ewigkeit. Amen.
3: Guter Gott, wir bitten dich für alle Eltern von Kindern, denen du eine geistliche Berufung geschenkt hast. Lass sie diese erkennen, annehmen und nach Kräften unterstützen, damit sich diese in den Herzen der Kinder entfalten kann.
0: Fünftes Geheimnis: Jesus, den du, o Jungfrau, im Tempel wiedergefunden hast.
4: Aus dem Lukas-Evangelium. Maria bewahrte alles, was geschehen war, in ihrem Herzen.
0: Vater unser im Himmel, geheiligt werde dein Name. Dein Reich komme, dein Wille geschehe, wie im Himmel, so auf Erden.
1: Unser tägliches Brot gib uns heute und vergib uns unsere Schuld, wie auch wir vergeben unseren Schuldigen, und führe uns nicht in Versuchung, sondern erlöse uns von dem Bösen.
0: Gegrüßt seist du, Maria, voll der Gnade, der Herr ist mit dir. Du bist gebenedeit unter den Frauen, und gebenedeit ist die Frucht deines Leibes, Jesus, den du, Jungfrau, im Tempel wiedergefunden hast.
1: Heilige Maria, Mutter Gottes, bitte für uns Sünder, jetzt und in der Stunde unseres Todes. Amen.
0: Gegrüßt seist du, Maria, voll der Gnade, der Herr ist mit dir. Du bist gebenedeit unter den Frauen, und gebenedeit ist die Frucht deines Leibes, Jesus, den du Jungfrau im Tempel wiedergefunden hast.
1: Heilige Maria, Mutter Gottes, bitte für uns Sünder, jetzt und in der Stunde unseres Todes. Amen.
0: Gegrüßt seist du, Maria, voll der Gnade, der Herr ist mit dir. Du bist gebenedeit unter den Frauen, und gebenedeit ist die Frucht deines Leibes, Jesus, den du Jungfrau im Tempel wiedergefunden hast.
1: Heilige Maria, Mutter Gottes, bitte für uns Sünder, jetzt und in der Stunde unseres Todes. Amen.
0: Gegrüßt seist du, Maria, voll der Gnade, der Herr ist mit dir. Du bist gebenedeit unter den Frauen, und gebenedeit ist die Frucht deines Leibes, Jesus, den du Jungfrau im Tempel wiedergefunden hast.
1: Heilige Maria, Mutter Gottes, bitte für uns Sünder, jetzt und in der Stunde unseres Todes. Amen.
0: Gegrüßt seist du, Maria, voll der Gnade, der Herr ist mit dir. Du bist gebenedeit unter den Frauen, und gebenedeit ist die Frucht deines Leibes, Jesus, den du Jungfrau im Tempel wiedergefunden hast.
1: Heilige Maria, Mutter Gottes, bitte für uns Sünder, jetzt und in der Stunde unseres Todes. Amen.
0: Gegrüßt seist du, Maria, voll der Gnade, der Herr ist mit dir. Du bist gebenedeit unter den Frauen, und gebenedeit ist die Frucht deines Leibes, Jesus, den du Jungfrau im Tempel wiedergefunden hast.
1: Heilige Maria, Mutter Gottes, bitte für uns Sünder, jetzt und in der Stunde unseres Todes. Amen.
0: Gegrüßt seist du, Maria, voll der Gnade, der Herr ist mit dir. Du bist gebenedeit unter den Frauen, und gebenedeit ist die Frucht deines Leibes, Jesus, den du Jungfrau im Tempel wiedergefunden hast.
1: Heilige Maria, Mutter Gottes, bitte für uns Sünder, jetzt und in der Stunde unseres Todes. Amen.
0: Gegrüßt seist du, Maria, voll der Gnade, der Herr ist mit dir. Du bist gebenedeit unter den Frauen, und gebenedeit ist die Frucht deines Leibes, Jesus, den du Jungfrau im Tempel wiedergefunden hast.
1: Heilige Maria, Mutter Gottes, bitte für uns Sünder, jetzt und in der Stunde unseres Todes. Amen.
0: Gegrüßt seist du, Maria, voll der Gnade, der Herr ist mit dir. Du bist gebenedeit unter den Frauen, und gebenedeit ist die Frucht deines Leibes, Jesus, den du Jungfrau im Tempel wiedergefunden hast.
1: Heilige Maria, Mutter Gottes, bitte für uns Sünder, jetzt und in der Stunde unseres Todes. Amen.
0: Gegrüßt seist du, Maria, voll der Gnade, der Herr ist mit dir. Du bist gebenedeit unter den Frauen, und gebenedeit ist die Frucht deines Leibes, Jesus, den du Jungfrau im Tempel wiedergefunden hast.
1: Heilige Maria, Mutter Gottes, bitte für uns Sünder, jetzt und in der Stunde unseres Todes. Amen.
0: Ehre sei dem Vater und dem Sohn und dem Heiligen Geist,
1: wie im Anfang, so auch jetzt und alle Zeit und in Ewigkeit. Amen.
4: Gott, unser Vater, dir vertrauen wir alle Frauen und Männer an, die ihre Kinder alleine ins Erwachsenenalter begleiten müssen oder die ihren Partner verloren haben. Stärke sie in ihrer Aufgabe und begleite sie, damit sie Frieden finden und aus der Hoffnung heraus leben.

0: lasset uns beten. Gott, dein eingeborener Sohn hat uns durch sein Leben, seinen Tod und seine Auferstehung die Schätze des ewigen Heiles erworben. Wir verehren diese Geheimnisse im heiligen Rosenkranz der seligen Jungfrau Maria. Lass uns nachahmen, was sie enthalten und erlangen, was sie verheißen. Darum bitten wir durch Christus, unseren Herrn.
1: Amen. Sei gegrüßt, du Tochter Gottes des Vaters. Sei gegrüßt, du Mutter Gottes des Sohnes. Sei gegrüßt, du Braut des Heiligen Geistes. Sei gegrüßt, du Tempel der allerheiligsten Dreifaltigkeit. Maria, Mutter der Gnade, Mutter der Barmherzigkeit, beschütze und beschirme uns vor dem bösen Feind. Nimm uns auf, jetzt und in der Stunde unseres Todes. Amen.
0: Der Herr sei mit euch.
1: Und mit deinem Geiste.
0: Auf die Fürsprache unserer lieben Frau von Einsiedeln, des heiligen Benedikt, des heiligen Meinrad und eurer Namenspatrone, segne euch, eure Familien und alle Menschen, die ihr in eurem Herzen tragt, der allmächtige und gütige Gott, der Vater, der Sohn und der Heilige Geist.
1: Amen.
0: Gelobt sei Jesus Christus.
1: In Ewigkeit. Amen.

Miteinander beten wir jetzt Novene zur Mutter von der immerwährenden Hilfe. Wir wollen alle unsere Anliegen, unsere Liebe und das Radio Gloria ihren anvertrauen. Wir sind am ersten Tag. Im Namen des Vaters und des Sohnes und des Heiligen Geistes. Amen. Mutter von der immerwährenden Hilfe, wir vertrauen auf deine Hilfe, die du durch Gottes Gnade uns gewähren kannst. Gott liegt als kleines Kind in deinen Armen. Jesus Christus, unser Erlöser, unser allmächtiger Gott, der Herr über Leben und Tod, der Geber alles Guten und aller Gnaden. Er hat in deinen Armen liegen wollen. Er hat dich als Mutter erwählt. Du bist die Mutter Gottes und auch unsere Mutter. Du bist als Mutter Gottes besonders auserwählt und Gott in besonderer Weise nahe. Gott hört in Liebe auf deine Bitten, auf die Bitten der Mutter Jesu, die durch Jesus am Kreuz auch uns allen als Mutter geschenkt worden ist. Wir kommen zu dir. Du bist die Mutter der immerwährenden Hilfe. Erlange uns in dieser neuntägigen Novene Gnaden für unser Radio. Du kannst uns helfen. Du bist unsere Mutter und die Patronin unseres Radios. Wir übergeben deiner mütterlichen Fürsprache, die Arbeit, die Zuhörerschaft, besonders alle Wohltäter. Wir übergeben deiner mächtigen Fürbitte die Zukunft unseres Radios. Erwirke uns den beständigen Schutz und die weitere Existenz von Radio Gloria. Alles zur größeren Ehre Gottes. Vater unser im Himmel, geheiligt werde dein Name, dein Reich komme, dein Wille geschehe, wie im Himmel so auf Erden. Unser tägliches Brot gib uns heute und vergib uns unsere Schuld, wie auch wir vergeben unseren Schuldigern. Und führe uns nicht in Versuchung, sondern erlöse uns von dem Bösen. Gegrüßt seist du, Maria, voll der Gnade, der Herr ist mit dir. Du bist gebenedeit unter den Frauen, und gebenedeit ist die Frucht deines Leibes, Jesus. Heilige Maria, Mutter Gottes, bitte für uns Sünder, jetzt und in der Stunde unseres Todes. Amen. Ehre sei dem Vater, dem Sohn und dem Heiligen Geist, wie im Anfang, so auch jetzt und alle Zeit und in Ewigkeit. Amen. Im Namen des Vaters und des Sohnes und des Heiligen Geistes. Amen.

Wir heißen Sie herzlich willkommen zum Nachtgebet bei Radio Gloria. O Gott, komm mir zu Hilfe. Herr, eile mir zu helfen. Ehre sei dem Vater und dem Sohn und dem Heiligen Geist. Wie im Anfang, so auch jetzt und alle Zeit und in Ewigkeit. Amen. Wir machen eine Zeit der Besinnung, einen Tagesrückblick. Heute hat Gott an meine Tür geklopft. Habe ich ihm geöffnet? Habe ich ihm Platz gemacht in meinem Leben? Oder stand er draußen in der Kälte? Und was ist mir heute gelungen? Und was ist mir nicht gelungen? Ich bekenne Gott, dem Allmächtigen und allen Brüdern und Schwestern, dass ich Gutes unterlassen und Böses getan habe. Ich habe gesündigt in Gedanken, Worten und Werken. Durch meine große Schuld. Darum bitte ich die selige Jungfrau Maria, alle Engel und Heiligen und euch, Brüder und Schwestern, für mich zu beten bei Gott, unserem Herrn. Der allmächtige Gott erbarme sich unser. Er lasse uns die Sünde nach und führe uns zum ewigen Leben. Amen. Bevor der Tag zur Neige geht, hör, Weltenschöpfer, dies Gebet. Deine Milde und Güte sei um uns als sicherer Schutz. Dich träume nun unser Herz, wenn im Schlaf die Gedanken fliehen. Auch im Dunkel der Nacht bleibt so dein Licht in uns hell. Dir, Vater, der über uns wacht mit Christus, der unser Weg ist, sei Dank und Lob gesungen im Heiligen Geist, der uns beisteht. Amen. Sei mir gnädig, Herr, und höre auf mein Flehen. Wenn ich rufe, erhöre mich, Gott, du mein Retter. Du hast mir Raum geschaffen, als mir Angst war. Sei mir gnädig und höre auf mein Flehen. Ihr Mächtigen, wie lange noch schmäht ihr meine Ehre? Warum liebt ihr den Schein und sinnt auf Lügen? Erkennt doch, wunderbar handelt der Herr an den Frommen. Der Herr erhört mich, wenn ich zu ihm rufe. Ereifert ihr euch, so sündigt nicht. Bedenkt es auf eurem Lager und werdet stille. Bringt rechte Opfer dar und vertraut auf den Herrn. Viele sagen, wer lässt uns Gutes erleben? Herr, lass dein Angesicht über uns leuchten. Du legst mir größere Freude ins Herz, als andere haben bei Korn und Wein in Fülle. In Frieden lege ich mich nieder und schlafe ein, denn du allein, Herr, lässt mich sorglos ruhen. Die Ehre sei dem Vater und dem Sohn und dem Heiligen Geist, wie im Anfang, so auch jetzt und alle Zeit und in Ewigkeit. Amen. Sei mir gnädig, Herr, und höre auf mein Flehen. Zu nächtlicher Stunde preiset den Herrn. Wohlan nun preist den Herrn, all ihr Knechte des Herrn, die ihr steht im Hause des Herrn zu nächtlicher Stunde. Erhebt eure Hände zum Heiligtum und preiset den Herrn.
Es segne dich, der Herr vom Zion her, der Herr, der Himmel und Erde gemacht hat. Ehre sei dem Vater und dem Sohn und dem Heiligen Geist, wie im Anfang, so auch jetzt und alle Zeit und in Ewigkeit. Amen. Zu nächtlicher Stunde preiset den Herrn. Sie hören eine Kurzlesung aus dem Buch Deuteronomium. Höre Israel, Jahwe, unser Gott Jahwe, ist einzig. Darum sollst du den Herrn, deinen Gott, lieben, mit ganzem Herzen, mit ganzer Seele und mit ganzer Kraft. Diese Worte, auf die ich dich heute verpflichte, sollen auf deinem Herzen geschrieben stehen. Du sollst sie deinen Söhnen wiederholen. Du sollst von ihnen reden, wenn du zu Hause sitzt und wenn du auf der Straße gehst, wenn du dich schlafen legst und wenn du aufstehst. Herr, auf dich vertraue ich, in deine Hände lege ich mein Leben. Lass leuchten über deinem Knecht dein Antlitz. Hilf mir in deiner Güte, in deine Hände lege ich mein Leben. Herr, auf dich vertraue ich, in deine Hände lege ich mein Leben. Ehre sei dem Vater und dem Sohn und dem Heiligen Geist, wie im Anfang, so auch jetzt und alle Zeit und in Ewigkeit. Amen. Herr, auf dich vertraue ich. In deine Hände lege ich mein Leben. Sei unser Heil, o Herr, wenn wir wachen, und unser Schutz, wenn wir schlafen, damit wir wachen mit Christus und ruhen in seinem Frieden. Nun lässt du, Herr, deinen Knecht, wie du gesagt hast, in Frieden scheiden. Denn meine Augen haben das Heil gesehen, das du vor allen Völkern bereitet hast. Ein Licht, das die Heiden erleuchtet und Herrlichkeit für dein Volk Israel. Ehre sei dem Vater und dem Sohn und dem Heiligen Geist, wie im Anfang, so auch jetzt und alle Zeit und in Ewigkeit. Amen. Sei unser Heil, o Herr, wenn wir wachen, und unser Schutz, wenn wir schlafen, damit wir wachen mit Christus und ruhen in seinem Frieden. Herr, bleibe bei uns in dieser Nacht, und wenn wir uns am Morgen erheben, dann lass uns in Freude der Auferstehung deines Sohnes gedenken, der mit dir lebt und herrscht in alle Ewigkeit. Eine ruhige Nacht und ein gutes Ende gewähre uns der allmächtige Herr. Amen. Sei gegrüßt, o Königin, Mutter der Barmherzigkeit, unser Leben, unsere Wonne und unsere Hoffnung, sei gegrüßt. Zu dir rufen wir verbannte Kinder Evas. Zu dir seufzen wir, trauernd und weinend in diesem Tal der Tränen. Wohlan denn, unsere Fürsprecherin? Wende deine barmherzigen Augen uns zu und nach diesem Elend zeige uns Jesus, die gebenedeite Frucht deines Leibes. O gütige, o milde, o süße Jungfrau Maria,

Willkommen bei Radio Gloria, liebe Zuhörerinnen und Zuhörer. Unter den Heiligen ist der Franziskaner Antonius von Padua besonders beliebt und herausragend. Sein Gedenktag ist der 13. Juni. Dargestellt wird der heilige Antonius von Padua meist in Franziskanertracht, in der rechten Hand eine Lilie und in der linken Hand das Jesuskind tragend. Unser Referent Pfarrer Werner Maria Hess stellt Ihnen heute den Kirchenlehrer heiliger Antonius von Padua näher vor.

Ein herzliches Grüß Gott, liebe Zuschauerinnen und Zuschauer. Die Kirchenlehrer sind ein großer Schatz in unserer Kirche, der noch kaum gehoben ist. Ich möchte Ihnen heute einen ganz bekannten von diesen Kirchenlehrern vorstellen, den heiligen Antonius von Padua. Sie wissen, er war ein Franziskaner, eben ein Ordensmann, ein großer Volksmissionar, der 1231 starb. Antonius ist wohl im katholischen Kirchenvolk, ich glaube schon, einer der bekanntesten und beliebtesten Heiligen. Er übertraf ab dem 16. Jahrhundert dann sogar seinen Ordensvater Franziskus und seinen Namenspatron, den Antonius, den Mönchsvater, in der Verehrung des Volkes. An seinem Grab ereigneten sich so viele Wunder, dass der Bonaventura meinte, suchst du Wundertaten, geh zu Antonius. Die Antonius-Basilika in Padua ist eine der meistbesuchtesten Wallfahrtsstätten der Welt. Es gibt aber auch sonst kaum eine römisch-katholische Kirche auf der Welt, die nicht ein Altar, ein Bild, ein Fresko, eine Statue, manches Mal mit einem Opferstock, eben vorzuweisen hat. Antonius wurde als Sohn adeliger Eltern, Martin und Maria hießen sie, in Lissabon in Portugal geboren und auf den Namen Fernando getauft. Bereits mit 15 Jahren trat er dann in das Augustiner Co-Herrenkloster St. Vicente de Fora bei Lissabon ein. Schon zwei Jahre später wechselte Antonius in das Augustiner Co-Herrenkloster Santa Cruz in Coimbra, einen der vornehmsten theologischen Bildungsstätten Portugals. Dort studierte er die Bibelwissenschaft und die Patrologie, also die Lehre eben über die heiligen Väter unseres christlichen Glaubens. 1219 wurde er zum Priester geweiht. Ein Jahr später kamen die Leichen von fünf franziskanischen Proto-Märtyrern der Mission in Marokko tragisch missglückt war nach Coimbra, wo sie in dieser Kirche Santa Cruz beigesetzt wurden. Und dieses Ereignis beeindruckte den jungen Priester Fernando so sehr, dass er im kleinen Kloster Santo Antonio dos Oliveiras in den Franziskanerorden dann eintrat. Erst jetzt erhielt er den Ordensnamen Antonius, der uns so bekannt ist. Antonius bekam die Erlaubnis, gewissermaßen als Ersatz für die Märtyrer in Marokko zu missionieren. Und so schiffte er 1220 im Herbst sich nach Marokko ein. Dort angekommen, erkrankte er aber so schwer, dass er wieder nach Portugal zurückgebracht werden musste. Das Schiff geriet dabei in schweren Seesturm. Und so landete er im Frühjahr 1221 statt in Portugal in Sizilien. Von dort gab dann Antonius mit einigen Mitbrüdern aus Sizilien, kam also dann nach Assisi, wo er im Pfingsten an dem berühmten Mattenkapitel 1221 beim Franziskus teilnahm. Bei der Aufteilung der 3000 anwesenden Franziskusjünger eben auf die verschiedenen Ämter und Regionen blieb dem unbekannten Antonius nichts übrig. Der Franziskanerprovinzial für die Provinzen Emilia Romana, Pater Grasfan. Er schickte dann Antonius in die Einsiedelei, Monte Paolo bei Forli, wo er den Geist des Ordens in Gebet und Unterweisung kennenlernen sollte. Bei einer Priesterweihe und Primiz in Forli fand sich für eine passende Predigt keiner, der sich dafür zur Verfügung stellte. Und so wurde nun Antonius bestimmt, er soll die Primizpredigt halten. Dabei offenbarte sich nun seine große Schrift- und Theologiekenntnis und sie beeindruckte so sehr, dass der heilige Franziskus selber dem jungen Bruder Antonius 1224 schriftlich den Auftrag für das Halten von Vorlesungen in der Theologie gab. Das Schreiben des heiligen Franziskus lautete: Antonio Episcopo Meo, also mein Bischof, sagt er, Frater Franziskus, salutem, ich grüße dich, Bruder Franziskus, placet mi quod sacram theologiam legas fratribus, dum modo interhuius modi studium sancte orationis et devotionis spiritum non extingua sicut regula continetur. Was heißt das?
Mein Bischof Antonius, sei gegrüßt. Es gefällt mir, dass du die heilige Theologie dozierst und den Brüdern beibringst. Diesem Bestreben aber darf nicht der Geist der Frömmigkeit und des Gebetes fehlen, wie es unserer heiligen Regel entspricht. Eigentlich ist mit diesem Brief, sofern er echt ist, der heilige Antonius durch den Franziskus zum Kirchenlehrer ernannt. Papst Pius XII. Hat diese Ernennung gewissermaßen dann nur noch bestätigt. Beachtenswert ist dabei die Mahnung, die Theologie ohne Verletzung echter Frömmigkeit zu dozieren. Also eine Gefahr, das gibt es, Theologie zu lehren, ohne fromm zu sein. Antonius hat sich zweifellos immer daran gehalten. Er war zunächst der Lehrer der Theologie mit dem Sitz im Konvent Santa Maria della Pugliola in Bologna und zugleich aber auch eben Volksmissionar, der die Glaubenswahrheiten in der Auseinandersetzung mit den Irrlehrern, damals die Albingenser und die Waldenser, also hier die wahre katholische Lehre predigte. Dabei wagte er sich auch in die Hochburg der Irrlehrern, das war Rimini, vor, wo Bonillo, das Oberhaupt dieser Sekte, für den wahren Glauben zurückgewinnen konnte. Das ist die Kraft Gottes. Antonius richtete seine Lehr- und Predigttätigkeit dann weiter hinaus, nach Südfrankreich, Toulouse, Montpellier. Und nach Ostern 1227 kehrte er dann nach Italien zurück und predigte in Padua. Seine Fastenpredigten im Jahre 1231 hatten besonders großen Erfolg. 28 war Antonius auch in Rom, wahrscheinlich um Anliegen des Ordens zu regeln. Und bei seinem letzten Aufenthalt in der Nähe von Padua erkrankte Antonius dann schwer an Wassersucht. Und er sollte bei den Ordensfrauen in einem kleinen Kloster von Arcella bei Padua wieder genesen. Doch am 13. Juni 1231, an einem Freitag, starb der Heilige unter dem Gesang der Schwestern »O gloriosa Domina«, »O herrliche Königin«. Der Heilige, kaum gestorben, sein Ruf verbreitete sich schnell, so dass nach einem Jahr bereits am 30. Mai 1232 Gregor der IX. Bei einem Aufenthalt in Spoleto sich genötigt sah, Antonius heilig zu sprechen. 1946 wurde er von Papst Pius XII. Zum Kirchenlehrer erhoben. Ja, also so gewürdigt, so subito santo, schnell aufgefangen, was das Verlangen des Volkes war, ja, die an den Lippen des Antonius hing. Und das dürften und sollen wir auch wir. Man meinte manches Mal, es sei ein eifersüchtiger Ordensehrgeiz gewesen, die da gedrängt haben, dass er Kirchenlehrer wird. Aber da steckt schon mehr dahinter. Das ist wirklich, ja, Gottes Geist, der hier auch durch das Volk spricht und einfach seine erfolgreiche und vielseitige Predigttätigkeit, wo er Menschen wirklich zur Umkehr bewegen konnte. Das ist letztlich der Anlass, dass er zum Kirchenlehrer erhoben wurde. Also Antonius nicht nur der, den wir anrufen, wenn wir was verloren haben, sondern den wir anrufen sollen, wenn Menschen in Bezug zu Gott verloren haben. Doktor Evangelicus wird er genannt, also der Doktor des Evangeliums, der frohen Botschaft, die Menschen wieder erreichen möge. Der Heilige gab schon in Bonaventura den Rat, eben suchst du Wundertaten, so komm zu Antonius. Viele Menschen haben seine Hilfe angefleht, haben, wie schon gesagt, oftmals Verlorenes wiedergefunden. Zahlreiche Wunder werden ihm nachgesagt. Es heißt einmal, in der Stadt Rimini soll das gewesen sein. Also, er wollte predigen gegen die Lehrer der Katharer. Und da diese Predigt nicht ankam, das hat er gemerkt, drehte er sich um und richtet seine Worte nun am Ufer des Meeres an die Fische. Und damit gibt er ein Zeichen. Die stummen Fische, die hören mir zu. Wir sehen die Parallele, wie Franz von Assisi den Vögeln gepredigt hat. Und so sehen wir oftmals den Antonius dargestellt, eben auch

Antonius Bruderschaften, Altare errichtet in der Kirche Santa Antonio, dort wo sein Elternhaus früher in Lissabon stand. Dort sind auch die ersten Wunder eben geschehen. Ja, seit dem 17. Jahrhundert hat man die sogenannten Antonius-Dienstage begangen. Also besondere Bittage, besonders hier hat man vermutet, nun eine größere Aussicht auf Erfolg zu haben. Worauf geht das zurück? Warum am Dienstag? Auf eine Legende. Zwar ging es da, dass eine kinderlos gebliebene Adelige in Bologna sich eben an Antonius wandte, indem sie vor seinem Bild betete. Und in der folgenden Nacht erschien er ihr nun im Traum und sagte, besuche, jetzt kommt das mit den Dienstagen, an 9 Dienstagen mein Bild in der Franziskanerkirche und du findest Erhörung. Und siehe da, nach den 9 Dienstagen war die Frau schwanger, gebar aber, jetzt kommt's, ein völlig missgestaltetes Kind. Und enttäuscht legt sie es dem Antonius auf den Altar. Und während sie nun den Heiligen anflehte, verwandelt er sich in ein bildhübsches, nettes, liebes, süßes Baby. Antonius wurde auf das stürmische Verlangen des Volkes, also schon nach 11 Monaten nach seinem Tod, am 30. Mai 1232 heilig gesprochen. In der Kirchengeschichte gab es bislang keine kürzere Zeitspanne zwischen dem Tod und der Heiligsprechung eines Heiligen. Am 16. Januar wurde Antonius von Papst Pius XII. Zum Kirchenlehrer ernannt, also uns allen geschenkt. Er wird oft dargestellt, der Antonius in der Franziskanerkutte, oft mit dem Jesuskind auf dem Arm und einer Lilie in der linken Hand als Zeichen seiner Reinheit. Diese Attribute sind erst seit dem 15. Jahrhundert bekannt, ein früheres Attribut ist das Buch. Und dann kam noch einmal eine Flamme hinzu, die eben auch bezeigt, wie sehr er vom Wort Gottes sich entflammen hat lassen in seiner Predigt. Es wird auch etwas Schönes berichtet, eben mit dem Kind auf dem Arm, das hier von dieser Adeligen erbeten worden ist und zunächst eben, ja, missgestaltet war und dann erst auf die Fürbitte des heiligen Antonius so ein schönes, wunderbares Kind geworden ist. In mittelalterlicher Zeit oder nach mittelalterlicher Zeit, ja, wurde diese Verehrung des heiligen Antonius immer weiter bis ganz Nordeuropa verbreitet, manches Mal auch vermischt mit dem Antonius, dem großen Einsiedler. Es kam im Bereich der Volksfrömmigkeit auch bei anderen Heiligen manches Mal um Übertragungen. Und so geht die Anrufung des Antonius von Padua als Patron des Schweinehirten, der Schweinehirten, eigentlich auf eine Ikonografie des Eremiten Antonius zurück, der traditionell eben in Begleitung eines Schweines dargestellt wurde. Wie gesagt, da gibt es Vermischungen, aber nicht so wichtig. Jedenfalls über dem Grab in Padua hebt sich heute die große Basilika, die Sant'Antonio, die wirklich viele Kunstschätze und Reliquien enthält. Diese Kirche ist seit Jahrhunderten Ziel ungezählter Pilger, die immer wieder diese Wunder erfahren dürfen. Am bekanntesten ist die Verehrung seiner Zunge, die eben bei der Umbettung des Heiligen, das war im Jahr 1263, in Anwesenheit des großen Heiligen Bonaventura unversehrt, unverwest aufgefunden worden ist. Aus einer Predigt des Heiligen Antonius von Padua möchte ich Ihnen jetzt auch vorlesen, dass wir ihn selber ja, hören. Wer vom Heiligen Geist erfüllt ist, redet in vielen Sprachen. Die vielen Sprachen sind ein vielfältiges Zeugnis von Jesus Christus. Solche Sprachen sind die Demut, die Armut, Geduld und Gehorsam. In ihnen reden wir, wenn wir sie anderen an uns sichtbar machen. Die Rede hat Leben, wenn die Taten sprechen. Ich bitte, Schluss mit den Worten, die Taten sollen sprechen. Wir sind voll von Worten und leer an Werken und darum von Gott verworfen. Denn er verflucht den Feigenbaum, an dem er keine Frucht, sondern nur Blätter fand. Gregor sagt,
Es ist ein Gesetz für den Prediger, dass er tut.

Gut, was er predigt. Vergeblich rühmt sich der Gesetzeskenntnis, wer durch seine Taten zunichte macht, was er lehrt. Die Apostel redeten, wie es der Geist ihnen eingab. Wohl dem, der redet, wie es der Geist ihm eingibt, und nicht, wie es sein eigenes Herz ihm sagt. Es gibt Prediger, die aus ihrem eigenen Geist reden, die Worte anderer stehlen, sie für die ihrigen ausgeben und sich selbst zuschreiben. Von ihnen und Ähnlichen sagt der Herr bei Jeremia, nun gehe ich gegen die Propheten Vorspruch des Herrn, die einander meine Worte stehlen. Nun gehe ich gegen die Propheten Vorspruch des Herrn, die ihre Zunge gebrauchen, um Sprüche zu machen. Ja, nun gehe ich vor gegen die Propheten mit ihren erlogenen Träumen, Spruch des Herrn. Sie erzählen die Träume und verführen mein Volk durch ihre Lügen und ihr freches Geschwätz. Ich aber habe sie weder gesandt noch beauftragt und sie sind diesem Volk ganz unnütz, Spruch des Herrn. Nun wieder Antonius, lasst uns also reden, wie es uns der Heilige Geist eingibt. Wir wollen ihn demütig und ergeben bitten, uns seine Gnade einzugießen, damit wir den Pfingsttag mit allen fünf Sinnen und in der Erfüllung der 10 Gebote feiern, dass wir durch die Feuerzungen des Bekenntnisses entzündet werden und dass wir, entzündet und erleuchtet, im Glanz der Heiligen, den dreieinigen Gott schauen dürfen. Ein Wort sicherlich an uns gerichtet, an alle Prediger, aber liebe Schwestern und Brüder, liebe Zuschauerinnen und Zuschauer, viele von Ihnen sind verheiratet. Ich glaube, da braucht es auch manches Mal die eine oder andere Predigt für den Partner. Und da gilt das Gleiche, dass wir nur predigen sollen, was wir selber leben. Ja, Sie erlauben mir diese Anmerkung. Der Gedenktag des heiligen Antonius von Padua ist der 13. Juni. Der Heilige ist der Schutzpatron der Städte Padua, Lissabon, aber auch Deutschland, Paderborn und Hildesheim. Der Patron der Bäcker, der Schweinehirten, ich habe es angedeutet eben, im Hinblick eigentlich auf den anderen Antonius, den Mönchsvater. Dann Antonius von Padua, der Patron der Bergleute, der Reisenden, der Sozialarbeiter. Er wird bei Unfruchtbarkeit, denken wir an die Adelige, bei Fieber, Pest, Schiffbruch, Kriegsnöten, Viehkrankheiten und so wie wir ihn kennen, vor allem beim Wiederauffinden verlorener Gegenstände angerufen. Manche von Ihnen kennen sicherlich auch diese Anrufung vom Antonius als dem sogenannten Schlamperpatron, weil man halt manches Mal auch aufgrund seiner Schlampigkeit also das eine oder andere verlegt und dann nicht mehr findet. Der Antonius wird aber auch angerufen, wenn es um die Partnersuche geht. Und so werden in den letzten Jahren immer wieder sogenannte Single-Wallfahrt nach Padua angeboten, also wo die Single den Antonius bitten, dass er mithilft, dass nun jeder seinen von Gott bereiteten Partner, Mann oder Frau, eben findet. Er wird auch angerufen als Patron zu einer guten Ernte, für die Liebenden, für alle Eheleute und interessanterweise eben auch für die Pferde und Esel. Besonders bekannt ist sein Patronat eben über die Armen, darum eben oft beim Antonius Bild, ein Opferstock, wo für Notleidende gesammelt wird. Und so möchte ich jetzt eben auch mit Ihnen ein Gebet zum heiligen Antonius sprechen, wie an seinem Gedenktag die ganze Kirche spricht. Im Namen des Vaters und des Sohnes und des Heiligen Geistes. Amen. Allmächtiger, ewiger Gott, du hast deiner Kirche im heiligen Antonius von Padua einen machtvollen Verkünder des wahren Glaubens und einen Helfer in der Not geschenkt. Gib, dass wir nach seinem Vorbild ein christliches Leben führen und in allen Nöten deine Hilfe erfahren. Darum bitten wir durch Jesus Christus, deinen Sohn, unseren Herrn und Gott,
der in der Einheit des Heiligen Geistes mit dir lebt und herrscht in alle Ewigkeit. Amen. Liebe Zuschauerinnen und Zuschauer, der heilige Antonius von Padua, ein liebenswürdiger Heiliger, weil er uns auch schon oft geholfen hat, vergessen wir nicht, dann immer auch unser Schärflein eben als Dank für die empfangene Hilfe auch zu geben, damit eben hier den Armen, die es so zahlreich in unseren Tagen auch gibt, geholfen werden kann. Und grüßen wir jetzt die Gottesmutter, ja, die so wie der Antonius nicht in erster Linie durch Worte gepredigt hat, auch nicht ihrem Sohn oder dem heiligen Josef, sondern eben auch durch ihr Leben, durch ihre ganze Ausrichtung auf Gott hin. Gegrüßet seist du, Maria, voll der Gnade, der Herr ist mit dir. Du bist gebenedeit unter den Frauen, und gebenedeit ist die Frucht deines Leibes, Jesus. Heilige Maria, Mutter Gottes, bitte für uns Sünder, jetzt und in der Stunde unseres Todes. Amen. Zum Schluss vielleicht noch ein Gedanke aus der Beichtpastoral heraus. Einfach, dass im Grunde fast jeder das immer wieder beichten müsste, dass wir mit unserer Zunge gesündigt haben, über andere schlecht gesprochen haben, auch vielleicht wahre Dinge unnötig weitergesagt haben. Wenn wir uns da so schwer tun, das abzustellen, und wenn sich auch unser Schutzengel da so schwer tut, uns rechtzeitig den Finger vor die Lippen zu legen, probieren wir es einmal mit der Anrufung des heiligen Antonius. Heiliger Antonius, deine Zunge ist nicht verwest, weil deine Zunge so sehr das Wahre, das Gute, die Liebe Gottes verkündet hat. Ich bitte auch meine Zunge, dass sie so redet, wie deine Zunge geredet hat, dass meine Zunge nicht einfach dann von den Würmern verspeist wird, sondern vielleicht auch unverwest bleibt. Aber vor allen Dingen, dass meine Seele im Gericht bestehen kann und ich wie du den Lohn empfangen darf für ein gottgefälliges Leben, geprägt vom Wort Gottes, geprägt von der Liebe zum Herrn, zum Gott und zu dem Nächsten. Heiliger Antonius, bitte für uns.

Sie hörten Gedanken von Pfarrer Werner Maria Hess über den heiligen Antonius von Padua. Unter den Heiligen ist der Franziskaner Antonius von Padua besonders beliebt und herausragend. Sein Gedenktag ist der 13. Juni. Sie haben eingeschaltet bei Radio Gloria, liebe Zuhörerinnen und Zuhörer. Wir danken Ihnen, dass Sie auch dieser Sendung gefolgt sind und wünschen Ihnen für die weiteren Sendestunden bei Radio Gloria viel Freude, Trost und Segen.

Nie wieder Krieg. Dieses Gebet betete Papst Johannes Paul II. 1991 direkt vor dem Kriegsbeginn gegen den Irak. Wir beten mit ihm. Gott unserer Väter, groß und voll Erbarmen, Herr des Friedens und des Lebens, du Vater aller Menschen, du hegst Pläne des Friedens und nicht des Leides. Du verdammst die Kriege und brichst den Stolz der Gewalttäter. Du hast deinen Sohn Jesus gesandt, um den Menschen in nah und fern den Frieden zu verkünden, um die Menschen aller Rassen und Völker in einer einzigen Familie zu vereinen. Höre den einmütigen Aufschrei deiner Kinder. Höre auf die dringende Bitte der ganzen Menschheit. Nie wieder Krieg. Dieses Abenteuer, aus dem es kein Zurück mehr gibt. Nie wieder Krieg. Diese Spirale von Trauer und Gewalt. Eine Bedrohung für alle Geschöpfe. Im Himmel, zu Wasser und zu Land. In Gemeinschaft mit Maria, der Mutter Jesu, bitten wir dich nun, sprich zu den Herzen derer, die Verantwortung tragen für das Schicksal der Völker. Halt auf die Logik der Rache und Vergeltung. Ermögliche durch deinen Heiligen Geist neue Lösungen, großmütige und ehrenvolle Gesten des Friedens. Eröffne Räume des Dialogs und geduldigen Wartens, die fruchtbarer sind als überstürzte Kriegstermine. Gib unserer Zeit Tage des Friedens. Nie wieder Krieg. Gebet des heiligen Papstes Johannes Paul II.

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1: Liebe Hörerfamilie von Radio Gloria, am Mikrofon Monika Neiger. Heute hören Sie das 5. Kapitel aus dem Buch »Was mein Hirtenhund mich lehrte«. Geschrieben wurde es von Philipp Keller, der Herausgeber ist der Franke Verlag. Philipp Keller erzählt eine wahre Geschichte aus seinem Leben, die für ihn zu einem Bild für Gottes verändernde Kraft der Liebe geworden ist. In jungen Jahren baut er sich seine eigene Schaffarm in Vancouver Island in Kanada auf. Als Hütehund erwirbt er sich einen Border Collie, ein wildes, misstrauisches Tier, zu dem er mit viel Geduld und Verständnis eine Beziehung aufbaut. Die Hündin Les hat so manche Lektion zu lernen, bis sie Vertrauen zu ihrem Hirten fasst und mit Freude auslebt, was in ihr steckt, Schafe zu hüten. Viel Freude beim Hören, es liest Monika Neiger.
2: Geh mit ihm durch Leid und Freude, halt die Füße still.
1: Umkämpfte Treue. In den Jahren, in denen Les und ich gemeinsam auf der Farm arbeiteten, begannen sich bei Les einige Probleme zu zeigen. Sie wollte zu allen Zeiten mit mir Sichtkontakt haben. Sie wollte leidenschaftlich gerne zu allen Zeiten in meiner Nähe oder an meiner Seite sein. Diese große Treue und Hingabe befähigte sie dazu, dass sie meiner Stimme sofort gehorchte und meine Handzeichen auch aus weiter Ferne ohne Probleme interpretierte und befolgte. Doch mit dem Befehl »Bleib« hatte sie große Schwierigkeiten, denn das bedeutete ja, dass sie dort bleiben musste, wo ich sie haben wollte. Der Erfolg einer Schaffarm hängt zu einem Großteil davon ab, dass die Schafe beständig von Weide zu Weide geführt werden. Außerdem brauchen die Mutterschafe, Lämmer und die Böcke eine individuelle Behandlung. Nur mit der Hilfe eines guten Hirtenhundes können die verschiedenen Aufgaben und Herausforderungen erfolgreich und effektiv gemeistert werden, sodass unter den Schafen möglichst wenig Aufregung entsteht. Deshalb war es mitunter notwendig, dass Les alleine ein offenes Gatter bewachte. Oder sie musste ein paar Mutterschafe in einer Ecke zusammenhalten, damit ich ungestört ihre Lämmer untersuchen konnte. Und es gab noch Dutzend anderer kleiner Aufgaben, die Les abverlangten, aufmerksam und wachsam an ihrem Platz zu bleiben, während ich mit anderen Arbeiten beschäftigt war. In diesen Momenten hatte Les oft das Gefühl, dass sie etwas Aufregendes verpasste. Und wenn ich dann noch aus ihrem Sichtfeld verschwand, war sie sich sicher, ich hätte sie vergessen. Dann wurde sie unsicher, begann unruhig hin und her zu laufen und verließ schließlich ihren Platz, um mich zu suchen. Wenn ich dann zurückkam und sah, dass sie verschwunden war, stellte das eine große Enttäuschung für mich dar. Die Schafe hatten sich verstreut und wir mussten mit der ganzen Arbeit noch einmal von vorne beginnen. Natürlich hatte Les kein Verständnis dafür, dass jede Aufgabe mit einer anderen verwoben und dass eine Schafform eine komplexe Sache war. Sie erweckte manchmal den Eindruck, als würde ich von einem so energiegeladenen Hund, wie sie es war, zu viel erwarten, wenn ich sie bat, zu bleiben. Wiederum gebrauchte Gott diesen Charakterzug von Les, um mir etwas über sein Handeln mit uns Menschen zu zeigen. Ich begann zu begreifen, dass es auch für mich absolut wichtig war, dort zu bleiben, wo Gott mich hingestellt hatte, und in dem treu zu sein, was er mir als Aufgabe gab. In gewissem Sinne waren diese Zeiten in meinem Leben nicht nur ein Test für meine Treue Gott gegenüber, sondern zeigten mir auch Gottes Treue mir gegenüber. Zeiten, in denen wir scheinbar nichts Wichtiges tun, sind für lethargische Menschen leichter auszuhalten als für solche Leute, die immer mittendrin sein und an allem Anteil haben wollen, was der Herr gerade tut. Für sie sind solche Zeiten, wo nichts zu passieren scheint, eine Anfechtung und eine Prüfung für ihre Treue. Manchmal fühlen wir uns vielleicht sogar von Gott verlassen. Im Rückblick merke ich, dass ich mich in den Jahren in Verwins manchmal von Christus vergessen und verlassen fühlte. Warum saß ich auf dieser Schaffarm fest? Warum gab Jesus mir nicht etwas Spannenderes zu tun? Damals wusste ich noch nicht, dass ich in diesen Jahren lernte, treu und beständig dort zu bleiben, wo Gott mich hingeführt hatte. In solchen Zeiten fehlt uns oft der Weitblick, den der gute Hirt hat. Wir sehen seine Hand in unserem Leben nicht am Werk. Wir sind versucht, einen Vertrauensbruch zu begehen und uns selbst etwas anderes zu suchen, wegzulaufen zu scheinbar spannenderen Aufgaben. Man sagt, dass fast jeder heldenhaft oder wagemutig werden kann, wenn es um etwas aufregend Neues geht. Die größere Herausforderung und der größere Vertrauensbeweis Gott gegenüber ist es aber, wenn wir treu an dem unspektakulären Platz bleiben, den er uns zugewiesen hat. Gott möchte, dass wir in den kleinen alltäglichen Aufgaben und Pflichten mitten in unserem normalen Leben seine treuen, verlässlichen Freunde sind. Er freut sich, wenn wir unseren Teil zum Bau seines Reiches auf der Erde beitragen. Ohne Beifall und großes Publikum zu erwarten. Wenn er sich einfach auf uns verlassen kann, ganz gleich, um was es gerade geht. Ich erinnere mich gerne an die Zeiten, in denen Les ihre Treue zu mir unter Beweis stellte und dort blieb, wo ich es ihr befohlen hatte und ihren Teil zum Gelingen unserer Arbeit beitrug. Ich belohnte sie mit Streicheleinheiten und lobte sie überschwänglich, was sie sichtlich genoss. Ähnlich ist es auch in unserer Beziehung zu Jesus Christus. Er wird sich uns wieder zeigen, auch wenn wir schon befürchtet haben, er hätte uns vergessen. Deshalb ist es gut, ihn nicht zu enttäuschen, sondern ihm dadurch große Freude zu bereiten, dass wir treu sind an dem Platz, an den er uns gestellt hat. Er bewertet unseren Erfolg nicht danach, wie viel Spektakuläres wir schon für ihn getan haben. Ihm ist vielmehr wichtig, dass wir treu und beständig sind in unserem Dienst für ihn und unserem Leben mit ihm. Er erwartet gar nicht von uns, dass wir verstehen, welche wichtige Rolle wir beim Bau seines Reiches spielen oder wie das, was wir jetzt tun, uns in Zukunft zugutekommen wird. Alles, was er von uns möchte, ist, dass wir ihm heute gehorsam und treu sind. Nach einer kleinen Musikpause geht die Erzählung gleich weiter.

Eine andere große Versuchung für Les war ein Schwarm Krähen, der auf einer kleinen Insel vor der Küste zu Hause war. Die lautstarken schwarzen Räuber nisteten in den windschiefen Bäumen,

Jagd auf die Krähen. Manchmal schien es mir, als ob die Krähen nicht nur aus Beschützerinstinkt ihrem Nachwuchs gegenüber handelten, sondern eine geradezu bösartige Freude daran hatten, Les zu ärgern. Nach einiger Zeit kam Les zurück, vollkommen erschöpft, mit hängender Zunge. Einerseits war es ja amüsant. Sie sah zu mir hoch und legte den Kopf zur Seite, so, als wollte sie sagen, das war doch ein tolles Spiel, denen habe ich's aber gezeigt. Auf der anderen Seite war es ein Verlust für unsere Arbeit auf der Farm. Die Krähen hielten Les nämlich immer wieder davon ab, ihren eigentlichen Pflichten nachzukommen. Und in der Jagd nach ihnen verbrauchte Les wichtige Energie, die ihr für die Arbeit verloren ging. Am ärgerlichsten war es aber, dass Les in solchen Momenten meinen Befehl »Bleib« missachtete, um vollkommen vergebens hinter den schwarzen Halunken herzujagen. Ich dachte öfter darüber nach, wie es so weit hatte kommen können, dass die Krähen den Erfolg unserer Schafzucht gefährdeten. Sie kamen von außerhalb der Farm. Sie gehörten nicht zu unserem Grundstück und waren nicht Teil meines Plans mit der Farm. Und doch waren wir durch sie den ganzen Sommer über belästigt und eingeschränkt. Es begann, sobald sie aus ihren Winterquartieren im Süden zurückgekehrt waren. Auch hier wurde mir eine Parallele zu unserem geistlichen Leben deutlich. Wir lassen uns durch bestimmte Ereignisse in unserem Leben oft von dem ablenken, was unser Herr mit uns vorhat. Geschehnisse, die nicht Teil von Gottes Plan mit uns sind, bahnen sich ungefragt einen Weg in unser Leben. Manchmal scheinen sie harmlos oder sogar unterhaltsam zu sein. Die Schwierigkeit dabei ist nur, dass sie uns von dem abhalten, was Jesus mit uns tun möchte. Sie locken uns weg von unseren verantwortungsvollen Aufgaben. Wir verschwenden unsere Energie und verlieren an Biss und können Gott dann weniger von uns zur Verfügung stellen als zuvor. Vielleicht sehen die Verlockungen zunächst vielversprechend aus und scheinen sogar unserem Dienst im Auftrag des Herrn förderlich zu sein. Doch im Rückblick sehen wir, dass es nichts als heiße Luft war, und wir sinnlos unsere Zeit und Energie verschwendet haben. Es ist gut, wenn wir unser Leben von Zeit zu Zeit etwas genauer unter die Lupe nehmen und uns fragen, was uns davon abhält, das zu tun, wozu Gott uns berufen hat. In unseren Gemeinden zum Beispiel unterliegen wir oft der Täuschung, wir müssten unsere Mitglieder bei Laune halten. Wir investieren mehr in die Unterhaltung, als dass wir sie lehren, was es bedeutet, Jesus zu folgen. Verlockungen und Versuchungen kommen in vielen Verkleidungen daher, ähnlich wie die Krähen, die eigentlich ein wunderschönes schwarzblaues Gefieder haben und sich auf unserer Farm doch als bösartige Störenfriede entpuppten. Im Herbst, wenn die Krähen wieder in ihre Winterquartiere zogen, begannen wir auf der Farm damit, das Dickicht zu entfernen und hier und da Bäume zu fällen, um Weideland für die Schafe zu erhalten. Wir legten gezielt Brände, die uns bei der Rodung des Landes halfen. Nun, da Les keine Krähen mehr hatte, die sie jagen konnte, wandte sie sich den Funken zu, die der Wind von den Bränden herbeitrug.
Les sprang und rannte hinter den Lichtflecken her.

die über die Weiden tanzten und bellte wütend. In solchen Momenten hielt ich in meiner Arbeit inne und sah zu, wie sie hoch in die Luft sprang, nach den winzigen glühenden Holzstückchen schnappte. Manchmal verschmorte an Funken einen Teil ihres dichten Fells und verbreitete einen infernalischen Gestank. Les warf sich dann auf die Erde ins vom herbstlichen Regen noch feuchte Gras, rollte sich wild hin und her und schnappte nach den Eindringlingen, die ihr Fell verbrannt hatten. Das war ein großartiges Schauspiel. Aber auch dies kam nicht der Arbeit auf der Farm zugute. Les war hinterher vollkommen erschöpft. Es hatte nur einen kleinen Funken gebraucht, um Les von ihrem Platz zu locken und die Arbeit zunichte zu machen, die wir bis dahin erfolgreich getan hatten. Natürlich war ich traurig, wenn Les wieder einmal mein Vertrauen enttäuscht hatte. Les spürte an meiner Reaktion, dass sie einen Treuebruch begangen hatte. Diesmal waren es nicht fremde Einflüsse, sondern unsere selbst gelegten Brände gewesen, die dazu geführt hatten, dass Les ihren Platz verließ. Diese Beobachtungen können wir auch in unseren Gemeinden und Kirchen und in unserer Beziehung zu Jesus machen. Wir sind immer versucht, uns von dem gefangen nehmen zu lassen, was überschwänglich, ja fast ekstatisch daherkommt. In der Geschichte der Kirche hat es schon viele Strohfeuer in den eigenen Reihen gegeben, die die Christen beeindruckten und vereinnahmten und die letztlich doch zu nichts führten. Das, was von Gott eigentlich dazu gedacht war, Gutes zu bewirken, hat uns zu sehr von unseren eigentlichen Aufgaben abgelenkt. In unserer Gesellschaft können wir die Beobachtung machen, dass es den begeistertsten und flammendsten Verfechtern einer Sache letztlich oft an Glaubwürdigkeit fehlt. Sie sind so damit beschäftigt, eine große Show zu veranstalten, dass sie gar nicht mehr merken, dass sie sich von ihrem eigentlichen Ziel schon längst entfernt haben. Auch in unseren Kirchen gibt es die Tendenz, dass wir uns mit Nebensächlichkeiten beschäftigen, die zwar viel Eindruck machen, uns letztlich aber davon ablenken, ganz einfach Gottes Willen zu tun. Während der Arbeit mit Les musste ich immer wieder daran denken, unser Herr macht sich nichts aus beeindruckenden Veranstaltungen oder einem großartigen Auftritt unsererseits. Er wünscht sich, dass ich ihm an dem Platz treu bleibe, den er mir zeigt. Er hat einen Platz für mein Leben und die Welt. Seien wir also treu dem Platz, den uns Gott gegeben hat. Mit diesen schönen Gedanken wünscht Ihnen das Team von Radio Gloria einen segensvollen Tag. Ihre Monika Neiger.

Gedanke von Don Pirino Gaglione vom 21. August 2020. In den Schwierigkeiten sollst du besser dein Herz als deine Vernunft bewegen, weil diese dein Unbehagen noch verstärken könnte, während das Herz die Liebe zu jenen fließen lässt, die die Prüfung verursacht haben.

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Am heutigen Fest von der Mutter Gottes für ihrem unbefleckten Herz möchten wir das Evangelium miteinander betrachten. Es ist genau aus dem Lukas-Evangelium, Kapitel 2, 41 bis 51. Die Eltern Jesus gingen jedes Jahr zum Pascha-Fest nach Jerusalem. Als er 12 Jahre alt geworden war, zogen sie wieder hinauf, wie es dem Festbrauch entsprach. Nachdem die Festtage zu Ende waren, machten sie sich auf den Heimweg. Der junge Jesus aber blieb in Jerusalem, ohne dass seine Eltern es merkten. Sie meinten, er sei irgendwo in der Pilgergruppe und reisten eine Tagesstrecke weit. Dann suchten sie ihn bei den Verwandten und Bekannten. Als sie ihn nicht fanden, kehrten sie nach Jerusalem zurück und suchten ihn dort. Nach 3 Tagen fanden sie ihn im Tempel. Er saß mitten unter den Lehrern, hörte ihnen zu und stellte Fragen. Alle, die ihn hörten, waren erstaunt über sein Verständnis und über seine Antworten. Als seine Eltern ihn sahen, waren sie sehr betroffen, und seine Mutter sagte zu ihm: »Kind, wie konntest du uns das antun? Dein Vater und ich haben dich voll Angst gesucht.« Da sagte er zu ihnen: »Warum habt ihr mich gesucht? Wusstet ihr nicht, dass ich in dem sein muss, was meinem Vater gehört?« Doch sie verstanden nicht, was er damit sagen wollte. Dann kehrte er mit ihnen nach Nazareth zurück und war ihnen gehorsam. Seine Mutter bewahrte alles, was sie gesehen hatte, in ihrem Herzen. Evangelium unseres Herrn Jesus Christus. Lob sei dir, Christus.

Liebe Mitchristen, wir könnten sagen, dass ein Herz einer Mutter, das ist etwas, was unbezahlbar schön ist, einen unbezahlbaren Wert hat. Ich hoffe, dass jeder von uns das auch erleben durfte, eine Mutter, die einem immer im Herzen getragen hat, wenn wir vielleicht als Kinder lange weg waren oder wenn sie uns nicht gerade gefunden hat, dann hat doch eine gute Mutter in ihrem Herzen sofort die Sorge, wo ist mein Kind, was macht es, geht es ihm gut. Noch viel mehr können wir das sagen von Maria, unserer himmlischen Mutter, wie unendlich groß ist ihre Liebe zu uns Menschen. Wie unendlich groß ist die Sorge um einen jeden von uns, um die Kinder ihres Sohnes, um die Kinder Gottes. In Medjugorje sagte Maria einmal, als man sie fragte, ob sie die Mutter aller Menschen sei oder nur die Mutter der Christen, dann sagte sie, ich bin die Mutter aller Menschen, denn auch mein Sohn ist der Erlöser aller Menschen. Dort am Kreuz hat er alle Menschen an sich gezogen, dort hat er alle Sünden der Welt auf sich genommen, dort hat er für alle sein Blut vergossen. Und dort unter dem Kreuz ist auch das Herz von Maria durchbohrt worden, weil sie auch dort den Schmerz getragen hat, zusammen mit Jesus, den Schmerz über jeden, der Gott den Rücken kehrt, der Gott beleidigt durch die Sünde, der das Leiden von Christus, ihrem Sohn, noch schwerer gemacht hat durch sein sündhaftes Verhalten. So hatte es ja auch Simeon schon vorhergesagt, als Maria das Jesuskind im Tempel darbrachte, dass ein Schwert ihr Herz durchbohren wird. Und wie sehr ist diese Verheißung in Erfüllung gegangen. Das Herz von der Mutter Gottes, es schlägt für uns alle. Das hat Maria auch wieder ganz deutlich gezeigt in Fatima, als sie Lucia, der ältesten von den drei Seherkindern, die Botschaft gegeben hat, dass die ganze Welt dem unbefleckten Herz Mariens geweiht werden soll. Weil sie wollte, dass wir alle Menschen das anerkennen, das Wissen, dass wir in ihrem Herzen Geborgenheit finden können, dass alle Menschen ohne Ausnahme zu ihr Zuflucht nehmen dürfen, dass sie unsere Mutter ist, eine gute Mutter, die nichts anderes will, als dass wir das Heil finden in ihrem Sohn Jesus Christus. Und wie sehr schmerzt es die Mutter Gottes auch heute noch, wenn die Menschen nicht bei ihr Zuflucht nehmen, sondern bei vielen anderen Sachen. Wollen wir heute diese Weihe an die Mutter Gottes erneuern? Wollen wir ihr auch sagen, ja Maria, wie dein Herz offen war für Gott, für sein Wort, so möchte auch ich ein Herz haben, das Platz hat für Gott, aber auch Platz hat für alle Menschen, so wie du es hast, Mutter Gottes, einen Platz für Gott und für alle Menschen. Mutter Gottes, wir bitten dich, bilde du unser Herz nach deinem Herzen, so schön, so rein, so einfach, so ganz und gar ergeben an Gott, in der Demut, im Gehorsam. Im heutigen Evangelium haben wir etwas ganz Wichtiges gehört über das Herz von der Mutter Gottes, nämlich, sie bewahrte alles in ihrem Herzen. Alles, was sie mit Gott erlebt hat, alles, was sie durch das Wirken des Heiligen Geistes erlebt hat, alles, was sie auf dem Weg mit Christus durch sein Leben immer erfahren durfte, das hat sie in ihrem Herzen wie eingeprägt, bewahrt. Und so sollte es auch bei uns sein, liebe Mitchristen. Immer wieder sollen wir die Ereignisse, die wir erleben mit Gott, die sollen in unserem Herzen Platz finden. Sein Wort, seine Gnade, seine Barmherzigkeit, seine Vorsehung, die uns ja Tag für Tag begleitet, alles sollen wir bewahren wie ein kostbarer Schatz, wie es die Mutter Gottes getan hat, uns vorgelebt hat. So möchte ich jetzt noch ein Weihgebet beten an das unbefleckte Herz Mariens, dass wir das ganz fest wieder erneuern heute zusammen, dass wir alle Zuflucht finden dürfen in diesem unbefleckten Herzen Mariens, das wir heute feiern. Wir weihen uns auf ewig dir, deinem unbefleckten Herzen, du Mutter und Königin der Welt. Deine Liebe und dein Schutz sollen den Sieg des Reiches Gottes beschleunigen. Alle Völker im Frieden mit Gott und mit sich sollen dich selig preisen. Mit dir sollen sie von einem Ende der Erde bis zum anderen
das ewige Magnificat des Ruhmes, der Liebe und der Dankbarkeit zum Herzen Jesu anstimmen. In ihm allein können sie die Wahrheit, das Leben und den Frieden finden. Amen. Und so wollen wir jetzt auf die Fürsprache der Gottesmutter Maria auch den Segen Gottes erbitten. Der Herr sei mit euch und mit deinem Geiste. Es segne und behüte euch der allmächtige und barmherzige Gott, der Vater und der Sohn und der Heilige Geist. Amen.

0: Liebe Zuhörerinnen und Zuhörer, Sie sind ganz herzlich eingeladen, mit Pater Michael Maria Joschuran vom Franziskanerkloster Mariaburg in Nevels den Engel des Herrn zu beten. Pater Michael Maria ist geistlicher Begleiter des Vereins Carlo Acutis Schweiz.
1: Ich freue mich, mit Ihnen den Engel des Herrn zu beten. Wir beginnen mit dem Kreuzzeichen. Im Namen des Vaters und des Sohnes und des Heiligen Geistes. Amen.
0: Amen.
1: Der Engel des Herrn brachte Maria die Botschaft.
0: Und sie empfing vom Heiligen Geist.
1: Gegrüßet seist du, Maria, voll der Gnade, der Herr ist mit dir. Du bist gebenedeit unter den Frauen und gebenedeit ist die Frucht deines Leibes, Jesus.
0: Heilige Maria, Mutter Gottes, bitte für uns Sünder, jetzt und in der Stunde unseres Todes. Amen.
1: Maria sprach, sie, ich bin die Magd des Herrn.
0: Mir geschehe nach deinem Wort.
1: Gegrüßet seist du, Maria, voll der Gnade, der Herr ist mit dir. Du bist gebenedeit unter den Frauen und gebenedeit ist die Frucht deines Leibes, Jesus.
0: Heilige Maria, Mutter Gottes, bitte für uns Sünder, jetzt und in der Stunde unseres Todes. Amen.
1: Und das Wort ist Fleisch geworden.
0: Und hat unter uns gewohnt.
1: Gegrüßet seist du, Maria, voll der Gnade, der Herr ist mit dir. Du bist gebenedeit unter den Frauen und gebenedeit ist die Frucht deines Leibes, Jesus.
0: Heilige Maria, Mutter Gottes, bitte für uns Sünder, jetzt und in der Stunde unseres Todes. Amen.
1: Bitte für uns, heilige Gottesmutter.
0: Auf dass wir würdig werden der Verheißungen Christi.
1: Lasset uns beten. Allmächtiger Gott, gieße deine Gnade in unsere Herzen ein. Durch die Botschaft des Engels haben wir die Menschwerdung deines Sohnes erkannt. Führe uns durch sein Leiden und Kreuz zur Herrlichkeit der Auferstehung. Darum bitten wir durch Christus, unseren Herrn.
0: Amen.
1: Beten wir in den Anliegen des Heiligen Vaters. Vater unser im Himmel, geheiligt werde dein Name, dein Reich komme, dein Wille geschehe, wie im Himmel, so auf Erden.
0: Unser tägliches Brot gib uns heute und vergib uns unsere Schuld, wie auch wir vergeben unseren Schuldigern. Und führe uns nicht in Versuchung, sondern erlöse uns von dem Bösen. Amen.
1: Gegrüßet seist du, Maria, voll der Gnade, der Herr ist mit dir. Du bist gebenedeit unter den Frauen und gebenedeit ist die Frucht deines Leibes, Jesus.
0: Heilige Maria, Mutter Gottes, bitte für uns Sünder, jetzt und in der Stunde unseres Todes. Amen.
1: Ehre sei dem Vater und dem Sohn und dem Heiligen Geist.
0: Wie im Anfang, so auch jetzt und alle Zeit und in Ewigkeit. Amen.
1: Herr, gib den Verstorbenen die ewige Ruhe.
0: Und das ewige Licht leuchte ihnen.
1: Herr, lass sie ruhen in Frieden.
0: Amen.

0: Liebe Zuhörerinnen und liebe Zuhörer, ich möchte Ihnen einige Gedanken zum heutigen Tag schenken. Traurigkeit ist der Blick, der auf sich selber gerichtet ist. Freude ist der Blick, den man auf Gott richtet. Diese Aussage des seligen Gaula Kutis kann uns helfen, in den Situationen des Alltags den Mut nicht zu verlieren, sich auf das Wesentliche zu konzentrieren, auf Gott hin. Der ständige Kreis, den leben wir um uns selber, lenkt von Gott ab. Man sieht all die eigenen Mängel, das Unvermögen, die eigenen Sünden und was man alles nicht kann. Der Blick auf sich selber ist wie eine Nabelschau, den Kopf gesenkt, auf sich ausgerichtet. Blicken wir nach oben, ausgerichtet zum Himmel, aufgerichtet zu Gott, wird alles offener, größer, heller. Der selige Galo Agutis hat uns dies vorgelebt. Er hat nicht sein Leben und sich selber in den Mittelpunkt gestellt, sondern Gott. Nicht einmal in seiner schweren Krankheit war er traurig und hat sich bemitleidet, auf Gott ausgerichtet, auch im Leiden. Wir könnten nun denken, schade, ist dieser Junge schon verstorben, er hätte uns noch viel mitgeben können, damit auch wir diesen Blick für Gott lernen. Auch wenn sein Grab in Assisi ist und man dort seine sterblichen Überreste sehen kann, so lebt er weiter bei Gott, auf den er sich jeden Tag ausgerichtet hat. Und er wirkt. Er wirkt in allen Ländern der Erde. Wer vom seligen Galo erfasst wird, kann nicht bei seiner Person stehen bleiben, sondern wird von Galo geführt, seiner größeren Liebe zur Eucharistie, zu Maria und den Engeln, zu den großen Geheimnissen der Kirche. Galo wird also zum Multiplikator für den Glauben der Kirche. Dies öffnet den Blick von sich weg hin zu Gott. Wer sich vom seligen Galo angesprochen fühlt, wird bald bemerken, dass Galo einen missionarischen Auftrag erfüllt in unserer Zeit, in unser Leben hinein. Nehmen wir diesen einen Satz von ihm darum in den heutigen Tag. Traurigkeit ist der Blick, der auf sich selber gerichtet ist. Freude ist der Blick, den man auf Gott richtet. Oder etwas einfacher zusammengefasst, Traurigkeit ist der Blick auf sich, Freude der Blick auf Gott. Amen. So gebe ich gerne noch den Segen mit auf den Weg. Auf die Fürsprache der Mutter Gottes Maria und des seligen Gaula Kutis segne euch und eure Familien der allmächtige Gott, der Vater, der Sohn und der Heilige Geist. Amen. Amen.
1: Radio Gloria dankt Pater Michael Maria für das Gebet des Engel des Herrn, die Gedanken zum seligen Gallo Acutis und den priesterlichen Segen. Und Radio Gloria wünscht Pater Michael Maria im Weinberg des Herrn im priesterlichen Dienst und seinem Apostolat als geistlichen Begleiter des Vereins Freunde Gallo Acutis weiterhin Gottes besonderen Segen und Schutz an der Hand Marias. Gelobt sei Jesus Christus.
0: In Ewigkeit. Amen.
1: 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So wie es der selige Gallo Acutis sagte, dass dies sein Lebensprogramm ist. Und möge der selige Gallo Acutis ein treuer Fürsprecher bei unserem Herrn für Ihre Anliegen sein. Und mögen Sie die Freude finden auf dem Blick zu Gott. 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

0: Liebe Zuhörerinnen und Zuhörer, Sie sind ganz herzlich eingeladen, mit Pater Michael Maria Joschuran vom Franziskanerkloster Mariaburg in Nevels den Engel des Herrn zu beten. Pater Michael Maria ist geistlicher Begleiter des Vereins Gallo Acutis Schweiz.
1: Ich freue mich, mit Ihnen den Engel des Herrn zu beten. Wir beginnen mit dem Kreuzzeichen. Im Namen des Vaters und des Sohnes und des Heiligen Geistes. Amen.
0: Amen.
1: Der Engel des Herrn brachte Maria die Botschaft.
0: Und sie empfing vom Heiligen Geist.
1: Gegrüßet seist du, Maria, voll der Gnade, der Herr ist mit dir. Du bist gebenedeit unter den Frauen und gebenedeit ist die Frucht deines Leibes, Jesus.
0: Heilige Maria, Mutter Gottes, bitte für uns Sünder, jetzt und in der Stunde unseres Todes. Amen.
1: Maria sprach, sie, ich bin die Magd des Herrn.
0: Mir geschehe nach deinem Wort.
1: Gegrüßet seist du, Maria, voll der Gnade, der Herr ist mit dir. Du bist gebenedeit unter den Frauen und gebenedeit ist die Frucht deines Leibes, Jesus.
0: Heilige Maria, Mutter Gottes, bitte für uns Sünder, jetzt und in der Stunde unseres Todes. Amen.
1: Und das Wort ist Fleisch geworden.
0: Und hat unter uns gewohnt.
1: Gegrüßet seist du, Maria, voll der Gnade, der Herr ist mit dir. Du bist gebenedeit unter den Frauen und gebenedeit ist die Frucht deines Leibes, Jesus.
0: Heilige Maria, Mutter Gottes, bitte für uns Sünder, jetzt und in der Stunde unseres Todes. Amen.
1: Bitte für uns, heilige Gottesmutter.
0: Auf dass wir würdig werden der Verheißungen Christi.
1: Lasset uns beten. Allmächtiger Gott, gieße deine Gnade in unsere Herzen ein. Durch die Botschaft des Engels haben wir die Menschwerdung deines Sohnes erkannt. Führe uns durch sein Leiden und Kreuz zur Herrlichkeit der Auferstehung. Darum bitten wir durch Christus, unseren Herrn.
0: Amen.
1: Beten wir in den Anliegen des Heiligen Vaters. Vater unser im Himmel, geheiligt werde dein Name, dein Reich komme, dein Wille geschehe, wie im Himmel, so auf Erden.
0: Unser tägliches Brot gib uns heute und vergib uns unsere Schuld, wie auch wir vergeben unseren Schuldigern. Und führe uns nicht in Versuchung, sondern erlöse uns von dem Bösen. Amen.
1: Gegrüßet seist du, Maria, voll der

0: Liebe Zuhörerinnen und liebe Zuhörer, ich möchte Ihnen einige Gedanken zum heutigen Tag schenken. Traurigkeit ist der Blick, der auf sich selber gerichtet ist. Freude ist der Blick, den man auf Gott richtet. Diese Aussage des seligen Gaula Gutis kann uns helfen, in den Situationen des Alltags den Mut nicht zu verlieren, sich auf das Wesentliche zu konzentrieren, auf Gott hin. Der ständige Kreis, den leben wir um uns selber, lenkt von Gott ab. Man sieht all die eigenen Mängel, das Unvermögen, die eigenen Sünden und was man alles nicht kann. Der Blick auf sich selber ist wie eine Nabelschau, den Kopf gesenkt, auf sich ausgerichtet. Blicken wir nach oben, ausgerichtet zum Himmel, aufgerichtet zu Gott, wird alles offener, größer, heller. Der selige Galo Agutis hat uns dies vorgelebt. Er hat nicht sein Leben und sich selber in den Mittelpunkt gestellt, sondern Gott. Nicht einmal in seiner schweren Krankheit war er traurig und hat sich bemitleidet, auf Gott ausgerichtet, auch im Leiden. Wir könnten nun denken, schade, ist dieser Junge schon verstorben, er hätte uns noch viel mitgeben können, damit auch wir diesen Blick für Gott lernen. Auch wenn sein Grab in Assisi ist und man dort seine sterblichen Überreste sehen kann, so lebt er weiter bei Gott, auf den er sich jeden Tag ausgerichtet hat. Und er wirkt. Er wirkt in allen Ländern der Erde. Wer vom seligen Galo erfasst wird, kann nicht bei seiner Person stehen bleiben, sondern wird von Galo geführt, seiner größeren Liebe zur Eucharistie, zu Maria und den Engeln, zu den großen Geheimnissen der Kirche. Galo wird also zum Multiplikator für den Glauben der Kirche. Dies öffnet den Blick von sich weg hin zu Gott. Wer sich vom seligen Galo angesprochen fühlt, wird bald bemerken, dass Galo einen missionarischen Auftrag erfüllt in unserer Zeit, in unser Leben hinein. Nehmen wir diesen einen Satz von ihm darum in den heutigen Tag. Traurigkeit ist der Blick, der auf sich selber gerichtet ist. Freude ist der Blick, den man auf Gott richtet. Oder etwas einfacher zusammengefasst, Traurigkeit ist der Blick auf sich, Freude der Blick auf Gott. Amen. So gebe ich gerne noch den Segen mit auf den Weg. Auf die Fürsprache der Mutter Gottes Maria und des seligen Gaula Gutis segne euch und eure Familien der allmächtige Gott, der Vater, der Sohn und der Heilige Geist. Amen. Amen.
1: Radio Gloria dankt Pater Michael Maria für das Gebet des Engel des Herrn, die Gedanken zum seligen Gallo Acutis und den priesterlichen Segen. Und Radio Gloria wünscht Pater Michael Maria im Weinberg des Herrn im priesterlichen Dienst und seinem Apostolat als geistlichen Begleiter des Vereins Freunde Gallo Acutis weiterhin Gottes besonderen Segen und Schutz an der Hand Marias. Gelobt sei Jesus Christus.
0: In Ewigkeit. Amen.
1: 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Und mögen sie die Freude finden auf dem Blick zu Gott. 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

0: Herzlich willkommen bei Radio Gloria, liebe Zuhörerinnen und Zuhörer. Am Mikrofon begrüßt Sie Peter Galliker. In vielen Pfarreien werden Sie noch mit großer Feierlichkeit begangen, die Herz-Marie-Samstage. An jedem ersten Samstag des Monats sind sie vom kirchlichen Kalender vorgesehen. Und manchmal wird im Anschluss an den Gottesdienst das Allerheiligste zur Anbetung ausgesetzt. Es lohnt sich einmal die Geschichte dieser Frömmigkeitsform, die Maria-Sühne-Samstage, aber auch die Verehrung des Heiligsten Herzens Marie, zu betrachten und nach ihrer Aktualität zu fragen. In der heutigen Sendung reden wir über das Heiligste Herz Marie und die Verehrung. Dazu am Telefon verbunden ist unser Referent Marco Cilio. Er ist Präsident der Vereinigung Helvetia Christiana. Grüß Gott, Herr Cilio.
1: Grüß Gott, Herr Galliker.
0: Das Thema dieser Sendung ist die Herz-Marie-Verehrung in Bezug auf die Marie-Sühne-Samstage. Herr Cilio, woher stammt denn die Verehrung der Maria-Sühne-Samstage?
1: Diese wunderschöne Verehrung und praktisch der Maria-Sühne-Samstage wurde im Jahre 1917 durch die Mutter Gottes höchst persönlich offenbart und bekannt gemacht. Allerdings muss man sagen, dass diese Verehrung nicht etwa Idee der Mutter Gottes war, sondern von ihrem einzigen und allerheiligsten Sohn und Gott Jesus Christus, der einfach gesagt hat, eben die Mutter Gottes solle dies eben im Rahmen der Erscheinungen 1917 in Fatima bekannt machen.
0: Gibt es im Zusammenhang mit dieser Verehrung, also die Verehrung der Maria-Sühne-Samstage, eine Verheißung?
1: Es gibt eine und eben die wichtigste Verheißung, nämlich, ich zitiere, wer die Verehrung zum unbefleckten Herzen Mariens übt, dem verspreche ich das Heil, also die Rettung. Die Seelen werden von Gott bevorzugt werden, wie die Blumen, die ich vor seinen Thron bringe. Also jede Seele, die eben diese Verehrung praktiziert, wird zu einer persönlichen Blume Mariens und schlussendlich einer Blume Christi. Was es eigentlich nichts Schöneres gibt, denn das Schöne ist, weder bei Christus noch bei Maria wird eine Blume je zugrunde gehen oder eben eine Seele zugrunde gehen, sofern man eben bereit ist, auch solche Verehrung oder die Verehrung auch der Herz Jesu praktisch auch zu praktizieren. Und umso besser, wenn man beide praktiziert.
0: Diese Verehrung der Maria-Sühne-Samstage stammt also von Fatima, einem Wallfahrtsort in Portugal, durch die Mutter Gottes offenbart. Was konkret sagte dann die Mutter Gottes in Fatima?
1: Nun, das gesamte Zitat ist, und ich zitiere, ich meinerseits verspreche all jenen, die am ersten Samstag von fünf aufeinander folgenden Monaten beichten, kommunizieren, den Rosenkranz beten und mir während einer Viertelstunde Gesellschaft leisten, indem sie die Rosenkranzgeheimnisse betrachten oder meditieren, mit der Absicht, mir Genugtuung und eben Sühne zu leisten, in der Todesstunde mit allen für ihr Heil notwendigen Gnaden beizustehen. Das ist eben die gesamte Verehrung eigentlich zusammengepackt in ein, zwei Sätze der Mutter Gottes.
0: Der Wallfahrtsort Fatima in Portugal ist ein kirchlich anerkannter Ort. So möchte ich jetzt den Bezug auf die Heiligen Väter, konkret auf die Päpste nehmen. Welche Päpste haben dann diese Verehrung anerkannt und praktiziert?
1: Wie gesagt, immer im Bewusstsein, dass die Verehrung erst 1917 so eingeführt wurde durch die Mutter Gottes persönlich, ist es natürlich hier eine Liste der Päpste, die relativ kurz ist. Insofern kann man hier vor allem Papst Pius XI. Und Papst Pius XII. Erwähnen und Johannes der 23. und natürlich Benedikt der 16., welche eben diese Verehrung verteidigt, praktiziert und eben selbst auch ausgeübt haben.

0: Sie haben eingeschaltet bei Radio Gloria, liebe Zuhörerinnen und Zuhörer. Das Thema dieser Sendung sind die Maria-Sühne-Samstage und auch die Verehrung des unbefleckten Herzens Mariens, wie es die Mutter Gottes, die Jungfrau Maria in Fatima sagt. Zu Gast bei uns am Telefon zugeschaltet ist unser Referent Marco Cilio. Herr Cilio, diese Verehrung, also die Verehrung der Maria-Sühne-Samstage, soll ja, wie es im Namen steht, sühnen. Welche Sünden müssen besonders gesühnt werden?
1: Nun, hier gilt es, nach den Worten der Mutter Gottes zu blicken, und dort sagt sie ganz klar, welche Sünden insbesondere und nicht nur einfach besonders häufig und besonders schlimm begangen werden. Und das sind eben Sünden gegen die unbefleckte Empfängnis, gegen die Jungfräulichkeit, gegen die Keuschheit, Enthaltsamkeit, kurz gesagt das 6. und das 9. Gebot, gegen ihre Gottesmutterschaft. Und hier gibt es vor allem die Häresie des Protestantismus und der entsprechenden protestantischen Sekten, gegen die Unschuld der Kinder, auch hier insbesondere das 6. Gebot, und jegliche Verunehrung ihrer Bilder und ihrer unbefleckten Person. Und das zeigt eben, wie es auch für heute diese Verehrung eben aktuell ist und wie viel, dass wir eigentlich selbst alle davon betroffen sind. Und insomit müssen wir das auch wirklich seriös zur Kenntnis nehmen und uns diese Verehrung stellen und dies auch eben praktizieren.
0: Herr Cilio, diese Maria-Sühne-Samstage sind vielleicht nicht so bekannt wie andere kirchliche Anlässe oder Weihetage. Gibt es denn Themen oder Dokumente, die Sie unserer Zuhörerschaft empfehlen können über dieses Thema?
1: Hier gilt es natürlich, entweder die Bücher um Fatima, um die Erscheinung, wo das eben vorkommt, oder insbesondere die Enzyklika des Heiligen Vaters Papst XII. Mit dem Titel Mystici Corporis, welche eben über das Thema schreibt, sind sicherlich und besonders zu empfehlen.
0: Diese Verehrung, wie Sie in dieser Sendung genannt haben, von der Jungfrau Maria in Fatima stammt, lehrt uns sehr viele Punkte, Verheißungen, die Sie eingangs der Sendung erwähnt haben. Was lehrt uns diese Verehrung sonst noch, Herr Cilio?
1: Das Eindrücklichste und auch Erschreckendste ist natürlich die Dramatik der Hölle. Die Menschheit und wir alle sind so unbußfertig. Wir sündigen, obwohl wir wissen, dass die Sünde zwar falsch ist, es ist aber uns irgendwie aus irgendeinem unerklärlichen und menschlichen Grund zwar egal, und wir setzen das gesamte Seelenheil von uns selbst, von der Welt einfach aufs Spiel, obwohl wir das sogar sogar wissen, und wir hören nicht auf damit. Also wir sind wie infiziert durch eine Sucht, nämlich eben die Sucht der Sünde, obwohl wir wissen, dass das uns zerstört. Und so eben die Dramatik der Hölle. Wir tun so, als gäbe es keinen, und wir haben das Gefühl, wir können uns einfach retten, indem dass wir vielleicht mal uns bekreuzigen, vielleicht mal am Sonntag in die Kirche gehen. Dafür reicht das absolut nicht. So sagt auch der Pater Pio als ein Beispiel von vielen Heiligen von der letzten Zeit folgende Worte: Die Seelen fallen in die Hölle, die Schneeflocken im Winter. Und eben genau das zeigt uns, wie dringend es ist, zurück zur Kirche zu kehren, die Bekehrungen zur Kirche zu fordern und fördern und die beiden heiligen Herzen Jesu und Marias zu verehren und eben auch diese Praktiken der Herz-Jesu-Freitage und ich weiß ja nicht, oder sagen, ich sage immer, die beiden Herzen kann man nicht trennen. Wenn man Maria sagt, muss man auch Christus sagen, oder wenn man Christus sagt, muss man Maria sagen, so auch die Maria-Sühne-Samstage praktizieren. So lehrt uns auch nämlich die Kirche, dass außerhalb der katholischen Kirche auch niemand gerettet werden kann. Ausnahmen behält sich natürlich Gott vor, aber die grundsätzliche Regel und was üblich ist, ist außerhalb der katholischen Kirche kein Heil. Und von denen, die eben in der Kirche sind, sich auch nicht einfach automatisch alle retten, nur weil sie jetzt vielleicht mal einmal im Leben gebeichtet haben oder das Gefühl haben, sie seien heilig oder angehende Heilige. Sondern insbesondere jene retten sich, die Liebe zu Maria und zu Christus und zu Christus und zu diesen beiden Herzen pflegen und somit auch schlussendlich die Sünde über kurz, mittel oder lang lassen im Rahmen der Gnaden, der Bewegung der Gnaden und natürlich auch eben das Sakrament der Beichte häufig gebrauchen und auch häufig die Kommunion empfangen. Nur so wird sich eine Seele retten und nicht durch Selbstrettung, was viele von uns vielleicht tief im Unbewusstsein alle von uns das Gefühl haben, wir sind ja gar nicht so schlecht, wir retten uns. Ich ermahne hier und die Mutter Gottes ermahnt uns hier alle zur Vorsicht und zu einem guten Stück Demut. Niemand von uns ist gerettet, bis wir wirklich gerettet sind. Und bis dort müssen wir uns an Maria und seinen Sohn Jesus Christus heften. Wir müssen die beiden Herzen verehren, wir müssen die Sakramente häufig praktizieren und unser Anker muss, wie gesagt, die Mutter Gottes sein, denn wie kann Christus jemand retten, der seine heilige Mutter verachtet, wodurch er sich gewürdigt hat, auch in die Welt zu kommen? Würde keiner von uns Menschen gerne haben, wenn man unsere respektive Mutter beleidigen würde. Am allerwenigsten der einzig und wahre Gott, Jesus Christus.
0: Gibt es Informationsmaterial, Herr Giglio, einerseits über die Herz-Maria-Sühne-Samstag, aber auch, wie Sie erwähnt haben, über die Herz-Jesu-Verehrung? Empfehlen Sie hierfür Lektüren, um sich hier weiter informieren, bilden und vertiefen zu können?
1: Nun, zum einen natürlich die Radio Gloria-Sendungen zu diesem Thema, zum Thema Fatima, zum Thema Mutter Gottes, zum Thema, wie gesagt, der Herz-Maria-Sühne-Samstage, dann natürlich Bücher zu Fatima von verschiedenen Verlegern und von verschiedenen Autoren zu diesem Thema. Dann insbesondere natürlich die Bücher meiner Organisation der Gesellschaft zum Schutz von Tradition, Familie und Privateigentum und oder in der Schweiz durch die Verlege, die also katholisch sind, zum Beispiel das Theresia Verlag, das einigen bekannt sein sollte. Insofern kann man hier unzählige Texte in diesem Sinne finden. Dann natürlich auch die Heilige, die mit Maria in Fatima verbunden wurden, also die Schriften, welche sich um die drei Seher, Jacinta, Francisco und Lucia drehen, der Pater Pio, auch den Papst Pius XII. Und weitere Heilige, die eben vor kurzem, sage ich jetzt mal, gelebt haben, Maximilian Kolbe und so weiter. Diese sind insofern sicherlich mit diesem Thema am Rande oder hauptsächlich dann auch beschäftigt. Und da kann ich nur empfehlen. Und dann als Schluss möchte ich doch alle dazu ermutigen, diese Verehrung zu beginnen. Und wenn man sie schon mal gemacht hat, sie vielleicht nochmal zu machen, sich auch hier in der heutigen Zeit der Unsicherheiten, der Laster, der Sünde, der Einsamkeit für viele auch, oder des Todes, oder der Krankheit, oder der Schwierigkeiten und so weiter, sich der Mutter Gottes anzuvertrauen. Die Mutter Gottes ist der Weg zur Auferstehung eines katholischen Europas, einer katholischen Schweiz, nach dem Sinne des Landesvaters. Und so müssen wir wieder Demut haben, zu sagen, wie der Bruder Klaus von Frühe, mein Herr und mein Gott und zusätzlich noch meine Königin, bezogen auf die Mutter Gottes.
0: Ganz herzlichen Dank, Herr Marco Giglio, für Ihre Schlussworte in der Sendung über die Maria-Sühne-Samstage und die Verehrung zum unbefleckten Herzen Mariens, wie es die Mutter Gottes in Fatima wünscht. Ganz herzlichen Dank, Herr Giglio, dass Sie bei uns heute wieder auf Sendung waren.
1: Danke Ihnen, Herr Gallicker.
0: Sie haben eingeschaltet bei Radio Gloria, liebe Zuhörerinnen und Zuhörer. Das war die Sendung mit Marco Giglio, dem Präsidenten der Vereinigung Helvetia Christiana, über die Herz-Maria-Sühne-Samstage. 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Ich verabschiede mich sehr herzlich von der Zuhörerschaft von Radio Gloria. Durch diese Sendung hat sie am Mikrofon begleitet Peter Galliker.

0: Wir beten die 15 Vater unser und die 15 gegrüßt seist du Maria, die Jesus der heiligen Brigitta von Schweden geoffenbart hat.
1: Endlich erschien ihr Christus in einer Vision eines Tages. Er gab ihr auch großartige Verheißungen für alle Menschen, die diese Gebete verrichten wollten. Jesus sprach zu Brigitta: Wer diese Gebete während eines Jahres jeden Tag verrichtet, wird 15 Seelen aus seiner Verwandtschaft aus dem Fegfeuer erlösen. 15 Gerechte aus seiner Verwandtschaft werden die Gnade der Beharrlichkeit erlangen und 15 Sünder aus seiner Verwandtschaft werden sich bekehren. Die Person selbst, welche sie betet, wird die ersten Stufen der Vollkommenheit erreichen und 15 Tage vor ihrem Tod werde ich ihr meinen kostbaren Leib reichen, damit sie durch denselben vor dem ewigen Hunger bewahrt werde. Ich werde ihr mein kostbares Blut zu trinken geben, um sie vor dem ewigen Durst zu bewahren. Bei ihrem Tode werde ich mit meiner vielgeliebten Mutter kommen und ihre Seele gnadenreich empfangen und sie in die ewigen Freuden einführen. Wer diese Gebete auch andere lehrt, dessen Freude und Verdienste werden in Ewigkeit dauern. An dem Ort, wo man diese Gebete verrichtet, ist Gott mit seiner Gnade gegenwärtig.
2: Die 15 Gebete, die der heiligen Brigitta von Christus geoffenbart wurden, sind von der katholischen Kirche offiziell anerkannt. Papst Pius IX. Kannte diese Gebete und approbierte sie am 31. Mai 1862, indem er sie als der Wahrheit entsprechend und zum großen Nutzen für das Heil der Seelen erachtete. Betrachten wir im Folgenden das Leiden Jesu in den Gebeten der heiligen Brigitta, so wie der Herr es selbst gewünscht hat.
1: Christi Leiden am Ölberg bis zur Dornenkrönung. O Jesus, du Wonne aller, die dich lieben, du Freund und Heiland der Sünde, gedenke der tiefinnersten Betrübnis, die du erduldet hast, als die von Ewigkeit vorherbestimmte Zeit deines heiligen Leidens nahe war. Du deinen Jüngern die Füße gewaschen, deinen Leib und dein Blut ihnen zur Speise gereicht, sie mildreich getröstet hattest und dann in der Fülle der Traurigkeit selbst bezeugtest. Betrübt ist meine Seele bis zum Tod. Denke an all die Qual und Bedrängnis, die du vor deinem Kreuzestod erlitten, als du nach dreimaligem Gebet und blutigem Angstschweiß von deinem Jünger verraten, von deinem Volk gefangen, falsch angeklagt, von deinen Richtern ungerecht verurteilt, in der auserwählten Stadt in hochfestlicher Zeit unschuldig verworfen, deiner Kleider beraubt, mit Fäusten geschlagen, an eine Säule gebunden, gegeißelt, mit Dornen gekrönt und mit unzähligen anderen Unbilden misshandelt wurdest. Durch diese Leiden verleihe mir, o Herr mein Gott, wahre Zerknirschung, würdige Genugtuung und die Nachlassung aller meiner Sünden.
2: Vater unser im Himmel, geheiligt werde dein Name, dein Reich komme, dein Wille geschehe, wie im Himmel, so auf Erden. Unser tägliches Brot gib uns heute und vergib uns unsere Schuld, wie auch wir vergeben unseren Schuldigern. Und führe uns nicht in Versuchung, sondern erlöse uns von dem Bösen. Gegrüßet seist du, Maria, voll der Gnade. Der Herr ist mit dir. Du bist gebenedeit unter den Frauen, und gebenedeit ist die Frucht deines Leibes, Jesus. Heilige Maria, Mutter Gottes, bitte für uns Sünder,

0: Christi Verspottung. O Jesus, du Freude der Engel, gedenke der Betrübnis, die du ertragen, als alle deine Feinde wie grimmige Löwen dich umringten und mit Fäusten schlugen und dein Angesicht bespien. Durch diese Qualen und die ruchlosen Schmachworte, womit deine Feinde dich bedrängten, erlöse mich, o Herr Jesus, von allen meinen sichtbaren und unsichtbaren Feinden und lass mich in deinem Schutze zum ewigen Heile gelangen. Vater unser im Himmel, geheiligt werde dein Name, dein Reich komme, dein Wille geschehe wie im Himmel, so auf Erden. Unser tägliches Brot gib uns heute und vergib uns unsere Schuld, wie auch wir vergeben unseren Schuldigern. Und führe uns nicht in Versuchung, sondern erlöse uns von dem Bösen. Gegrüßet seist du, Maria, voll der Gnade. Der Herr ist mit dir. Du bist gebenedeit unter den Frauen, und gebenedeit ist die Frucht deines Leibes, Jesus. Heilige Maria, Mutter Gottes, bitte für uns Sünder, jetzt und in der Stunde unseres Todes. Amen. Christi Annagelung ans Kreuz. O Jesus, du Werkmeister der Welt, der du in deiner Unermesslichkeit Himmel und Erde umfassest, gedenke des bitteren Schmerzes, den du erduldet, als die grausamen Kriegsknechte deine Hände und Füße mit scharfen Nägeln durchbohrten und ans Kreuz schlugen, wobei sie Schmerz auf Schmerz häufend deine Glieder so gewaltsam nach der Länge und Breite des Kreuzes ausspannten, dass sie aus den Gelenken gerissen wurden. Durch diese bitterste Kreuzesqual bitte ich dich, mir die heilige Furcht und Liebe zu deinem heiligen Namen zu erteilen.
1: Vater unser im Himmel, geheiligt werde dein Name, dein Reich komme, dein Wille geschehe, wie im Himmel, so auf Erden. Unser tägliches Brot gib uns heute und vergib uns unsere Schuld, wie auch wir vergeben unseren Schuldigern. Und führe uns nicht in Versuchung, sondern erlöse uns von dem Bösen. Gegrüßet seist du, Maria, voll der Gnade. Der Herr ist mit dir. Du bist gebenedeit unter den Frauen, und gebenedeit ist die Frucht deines Leibes, Jesus. Heilige Maria, Mutter Gottes, bitte für uns Sünder.

0: Christi Gebet für seine Kreuziger. O Jesus, du himmlischer Arzt, gedenke der Todesschwäche, der Schmerzen, welche du erhöht am Kreuzesbaume an all deinen verwundeten und zerfleischten Gliedern ertragen hast, so dass kein Schmerz dem deinen glich und vom Scheitel deines Hauptes bis zu den Fußsohlen nichts Gesundes an dir zu finden war. Und wie du dennoch all diese Qualen nicht beachtend für deine Feinde gebetet und gesprochen hast. Vater, vergib ihnen, denn sie wissen nicht, was sie tun. Durch diese Barmherzigkeit verleihe mir, dass die Erinnerung an deine bittersten Leiden mir zur vollkommenen Verzeihung aller meiner Sünden und Verirrungen gereiche.
1: Vater unser im Himmel, geheiligt werde dein Name, dein Reich komme, dein Wille geschehe, wie im Himmel, so auf Erden. Unser tägliches Brot gib uns heute und vergib uns unsere Schuld, wie auch wir vergeben unseren Schuldigern. Und führe uns nicht in Versuchung, sondern erlöse uns von dem Bösen. Gegrüßet seist du, Maria, voll der Gnade. Der Herr ist mit dir. Du bist gebenedeit unter den Frauen, und gebenedeit ist die Frucht deines Leibes, Jesus. Heilige Maria, Mutter Gottes, bitte für uns Sünder, jetzt und in der Stunde unseres Todes. Amen.

0: Christi Barmherzigkeit gegen reumütige Sünder. O Jesus, du Spiegel der ewigen Klarheit, gedenke jener Betrübnis, die dein Herz bedrängte, als du im Lichte all deiner Weisheit zwar die selige Zukunft der Auserwählten sahest, welche durch die Verdienste deines Leidens ihr Heil finden, aber auch die Verwerfung so vieler Gottloser, die durch eigene Schuld in das ewige Verderben stürzen werden. Durch die unergründliche Tiefe deiner Erbarmung, in der du mit uns Sündern und Irrenden so schmerzliches Mitleid empfunden und die du dem Räuber neben dir erwiesen hast, als du zu ihm sprachst, heute wirst du bei mir im Paradiese sein, bitte ich dich, du wollest auch mir in der Stunde des Todes Barmherzigkeit erweisen.
1: Vater unser im Himmel, geheiligt werde dein Name, dein Reich komme, dein Wille geschehe, wie im Himmel so auf Erden. Unser tägliches Brot gib uns heute und vergib uns unsere Schuld, wie auch wir vergeben unseren Schuldigern. Und führe uns nicht in Versuchung, sondern erlöse uns von dem Bösen. Gegrüßet seist du, Maria, voll der Gnade. Der Herr ist mit dir. Du bist gebenedeit unter den Frauen, und gebenedeit ist die Frucht deines Leibes, Jesus. Heilige Maria, Mutter Gottes, bitte für uns Sünder, jetzt und in der Stunde unseres Todes. Amen.
0: Christi Testament am Kreuze. O Jesus, König und Freund der Seelen, der du allein aller Liebe und Sehnsucht würdig bist, gedenke jener Betrübnis, die du empfunden, als du in Blöße und Elend von allen deinen Freunden verlassen am Kreuze schwebtest und keinen anderen Tröster fandest als deine geliebte Mutter, die in der Bitterkeit ihrer Seele und mit heiliger Treue dir zur Seite stand, und welche du deinem Jünger empfohlen, so wie du den Jünger anstatt deiner ihr zum Sohne gegeben hast, als du sprachest, Frau, siehe da dein Sohn, und zum Jünger, siehe da deine Mutter. Bei dem Schwerte des Schmerzens, das damals ihre Seele durchdrang, bitte ich dich, o gütigster Jesus, dass du mir in allen Trübsalen des Leibes und der Seele, besonders in der Todesstunde, deine Erbarmung und deinen Trost schenken wollest.
1: Vater unser im Himmel, geheiligt werde dein Name, dein Reich komme, dein Wille geschehe, wie im Himmel so auf Erden. Unser tägliches Brot gib uns heute und vergib uns unsere Schuld, wie auch wir vergeben unseren Schuldigern. Und führe uns nicht in Versuchung, sondern erlöse uns von dem Bösen. Gegrüßet seist du, Maria, voll der Gnade. Der Herr ist mit dir. Du bist gebenedeit unter den Frauen, und gebenedeit ist die Frucht deines Leibes, Jesus. Heilige Maria, Mutter Gottes, bitte für uns Sünder, jetzt

0: Christi Durst. O Jesus, du Quelle der unerschöpflichen Gütigkeit, der du aus tiefstem Verlangen am Kreuze sprachest, mich dürstet. Entzünde in unseren Herzen die Sehnsucht nach allen Übungen der wahren Tugend und vertilge in uns gänzlich alle Begierlichkeit der Sinne und alle böse Lust nach Ergötzungen.
1: Vater unser im Himmel, geheiligt werde dein Name, dein Reich komme, dein Wille geschehe wie im Himmel, so auf Erden. Unser tägliches Brot gib uns heute und vergib uns unsere Schuld, wie auch wir vergeben unseren Schuldigern. Und führe uns nicht in Versuchung, sondern erlöse uns von dem Bösen. Gegrüßet seist du, Maria, voll der Gnade. Der Herr ist mit dir. Du bist gebenedeit unter den Frauen, und gebenedeit ist die Frucht deines Leibes, Jesus. Heilige Maria, Mutter Gottes, bitte für uns Sünder, jetzt und in der Stunde unseres Todes. Amen.

0: Christi trank. O Jesus, du Süßigkeit des Herzens und unauslöschliche Freude der dir ergebenen Seelen. Durch die Bitterkeit des Essigs und der Galle, die du für mich gekostet hast, verleihe mir, dass ich in der Todesstunde zum Heil und Trost meiner Seele dich würdig empfangen möge.
1: Vater unser im Himmel, geheiligt werde dein Name, dein Reich komme, dein Wille geschehe, wie im Himmel, so auf Erden. Unser tägliches Brot gib uns heute und vergib uns unsere Schuld, wie auch wir vergeben unseren Schuldigern. Und führe uns nicht in Versuchung, sondern erlöse uns von dem Bösen. Gegrüßet seist du, Maria, voll der Gnade. Der Herr ist mit dir. Du bist gebenedeit unter den Frauen, und gebenedeit ist die Frucht deines Leibes, Jesus. Heilige Maria, Mutter Gottes, bitte für uns Sünder, jetzt und in der Stunde unseres Todes. Amen.

0: Christi Angsthof am Kreuz. O Gott, du herrschende Kraft und Jubel des Gemütes, gedenke der Qual und Bedrängnis, die du gelitten, als du im Herannahen deines bitteren Todes mit lauter Stimme riefest, mein Gott, warum hast du mich verlassen? Durch diese Angst der scheinbaren Verlassenheit, womit du uns von der ewigen Verlassenheit erlöst hast, bitte ich dich, Herr unser Gott, dass du mich in meinen Drangsalen niemals verlassen wollest.
1: Vater unser im Himmel, geheiligt werde dein Name, dein Reich komme, dein Wille geschehe wie im Himmel, so auf Erden. Unser tägliches Brot gib uns heute und vergib uns unsere Schuld, wie auch wir vergeben unseren Schuldigern. Und führe uns nicht in Versuchung, sondern erlöse uns von dem Bösen. Gegrüßet seist du, Maria, voll der Gnade. Der Herr ist mit dir. Du bist gebenedeit unter den Frauen, und gebenedeit ist die Frucht deines Leibes, Jesus. Heilige Maria, Mutter Gottes, bitte für uns Sünder, jetzt und in der Stunde unseres Todes. Amen.
0: Christi, viele Wunden. O Jesus, Anfang und Ende, Kraft und Leben, gedenke, dass du dich vom Haupte bis zu den Fußsohlen gänzlich für uns in das Meer der Leiden versenkt hast. Durch die Größe und Tiefe deiner schmerzlichsten Wunden lehre mich in Sünden versunkenen, durch wahren Liebesgehorsam deine Gebote beachten.
1: Vater unser im Himmel, geheiligt werde dein Name, dein Reich komme, dein Wille geschehe wie im Himmel, so auf Erden. Unser tägliches Brot gib uns heute und vergib uns unsere Schuld, wie auch wir vergeben unseren Schuldigern. Und führe uns nicht in Versuchung, sondern erlöse uns von dem Bösen. Gegrüßet seist du, Maria, voll der Gnade. Der Herr ist mit dir, du bist gebenedeit unter den Frauen. Und gebenedeit ist die Frucht deines Leibes, Jesus. Heilige Maria, Mutter Gottes, bitte für uns Sünder, jetzt und in der Stunde unseres Todes. Amen.

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1: Ich lade Sie ein, gemeinsam mit mir und zwei Familien aus Eichstätt den glorreichen Rosenkranz zu beten. In ihm betrachten wir die Auferstehung und Himmelfahrt Jesu Christi. Er hat den Tod überwunden und uns ein neues Leben in der Gemeinschaft mit Gott geschenkt. Bei diesem Rosenkranz beten wir für die Kirche, dass Gott sie beständig erneuere und für die Einheit der Christen. Im Namen des Vaters und des Sohnes und des Heiligen Geistes. Amen. Ich glaube an Gott, den Vater, den Allmächtigen, den Schöpfer des Himmels und der Erde, und an Jesus Christus, seinen eingeborenen Sohn und seinen Herrn, empfangen durch den Heiligen Geist, geboren von der Jungfrau Maria, gelitten unter Pontius Pilatus, gekreuzigt, gestorben und begraben, hinabgestiegen in das Reich des Todes, am dritten Tage auferstanden von den Toten, aufgefahren in den Himmel. Er sitzt zur Rechten Gottes des allmächtigen Vaters. Von dort wird er kommen, zu richten die Lebenden und die Toten. Ich glaube an den Heiligen Geist, die heilige katholische Kirche, Gemeinschaft der Heiligen, Vergebung der Sünden, Auferstehung der Toten und das ewige Leben. Amen. Vater unser im Himmel, geheiligt werde dein Name, dein Reich komme, dein Wille geschehe wie im Himmel, so auf Erden. Unser tägliches Brot gib uns heute und vergib uns unsere Schuld, wie auch wir vergeben unseren Schuldigern. Und führe uns nicht in Versuchung, sondern erlöse uns von dem Bösen. Gegrüßet seist du, Maria, voll der Gnade, der Herr ist mit dir, du bist gebenedeit unter den Frauen, und gebenedeit ist die Frucht deines Leibes, Jesus, der in uns den Glauben vermehre. Heilige Maria, Mutter Gottes, bitte für uns Sünder, jetzt und in der Stunde unseres Todes. Amen. Gegrüßet seist du, Maria, voll der Gnade, der Herr ist mit dir, du bist gebenedeit unter den Frauen, und gebenedeit ist die Frucht deines Leibes, Jesus, der in uns die Hoffnung stärke.
2: Heilige Maria, Mutter Gottes, bitte für uns Sünder, jetzt und in der Stunde unseres Todes. Amen.
1: Gegrüßet seist du, Maria, voll der Gnade, der Herr ist mit dir, du bist gebenedeit unter den Frauen, und gebenedeit ist die Frucht deines Leibes, Jesus, der in uns die Liebe entzünde.
2: Heilige Maria, Mutter Gottes, bitte für uns Sünder, jetzt und in der Stunde unseres Todes. Amen.
3: Ehre sei dem Vater und dem Sohn und dem Heiligen Geist, wie im Anfang, so auch jetzt und alle Zeit und in Ewigkeit. Amen.
1: O mein Jesus, verzeih uns unsere Sünden, bewahre uns vor dem Feuer der Hölle, führe alle Seelen in den Himmel, besonders jene, die deiner Barmherzigkeit am meisten bedürfen. Erstes Geheimnis: Jesus, der von den Toten auferstanden ist. Aus dem Evangelium nach Lukas. Am ersten Tag der Woche gingen die Frauen mit den wohlriechenden Salben, die sie zubereitet hatten, in aller Frühe zum Grab. Da sahen sie, dass der Stein vom Grab weggewälzt war. Sie gingen hinein, aber den Leichnam Jesu des Herrn fanden sie nicht. Während sie ratlos dastanden, traten zwei Männer in leuchtenden Gewändern zu ihnen. Die Frauen erschraken und blickten zu Boden. Die Männer aber sagten zu ihnen: Was sucht ihr den Lebenden bei den Toten? Er ist nicht hier, sondern er ist auferstanden. Vater unser im Himmel, geheiligt werde dein Name, dein Reich komme, dein Wille geschehe, wie im Himmel, so auf Erden.
2: Unser tägliches Brot gib uns heute und vergib uns unsere Schuld, wie auch wir vergeben unseren Schuldigen. Und führe uns nicht in Versuchung, sondern erlöse uns von dem Bösen.
4: Gegrüßet seist du, Maria, voll der Gnade, der Herr ist mit dir. Du bist gebenedeit unter den Frauen, und gebenedeit ist die Frucht deines Leibes, Jesus, der von den Toten auferstanden ist.
2: Heilige Maria, Mutter Gottes, bitte für uns Sünder, jetzt und in der Stunde unseres Todes. Amen.
4: Gegrüßet seist du, Maria, voll der Gnade, der Herr ist mit dir. Du bist gebenedeit unter den Frauen, und gebenedeit ist die Frucht deines Leibes, Jesus, der von den Toten auferstanden ist.
2: Heilige Maria, Mutter Gottes, bitte für uns Sünder, jetzt und in der Stunde unseres Todes. Amen.
4: Gegrüßet seist du, Maria, voll der Gnade, der Herr ist mit dir. Du bist gebenedeit unter den Frauen, und gebenedeit ist die Frucht deines Leibes, Jesus, der von den Toten auferstanden ist.
2: Heilige Maria, Mutter Gottes, bitte für uns Sünder, jetzt und in der Stunde unseres Todes. Amen.
4: Gegrüßet seist du, Maria, voll der Gnade, der Herr ist mit dir. Du bist gebenedeit unter den Frauen, und gebenedeit ist die Frucht deines Leibes, Jesus, der von den Toten auferstanden ist.
2: Heilige Maria, Mutter Gottes, bitte für uns Sünder, jetzt und in der Stunde unseres Todes. Amen.
4: Gegrüßet seist du, Maria, voll der Gnade, der Herr ist mit dir. Du bist gebenedeit unter den Frauen, und gebenedeit ist die Frucht deines Leibes, Jesus, der von den Toten auferstanden ist.
2: Heilige Maria, Mutter Gottes, bitte für uns Sünder, jetzt und in der Stunde unseres Todes. Amen.
4: Gegrüßet seist du, Maria, voll der Gnade, der Herr ist mit dir. Du bist gebenedeit unter den Frauen, und gebenedeit ist die Frucht deines Leibes, Jesus, der von den Toten auferstanden ist.
2: Heilige Maria, Mutter Gottes, bitte für uns Sünder, jetzt und in der Stunde unseres Todes. Amen.
4: Gegrüßet seist du, Maria, voll der Gnade, der Herr ist mit dir. Du bist gebenedeit unter den Frauen, und gebenedeit ist die Frucht deines Leibes, Jesus, der von den Toten auferstanden ist.
2: Heilige Maria, Mutter Gottes, bitte für uns Sünder, jetzt und in der Stunde unseres Todes. Amen.
4: Gegrüßet seist du, Maria, voll der Gnade, der Herr ist mit dir. Du bist gebenedeit unter den Frauen, und gebenedeit ist die Frucht deines Leibes, Jesus, der von den Toten auferstanden ist.
2: Heilige Maria, Mutter Gottes, bitte für uns Sünder, jetzt und in der Stunde unseres Todes. Amen.
4: Gegrüßet seist du, Maria, voll der Gnade, der Herr ist mit dir. Du bist gebenedeit unter den Frauen, und gebenedeit ist die Frucht deines Leibes, Jesus, der von den Toten auferstanden ist.
2: Heilige Maria, Mutter Gottes, bitte für uns Sünder, jetzt und in der Stunde unseres Todes. Amen.
4: Gegrüßet seist du, Maria, voll der Gnade, der Herr ist mit dir, du bist gebenedeit unter den Frauen, und gebenedeit ist die Frucht deines Leibes, Jesus, der von den Toten auferstanden ist.
2: Heilige Maria, Mutter Gottes, bitte für uns Sünder, jetzt und in der Stunde unseres Todes. Amen.
3: Ehre sei dem Vater und dem Sohn und dem Heiligen Geist, wie im Anfang, so auch jetzt und alle Zeit und in Ewigkeit. Amen.
2: O mein Jesus, verzeih uns unsere Sünden, bewahre uns vor dem Feuer der Hölle, führe alle Seelen in den Himmel, besonders jene, die deiner Barmherzigkeit am meisten bedürfen.
4: Zweites Geheimnis: Jesus, der in den Himmel aufgefahren ist. Aus der Apostelgeschichte. Nachdem Jesus nach seiner Auferstehung 40 Tage hindurch den Aposteln erschienen ist und zu ihnen vom Reich Gottes gesprochen hat, wurde er vor ihren Augen emporgehoben, und eine Wolke nahm ihn auf und entzog ihn ihren Blicken.
1: Während sie unverwandt ihm nach zum Himmel emporschauten, standen plötzlich zwei Männer in weißen Gewändern bei ihnen und sagten: Ihr Männer von Galiläa, was steht ihr da und schaut empor zum Himmel? Dieser Jesus, der von euch ging und in den Himmel aufgenommen wurde, wird ebenso wiederkommen, wie ihr ihn habt zum Himmel hingehen sehen.
2: Vater unser im Himmel, geheiligt werde dein Name, dein Reich komme, dein Wille geschehe, wie im Himmel, so auf Erden. Unser tägliches Brot gib uns heute und vergib uns unsere Schuld, wie auch wir vergeben unseren Schuldigen. Und führe uns nicht in Versuchung, sondern erlöse uns von dem Bösen. Gegrüßet seist du, Maria, voll der Gnade, der Herr ist mit dir. Du bist gebenedeit unter den Frauen, und gebenedeit ist die Frucht deines Leibes, Jesus, der in den Himmel aufgefahren ist.
5: Heilige Maria, Mutter Gottes, bitte für uns Sünder, jetzt und in der Stunde unseres Todes. Amen.
2: Gegrüßet seist du, Maria, voll der Gnade, der Herr ist mit dir. Du bist gebenedeit unter den Frauen, und gebenedeit ist die Frucht deines Leibes, Jesus, der in den Himmel aufgefahren ist.
5: Heilige Maria, Mutter Gottes, bitte für uns Sünder, jetzt und in der Stunde unseres Todes. Amen.
2: Gegrüßet seist du, Maria, voller Gnade, der Herr ist mit dir. Du bist gebenedeit unter den Frauen, und gebenedeit ist die Frucht deines Leibes, Jesus, der in den Himmel aufgefahren ist.
5: Heilige Maria, Mutter Gottes, bitte für uns Sünder, jetzt

0: Todes. Amen.
1: Gegrüßet seist du, Maria, voller Gnade, der Herr ist mit dir. Du bist gebenedeit unter den Frauen, und gebenedeit ist die Frucht deines Leibes, Jesus, der in den Himmel aufgefahren ist.
0: Heilige Maria, Mutter Gottes, bitte für uns Sünder, jetzt und in der Stunde unseres Todes. Amen.
1: Gegrüßet seist du, Maria, voller Gnade, der Herr ist mit dir. Du bist gebenedeit unter den Frauen, und gebenedeit ist die Frucht deines Leibes, Jesus, der in den Himmel aufgefallen ist.
0: Heilige Maria, Mutter Gottes, bitte für uns Sünder, jetzt und in der Stunde unseres Todes. Amen.
1: Gegrüßet seist du, Maria, voller Gnade, der Herr ist mit dir. Du bist gebenedeit unter den Frauen, und gebenedeit ist die Frucht deines Leibes, Jesus, der in den Himmel aufgefahren ist.
0: Heilige Maria, Mutter Gottes, bitte für uns Sünder, jetzt und in der Stunde unseres Todes. Amen.
1: Gegrüßet seist du, Maria, voller Gnade, der Herr ist mit dir. Du bist gebenedeit unter den Frauen, und gebenedeit ist die Frucht deines Leibes, Jesus, der in den Himmel aufgefahren ist.
0: Heilige Maria, Mutter Gottes, bitte für uns Sünder, jetzt und in der Stunde unseres Todes. Amen.
1: Gegrüßet seist du, Maria, voller Gnade, der Herr ist mit dir. Du bist gebenedeit unter den Frauen, und gebenedeit ist die Frucht deines Leibes, Jesus, der in den Himmel aufgefahren ist.
0: Heilige Maria, Mutter Gottes, bitte für uns Sünder, jetzt und in der Stunde unseres Todes. Amen.

0: dürfen.
1: Drittes Geheimnis: Jesus, der uns den Heiligen Geist gesandt hat. Aus der Apostelgeschichte. Als der Pfingsttag gekommen war, befanden sich alle am gleichen Ort. Da kam plötzlich vom Himmel her ein Brausen, wie wenn ein heftiger Sturm daherfährt, und erfüllte das ganze Haus, in dem sie waren. Und es erschienen ihnen Zungen wie von Feuer, die sich verteilten. Auf jeden von ihnen ließ sich eine nieder. Alle wurden mit dem Heiligen Geist erfüllt und begannen in fremden Sprachen zu reden, wie es der Geist ihnen eingab.
0: Vater unser im Himmel, geheiligt werde dein Name, dein Reich komme, dein Wille geschehe, wie im Himmel, so auf Erden.
2: Unser tägliches Brot gib uns heute und vergib uns unsere Schuld, wie auch wir vergeben unseren Schuldigern. Und führe uns nicht in Versuchung, sondern erlöse uns von dem Bösen.
0: Gegrüßet seist du, Maria, voll der Gnade, der Herr ist mit dir. Du bist gebenedeit unter den Frauen, und gebenedeit ist die Frucht deines Leibes, Jesus, der uns den Heiligen Geist gesandt hat.
2: Heilige Maria, Mutter Gottes, bitte für uns Sünder, jetzt und in der Stunde unseres Todes. Amen.
0: Gegrüßet seist du, Maria, voll der Gnade, der Herr ist mit dir. Du bist gebenedeit unter den Frauen, und gebenedeit ist die Frucht deines Leibes, Jesus, der uns den Heiligen Geist gesandt hat.
2: Heilige Maria, Mutter Gottes, bitte für uns Sünder, jetzt und in der Stunde unseres Todes. Amen.
0: Gegrüßet seist du, Maria, voll der Gnade, der Herr ist mit dir. Du bist gebenedeit unter den Frauen und gebenedeit

mit dir. Du bist gebenedeit unter den Frauen, und gebenedeit ist die Frucht deines Leibes, Jesus, der uns den Heiligen Geist gesandt hat.

Amen. Gegrüßet seist du, Maria, voller Gnade, der Herr ist mit dir. Du bist gebenedeit unter den Frauen und gebenedeit ist die Frucht deines Leibes, Jesus, der uns den Heiligen Geist gesandt hat.

0: zu bedürfen.
1: Viertes Geheimnis. Jesus, der dich, o Jungfrau, in den Himmel aufgenommen hat. Aus dem Katechismus der katholischen Kirche. Nach Vollendung ihres irdischen Lebenslaufs wurde die unbefleckte Jungfrau Maria von jedem Makel der Erbsünde unversehrt bewahrt, mit Leib und Seele in die himmlische Herrlichkeit aufgenommen. Die Aufnahme der heiligen Jungfrau ist eine einzigartige Teilhabe an der Auferstehung ihres Sohnes und eine Vorwegnahme der Auferstehung der anderen Christen.
0: Vater unser im Himmel, geheiligt werde dein Name, dein Reich komme, dein Wille geschehe, wie im Himmel so auf Erden.
2: Unser tägliches Brot gib uns heute

0: von dem Bösen. Gegrüßet seist du, Maria, voll der Gnade, der Herr ist mit dir. Du bist gebenedeit unter den Frauen, und gebenedeit ist die Frucht deines Leibes, Jesus, der dich, o Jungfrau, in den Himmel aufgenommen hat.
1: Heilige Maria, Mutter Gottes, bitte für uns Sünder, jetzt und in der Stunde unseres Todes. Amen.

0: Jesus, der dich, o Jungfrau, in den Himmel aufgenommen hat.
1: Heilige Maria, Mutter Gottes, bitte für uns Sünder, jetzt und in der Stunde unseres Todes. Amen.
0: Gegrüßet seist du, Maria, voll der Gnade, der Herr ist mit dir. Du bist gebenedeit unter den Frauen, und gebenedeit ist die Frucht deines Leibes, Jesus, der dich, o Jungfrau, in den Himmel aufgenommen hat.
1: Heilige Maria, Mutter Gottes, bitte für uns Sünder, jetzt und in der Stunde unseres Todes. Amen.
0: Gegrüßet seist du, Maria, voll der Gnade, der Herr ist mit dir. Du bist gebenedeit unter den Frauen, und gebenedeit ist die Frucht deines Leibes, Jesus, der dich, o Jungfrau, in den Himmel aufgenommen hat.
1: Heilige Maria, Mutter Gottes, bitte für uns Sünder, jetzt und in der Stunde unseres Todes. Amen.
0: Gegrüßet seist du, Maria, voll der Gnade, der Herr ist mit dir. Du bist gebenedeit unter den Frauen, und gebenedeit ist die Frucht deines Leibes, Jesus, der dich, o Jungfrau, in den Himmel aufgenommen hat.
1: Heilige Maria, Mutter Gottes, bitte für uns Sünder, jetzt und in der Stunde unseres Todes. Amen.
0: Gegrüßet seist du, Maria, voll der Gnade, der Herr ist mit dir. Du bist gebenedeit unter den Frauen, und gebenedeit ist die Frucht deines Leibes, Jesus, der dich, o Jungfrau, in den Himmel aufgenommen hat.
1: Heilige Maria, Mutter Gottes, bitte für uns Sünder, jetzt und in der Stunde unseres Todes. Amen.

0: Geisten bedürfen.
1: Fünftes Geheimnis: Jesus, der dich, o Jungfrau, im Himmel gekrönt hat. Aus dem Katechismus der katholischen Kirche. Die Gottesmutter Maria wurde als Königin des Alls vom Herrn erhöht, um vollkommener ihrem Sohn gleichgestaltet zu sein, dem Herrn der Herren und dem Sieger über Sünde und Tod. Weil sie dem Willen des Vaters, dem Erlösungswerk ihres Sohnes und jeder Anregung des Heiligen Geistes voll und ganz zustimmte, ist die Jungfrau Maria für die Kirche das Vorbild des Glaubens und der Liebe. Daher stellt sie das Urbild der Kirche dar.
0: Vater unser im Himmel, geheiligt werde dein Name, dein Reich komme, dein Wille geschehe, wie im Himmel, so auf Erden. Unser tägliches Brot gib uns heute und vergib uns unsere Schuld, wie auch wir vergeben unseren Schuldigen. Und führe uns nicht in Versuchung, sondern erlöse uns von dem Bösen. Gegrüßet seist du, Maria, voll der Gnade, der Herr ist mit dir. Du bist gebenedeit unter den Frauen, und gebenedeit ist die Frucht deines Leibes, Jesus, der dich, o Jungfrau, im Himmel gekrönt hat.
2: Heilige Maria, Mutter Gottes, bitte für uns Sünder, jetzt und in der Stunde unseres Todes. Amen.
0: Gegrüßet seist du, Maria, voll der Gnade, der Herr ist mit dir. Du bist gebenedeit unter den Frauen, und gebenedeit ist die Frucht deines Leibes, Jesus, der dich, o Jungfrau, im Himmel gekrönt hat.
2: Heilige Maria, Mutter Gottes, bitte für uns Sünder, jetzt und in der Stunde unseres Todes. Amen.
0: Gegrüßet seist du, Maria, voll der Gnade, der Herr ist mit dir. Du bist gebenedeit unter den Frauen, und gebenedeit ist die Frucht deines Leibes, Jesus, der dich, o Jungfrau, im Himmel gekrönt hat.
2: Heilige Maria, Mutter Gottes, bitte für uns Sünder, jetzt und in der Stunde unseres Todes. Amen.
0: Gegrüßet seist du, Maria, voll der Gnade, der Herr ist mit dir. Du bist gebenedeit unter den Frauen, und gebenedeit ist die Frucht deines Leibes, Jesus, der dich, o Jungfrau, im Himmel gekrönt hat.
2: Heilige Maria, Mutter Gottes, bitte für uns Sünder, jetzt und in der Stunde unseres Todes. Amen.
0: Gegrüßet seist du, Maria, voll der Gnade, der Herr ist mit dir. Du bist gebenedeit unter den Frauen, und gebenedeit ist die Frucht deines Leibes, Jesus, der dich, o Jungfrau, im Himmel gekrönt hat.
2: Heilige Maria, Mutter Gottes, bitte für uns Sünder, jetzt und in der Stunde unseres Todes. Amen.
0: Gegrüßet seist du, Maria, voll der Gnade, der Herr ist mit dir. Du bist gebenedeit unter den Frauen, und gebenedeit ist die Frucht deines Leibes, Jesus, der dich, o Jungfrau, im Himmel gekrönt hat.
2: Heilige Maria, Mutter Gottes, bitte für uns Sünder, jetzt und in der Stunde unseres Todes. Amen.
0: Gegrüßet seist du, Maria, voll der Gnade, der Herr ist mit dir. Du bist gebenedeit unter den Frauen, und gebenedeit ist die Frucht deines Leibes, Jesus, der dich, o Jungfrau, im Himmel gekrönt hat.
2: Heilige Maria, Mutter Gottes, bitte für uns Sünder, jetzt und in der Stunde unseres Todes. Amen.
0: Gegrüßet seist du, Maria, voll der Gnade, der Herr ist mit dir. Du bist gebenedeit unter den Frauen, und gebenedeit ist die Frucht deines Leibes, Jesus, der dich, o Jungfrau, im Himmel gekrönt hat.
2: Heilige Maria, Mutter Gottes, bitte für uns Sünder, jetzt und in der Stunde unseres Todes. Amen.
0: Gegrüßet seist du, Maria, voll der Gnade, der Herr ist mit dir. Du bist gebenedeit unter den Frauen, und gebenedeit ist die Frucht deines Leibes, Jesus, der dich, o Jungfrau, im Himmel gekrönt hat.
2: Heilige Maria, Mutter Gottes, bitte für uns Sünder, jetzt und in der Stunde unseres Todes. Amen.
0: Gegrüßet seist du, Maria, voll der Gnade, der Herr ist mit dir. Du bist gebenedeit unter den Frauen, und gebenedeit ist die Frucht deines Leibes, Jesus, der dich, o Jungfrau, im Himmel gekrönt hat.
2: Heilige Maria, Mutter Gottes, bitte für uns Sünder, jetzt

0: Geisten bedürfen.
1: Wir bitten um Gottes Segen. Der Herr sei mit euch.
2: Und mit deinem Geiste.
1: Er segne und beschütze euch und alle unsere Familien, der allmächtige und gütige Gott, der Vater und der Sohn und der Heilige Geist.
3: Amen.
1: Gelobt sei Jesus Christus.
3: In

0: Sie hören jetzt aus dem Tagebuch von der Schweizer Heiligen, der Schwester Maria Bernarda Büttler. Das Buch hat herausgegeben, der emeritierte Pfarrer aus Keusch. Die Sprecherin ist Nicole Meru.
1: Tu alles, was du kannst, dass meine Mutter immer mehr erkannt werde. Es ist im Oktober, als Maria Bernarda diese letzte Aufzeichnung in Heft 23 macht. Der Oktober ist der Königin vom Heiligen Rosenkranz geweiht. Sie sieht in einem geistigen Bild, wie die heilige Jungfrau für die Rettung der Menschen tätig ist, viele aber dafür blind sind. Auf diese Anschauung vernahm ich geistigerweise folgende Worte. Da siehe, wie meine Mutter unablässig bemüht ist, den Menschen Kleinodien zu reichen, die lauter Gnaden sind, damit die einen immer mehr in der Tugend erstarken, die anderen sich bekehren und zum Leben in der Gnade gelangen. Ist doch meine Mutter der wahre, der große und mächtige Kanal, durch den ich den Menschen die Gewässer meiner Gnaden immerfort zufließen lasse. Die Menschen sollten ein unbegrenztes Vertrauen zu meiner Mutter tragen, denn ihre Mutterliebe, ihre Barmherzigkeit ist gleichsam ohne Grenzen. Selbst da, wo meine Gerechtigkeit wie gezwungen ist, wegen der Menge und Größe der Sünden zu strafen, hört sie in ihrem süßen, nie ermüdendem Erbarmen nicht auf, um mit ihren Bitten meine strafende Hand zu entwaffnen. Groß, o Seele, sind die Gnaden meines gottmenschlichen Herzens, aber auch so groß und zahllos sind die Gnaden, welche meine Mutter den Menschen spendet, weil ich es so von Ewigkeit her geordnet habe. Oft geschieht es, dass dort, wo ich mein erzürntes Antlitz wegen den Gräueln der Sünden abwenden muss, sie noch voll Erbarmen ihre Augen auf die Allerelendesten richtet, um sie zu retten und zur Bekehrung zu bewegen. Denn wisse, ein einziger Blick meiner Mutter, mit dem sie mich um Erbarmen bittet, tut meinem Herzen eine solche Gewalt an, dass ich ihr nicht widerstehen kann. Ach, noch so viele Tausende kennen mich nicht, und so viele Tausende kennen meine Mutter nicht und wollen sie nicht kennen, und doch wäre sie euch zur Rettung für alle durch mich. Tu alles, was du kannst, dass meine Mutter immer mehr erkannt, geliebt und verehrt werde. Durch Beten vermagst du hierfür vieles. Ermahne auch deine Mitschwestern dazu, dass sie bei ihrem Wirken, bei den Kindern und Kranken alle Liebe und Mühe anwenden, um sie zu einer würdigen Verehrung meiner heiligsten Mutter zu führen. Zu Liebe zu ihr und zu einem großen Vertrauen. O, dass doch meine Mutter, meine einzige, meine makellose, immer mehr erkannt und geliebt und angerufen würde. Siehe, schon bald würde sich das Angesicht der Erde erneuern. Wie meine Mutter der Kanal ist, durch den ich meine Gnaden austeile, so ist sie auch die Führerin der Seelen und Völker zu

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1: Herzlich willkommen, liebe Zuhörerinnen und Zuhörer, zur heutigen Sendung. Am Mikrofon ist Andrea Marti. Antonius von Padua gehört weltweit zu den bekanntesten und beliebtesten Heiligen. Heute geht es um seine Jugend in Lissabon, die Berufung als Augustiner Chorherr, sein Übertritt in den Franziskanerorden und Sie hören sein segensreiches Wirken in Italien und Frankreich. Viele Zitate, wunderbare Begebenheiten beleuchten die Spiritualität des heiligen Antonius. Und so sind wir heute im Gespräch mit Pater Gottfried Ecker und wir freuen uns auf seine Ausführungen über den heiligen Antonius von Padua. Guten Tag, Pater Gottfried.
2: Es ist sicher nicht übertrieben zu sagen, es gibt in der katholischen Kirche wohl keinen Heiligen, der so bekannt und so beliebt ist wie der Heilige aus Lissabon. Er heißt nach altem Ordensbrauch Bruder Antonius aus Lissabon, weil er aus dieser Stadt stammt. Aber wegen seiner durchschlagenden Predigterfolge am Ende seines Lebens wurde er Bruder Antonius von Padua. Er ist am Ende des 12. Jahrhunderts als Fernando Martin de Bulhoes geboren. Das genaue Geburtsjahr kennen wir nicht. Manche meinen, es sei um das Jahr 1190 gewesen. Im Liber Miraculorum, im Buch über die Wunder des Heiligen aus dem 14. Jahrhundert steht, Antonius sei 36 Jahre alt geworden. Das Todesdatum steht fest, es ist der 13. Juni 1231. Stimmt diese Altersangabe, so wäre also das Geburtsjahr folglich 1195. Nach einer frommen Überlieferung soll er am 15. August, den Liebfrauentag, 1195 zur Welt gekommen sein. Seine Eltern waren adelige Leute. Sie bewohnten einen der Paläste neben der Kathedrale von Lissabon. Heute ist das Geburts- und Wohnhaus des heiligen Antonius ein Heiligtum frommer Verehrung für den großen Sohn Libanons. Im heiligen Geburtshaus des Santo, eben heute Kirche, gibt es eine Krypta und dort ist ein Stein, der markiert, an diesem Ort ist der heilige Antonius zur Welt gekommen. Vater Martin soll ein Ritter im Dienst König Alfons des Ersten gewesen sein. Seine Eltern waren gute, fromme Leute und wie gesagt von adeliger Herkunft. Damit hatte der Heranwachsende natürlich auch das Privileg einer guten Schulbildung. Sein Onkel war Regularkanoniker an der Kathedrale von Lissabon. Er förderte seinen intelligenten Neffen und führte ihn in die Geisteswissenschaften ein. So konnte der wissensdurstige Student die bischöfliche Schule besuchen, die an der Kathedrale angeschlossen war. Die Jungen aus dieser Kathedralschule durften während der Gottesdienste als Ministranten und Sänger mitwirken. Ich denke, gerade da hat sicher der junge Fernando das Anrufen Gottes immer mehr vernommen. So darf es uns nicht erstaunen, dass er bereits schon mit 15 Jahren sich entschieden hat, bei den Augustinerchorherren in Lissabon im Kloster São Vicente de Fora ein